0: Zwischen den USA und dem Iran spitzt sich wieder zu. Nun hat das US-Militär eine weitere Angriffswelle begonnen. Aus der Nachrichtenredaktion Johanna Schultheiß.
1: Die erneuten Angriffe auf iranische Ziele haben dem zuständigen US-Regionalkommando zufolge am späten Montagabend deutscher Zeit begonnen. In der Erklärung hieß es, die Angriffe würden den iranischen Streitkräften hohe Kosten auferlegen und ihre Fähigkeiten schwächen, unschuldige Zivilisten und die Handelsschifffahrt in der Straße von Hormus anzugreifen. Die USA wollen außerdem die Blockade iranischer Häfen wieder aufnehmen. Zudem sollen auf alle Güter, die durch die Straße von Hormus transportiert werden, Abgaben von 20% fällig werden.
0: Russland hat die ukrainische Hauptstadt Kiew erneut mit ballistischen Raketen angegriffen. Das bestätigte Bürgermeister Klitschko im Online-Dienst Telegram. Im Stadtzentrum waren zahlreiche Explosionen zu hören. Behördenangaben zufolge brachen in mindestens 2 Stadtteilen Brände aus. Kurz zuvor hatten in Paris mehrere Mitgliedstaaten der sogenannten Koalition der Willigen eine Initiative ins Leben gerufen, die die ukrainische Flugabwehr stärken soll. Die Zahl der jungen Männer, die den Kriegsdienst verweigern wollen, nimmt zu. Nach einem Bericht des Redaktionsnetzwerks Deutschland gab es im ersten Halbjahr 2026 bereits mehr als 5.800 entsprechende Anträge. Aus der Nachrichtenredaktion Peter Eichenberg.
2: Die Zahl in der ersten Jahreshälfte habe damit deutlich höher gelegen als im gesamten Jahr 2011, als die Wehrpflicht ausgesetzt wurde, berichtet das Netzwerk und beruft sich dabei auf das zuständige Bundesamt. Ursache ist vermutlich die angespannte Sicherheitslage und das neue Wehrdienstgesetz, das zum Jahresbeginn in Kraft trat. Seitdem werden alle 18-jährigen Männer verpflichtend gemustert. So sollen Freiwillige für den Ausbau der Bundeswehr rekrutiert werden. Gelingt das nicht, ist auch eine Rückkehr zur Wehrpflicht im Gespräch.
0: Die Kosten für Bewohner in Pflegeheimen sind weiter gestiegen. Anfang Juli lag der Eigenanteil für das erste Jahr im Heim im bundesweiten Schnitt bei mehr als 3.360 Euro pro Monat. Das hat eine Auswertung des Verbands der Ersatzkassen ergeben. Das waren knapp 120 Euro mehr als zu Jahresbeginn und fast 260 Euro mehr als Mitte vergangenen Jahres. Regional gibt es erhebliche Unterschiede. Im Ländervergleich am teuersten war die Pflege in Bremen mit durchschnittlich rund 3.760 Euro pro Monat. Das waren die Nachrichten. Das Wetter in Deutschland. Meist ist es trocken, im Süden und Südwesten gebietsweise Schauer und Gewitter, Tiefstwerte 22 bis 12 Grad. Tagsüber oft freundlich, im Süden und in den Mittelgebirgen teils kräftige Schauer und Gewitter, Höchstwerte 23 bis 36 Grad. Und die Zeit, es ist 2.03 Uhr.
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1: Um 3 Uhr mit Milad Kupay. Die Vereinigten Staaten haben die dritte Nacht in Folge Ziele im Iran angegriffen. Das bestätigte das US-Zentralkommando in der Region. Aus Washington, Nina Barth.
2: Das US-Militär begründet das mit Attacken Irans auf Schiffe in der Straße von Hormuz. Das Zentralkommando teilte auch mit, dass die von US-Präsident Donald Trump angeordnete erneute US-Blockade iranischer Häfen am Dienstagnachmittag Ostküstenzeit beginnen soll, in Deutschland um 22 Uhr heute Abend. Gestern hatte Trump angekündigt, dass kein Schiff, das den Iran ansteuern oder von dort ablegen wolle, die Straße von Hormuz mehr passieren dürfe.
1: Russland hat die ukrainische Hauptstadt Kiew erneut mit ballistischen Raketen angegriffen. Das bestätigte Bürgermeister Klitschko im Online-Dienst Telegram. Im Stadtzentrum waren zahlreiche Explosionen zu hören. Behördenangaben zufolge brachen in mindestens 2 Stadtteilen Brände aus. Kurz zuvor hatten in Paris mehrere Mitgliedstaaten der sogenannten Koalition der Willigen eine Initiative ins Leben gerufen, die ukrainische Flugabwehr stärken soll. Die Zahl der jungen Männer, die den Kriegsdienst verweigern wollen, nimmt zu. Nach einem Bericht des Redaktionsnetzwerks Deutschland gab es im ersten Halbjahr 2026 bereits mehr als 5.800 entsprechende Anträge. Aus der Nachrichtenredaktion Peter Eichenberg.
3: Die Zahl in der ersten Jahreshälfte habe damit deutlich höher gelegen als im gesamten Jahr 2011, als die Wehrpflicht ausgesetzt wurde, berichtet das Netzwerk und beruft sich dabei auf das zuständige Bundesamt. Ursache ist vermutlich die angespannte Sicherheitslage und das neue Wehrdienstgesetz, das zum Jahresbeginn in Kraft trat. Seitdem werden alle 18-jährigen Männer verpflichtend gemustert. So sollen Freiwillige für den Ausbau der Bundeswehr rekrutiert werden. Gelingt das nicht, ist auch eine Rückkehr zur Wehrpflicht im Gespräch.
1: Die Kosten für Bewohner in Pflegeheimen sind weiter gestiegen. Anfang Juli lag der Eigenanteil für das erste Jahr im Heim im bundesweiten Schnitt bei mehr als 3.360 Euro pro Monat. Das hat eine Auswertung des Verbands der Ersatzkassen ergeben. Das waren knapp 120 Euro mehr als zu Jahresbeginn und fast 260 Euro mehr als Mitte vergangenen Jahres. Regional gibt es erhebliche Unterschiede. Im Ländervergleich am teuersten war die Pflege in Bremen mit durchschnittlich rund 3.760 Euro pro Monat. Das waren die Nachrichten. Das Wetter in Deutschland. Tagsüber oft freundlich, im Süden und in den Mittelgebirgen teils kräftige Schauer und Gewitter. Höchstwerte 23 Grad an den Küsten bis 36 Grad im Markgräfler Land. Am Mittwoch viel Sonne, im Süden teils Schauer und einzelne starke Gewitter 23 bis 33 Grad. Es ist 3.03 Uhr.
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1: Um 4 Uhr mit Milad Kupay. Die Vereinigten Staaten haben die dritte Nacht in Folge Ziele im Iran angegriffen. Das bestätigte das US-Zentralkommando in der Region. Aus Washington, Nina Barth.
2: Das US-Militär begründet das mit Attacken Irans auf Schiffe in der Straße von Hormuz. Das Zentralkommando teilte auch mit, dass die von US-Präsident Donald Trump angeordnete erneute US-Blockade iranischer Häfen am Dienstagnachmittag Ostküstenzeit beginnen soll, in Deutschland um 22 Uhr heute Abend. Gestern hatte Trump angekündigt, dass kein Schiff, das den Iran ansteuern oder von dort ablegen wolle, die Straße von Hormuz mehr passieren dürfe.
1: Russland hat in der Nacht erneut die ukrainische Hauptstadt Kiew mit Raketen angegriffen. Nach Angaben von Behördenvertretern sind in verschiedenen Stadtteilen Brände ausgebrochen. Opfer wurden zunächst nicht gemeldet. Auch andere Regionen wurden attackiert. In Saporischschja wurden Rettungsdiensten zufolge mehrere Menschen bei einem Drohnenangriff verletzt. Auch in der Region Kharkiv gibt es offenbar Verletzte. Kurz zuvor hatten in Paris mehrere Mitgliedstaaten der sogenannten Koalition der Willigen eine Initiative ins Leben gerufen, die die ukrainische Flugabwehr stärken soll. Auch Deutschland ist unter den Unterstützern. Die Zahl der jungen Männer, die den Kriegsdienst verweigern wollen, nimmt zu. Nach einem Bericht des Redaktionsnetzwerks Deutschland gab es im ersten Halbjahr 2026 bereits mehr als 5.800 entsprechende Anträge. Aus der Nachrichtenredaktion Peter Eichenberg.
3: Die Zahl in der ersten Jahreshälfte habe damit deutlich höher gelegen als im gesamten Jahr 2011, als die Wehrpflicht ausgesetzt wurde, berichtet das Netzwerk und beruft sich dabei auf das zuständige Bundesamt. Ursache ist vermutlich die angespannte Sicherheitslage und das neue Wehrdienstgesetz, das zum Jahresbeginn in Kraft trat. Seitdem werden alle 18-jährigen Männer verpflichtend gemustert. So sollen Freiwillige für den Ausbau der Bundeswehr rekrutiert werden. Gelingt das nicht, ist auch eine Rückkehr zur Wehrpflicht im Gespräch.
1: Tennisballgroße Hagelkörner sind bei einem Unwetter über Teile von Mecklenburg-Vorpommern niedergegangen. Betroffen war der Landkreis Ludwigslust-Parchim. Nach 2 Stunden habe es dort stellenweise so viel Hagel auf dem Boden angesammelt, dass er mit Radladern weggeräumt werden musste, teilte die Leitstelle Westmecklenburg mit. In Wittenburg wurden durch Starkregen Straßen überflutet. In Hagenow stand das Wasser im Bereich eines Süßwarenherstellers zeitweise hüfthoch. Die Feuerwehr musste Keller auspumpen und umgestürzte Bäume beseitigen. Das waren die Nachrichten. Das Wetter in Deutschland, tagsüber oft freundlich, im Süden und in den Mittelgebirgen teils kräftige Schauer und Gewitter, Höchstwerte 23 Grad an den Küsten, 36 Grad im Markgräfler Land. Es ist 4.03 Uhr.
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1: Um 5 Uhr mit Milat Kupay. Die Vereinigten Staaten haben die dritte Nacht in Folge Ziele im Iran angegriffen. Das bestätigte das US-Zentralkommando in der Region. Aus Washington, Nina Barth.
2: Das US-Militär begründet das mit Attacken Irans auf Schiffe in der Straße von Hormuz. Das Zentralkommando teilte auch mit, dass die von US-Präsident Donald Trump angeordnete erneute US-Blockade iranischer Häfen am Dienstagnachmittag Ostküstenzeit beginnen soll, in Deutschland um 22 Uhr heute Abend. Gestern hatte Trump angekündigt, dass kein Schiff, das den Iran ansteuern oder von dort ablegen wolle, die Straße von Hormuz mehr passieren dürfe.
1: Russland hat in der Nacht erneut die ukrainische Hauptstadt Kiew mit Raketen angegriffen. Nach Behördenangaben sind in verschiedenen Stadtteilen Brände ausgebrochen. Auch andere Regionen wurden attackiert. In Saporischschja wurden Rettungsdiensten zufolge mehrere Menschen bei einem Drohnenangriff verletzt. Auch in der Region Charkiw gibt es offenbar Verletzte. Kurz zuvor hatten in Paris mehrere Mitgliedstaaten der sogenannten Koalition der Willigen eine Initiative ins Leben gerufen, die die ukrainische Flugabwehr stärken soll. Die Zahl der jungen Männer, die den Kriegsdienst verweigern wollen, nimmt zu. Nach einem Bericht des Redaktionsnetzwerks Deutschland gab es im ersten Halbjahr 2026 bereits mehr als 5.800 entsprechende Anträge. Aus der Nachrichtenredaktion Peter Eichenberg.
3: Die Zahl in der ersten Jahreshälfte habe damit deutlich höher gelegen als im gesamten Jahr 2011, als die Wehrpflicht ausgesetzt wurde, berichtet das Netzwerk und beruft sich dabei auf das zuständige Bundesamt. Ursache ist vermutlich die angespannte Sicherheitslage und das neue Wehrdienstgesetz, das zum Jahresbeginn in Kraft trat. Seitdem werden alle 18-jährigen Männer verpflichtend gemustert. So sollen Freiwillige für den Ausbau der Bundeswehr rekrutiert werden. Gelingt das nicht, ist auch eine Rückkehr zur Wehrpflicht im Gespräch.
1: Tennisballgroße Hagelkörner sind bei einem Unwetter über Teile von Mecklenburg-Vorpommern niedergegangen. Betroffen war der Landkreis Ludwigslust-Parchim. Nach 2 Stunden habe sich dort stellenweise so viel Hagel auf dem Boden angesammelt, dass er mit Radladern weggeräumt werden musste, teilte die Leitstelle Westmecklenburg mit. In Wittenburg wurden durch Starkregen Straßen überflutet. In Hagenow stand das Wasser im Bereich eines Süßwarenherstellers zeitweise hüfthoch. Zahlreiche unwetterbedingte Einsätze gab es unter anderem auch im Raum Hannover und im Kreis Pinneberg. Das waren die Nachrichten. Das Wetter in Deutschland, tagsüber oft freundlich, im Süden und in den Mittelgebirgen teils kräftige Schauer und Gewitter, Höchstwerte 23 Grad an den Küsten bis 36 Grad im Markgräfler Land. Morgen viel Sonne, im Süden teils Schauer und einzelne starke Gewitter, 23 bis 33 Grad. Es ist 5.03 Uhr.
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4: Forderung zur Kommunalwahl. Handwerk verlangt spürbare Entlastung von den Städten und Gemeinden. Braunschweig führt digitale Wohnsitzanmeldung ein und Umgang mit scharfen Waffen im Landkreis Goslar. Behördenmitarbeiter erhalten Schulung durch die örtliche Polizei. Mein Name ist Nicole Bayes und das sind die Meldungen im Einzelnen. Die Vollversammlung der Handwerkskammer Braunschweig-Lüneburg-Stade hat ein Positionspapier zu den niedersächsischen Kommunalwahlen verabschiedet. Darin formuliert die Kammer Erwartungen an die künftige Kommunalpolitik und Verwaltung. Handwerksbetriebe sicherten die Versorgung vor Ort und setzten wichtige Zukunftsaufgaben wie die Energiewende praktisch um, erklärte der Präsident der Handwerkskammer Braunschweig-Lüneburg-Stade, Detlef Bade. Damit das gelinge, bräuchten die Betriebe Kommunen, die Verfahren beschleunigen, Flächen sich und faire Vergaben ermöglichen. Konkret fordert die Kammer unter anderem praxistaugliche Lösungen für den Wirtschaftsverkehr, digitales Handwerkerparken sowie modernere Berufsschulen. Wer das Handwerk vor Ort entlaste, stärke zugleich die Zukunftsfähigkeit der gesamten Region, so Bade. Die Stadt Braunschweig bietet ab sofort die elektronische Wohnsitzanmeldung an. Wie die Verwaltung mitteilte, können Bürger nach einer erfolgreichen Testphase ihren neuen Hauptsitz nun rund um die Uhr online anmelden. Damit gehe die Stadt einen weiteren wichtigen Schritt hin zu einer modernen, barrierefreien und zeitsparenden Verwaltung, erklärte Stadtrat Tobias Pollmann. Für die Identifikation im Serviceportal wird lediglich ein deutscher Personalausweis oder eine E-ID-Karte mit aktivierter Online-Anmeldung Ausweisfunktion sowie ein NFC-fähiges Smartphone benötigt. Nach der Prüfung durch die Meldebehörde erhalten die Nutzer eine Meldebestätigung per E-Mail, während der physische Adressaufkleber für das Dokument automatisch per Post zugestellt wird. Ausgenommen vom neuen Online-Verfahren sind aktuell allerdings noch Inhaber von elektronischen Aufenthaltstiteln sowie EU-Bürger ohne EID-Karte. Mitarbeiter der Waffenbehörde im Landkreis Goslar bekommen Unterstützung durch die örtliche Polizei. Wie der Landkreis mitteilte, haben die Beamten erstmals eine gemeinsame Schulung mit zwei erfahrenen Waffentrainern der Polizei absolviert. Damit soll die Sicherheit der Angestellten beim Transport oder der Einlagerung von Waffen erhöht werden. Allein in diesem Jahr seien bereits 261 Waffen sichergestellt worden, so der Landkreis. Im vergangenen Jahr seien es insgesamt 213 gewesen. Ziel des Trainings sei es, dass jeder Mitarbeiter bei unterschiedlichsten Modellen bis hin zu historischen Sammlerstücken jederzeit den Ladezustand überprüfen könne. Zwar zeigten sich die Bürger bei Kontrollen meist kooperativ, dennoch komme es immer wieder zu herausfordernden und unangenehmen Situationen. Künftig soll die Kooperation weiter ausgebaut werden. Und das waren Nachrichten aus der Region. 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
6: 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Im Studio begrüßt euch heute Andreas Reis. Hallo und herzlich willkommen, liebe Senkrechtstarter Gemeinde, liebe Hörer von Radio Okawelle. Der Senkrechtstarter live aus der Karlstraße in Braunschweig, aus der Brunsviga. Egal, wie ihr heute zugeschaltet seid, ob über das Old Fashion Radio oder über die Radio Okawelle App oder über DAB+. Der heutige Senkrechtstarter ist ganz im Zeichen von dem Mera Luna Festival in Hildesheim. Genau, wir werden den Samstag und den Sonntag hier etwas genauer beleuchten und natürlich alles drumherum, was es um das Festival Wissenswertes gibt. Dies also jetzt im Senkrechtstarter und nachher dann auch in der zweiten Stunde im Hörkrampf. Zum Start schauen wir allerdings noch mal ganz kurz in die Region, denn am 15.07. gibt es in Schöningen ein wunderbares Open Air. Das will ich hier noch mal anteasern, das ist das Fiebig Open Air. Da sind unter anderem Lacrimas Profundere und Kupfergold zu Gast. Und das Ganze für knapp 18 Euro im Vorverkauf. Gibt noch Karten für das Fiebig Open Air in Schöningen. Und am 25.07., auch das will ich noch mal kundtun, da müsst ihr nur viel gute Laune und ein bisschen Spendengeld mitbringen, denn dann geht wieder das Waldbühnen-Open-Air ab 17 Uhr in Geithelde über die Runden. Diesmal mit jeder Menge wunderschönen Bands. Krach Romantik zum Beispiel, die waren ja auch schon mal hier zu Gast im Senkrechtstarter. Arsen wird mit dabei sein, die Indigos aus Braunschweig und. Also auf jeden Fall ab 17 Uhr nach Geithelde auf den Sportplatz, auf den ehemaligen Sportplatz kommen. Denn am Sportheim, da findet das diesjährige Waldbühnen-Open-Air statt. Eintritt frei, Spenden für Benefizveranstaltung auf jeden Fall erwünscht. So, und jetzt schauen wir nach Hildesheim. Und wir schauen erstmal auf den Samstag. Es gibt ja in diesem Jahr definitiv, klar, einen Freitag, aber keinen Konzertfreitag. Das war ja im vergangenen Jahr wegen des Jubiläums. Diesmal ist am Freitag Anreise, wieder ganz in Ruhe und am Abend dann Disco im Hangar, wo ja auch immer besondere Menschen das Ganze auflegen. In diesem Jahr ist es, glaube ich, Kai Hawaii, der mit dabei sein wird. Also auf jeden Fall dann schon mal ein Sprung in den Hangar wert, um der Disco zu lauschen. Und am Samstag beginnt das Festival mit Mortis. Das ist eine Neuentdeckung, auf jeden Fall richtig schön. Und auch Beyond Obsession, da bin ich sehr gespannt drauf. Und ich habe mir näher herausgesucht, eine Band, ja, die ich schon mächtig hier im Senkrechtstarter und auch im Hörkrampf gespielt habe. Und zwar ist die Rede von Prinzip Valiente. Und sie gehören zweifellos zu den faszinierendsten Vertretern der aktuelleren Dark-Pop-Szene. Sie kommen aus Schweden, wobei der Sänger Fernando Horato auch tatsächlich eher Argentinier ist. Aber sie lassen auf jeden Fall Raum für Melodien, für Post-Punk-Energie und beinahe auch ein bisschen ist das Drama immer dabei. Und Lyrik auf jeden Fall. Und deswegen, ich denke mal, wenn alles gut läuft, noch haben wir die Running Order nicht. Die kommt erst kurz vor dem Festival heraus. Wird das wohl ein Auftritt? Wahrscheinlich, also ich vermute einfach mal, für die Mainstage werden. Ob ich da richtig liege, weiß ich noch nicht. Kann ich dann erst im Nachbericht sagen. Hier sind jetzt Prinzip Valiente und Something New im Special zum Mera Luna, was am 8. und 9. August in Hildesheim stattfindet. Und ob es noch Karten gibt, sage ich gleich.

Ja, und da war schon der nächste Act für den Samstag, der hier gerade abgelaufen ist. Und das war ein Orger aus England. Und ja, auch da bin ich gespannt, auf welcher Bühne sie das Ganze machen werden. Mittlerweile ist Orger ja kein Unbekannter mehr. Er zählt auf jeden Fall noch zur Newcomer-Szene. Es könnte also auf beiden Hälften, also auf der Clubstage unter dem wunderschönen Rahmendach oder aber auf der Mainstage sein. Auf jeden Fall, egal wo, Orger stehen für modernen Dark Electro Rock. Immer eine passende Ästhetik dabei, immer schön die Beats gesetzt. Man hat das Gefühl, dass das ganze Konzert doch irgendwo ein bisschen geplant ist, aber dann wird man überrascht und von der Energie und Tiefe mit eingesogen. So hoffentlich auch dann auf dem Mera Luna mit Orga. Ihr hörtet gerade übrigens Orga zusammen mit Bonnie Mavis, Too Soon. Das war der Song, der gerade eben gelaufen ist. Und ja, ich habe tatsächlich noch jemanden übersprungen, denn am Samstag davor, so wie es aussieht, werden Xandria spielen. Die gute alte Band, mittlerweile komplett unbesetzt. Auch da bin ich mal gespannt, aber das ist eigentlich eher ein Auftritt für die Mainstage. Aufgrund der Menge der Menschen, die auf der Bühne sind, ist das eher was für den großen Part. Und Tabernis, da bin ich mir sicher, die werden auf der Clubstage spielen. Jetzt ist es so, dass ich tatsächlich nicht jede Band vorstellen kann. Das würde den Rahmen ein bisschen sprengen. Und ich habe natürlich meine Highlights für das Mera Luna Festival für das diesjährige am 8. und 9. August herausgesucht. Und zu einem dieser Highlights kommen wir jetzt gleich. Vorweg möchte ich allerdings schon mal eine gute Kunde für alle die setzen, die jetzt sagen, heute Abend, das war jetzt der Funke, ich komme doch. Es gibt noch genau 1000 Karten. Das ist heute gerade durch die Presse gegangen. Also 1000 Karten sind noch verfügbar. Dann wird auch das Festival im Jahr 2026 komplett ausverkauft sein. Und ihr könnt das Ganze natürlich über die Mera Luna Homepage euch nochmal anschauen. Ihr könnt aber auch eben zu den Ticketverkaufsständen gehen, die ihr so sonst nutzt. Wie gesagt, Stand heute noch 1000 Tickets, die verfügbar sind. Und dann wird das Ganze wieder mit knapp 22.000 Menschen in Hildesheim auf dem Flughafen Dresdenstedt ausverkauft über die Bühne gehen. Und dann kommen wir jetzt mal zu meinem kleinen Geheimtipp. Als ich Radio angefangen habe zu machen, da war diese Band, ja, ich würde schon mal sagen, auf dem Höhepunkt ihrer Schaffensfahrt. Und es gab vor allen Dingen ein wirklich weltbewegendes Album dieser Band, M. Walking on the Water, auch in Braunschweig gespielt. Elysian war das Album. Ihr hört auch gleich den Song Elysian, aber es gibt tatsächlich neues Material von M. Walking on the Water und auch hier bin ich der Meinung, aufgrund der Menge, die auf der Bühne steht, muss das ein Auftritt für die Mainstage sein. Hier kommen jetzt im Senkrechtstarter als Special heute die Vorausschau auf das Mera Luna am 8. und 9. August. Hier kommen jetzt M. Walking on the Water im Doppel, einmal mit Elysian und dann mit einem neuen Song, Cosmic Wire Dogs.

Habe ich schon gesagt, dass ich mich wahnwitzig freue auf den Auftritt von M Walking on the Water auf dem diesjährigen Mera Luna Festival. Über Tyske Luder setze ich mich einfach mal hinweg. Ich gehe mal davon aus, dass sie auf jeden Fall auf der Clubstage spielen werden. Das ist alleine schon die perfekte Variante, elektromäßig. Das läuft häufiger auf der Clubstage. Die ist ja nur 800 Meter von der Mainstage entfernt und da werden mit Sicherheit Diorama ihren Auftritt zelebrieren. Und die Band selber, die ja eher durch Stimmung und Präzision überzeugt als durch ganz große Gesten, die hat in ihrem Sound eigentlich alles richtig gemacht. Denn der lädt absolut nicht zum flüchtigen Konsum ein, sondern da sollte man so eher nachhaltig richtig tief eintauchen und die Geschichte wahrnehmen. Und das kann man mit Sicherheit auch direkt vor der großen Bühne. Hier sind jetzt Diorama. Auch sie spielen auf dem Mera Luna 2026 mit The Same Ghost.

Na klar, zu Alexander Veljanov muss ich, glaube ich, nicht mehr ganz so viel sagen. Er hat Geschichte geschrieben mit Ernst Horn zusammen, mit Deine Lakaien. Und er hat irgendwann gesagt, ich muss nochmal aus diesem Kosmos ausbrechen und ich muss mich nochmal anders verwirklichen mit dem Songwriting-Solo-Projekt Veljanov. Und uns erwarten auf jeden Fall mit Sicherheit auf der Mainstage gefühlvolle Songs zwischen Zwielicht und Melancholie und ein absolut charismatischer Künstler auf der Bühne. Das wird auf jeden Fall ebenfalls ein Highlight sein. Und natürlich möchte ich nicht übergehen, dass am Samstag mit Sicherheit auf der Club-Stage Unzucht spielen werden. Veljanov, dann bin ich der Meinung, auf der Mainstage. Gonois auf jeden Fall auf der Club-Stage. Nachtmar und Hussiso dann auch auf der Clubstage und auf der Mainstage mit Sicherheit. Megaherz, auch sehr interessant. Und Kombi Christ dann wiederum auf der Clubstage. Und ihr merkt schon, ich übergehe ein paar Künstler. Und das liegt ganz einfach daran, dass das größte Treffen der Familiengeschichte aller schwarzen Menschen in Hildesheim auf jeden Fall eine geballte Kraft an Konzerten und an Künstlern auf die Bühne zwängt. Und ja, das gar nicht mal immer so einfach ist, das in eine oder besser gesagt 2 Stunden Sendung hineinzupacken. Und auch Frontline Assembly, da bin ich gespannt, wo die spielen werden. Das kann auf beiden Seiten sein. Und dann komme ich zu einer Band, die mich auf jeden Fall für das Festival überrascht hat. Und das sind The Birthday Massacre. Ja, sie verbinden dunkle Synth-Landschaften mit melodischem Rock und einem Hauch nostalgischer 80er-Atmosphäre. Und es ist eigentlich eine Band, die es wirklich auch schon sehr, sehr lange gibt und die nur selten auf Konzerttouren gehen. Deswegen umso schöner, dass sie auf diesem Mera Luna dabei sind, 2026 in Hildesheim. Songs wie Blue oder Red Stars oder Superstition zeigen, wie sich Dunkelheit, aber auch Popgefühl absolut in Balance halten können. The Birthday Massacre. Ich bin der Meinung, eigentlich ein Auftritt für die Mainstage. Kann natürlich auch auf der Clubstage landen. Wir werden es dann im Nachbericht erfahren. Hier sind sie auf jeden Fall jetzt im Radio, The Birthday Massacre mit One Promise.

befürchte mal, es wird am Samstagabend enorm voll werden auf der Clubstage, denn da werden mit Sicherheit die White Lies auftreten. Das ist Tanzfahrer Postpunk mit absolut genialen Hooks, aber da sind auch diese speziellen Prog-Rock-Elemente drin, wie gerade eben auch in dem Song In the Middle gehört. Also absolute Kultband. Und warum ich glaube, dass sie auf der Clubstage spielen, das liegt ganz einfach daran, dass wenn ich mir das Programm anschaue, das sind In Extremo und Within Temptation, die am Samstag auch noch kommen. Und das sind beides Bands, die absolut auf der Mainstage spielen werden. Und deswegen auf jeden Fall meine Vermutung, dass es in die Richtung der Clubstage mit White Lies, auch von der Größe der Band her, gehen könnte. Was dann natürlich für mich auf jeden Fall ein bisschen Rennerei und möglicherweise Überschneidung bedeutet, die es ja eigentlich in dem Festival, wenn alles gut läuft, kaum gibt. Aber das könnte auf jeden Fall passieren. Wie kommt ihr zum Mera Luna? Erstmal habe ich vorhin schon gesagt, es gibt noch 1000 Karten, die zu erhalten sind. Das heißt also am besten gleich ranhängen und dementsprechend besorgen. Und dann sprechen wir mal ganz kurz über die Anreise. Die ist natürlich über verschiedene Möglichkeiten gegeben. Am besten reist ihr tatsächlich mit der Bahn an zum Bahnhof Hildesheim. Der ist ja per ICE, per S-Bahn oder Regiobahn auch hier von Braunschweig aus perfekt zu erreichen. Und es gibt dann auf jeden Fall Festival-Shuttles vom Bahnhofsvorplatz zum Festivalgelände an der Haltestelle an der Scharlake. Vor Ort auf jeden Fall sind Hinweisschilder ausgerichtet. Ich habe das schon einmal mitgemacht. Und der Busverkehr zum Festivalgelände hin und zurück, der fährt zum Beispiel am Samstag erste Tour 10.15 Uhr und letzte zurück um 1 Uhr. Die Fahrt kostet hin und zurück, also ein Hin-Rück-Ticket, 5 Euro. Und es kann auch eine Flatrate erworben werden für 10 Euro für so viel hin und her fahren, wie ihr möchtet. Mit dem Auto oder auch wie sonst wird es ein bisschen schwieriger, wenn ihr aus Richtung Norden anreist. Denn da hat sich die Baustelle jetzt so verschoben, dass die Ausfahrt tatsächlich Hildesheim-Dristenstedt so nicht erreichbar werden kann. Und deswegen sollte man am besten Ausfahrt Laatzen nehmen und dann über die Bundesstraße 6 Richtung Hildesheim zum Festivalgelände fahren. Festivalbeschilderung ist auf jeden Fall vor Ort da. Aus Süden könnt ihr natürlich schon Derneburg Salzgitter abfahren. Das ist so ein kleiner Geheimtipp. Und dann durch Hildesheim durch bis zum Festivalgelände. Allerdings ist die Ausfahrt Dristenstedt auch in der Richtung, aus Richtung Süden, also Kassel kommend, wieder offen. Und vor Ort gibt es dann einen dementsprechend großen Parkplatz für euch, kostenpflichtig. Und ansonsten ist es mit Parkplätzen um das Festivalgelände drumherum eher sehr schlecht gesät. Da müsst ihr schon schauen, dass ihr noch irgendwo einen Parkplatz bekommt. Also am besten ist eigentlich mit den Öffis zu kommen. Und das geht ja dann schon für die meisten ab Freitag. Also das ist der Weg dann zum Gelände hin. Ihr wisst, ihr müsst dann eure Eintrittskarten gegen die Bändchen tauschen. Der Bändchenstand ist wie jedes Jahr am Ende des langen Aufgangs am Flughafen. Dort könnt ihr hin. Und alle die irgendwas Spezielles gebucht haben, Special Needs oder ähnliches, die müssen zuvor an die große Halle fahren und dort die Bändchen umtauschen. Auch das ist wie in den vergangenen Jahren. Ja, und dann schauen wir, wie gesagt, nochmal aufs Line-Up vom Samstagabend. Und da sind natürlich In Extremo mit dabei. Auf jeden Fall ein ganz besonderer Auftritt. Bin ich sehr, sehr gespannt drauf. Es wird mit Sicherheit wieder viel Feuer vor der Mainstage geben. Und dann die, denke ich mal, letzte Band am Samstagabend, ebenfalls auf der Mainstage, das werden Within Temptation sein, die ja auch gerade zuvor noch ein wunderbares Album herausgebracht haben und dann den Samstagabend abschließen werden. Und somit ist auch die Sendung jetzt gerade eben vorbei. Also der erste Teil, der Samstag von Mera Luna, ist damit durch. Ich mache mich nur eben kurz frisch dranbleiben, denn dann nach den Nachrichten geht es weiter im Hörkrampf mit dem Sonntag auf dem Mera Luna. Und da gibt es auf jeden Fall auch wieder jede Menge Highlights für mich. Und die stelle ich ja gerade eben hier im Senkrechtstarter vor. Und jetzt gibt es von In Extremo Küss mich und ein bisschen Within Temptation. Und dann, wie gesagt, gleich geht's weiter im zweiten Teil. Für diese Sendung verabschiede ich mich. Im Studio war Andreas Reiß, aber der bleibt. Ne? Also nicht abschalten bitte, sondern dranbleiben. Und jetzt geht's los mit In Extremo und

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1: Um 6 Uhr mit Felix Sprung. In einigen Regionen Norddeutschlands hat es am Abend und in der Nacht Unwetter gegeben. Starkregen und auch Hagelschlag führten dazu, dass die Feuerwehren zu zahlreichen Einsätzen ausrücken mussten. Laura Janke aus der NDR-Nachrichtenredaktion gibt einen Überblick.
2: Besonders heftig hat es Teile von Mecklenburg-Vorpommern getroffen. Im Landkreis Ludwigslust-Parchim kamen tennisballgroße Hagelkörner runter. Orte wie Wittenburg und Hagenow verwandelten sich zeitweise in eine Winterlandschaft. Anwohner räumten mit Schneeschippen die Wege frei. Die Feuerwehr rückte auch mit Radladern an, so berichtet es die Leitstelle. Die Einsatzkräfte mussten auch vollgelaufene Keller auspumpen und umgestürzte Bäume von den Straßen räumen. Ähnlich sah es in einigen Regionen Schleswig-Holsteins und Niedersachsens aus. In und rund um Hannover zum Beispiel oder auch in Elmshorn standen in kürzester Zeit Keller und Tiefgaragen, teils auch Aufzugschächte unter Wasser. Die Feuerwehr Elmshorn berichtet außerdem von einem Dachstuhlbrand. Vermutlich war dort ein Blitz eingeschlagen. Verletzt wurde nach bisherigem Stand niemand.
1: Die USA haben die dritte Nacht in Folge Ziele im Iran angegriffen. Das bestätigte das US-Zentralkommando in der Region. Aus Washington Nina Barth.
3: Das US-Militär begründet das mit Attacken Irans auf Schiffe in der Straße von Hormus. Das Zentralkommando teilte auch mit, dass die von US-Präsident Donald Trump angeordnete erneute US-Blockade iranischer Häfen am Dienstagnachmittag Ostküstenzeit beginnen soll, in Deutschland um 22 Uhr heute Abend. Gestern hatte Trump angekündigt, dass kein Schiff, das den Iran ansteuern oder von dort ablegen wolle, die Straße von Hormus mehr passieren dürfe. Allen anderen Schiffen sei die Durchfahrt gestattet. Dafür würden die USA aber eine Gebühr von 20% des Frachtwertes erheben. Trump sprach von einer Entschädigungsgebühr. Ob die Maut tatsächlich kommt, ist offen.
1: Die geplante internationale Schutztruppe für die Ukraine soll demnächst erstmals Militärmanöver abhalten. Die von Frankreich und Großbritannien initiierte Truppe soll einen möglichen Waffenstillstand absichern, sollte sich Russland dazu bereit erklären. Frankreichs Präsident Macron sagte bei einem Treffen der sogenannten Koalition der Willigen in Paris, die Manöver seien in den Nachbarstaaten der Ukraine geplant. Details nannte er nicht. Im Rahmen des Pariser Treffens kündigten außerdem 9 Unterstützerstaaten an, mit der Ukraine eine gemeinsame europäische Raketenabwehr aufzubauen. Die Zahl der jungen Männer, die den Kriegsdienst verweigern wollen, steigt weiter steil an. Nach einem Bericht des Redaktionsnetzwerks Deutschland gab es im ersten Halbjahr 2026 bereits mehr als 5.800 entsprechende Anträge. Aus der NDR-Nachrichtenredaktion Peter Eichenberg.
4: Die Zahl in der ersten Jahreshälfte habe damit deutlich höher gelegen als im gesamten Jahr 2011, als die Wehrpflicht ausgesetzt wurde, berichtet das Netzwerk und beruft sich dabei auf das zuständige Bundesamt. Ursache ist vermutlich die angespannte Sicherheitslage und das neue Wehrdienstgesetz, das zum Jahresbeginn in Kraft trat. Seitdem werden alle 18-jährigen Männer verpflichtend gemustert. So sollen Freiwillige für den Ausbau der Bundeswehr rekrutiert werden. Gelingt das nicht, ist auch eine Rückkehr zur Wehrpflicht im Gespräch. Die ist zwar seit 15 Jahren ausgesetzt, aber weiter im Grundgesetz verankert. Unabhängig davon bleibt das Recht bestehen, den Kriegsdienst mit der Waffe aus Gewissensgründen zu verweigern.
1: Die Kosten für Bewohner in Pflegeheimen sind weiter gestiegen. Anfang Juli lag der Eigenanteil für das erste Jahr im Heim im bundesweiten Schnitt bei mehr als 3.360 Euro pro Monat. Das hat eine Auswertung des Verbands der Ersatzkassen ergeben. Das waren knapp 120 Euro mehr als zu Jahresbeginn und fast 260 Euro mehr als Mitte vergangenen Jahres. Regional gibt es erhebliche Unterschiede. Im Ländervergleich am teuersten war die Pflege im ersten Heimjahr in Bremen mit durchschnittlich rund 3.760 Euro. Am niedrigsten war der Eigenanteil in Sachsen-Anhalt mit gut 2.890 Euro pro Monat. Ein Grund für die Entwicklung sind demnach gestiegene Personalkosten. Bei der Fußball-Weltmeisterschaft steht heute das erste Halbfinale an. In Arlington im US-Bundesstaat Texas treffen Frankreich und Spanien aufeinander. Das Spiel wird um 21 Uhr deutscher Zeit angepfiffen. Der Sieger trifft am kommenden Sonntag im WM-Finale auf Argentinien oder England, die morgen das zweite Halbfinale austragen. Das waren die Nachrichten. Das Wetter in Norddeutschland, oft heiter, gebietsweise auch mal wolkig, Höchstwerte 22 bis 30 Grad. Morgen viel Sonne und verbreitet trocken, wieder höchstens 22 bis 30 Grad. Am Donnerstag sonnig, nur gebietsweise Schauer, 24 bis 31 Grad und am Freitag schwüler und wechselhafter, 23 bis 31 Grad. Es ist 6.05 Uhr.
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5: Forderung zur Kommunalwahl. Handwerk verlangt spürbare Entlastung von den Städten und Gemeinden. Braunschweig führt digitale Wohnsitzanmeldung ein und Umgang mit scharfen Waffen im Landkreis Goslar. Behördenmitarbeiter erhalten Schulung durch die örtliche Polizei. Mein Name ist Nicole Bayes und das sind die Meldungen im Einzelnen. Die Vollversammlung der Handwerkskammer Braunschweig-Lüneburg-Stade hat ein Positionspapier zu den niedersächsischen Kommunalwahlen verabschiedet. Darin formuliert die Kammer Erwartungen an die künftige Kommunalpolitik und Verwaltung. Handwerksbetriebe sicherten die Versorgung vor Ort und setzten wichtige Zukunftsaufgaben wie die Energiewende praktisch um, erklärte der Präsident der Handwerkskammer Braunschweig-Lüneburg-Stade Detlef Bade. Damit das gelinge, bräuchten die Betriebe Kommunen, die Verfahren beschleunigen, Flächen sich und faire Vergaben ermöglichen. Konkret fordert die Kammer unter anderem praxistaugliche Lösungen für den Wirtschaftsverkehr, digitales Handwerkerparken sowie modernere Berufsschulen. Wer das Handwerk vor Ort entlaste, stärke zugleich die Zukunftsfähigkeit der gesamten Region, so Bade. Die Stadt Braunschweig bietet ab sofort die elektronische Wohnsitzanmeldung an. Wie die Verwaltung mitteilte, können Bürger nach einer erfolgreichen Testphase ihren neuen Hauptsitz nun rund um die Uhr online anmelden. Damit gehe die Stadt einen weiteren wichtigen Schritt hin zu einer modernen, barrierefreien und zeitsparenden Verwaltung, erklärte Stadtrat Tobias Pollmann. Für die Identifikation im Serviceportal wird lediglich ein deutscher Personalausweis oder eine E-ID-Karte mit aktivierter Online Ausweisfunktion sowie ein NFC-fähiges Smartphone benötigt. Nach der Prüfung durch die Meldebehörde erhalten die Nutzer eine Meldebestätigung per E-Mail, während der physische Adressaufkleber für das Dokument automatisch per Post zugestellt wird. Ausgenommen vom neuen Online-Verfahren sind aktuell allerdings noch Inhaber von elektronischen Aufenthaltstiteln sowie EU-Bürger ohne EID-Karte. Mitarbeiter der Waffenbehörde im Landkreis Goslar bekommen Unterstützung durch die örtliche Polizei. Wie der Landkreis mitteilte, haben die Beamten erstmals eine gemeinsame Schulung mit zwei erfahrenen Waffentrainern der Polizei absolviert. Damit soll die Sicherheit der Angestellten beim Transport oder der Einlagerung von Waffen erhöht werden. Allein in diesem Jahr seien bereits 261 Waffen sichergestellt worden, so der Landkreis. Im vergangenen Jahr seien es insgesamt 213 gewesen. Ziel des Trainings sei es, dass jeder Mitarbeiter bei unterschiedlichsten Modellen bis hin zu historischen Sammlerstücken jederzeit den Ladezustand überprüfen könne. Zwar zeigten sich die Bürger bei Kontrollen meist kooperativ, dennoch komme es immer wieder zu herausfordernden und unangenehmen Situationen. Künftig soll die Kooperation weiter ausgebaut werden. Und das waren Nachrichten aus der Region. 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

Hi, hallo, herzlich willkommen, liebe Hörkrampfgemeinde. Herzlich willkommen zu einer neuen Ausgabe vom Hörkrampf auf Radio Okawelle. Im Studio ist weiterhin für euch Andreas Reiß und wir gehen auf den Sonntag, auf den 9. August und ich gehe mit euch über das Mera Luna Festival, das größte Familientreffen der schwarzen Szene in ganz Deutschland mit über 22.000 Menschen. Ja, Menschen, natürlich Musikern, Essen, jede Menge, auch in diesem Jahr wieder. Und natürlich auch ein Rahmenprogramm, das sich sehen lassen kann. Da sind unter anderem Lesungen und Vorträge dabei. Markus Heitz, der Schwarzträger und Altgrufti mit ironisch-sarkastischem Projekt, wird er auf jeden Fall die Hütte voll machen. Da ist Jessica Eiser, die mit deutsch-spanischen Wurzeln geboren, bereits seit der Kindheit fantastische Geschichten erfindet und schreibt. Auch sie wird dabei sein. Und da ist Lukas, die launische Liebesbrieftaube. Lydia Bennecke wird vor Ort sein. Es gibt natürlich auch im Jahr 2026 den Cryptalk mit Chris Harms von Lord of the Lost. Es gibt eine Warm-Up-Party und eine Aftershow-Party. Und DJs, hatte ich schon gesagt, am Freitag Kai Hawaii und das Roter Sand-DJ-Team. Also da wird richtig Stimmung sein. Und am Samstag sind an den Turntables Fernando Honorato von Princip Valiente und Daniel Grappes von Aesthetic Perfection. Auch da wird, denke ich mal, jede Menge Stimmung sein. Und jetzt schauen wir mal auf das Line-Up vom Sonntag vom Mera Luna. Und da wird sicherlich auf der Mainstage begonnen mit Final Selection und auf der Clubstage mit Synthetech. Bei Eisenfunk bin ich mir noch nicht ganz sicher. Ich gehe mal davon aus, dass das auch auf der Clubstage stattfinden wird. Und dann spielt in diesem Jahr Soteria das erste Mal jetzt alleine. Im letzten Jahr hat sie das ja schon angekündigt. Und denke mal, wird auf jeden Fall eins der ersten Highlights am Sonntag werden. Und hier ist jetzt Soteria im Hörkrampf auf Radio Okawelle mit Peter Heppner zusammen und Weiß wie Schnee.

Ja, das wird auch auf jeden Fall ein spannender Act. Jesus on Ecstasy, ihre Mischung aus Industrial, aus Electronic Rock, Glam Rock und natürlich auch Metal ist da drin. Und ich gehe mal davon aus, dass das auf jeden Fall auf der Clubstage stattfinden wird mit Jesus on Ecstasy. Sprechen wir noch mal ganz kurz über die Tickets. Ich habe gesagt, es gibt auf jeden Fall noch 1000 Tickets für den Blutmond, Pass 169 Euro. Über die Homepage von Mera Luna zu erwerben. Aber es gibt auch noch jeweils Tagespässe. Kann ja immer mal wieder sein, dass der ein oder andere sagt, ich kann nur am Samstag oder ich kann nur am Sonntag oder ich finde das Programm am Sonntag besser als am Samstag. Dann ist das auch möglich. Der Preis für die Tagestickets ist 99 Euro und auch die sind noch buchbar über die Homepage des Mera Luna. Also da auf jeden Fall jetzt schon mal loslegen. Im vorhergehenden Jahr 2024 waren Then Comes Silence auf jeden Fall auch schon dabei bei Mera Luna und damals auf der Clubstage. Vielleicht schaffen sie diesmal den Rang hoch auf die Mainstage. Hier sind sie jetzt auf jeden Fall mit Tickets to Funerals im Hörkrampf. Und wir schauen aufs Mera Luna und wir sind mittlerweile beim Sonntag im Line-Up am 9. August.

Eine spezielle Version ihres Songs Strangers hier in der Vorstellung auf das Meraluna, in die Vorabschau auf das Meraluna am 8. und 9. August in Hildesheim. Und auch da bin ich mir nicht ganz sicher, ob das Clubstage oder Mainstage werden wird. Sind wir auf jeden Fall mal gespannt und harren der Dinge. Und warum das natürlich noch nicht safe ist, es kann immer wieder kurzfristig zu Absagen kommen. Das haben wir auch in den vergangenen Jahren schon immer einmal erlebt, dass dort Krankheitsfälle oder andere Geschichten dazu führen, dass eben die Band kurzfristig absagen muss. Wir wollen das nicht hoffen, aber passiert ist das eigentlich in jedem Jahr. Sprechen wir nochmal ganz kurz über das wirklich sicherste Festival ganz Deutschlands. Über 22.000 Menschen, zigtausende von Ordnern, Kräfte hinter den Bars, an den Theken, beim Essen, Mittelaltermarkt, überall dort ist auf jeden Fall etwas los und trotzdem ist es das Festival mit den wenigsten Anzeigen in ganz Deutschland. Und es heißt natürlich wir für alle, also alle helfen dementsprechend. Das Hausrecht hat natürlich ganz klar das Meraluna selbst und die Ordnungskräfte, die davon eingesetzt sind. Aber es gibt wie in jedem Jahr natürlich die Möglichkeit, wenn man sich nicht wohlfühlt in seiner Umgebung, das Stichwort zu nennen, Panama, das ist egal, wo man das nennt, dann gibt es das Awareness-Team, was sich um einen kümmern wird und was eben denjenigen aus der Situation herausholt und ja dann das Beste für denjenigen unternimmt. Und auch darüber müssen wir sprechen. Wir wissen natürlich noch lange nicht, wie das Wetter am 8. und 9. August ist. Bislang hatte ich allerdings eine Glückssträhne auf meinen Festivals. Das möchte ich auch gerne, dass das so beibehalten wird. Und es sollte gut sein. Aber sollte es trotzdem mal dazu kommen, dass es zu einer Evakuierung kommt, dann wird das natürlich über die Video-Walls dementsprechend rechtzeitig benannt. Und in den allermeisten Fällen ist es dann nur eine zeitlich begrenzte Maßnahme, die dann irgendwann wieder aufgehoben wird. Und am sichersten ist man natürlich in seinem Auto und da sollte man dann auch unverzüglich über verschiedene große geöffnete Notausgangstore das Gelände verlassen und dem Ordnungsdienst natürlich Folge leisten. Ja, auch darüber muss man mittlerweile sprechen, denn auch beim letzten Festival Live on See hat mich das Unwetter erwischt, dann spät am Abend und hat auch dafür zugeführt, dass eben genau der Act, den ich eigentlich sehen wollte, tatsächlich dann nicht mehr stattfinden konnte. Also auf jeden Fall daran denken, Sicherheit geht immer vor. Wir waren bei Clan of Cymox. Ich gehe dann zu Stahlmann und ich gehe mal einfach davon aus, dass Stahlmann in diesem Jahr auch auf der Mainstage spielen werden. Jetzt spielen sie auf jeden Fall im Radio und zwar

Ja, ebenfalls am Sonntag im Haus, hätte ich erst gesagt, auf dem Mera Luna am 9. August auf dem Hildesheimer Flugplatz in Drispenstedt. Da werden Aesthetic Perfection mit dabei sein. Gerade eben gehört hier mit We Bring the Beat. Ja, ich war davor bei Stahlmann auf der Mainstage stehen geblieben. Neurotic Fish und auch Skyent würde ich eher auf die Clubstage setzen, wobei Skyent auf jeden Fall ein sehr interessantes Projekt ist. In jedem des Songs geht es um einen ungeklärten Mordfall, der in dem Song verarbeitet wird. Also das klingt auf jeden Fall sehr spannend. Auch bei Aesthetic Perfection würde ich davon ausgehen, dass es die Clubstage ist und dann natürlich dabei The Krupps oder die Krupps aus Deutschland. Gute alte Band, und auch da haben wir zumindest vor 2 Jahren die Krupps live oder vor 3 Jahren auf dem Mera Luna auf der Clubstage gesehen. Bei der nächsten Band, die ich nochmal etwas genauer herausbekommen, bei The 69 Eyes aus Finnland, da ist es eher so, dass ich sie auf die Mainstage setzen würde, aufgrund der Größe der Band und auch der Größe dessen, was sie dort auf der Mainstage bauen. Es ist immer sehr intensiv bei The 69 Eyes und es geht nach vorne, und das sollte doch bitte schön am 9. August auch so sein. Hier sind sie jetzt mit Black Orchid.

Auch am diesjährigen Merluna beteiligt sind Lärm im Hotel aus Österreich und gerade eben gehört, was wäre wenn. Und ich verorte sie diesmal höchstwahrscheinlich tatsächlich auf die Clubstage. Denn was am Ende dann am Sonntag noch erscheint, das sind dann faktisch gesehen eigentlich alles Bands, die auf der Mainstage sich tummeln dürften. Und somit ist auch der nächste Künstler auf jeden Fall auf der Clubstage zu Hause. Davon gehe ich zumindest aus. Das ist EAMX und das ist das Soloprojekt von Chris Corner. Düster, sinnlich und voller intensiver Emotionen. Seit 2000 etwa, Mitte 2000er, schafft er einen eigenwilligen Mix aus Electronic, aus Glamrock, aus Industrial und auch aus Artpop. Und auf der Bühne flackernde Lichter, verzerrte Synths und zitternde Stimme. Und EAMX auf jeden Fall, denke ich mal, ein Punkt für die Clubstage. Und jetzt natürlich hier im Radio für euch, hier ist Kingdom of Welcome Addiction, EAMX.

Zwei Tage vollgesteckt mit großartiger, abwechslungsreicher Musik. Das ist das Mera Luna im 2026. Ich habe schon gesagt, es gibt noch den Festival-Ticketpass für beide Tage, 169 Euro. Da gibt es noch gut 1000 Tickets. Und es gibt noch Tagestickets für 99 Euro für Samstag oder Sonntag. Die nächsten Künstler verorte ich dann tatsächlich alle auf der Mainstage. Da wird einmal Flor Jansen auftreten. Ich liebe ihre großartige Heavy-Metal-Stimme. Das wird auf jeden Fall ein sehr, sehr interessanter Auftritt. Mainstage. Lacrimosa verorte ich ebenfalls auf der Mainstage und auch Saltatio Mortis werden auf der Mainstage am Sonntag spielen, da bin ich mir sicher. Und auch die letzte Band, die ich dann heute vorstellen möchte, die wird mit Sicherheit ebenfalls auf der Mainstage spielen. Und ich bin auf jeden Fall begeistert. Es wird interessant. OMD, Orchestral Maneuvers in the Dark, kommen zum Mera Luna und spielen dort. Und das wird auf jeden Fall ein krönender Abschluss am Sonntagabend dann mit Sicherheit auch hier auf der Mainstage. Ich hoffe, es hat euch gefallen. Dann weitersagen, ansonsten Klappe halten. In 14 Tagen gibt es dann wieder eine reguläre Ausgabe des Senkrechtcharts und des Hörkrams hier auf 104,6. Bleibt uns gewogen. Bis in 14 Tagen dann wieder an derselben Stelle. Im Studio verabschiedet sich Andreas Reiß. Nicht ohne zu sagen, dass es jetzt natürlich noch Musik gibt von den Göttern aus dem Ende der 80er entstanden, damals noch sehr elektrisch. OMD kommen jetzt mit Telegraph, mit Silent Running und vielleicht noch ein paar Töne von Made of Orleans. Hier sind sie und ich hoffe, es wird genauso großartig, wie ich mir das vorstelle. Tschüss, ciao, hasta la vista. Bis gleich.

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1: Um 7 Uhr mit Felix Sprung. In einigen Regionen Norddeutschlands hat es am Abend und in der Nacht Unwetter gegeben. Starkregen und auch Hagelschlag führten dazu, dass die Feuerwehren zu zahlreichen Einsätzen ausrücken mussten. Laura Janker aus der NDR-Nachrichtenredaktion gibt einen Überblick.
2: Besonders heftig hat es Teile von Mecklenburg-Vorpommern getroffen. Im Landkreis Ludwigslust-Parchim kamen tennisballgroße Hagelkörner runter. Orte wie Wittenburg und Hagenow verwandelten sich zeitweise in eine Winterlandschaft. Anwohner räumten mit Schneeschippen die Wege frei. Die Feuerwehr rückte auch mit Radladern an, so berichtet es die Leitstelle. Die Einsatzkräfte mussten auch vollgelaufene Keller auspumpen und umgestürzte Bäume von den Straßen räumen. Ähnlich sah es in einigen Regionen Schleswig-Holsteins und Niedersachsens aus. In und rund um Hannover zum Beispiel oder auch in Elmshorn standen in kürzester Zeit Keller und Tiefgaragen, teils auch Aufzugsschächte unter Wasser. Die Feuerwehr Elmshorn berichtet außerdem von einem Dachstuhlbrand. Vermutlich war dort ein Blitz eingeschlagen. Verletzt wurde nach bisherigem Stand niemand.
1: Die USA haben die dritte Nacht in Folge Ziele im Iran angegriffen. Das bestätigte das US-Zentralkommando in der Region. Aus Washington Nina Barth.
3: Das US-Militär begründet das mit Attacken Irans auf Schiffe in der Straße von Hormus. Das Zentralkommando teilte auch mit, dass die von US-Präsident Donald Trump angeordnete erneute US-Blockade iranischer Häfen am Dienstagnachmittag Ostküstenzeit beginnen soll, in Deutschland um 22 Uhr heute Abend. Gestern hatte Trump angekündigt, dass kein Schiff, das den Iran ansteuern oder von dort ablegen wolle, die Straße von Hormus mehr passieren dürfe.
1: Die geplante internationale Schutztruppe für die Ukraine soll demnächst erstmals Militärmanöver abhalten. Die von Frankreich und Großbritannien initiierte Truppe soll einen möglichen Waffenstillstand absichern, sollte sich Russland dazu bereit erklären. Frankreichs Präsident Macron sagte bei einem Treffen der sogenannten Koalition der Willigen in Paris, die Manöver seien in den Nachbarstaaten der Ukraine geplant. Details nannte er nicht. Im Rahmen des Pariser Treffens kündigten außerdem 9 Unterstützerstaaten an, mit der Ukraine eine gemeinsame europäische Raketenabwehr aufzubauen. Die Zahl der Kriegsdienstverweigerer in Deutschland ist deutlich gestiegen. In den ersten 6 Monaten dieses Jahres seien rund 5.900 Anträge beim zuständigen Bundesamt eingegangen, berichtet das Redaktionsnetzwerk Deutschland unter Berufung auf die Behörde. Das sind deutlich mehr als im gesamten Jahr 2025. Ein Grund für den Anstieg dürfte die angespannte Sicherheitslage sein. Auch das Gesetz über den neuen Wehrdienst, das Anfang des Jahres in Kraft trat, könnte eine Rolle spielen. Es sieht die verpflichtende Musterung für Männer ab dem Jahrgang 2008 vor. Wer in einem Pflegeheim lebt, muss immer mehr selbst bezahlen. Nach einer Auswertung des Verbands der Ersatzkassen zahlen Pflegebedürftige im ersten Heimjahr jetzt im bundesweiten Durchschnitt mehr als 3.360 Euro im Monat aus eigener Tasche und damit fast 260 Euro mehr als vor einem Jahr. Aus Berlin Anne-Kathrin Mellmann.
4: Nach Daten, die der deutschen Presseagentur vorliegen, war die Pflege in Bremen am teuersten. Dort kostete sie im ersten Heimjahr durchschnittlich knapp 3.800 Euro. In Sachsen-Anhalt wurden im Schnitt 1.000 Euro weniger fällig. Hauptgrund für den Anstieg sind höhere Personalkosten, weil Pflegekräfte besser bezahlt werden. Aber auch Unterkunft und Verpflegung sind teurer geworden. Die Bundesregierung arbeitet derzeit an einer Pflegereform. Wegen der angespannten Finanzlage der Pflegeversicherung sollen Entlastungen für Heimbewohnerinnen und Bewohner erst später greifen.
1: Bei der Fußball-Weltmeisterschaft steht heute Abend das erste Halbfinale an. Um 21 Uhr deutscher Zeit treffen in Arlington Frankreich und Spanien aufeinander. Aus dem ARD-WM-Team Felix Gerhardt.
5: Frankreichs Trainer Didier Deschamps schiebt den Spaniern die Favoritenrolle zu. Schon bei der Europameisterschaft hatte Spanien im Halbfinale gegen Frankreich gewonnen. Immerhin können die Franzosen mit einem komplett fitten Kylian Mbappé planen. Der Topstürmer war im Viertelfinale gegen Marokko angeschlagen ausgewechselt worden. Spanien hat im Turnier erst ein einziges Gegentor kassiert und Superstar Lamine Yamal hofft, sein Team einen Tag nach seinem 19. Geburtstag ins Finale zu führen. Für das zweite Halbfinale morgen zwischen England und Argentinien hat die Stadt Atlanta ihre Sicherheitsvorkehrungen erhöht. Schon rund um Englands Viertelfinale gegen Norwegen in Miami war es zu Auseinandersetzungen zwischen englischen und argentinischen Fans gekommen.
1: Das waren die Nachrichten.
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6: Forderung zur Kommunalwahl. Handwerk verlangt spürbare Entlastung von den Städten und Gemeinden. Braunschweig führt digitale Wohnsitzanmeldung ein und Umgang mit scharfen Waffen im Landkreis Goslar. Behördenmitarbeiter erhalten Schulung durch die örtliche Polizei. Mein Name ist Nicole Bayes und das sind die Meldungen im Einzelnen. Die Vollversammlung der Handwerkskammer Braunschweig-Lüneburg-Stade hat ein Positionspapier zu den niedersächsischen Kommunalwahlen verabschiedet. Darin formuliert die Kammer Erwartungen an die künftige Kommunalpolitik und Verwaltung. Handwerksbetriebe sicherten die Versorgung vor Ort und setzten wichtige Zukunftsaufgaben wie die Energiewende praktisch um, erklärte der Präsident der Handwerkskammer Braunschweig-Lüneburg-Stade, Detlef Bade. Damit das gelinge, bräuchten die Betriebe Kommunen, die Verfahren beschleunigen, Flächen sich und faire Vergaben ermöglichen. Konkret fordert die Kammer unter anderem praxistaugliche Lösungen für den Wirtschaftsverkehr, digitales Handwerkerparken sowie modernere Berufsschulen. Wer das Handwerk vor Ort entlaste, stärke zugleich die Zukunftsfähigkeit der gesamten Region, so Bade. Die Stadt Braunschweig bietet ab sofort die elektronische Wohnsitzanmeldung an. Wie die Verwaltung mitteilte, können Bürger nach einer erfolgreichen Testphase ihren neuen Hauptsitz nun rund um die Uhr online anmelden. Damit gehe die Stadt einen weiteren wichtigen Schritt hin zu einer modernen, barrierefreien und zeitsparenden Verwaltung, erklärte Stadtrat Tobias Pollmann. Für die Identifikation im Serviceportal wird lediglich ein deutscher Personalausweis oder eine E-ID-Karte mit aktivierter Online-Anmeldung Ausweisfunktion sowie ein NFC-fähiges Smartphone benötigt. Nach der Prüfung durch die Meldebehörde erhalten die Nutzer eine Meldebestätigung per E-Mail, während der physische Adressaufkleber für das Dokument automatisch per Post zugestellt wird. Ausgenommen vom neuen Online-Verfahren sind aktuell allerdings noch Inhaber von elektronischen Aufenthaltstiteln sowie EU-Bürger ohne EID-Karte. Mitarbeiter der Waffenbehörde im Landkreis Goslar bekommen Unterstützung durch die örtliche Polizei. Wie der Landkreis mitteilte, haben die Beamten erstmals eine gemeinsame Schulung mit zwei erfahrenen Waffentrainern der Polizei absolviert. Damit soll die Sicherheit der Angestellten beim Transport oder der Einlagerung von Waffen erhöht werden. Allein in diesem Jahr seien bereits 261 Waffen sichergestellt worden, so der Landkreis. Im vergangenen Jahr seien es insgesamt 213 gewesen. Ziel des Trainings sei es, dass jeder Mitarbeiter bei unterschiedlichsten Modellen bis hin zu historischen Sammlerstücken jederzeit den Ladezustand überprüfen könne. Zwar zeigten sich die Bürger bei Kontrollen meist kooperativ, dennoch komme es immer wieder zu herausfordernden und unangenehmen Situationen. Künftig soll die Kooperation weiter ausgebaut werden. Und das waren Nachrichten aus der Region. 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
7: Um 7.08 Uhr. Heute ist es meist heiter bis wolkig. Die Temperaturen liegen tagsüber bei 27 Grad, in der Nacht sind es 15 Grad. Und so geht's weiter. Morgen und am Donnerstag ist es überwiegend sonnig bei 28 Grad am Tag und 15 Grad in der Nacht. 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Vorsicht bitte auf der A2 Braunschweig Richtung Magdeburg. Zwischen der Einfahrt Braunschweig Flughafen und Kreuz Wolfsburg-Königslutter besteht Gefahr durch einen defekten LKW. Allen unterwegs gute und sichere Fahrt.
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7: Guten Morgen und herzlich willkommen zur Region aktuell. Heute ist Dienstag, der 14. Juli und durch die Sendung begleitet Sie Nicole Bayes. Forderungen zur Kommunalwahl bei uns in der Region. Handwerk verlangt spürbare Entlastung von den Städten und Gemeinden. Das und mehr in dieser halben Stunde Region aktuell.

0: 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Ich hatte versprochen, es geht um die Handwerkskammer und die Forderungen an die Politik. Leider habe ich zurzeit ein technisches Problem, kann deshalb meinen Gesprächspartner nicht erreichen. Wir machen mit einem anderen Thema weiter. Der Braunschweiger Bundestagsabgeordnete Christos Pantazis kritisiert die Zusage des Bundesgesundheitsministeriums zur Bereitstellung von zusätzlichen 550 Millionen Euro für die Krankenhausfinanzierung der Länder. Details und weitere Meldungen jetzt in Niedersachsen kompakt mit Marika Eichner.
1: Nach Darstellung des SPD-Politikers hätten mehrere Länder ihre Zustimmung zum GKV-Beitragsstabilisierungsgesetz im Bundesrat von weiteren Finanzzusagen abhängig gemacht. Diese Mittel seien nicht Bestandteil des parlamentarisch beschlossenen Finanzierungskonzepts und bislang auch nicht gegenfinanziert, sagte Pantazis. Im parlamentarischen Verfahren sei es gelungen, bereits zusätzliche finanzielle Spielräume von rund 750 Millionen Euro einzuräumen, so Pantazis weiter. Wer zusätzliche Mittel für Krankenhäuser fordere, müsse ebenso Verantwortung für die Auswirkungen auf die Beitragssätze übernehmen. Zuvor hatte der Marburger Bund die Reform der gesetzlichen Krankenkassen kritisiert und vor massiven finanziellen Engpässen gewarnt. Niedersachsens Ministerpräsident Olaf Lies und Gesundheitsminister Andreas Philippi erklärten, der jetzige Kompromiss lasse die Kommunen im Regen stehen und schwäche die medizinische Versorgung vor allem im ländlichen Raum. Einem Bericht des Wirtschaftsmagazins Kapital zufolge prüft das Land Niedersachsen den Einstieg im Volkswagenwerk in Osnabrück. Laut der darin zitierten Quelle ist die rot-grüne Landesregierung grundsätzlich bereit, den Umbau von der Auto- zur Rüstungsproduktion zu stützen. Zu einzelnen Details werde man keine Stellung nehmen, sagte ein Landessprecher auf Nachfrage des Magazins. Es würden auch weiterhin konstruktive Gespräche mit unterschiedlichen Partnern geführt. Nach Berichten über eine Ausweitung der Sparpläne bei VW inklusive Werksschließungen hatte die Landesregierung diese stark kritisiert. Im VW-Werk in Osnabrück läuft die Pkw-Produktion 2027 aus. Laut bisherigen Angaben des Konzerns wird mit einem israelischen Rüstungsunternehmen über eine Nachnutzung verhandelt. Das Land Niedersachsen hält einen 20-prozentigen Anteil am VW-Konzern. Die Landtagsfraktion der AfD schließt ihren früheren Fraktionschef aus. Nach Angaben des aktuellen Vorsitzenden, Klaus Wiechmann, ist Stefan Marciszewski-Drewes aus der Partei ausgetreten. Er könne somit auch nicht mehr Mitglied der Fraktion sein, sagte Wiechmann. Er rief seinen Vorgänger auf, sein Mandat niederzulegen. Marciszewski-Drewes widersprach dieser Darstellung. Er sei nicht aktiv aus der Partei ausgetreten, seine Parteimitgliedschaft sei vielmehr von der AfD gekündigt worden, sagte der Gifhorner dem NDR. Er wolle eine eigene Fraktion gründen. Der 60-Jährige gehörte zu den Kritikern des AfD-Landesvorsitzenden Ansgar Schledde, gegen den Vorwürfe der Vetternwirtschaft im Raum stehen. Im Juni hatte Marciszewski-Drewes mitgeteilt, dass ein Parteiausschlussverfahren gegen ihn laufe. Das niedersächsische Ministerium für Ernährung, Landwirtschaft und Verbraucherschutz warnt Tierhalter vor den gesundheitlichen Gefahren von Hitze für Tiere. Extreme Hitze stelle die Tierhaltungsbetriebe, in Niedersachsen besonders Geflügelbetriebe, vor Herausforderungen, hieß es. Demnach musste nach dem Hitzewochenende am 27. und 28. Juni eine rund dreimal größere Menge an Kadavern aus den niedersächsischen Geflügelhaltungen abgeholt werden, als nach dem deutlich kühleren Wochenende am 13. und 14. Juni. Wenn nötig, seien Änderungen im Haltungsmanagement vorzunehmen, so das Ministerium weiter. Das betrifft demnach Zufütterungen, wenn die Futtergrundlage auf der Weide schwindet, eine Anpassung des Schurtermins bei Schafen sowie die Vermeidung von Anstrengungen, etwa durch Tiertransporte.
0: Soweit Niedersachsen kompakt heute von und mit Marika Eichner. Die Zeit jetzt 7:18 Uhr.

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1: Im tierärztlichen Stichwort geht es heute einmal um Menschen. Ein aktueller Fall zeigte mir erneut, wie wichtig es ist zu wissen, dass Bisse von Katzen für den gebissenen Menschen extrem gefährlich sind. Im vorliegenden Fall wurde eine Frau von einer Katze, ihrer eigenen Katze, in den Finger gebissen. Ein kleines Loch war die Folge. Nur wenig Blut, sonst nichts. Ein kleiner Verband wurde angelegt. Das war es dann.

0: Das tut dem Gebissenen nur kurz weh. Es sollte aber unbedingt sofort Antibiotika eingesetzt werden. Zudem müssen Arm und Hand in einer Schlinge ruhig gestellt werden. Katzenbisse führen aufgrund der Keime im Maul fast immer zu einer Eiterbildung, die den Finger oft unter dem Fingernagel und dann die Hand erheblich anschwellen lässt. Wird das nicht umgehend prophylaktisch behandelt, eben mit Antibiotika, führt das zu einer Blutvergiftung, die sich den ganzen Arm hochziehen kann. Das kann im allerschlimmsten Fall zur Amputation führen. Da gibt es Beispiele aus der sogenannten Literatur zu diesem Thema. Den Satz, ist ja nur ein kleiner Katzenbiss, liebe Hörer, sollten Sie also, so Sie Umgang mit Katzen haben und gebissen wurden, im Hinterkopf haben, weil Sie es jetzt besser wissen. Da fällt mir noch was anderes ein, denn in den Medien und in den Gesprächen wird immer wieder von Reißzähnen gesprochen, wenn eigentlich die vier Fangzähne gemeint sind. Eine falsche Bezeichnung wird nicht dadurch besser, dass sie dauernd wiederholt wird. Die Reißzähne sind bei Fleischfressern die Backenzähne, Molaren genannt, denn sie werden eingesetzt, um das Stück Fleisch zu zerreißen, während mit den Fangzähnen die Beute gefasst und festgehalten wird. So einfach ist das. Ich wünsche Ihnen eine tierisch gute Woche ohne Verletzung durch Fangzähne.
1: Das war der tierärztliche Rat mit Dr. Rolf Gramm.

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1: Forderung zur Kommunalwahl. Handwerk verlangt spürbare Entlastung von den Städten und Gemeinden. Braunschweig führt digitale Wohnsitzanmeldung ein und Umgang mit scharfen Waffen im Landkreis Goslar. Behördenmitarbeiter erhalten Schulung durch die örtliche Polizei. Mein Name ist Nicole Bayes und das sind die Meldungen im Einzelnen. Die Vollversammlung der Handwerkskammer Braunschweig-Lüneburg-Stade hat ein Positionspapier zu den niedersächsischen Kommunalwahlen verabschiedet. Darin formuliert die Kammer Erwartungen an die künftige Kommunalpolitik und Verwaltung. Handwerksbetriebe sicherten die Versorgung vor Ort und setzten wichtige Zukunftsaufgaben wie die Energiewende praktisch um, erklärte der Präsident der Handwerkskammer Braunschweig-Lüneburg-Stade, Detlef Bade. Damit das gelinge, bräuchten die Betriebe Kommunen, die Verfahren beschleunigen, Flächen sich und faire Vergaben ermöglichen. Konkret fordert die Kammer unter anderem praxistaugliche Lösungen für den Wirtschaftsverkehr, digitales Handwerkerparken sowie modernere Berufsschulen. Wer das Handwerk vor Ort entlaste, stärke zugleich die Zukunftsfähigkeit der gesamten Region, so Bade. Die Stadt Braunschweig bietet ab sofort die elektronische Wohnsitzanmeldung an. Wie die Verwaltung mitteilte, können Bürger nach einer erfolgreichen Testphase ihren neuen Hauptsitz nun rund um die Uhr online anmelden. Damit gehe die Stadt einen weiteren wichtigen Schritt hin zu einer modernen, barrierefreien und zeitsparenden Verwaltung, erklärte Stadtrat Tobias Pollmann. Für die Identifikation im Serviceportal wird lediglich ein deutscher Personalausweis oder eine E-ID-Karte mit aktivierter Online-Anmeldung Ausweisfunktion sowie ein NFC-fähiges Smartphone benötigt. Nach der Prüfung durch die Meldebehörde erhalten die Nutzer eine Meldebestätigung per E-Mail, während der physische Adressaufkleber für das Dokument automatisch per Post zugestellt wird. Ausgenommen vom neuen Online-Verfahren sind aktuell allerdings noch Inhaber von elektronischen Aufenthaltstiteln sowie EU-Bürger ohne EID-Karte. Mitarbeiter der Waffenbehörde im Landkreis Goslar bekommen Unterstützung durch die örtliche Polizei. Wie der Landkreis mitteilte, haben die Beamten erstmals eine gemeinsame Schulung mit zwei erfahrenen Waffentrainern der Polizei absolviert. Damit soll die Sicherheit der Angestellten beim Transport oder der Einlagerung von Waffen erhöht werden. Allein in diesem Jahr seien bereits 261 Waffen sichergestellt worden, so der Landkreis. Im vergangenen Jahr seien es insgesamt 213 gewesen. Ziel des Trainings sei es, dass jeder Mitarbeiter bei unterschiedlichsten Modellen bis hin zu historischen Sammlerstücken jederzeit den Ladezustand überprüfen könne. Zwar zeigten sich die Bürger bei Kontrollen meist kooperativ, dennoch komme es immer wieder zu herausfordernden und unangenehmen Situationen. Künftig soll die Kooperation weiter ausgebaut werden. Und das waren Nachrichten aus der Region. 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
1: Um 7.33 Uhr. Heute ist es heiter bis wolkig. Die Temperaturen liegen tagsüber bei 27 Grad, in der Nacht sind es 15. Und so geht's weiter morgen und am Donnerstag scheint die Sonne bei 28 Grad am Tag und 15 Grad in der Nacht. 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Vorsicht bitte auf der A2 Braunschweig Richtung Magdeburg. Zwischen der Einfahrt Braunschweig Flughafen und Kreuz Wolfsburg-Königslutter besteht Gefahr durch einen defekten LKW. Noch einmal Vorsicht auf der A39 Wolfsburg Richtung Salzgitter. Zwischen Braunschweig Südstadt und Dreieck Braunschweig Südwest Gefahr durch Gegenstände auf der Fahrbahn. Allen unterwegs gute und sichere Fahrt.
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1: Ausblick auf die Spielzeit 2026-27. Lessing-Theater Wolfenbüttel stellt neues Programm vor. Außerdem der Blick in die Zeitungskommentare von heute. Darum geht's in dieser halben Stunde Region aktuell. Im Studio für Sie Nicole Bayes. Schönen guten Morgen.
2: Hi.

0: 7.39 Uhr, Region aktuell auf Radio Okawelle. Das Lessing-Theater in Wolfenbüttel ist weit über die Grenzen unserer Region bekannt. Dieser Tage hatte die renommierte Gastspielbühne ihr Programm für die Spielzeit 2026-27 vorgestellt. Im Gespräch mit Roswitha Kruse hat Theaterleiterin Alexandra Hupp verraten, was das Publikum diesmal erwartet. Start ist 26. September mit dem traditionellen Theaterfest.
1: Das Theaterfest ist ein sehr beliebtes Format bei uns. Es geht los ab 15 Uhr und im Theater, rund ums Theater, auf dem Theatervorplatz gibt es eben viele wirklich schöne Sachen zu entdecken. Es gibt Werkstätten für Kinder und Jugendliche, es gibt Walk Acts und auf der Bühne gibt es eben auch Ausschnitte aus verschiedenen Programmen beziehungsweise wirklich tolle Programmpunkte, die Lust aufs Theater machen. Außerdem gibt es auch traditionell immer noch vergünstigte Karten, ausschließlich an diesem Tag. Also es lohnt sich, auf ganz unterschiedlichen Ebenen zu uns zu kommen.
2: Ja, Frau Hupp, Sie bieten in 6 Sparten, unterteilt in Schauspiel, Musik, Tanz und Show, Wortreich, junges Theater und Zugabe, ein umfangreiches Programm an. Welche Herausforderung gibt es bei so einer Spielzeitplanung und werden auch Zuschauerwünsche erfüllt?
1: Ja, unsere Spielzeit umfasst jährlich ungefähr 130 Vorstellungen und die Herausforderungen sind natürlich, dass man auf der einen Seite ein attraktives, qualitätsvolles Programm anbieten möchte, aber auch eine große Vielfalt darstellen möchte. Und gerne nehme ich auch Zuschauertipps entgegen. Also wir kommen oft ins Gespräch mit Zuschauerinnen und Zuschauern, die an anderen Orten was Tolles gesehen haben. Ich bemühe mich dann auch, diese Produktion anzufragen oder Kontakt aufzunehmen zu den Agenturen. Die Herausforderung ist ganz oft, dass die Termine nicht miteinander harmonieren. Also die Zeiten, die wir frei haben, sind dann zum Beispiel bei den Theaterproduzenten nicht mehr frei. Und teilweise haben eben Stücke, die wir einbuchen, einen Planungsvorlauf von 2,5 bis 3 Jahren. Also das ist wirklich ein sehr großer Abstimmungsbedarf mit vielen, vielen Beteiligten. Und manche Wünsche klappen dann einfach leider auch nicht. Das ist dann immer enttäuschend, weil natürlich auch viel Arbeit dahinter steckt. Aber dafür öffnet sich wieder ein anderes Fenster und ein anderer Künstler kann eingeladen werden.
2: Na, dann schauen wir doch mal auf das neue Programm. Das Spielzeitheft macht neugierig auf viele Veranstaltungen, die Sie in allen Sparten anbieten. Zum Teil mit namhaften Künstlern. Welche Produktionen oder Gastspiele sind denn besondere Höhepunkte?
1: Ja, also wenn ich mir das Spielzeitheft in diesem Jahr selber anschaue, dann freue ich mich natürlich über so illustre Namen wie Katharina Thalbach, Merit Becker, eine großartige Künstlerin, Dominik Horwitz, Walter Sittler, Matthias Brandt und Jens Thomas, Jan Weiler kommt mit seinem neuen Buch, Stefan Gwildis, Katja Riemann. Also das sind ja auch so sehr unterschiedliche Persönlichkeiten, dass man so ganz schwer sagen kann, das ist das Highlight. Aber tatsächlich freue ich mich auf die Produktion mit Katharina Thalbach ganz besonders, weil das einfach auch von der Musik her etwas sehr Besonderes ist. Es ist so ein bisschen, ja, Dark Wave vielleicht in Kooperation mit dem Ensemble aus der Schweiz. Und in dem Programm geht es eben um die dunkle Romantik. Also es werden Texte gelesen, unter anderem von Edgar Allan Poe. Und mit der besonderen Aura und Ausstrahlung von Katharina Thalbach kann man sich vorstellen, dass das ein ganz schauerlich schöner Abend wird.
2: Aber vielleicht möchten Sie unseren Zuhörern auch weniger bekannte Ensembles und Künstler ans Herz legen.
1: Ja, gerade im Schauspiel verfolge ich eben das Konzept, dass wir neben Klassikern, zeitgenössische Klassiker anbieten, aber eben auch immer einen Blick zurück in die jüngere deutsche Geschichte werfen. Und da möchte ich vielleicht 2 Produktionen nochmal erwähnen. Die eine Produktion ist Weinhebers Koffer, ein kleines Stück auf der Hinterbühne, die für uns aber wichtig ist als Beitrag zur Erinnerungskultur. Weinhebers Koffer basiert auf dem Roman von Michael Bergmann. Und es geht der Regisseurin und Gründerin des Ensembles immer darum, Theater mit Haltung zu zeigen. Theater mit Haltung und jüdisches, politisches und nahes Theater. Ja, mein Interesse gilt außerdem auch der sogenannten Geschichte von unten. Und in diesem Kontext habe ich die Optimistinnen eingebucht. Die Optimistinnen handelt von einem großen sogenannten wilden Streik migrantischer Arbeiter und insbesondere von Frauen. Das war 1973 und die Frauen haben einfach in Neuss beim Automobilzulieferer Bierburg Gleichberechtigung eingefordert und gleichen Lohn für gleiche Arbeit. Herausgekommen bei Die Optimistinnen ist ein Stück, was auch mit sehr viel Musik der Herkunftsländer auf die Bühne gebracht wird und eben von einem, glaube ich, schon wichtigen Ereignis bundesdeutscher Geschichte erzählt, das aber leider oftmals in Vergessenheit geraten ist. Das ist, glaube ich, einfach in den Zeiten, wie wir sie heute erleben, sehr, sehr wichtig, immer wieder auch historisch relevante Produktion mit in den Spielplan aufzunehmen.
2: Ja, und das haben Sie auch in dem vielfältigen Programm für Kinder und Jugendliche aufgenommen. Also Ihr Angebot zum Abiturthema fand ich sehr interessant.
1: Ja, das Abiturthema in diesem Jahr ist der Roman von Jenny Erpenbeck, Heimsuchung. Das ist natürlich immer eine große Herausforderung, so einen dichten, fulminanten Roman auf die Bühne zu bringen. Wir machen das zusammen mit dem Theater für Niedersachsen und in der Regie von Ulrike Müller glaube ich, dass das ein ganz beeindruckender Abend wird. Im Grunde geht es darum, dass Jenny Erpenbeck anhand von 15 Lebensläufen die Geschichte von der Weimarer Republik über den Nationalsozialismus durch den Krieg, die DDR und in die Nachwendezeit bringt und erzählt. Und das Herausfordernde dabei ist, dass jede Figur eine andere Sprache bekommt. Also es ist ein sehr dichter Roman und wir sind alle sehr, sehr gespannt, wie Ulrike Müller diesen Roman inszenieren wird. Von der letzten Inszenierung von ihr, das war Der zerbrochene Krug, waren wir alle sehr begeistert. Und ich glaube, auch Heimsuchung wird wieder eine großartige Produktion.
2: Dann kommen wir mal zur Weihnachtszeit. Sicherlich gibt es für Kinder ein Weihnachtsmärchen und auch noch was für Erwachsene.
1: Ja, also an Weihnachten geht es ja auch darum, wirklich das weihnachtliche Gefühl auch ins Theater zu bringen. Und wir möchten natürlich auch mit unseren Gästen eine gute Zeit haben. Und ein langjähriger Kooperationspartner, der immer wieder mit wechselnden Gastmusikern kommt, ist Nordic Christmas. Das sind ja immer ganz wunderbare Konzerte mit den skandinavischen Musikerinnen und Musikern. Für Kinder gibt es bei uns verschiedene Weihnachtsmärchen, weil die Kollegin, die für den jungen Spielplan zuständig ist, einfach auch für unterschiedliche Altersgruppen etwas bieten möchte. Und es gibt eben für die ganz Kleinen auf der Studiobühne in diesem Jahr zum Beispiel Frederik. Und auf der großen Bühne haben wir dann eben zum Beispiel die 3 Fragezeichen-Kids, Zirkus der Rätsel, wir haben die kleine Hexe und wir haben Pinocchio, jeweils für unterschiedliche Altersgruppen.
2: Ja, und auf Weihnachten folgt bekanntlich Silvester.
1: In diesem Jahr haben wir auch wieder Silvestervorstellungen, 2, einmal nachmittags um 16 Uhr und dann abends wieder um 20 Uhr und diesmal mit dem Berlin Comedian Harmonists, die ja das Programm der Comedian Harmonists aufnehmen, aber auch wunderbar neu interpretieren.
2: Meine letzte Frage, Frau Hupp, wenn Sie die Spielzeit 26-27 mit wenigen Worten beschreiben müssten, welche wären das?
1: Im Grunde sind es die Werte des Lessing-Theaters. Und das ist weltoffen, persönlich und wertvoll.
0: Die Leiterin des Lessing-Theaters Wolfenbüttel, Alexandra Hupp, war das im Gespräch mit Roswitha Kruse. Alle Programminfos finden Sie auf der Internetseite des Lessing-Theaters. Die Zeit jetzt 7.48 Uhr.

Region aktuell auf Radio Okawelle jetzt mit unserer Presseschau, dem Blick in die Zeitungskommentare von heute. Die Empfehlung einer EU-Expertenkommission, ein Mindestalter von 13 Jahren für die Nutzung von Social Media einzuführen, ist heute Thema in den Zeitungen. Die Wolfsburger Allgemeine Zeitung findet, wenn die EU-Kommission der Empfehlung ihres Expertengremiums folgt und ein Mindestalter von 13 Jahren für TikTok, Instagram und Snapchat festlegt, wäre das vor allem eins, ein Geschenk an die Tech-Konzerne. Für den Kinder- und Jugendschutz wäre es dagegen eine schlechte Entscheidung, denn 13 Jahre sind kein echter Fortschritt. Genau dieses Mindestalter gilt schließlich schon heute auf fast allen Plattformen, festgelegt von denselben Unternehmen, die ihre Geschäfte mit maximaler Aufmerksamkeit, möglichst langer Verweildauer und möglichst früher Gewöhnung machen. Sollte Brüssel am Ende nur das absegnen, was die Branche sich selbst längst auferlegt, ist nichts gewonnen. Die EU macht sich nur lächerlich. Wenn die EU-Kommission Kinder wirklich schützen will, muss sie dort ansetzen, wo die eigentliche Gefahr liegt, bei den manipulativen Tricks der Apps. Endloses Wischen, Nonstop-Videos, perfekte Reize für maximale Bildschirmzeit, all das kann Nutzern jeden Alters schaden. Wenn soziale Medien für Jugendliche sicherer werden, würden deshalb auch Erwachsene profitieren. Die Braunschweiger Zeitung kommentiert die geplante Erhöhung der Tabaksteuer. Die BZ ist der Ansicht, es gibt kaum etwas Dümmeres, als sich mit dem Rauchen selbst zu schaden. Dass die Bundesregierung die Tabaksteuer erhöht, scheint richtig zu sein. Es geht aber dabei auch knallhart um Steuereinnahmen. Bis 2030 soll der Preis für eine Schachtel Zigaretten von derzeit 7 Euro auf fast 12 Euro steigen. Das sind etwa 40 Cent mehr als bisher vorgesehen. Der Tabaksteueranteil läge dann nicht mehr bei rund 4 Euro, sondern bei 6,19 Euro. So soll eine Lücke im Bundeshaushalt geschlossen werden, heißt es. Die Bundesregierung rechnet also im wahrsten Sinne des Wortes mit vielen Rauchern. Soweit also der Blick in die regionalen Zeitungen vom heutigen Dienstag, dem 14. Juli.

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1: Um 8 Uhr mit Felix Sprung. Unwetter haben in Norddeutschland zahlreiche Einsätze ausgelöst und Schäden verursacht. In einigen Regionen mussten die Feuerwehren hunderte Male ausrücken. Laura Janke aus der NDR-Nachrichtenredaktion gibt einen Überblick.
2: Überflutete Straßen und Unterführungen, vollgelaufene Keller, umgestürzte Bäume. Die Einsatzkräfte hatten alle Hände voll zu tun. Im Kreis Pinneberg in Schleswig-Holstein saßen auch Autos fest, darunter ein Polizeiwagen, und es gab Unfälle wegen Aquaplaning. In Niedersachsen war unter anderem die Region Hannover betroffen. Der Flughafen musste kurzzeitig den Betrieb einstellen. Weiter südlich in Saarstedt befreite die Feuerwehr eine Frau aus ihrem Keller. Wassermasten hatten sie dort eingeschlossen. Für ungewöhnliche Bilder, aber auch erhebliche Schäden sorgten heftige Hagelschläge. Im Landkreis Harburg zerbeulten dicke Eiskörner Autos und auch Dächer wurden beschädigt. In Mecklenburg-Vorpommern im Kreis Ludwigslust-Parchim kamen Hagelkörner runter, die teilweise so groß waren wie Tennisbälle. Anwohner griffen zu Schaufeln und Schneeschiebern, die Feuerwehr unterstützte sogar mit Radladern.
1: Bilder und Videos von dem Unwetter und seinen Folgen sehen Sie auf ndr.de. Am 5. Jahrestag der Flutkatastrophe im Ahrtal gedenken viele Städte und Gemeinden heute der Verstorbenen. Auch Bundeskanzler Merz und Bundespräsident Steinmeier werden zu Gedenkfeiern vor Ort erwartet. Im Juli 2021 hatte extremer Starkregen verheerende Überschwemmungen ausgelöst. In Rheinland-Pfalz starben 135 Menschen. In Nordrhein-Westfalen gab es 49 Tote. Die Caritas fordert unterdessen eine Neuausrichtung des Bevölkerungsschutzes. Dem Redaktionsnetzwerk Deutschland sagte Caritas-Vorstand Müller, es gebe Nachholbedarf, insbesondere beim Informationsaustausch und bei der Vorbereitung auf mögliche künftige Katastrophen. Am Persischen Golf dauern die gegenseitigen Angriffe der USA und des Irans an. Während iranische Medien von Explosionen auf mehreren Inseln und entlang der Küste berichten, meldeten die Vereinigten Arabischen Emirate Angriffe des Irans auf zwei Schiffe in der Straße von Hormus. Dabei wurde ein Crewmitglied getötet. Mehrere Menschen wurden schwer verletzt. Aus Kairo Nina Amin.
3: Nach Angaben des Verteidigungsministeriums handelt es sich dabei um indische und ukrainische Besatzungsmitglieder zweier Tanker. Die Schiffe wurden von Marschflugkörpern getroffen, als sie auf der südlichen Schifffahrtsroute innerhalb der omanischen Hoheitsgewässer die Straße von Hormus durchquerten. Auf den Tankern seien Brände ausgebrochen, die aber unter Kontrolle gebracht werden konnten. Die Vereinigten Arabischen Emirate verurteilten den Angriff als einen schwerwiegenden Verstoß und klaren Bruch des Völkerrechts. Man behalte sich vor, auf diese Eskalation zu reagieren. Die Vereinigten Arabischen Emirate sind in der Golfregion ein wichtiger Verbündeter der USA. Immer wieder wurde der Golfstaat zum Ziel iranischer Vergeltungsschläge. In den vergangenen Tagen haben die gegenseitigen Angriffe der USA und dem Iran in der Golfregion wieder zugenommen.
1: In Deutschland gibt es immer mehr Menschen, die den Kriegsdienst verweigern. Im ersten Halbjahr gingen laut Redaktionsnetzwerk Deutschland rund 5.900 entsprechende Anträge bei der zuständigen Behörde ein und damit mehr als im gesamten vergangenen Jahr. Aus Berlin Mario Kubina.
4: Es liegt nahe, dass die Entwicklung mit der russischen Bedrohung zusammenhängt und mit der Einführung des neuen Wehrdiensts. Der sieht eine verpflichtende Musterung für junge Männer vor. Sie müssen auch einen Fragebogen ausfüllen. So will sich die Bundeswehr einen Überblick verschaffen, wer im Ernstfall für den Dienst an der Waffe geeignet wäre. Auch wenn die allgemeine Wehrpflicht im Moment ausgesetzt ist, gibt es ein Recht, den Kriegsdienst aus Gewissensgründen zu verweigern.
1: Wer in einem Pflegeheim lebt, muss immer mehr selbst bezahlen. Nach einer Auswertung des Verbands der Ersatzkassen zahlen Pflegebedürftige im ersten Heimjahr jetzt im bundesweiten Durchschnitt mehr als 3.360 Euro im Monat aus eigener Tasche und damit fast 260 Euro mehr als vor einem Jahr. Aus Berlin Anne-Kathrin Mellmann.
5: Nach Daten, die der deutschen Presseagentur vorliegen, war die Pflege in Bremen am teuersten. Dort kostete sie im ersten Heimjahr durchschnittlich knapp 3.800 Euro. In Sachsen-Anhalt wurden im Schnitt 1.000 Euro weniger fällig. Hauptgrund für den Anstieg sind höhere Personalkosten, weil Pflegekräfte besser bezahlt werden. Aber auch Unterkunft und Verpflegung sind teurer geworden. Die Bundesregierung arbeitet derzeit an einer Pflegereform. Wegen der angespannten Finanzlage der Pflegeversicherung sollen Entlastungen für Heimbewohnerinnen und Bewohner erst später greifen.
1: Das waren die Nachrichten.
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6: Forderung zur Kommunalwahl. Handwerk verlangt spürbare Entlastung von den Städten und Gemeinden. Braunschweig führt digitale Wohnsitzanmeldung ein und Umgang mit scharfen Waffen im Landkreis Goslar. Behördenmitarbeiter erhalten Schulung durch die örtliche Polizei. Mein Name ist Nicole Bayes und das sind die Meldungen im Einzelnen. Die Vollversammlung der Handwerkskammer Braunschweig-Lüneburg-Stade hat ein Positionspapier zu den niedersächsischen Kommunalwahlen verabschiedet. Darin formuliert die Kammer Erwartungen an die künftige Kommunalpolitik und Verwaltung. Handwerksbetriebe sicherten die Versorgung vor Ort und setzten wichtige Zukunftsaufgaben wie die Energiewende praktisch um, erklärte der Präsident der Handwerkskammer Braunschweig-Lüneburg-Stade, Detlef Bade. Damit das gelinge, bräuchten die Betriebe Kommunen, die Verfahren beschleunigen, Flächen sich und faire Vergaben ermöglichen. Konkret fordert die Kammer unter anderem praxistaugliche Lösungen für den Wirtschaftsverkehr, digitales Handwerkerparken sowie modernere Berufsschulen. Wer das Handwerk vor Ort entlaste, stärke zugleich die Zukunftsfähigkeit der gesamten Region, so Bade. Die Stadt Braunschweig bietet ab sofort die elektronische Wohnsitzanmeldung an. Wie die Verwaltung mitteilte, können Bürger nach einer erfolgreichen Testphase ihren neuen Hauptsitz nun rund um die Uhr online anmelden. Damit gehe die Stadt einen weiteren wichtigen Schritt hin zu einer modernen, barrierefreien und zeitsparenden Verwaltung, erklärte Stadtrat Tobias Pollmann. Für die Identifikation im Serviceportal wird lediglich ein deutscher Personalausweis oder eine E-ID-Karte mit aktivierter Online-Anmeldung Ausweisfunktion sowie ein NFC-fähiges Smartphone benötigt. Nach der Prüfung durch die Meldebehörde erhalten die Nutzer eine Meldebestätigung per E-Mail, während der physische Adressaufkleber für das Dokument automatisch per Post zugestellt wird. Ausgenommen vom neuen Online-Verfahren sind aktuell allerdings noch Inhaber von elektronischen Aufenthaltstiteln sowie EU-Bürger ohne EID-Karte. Mitarbeiter der Waffenbehörde im Landkreis Goslar bekommen Unterstützung durch die örtliche Polizei. Wie der Landkreis mitteilte, haben die Beamten erstmals eine gemeinsame Schulung mit zwei erfahrenen Waffentrainern der Polizei absolviert. Damit soll die Sicherheit der Angestellten beim Transport oder der Einlagerung von Waffen erhöht werden. Allein in diesem Jahr seien bereits 261 Waffen sichergestellt worden, so der Landkreis. Im vergangenen Jahr seien es insgesamt 213 gewesen. Ziel des Trainings sei es, dass jeder Mitarbeiter bei unterschiedlichsten Modellen bis hin zu historischen Sammlerstücken jederzeit den Ladezustand überprüfen könne. Zwar zeigten sich die Bürger bei Kontrollen meist kooperativ, dennoch komme es immer wieder zu herausfordernden und unangenehmen Situationen. Künftig soll die Kooperation weiter ausgebaut werden. Und das waren Nachrichten aus der Region. 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
6: Um 8.08 Uhr. Heute ist es heiter bis wolkig. Die Temperaturen liegen bei 27 Grad am Tag und 15 Grad in der Nacht. Und so geht's weiter. Morgen und am Donnerstag scheint die Sonne bei 28 Grad am Tag und 15 Grad in der Nacht. 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Vorsicht bitte auf der A2 Braunschweig Richtung Magdeburg. Zwischen Einfahrt Braunschweig Flughafen und Kreuz Wolfsburg-Königslutter besteht Gefahr durch einen defekten LKW. Vorsicht auch auf der A39 Braunschweig Richtung Salzgitter. Zwischen Salzgitter-Lebenstedt Nord und Süd befindet sich eine ungesicherte Unfallstelle. Allen unterwegs gute und sichere Fahrt.
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6: Guten Morgen und herzlich willkommen zur Region aktuell. Heute ist Dienstag, der 14. Juli und durch die Sendung begleitet Sie Nicole Bayes. Bezahlen im Urlaub, Bargeld, Karte oder Smartphone. Außerdem Hausbesuch im Fundbüro in Braunschweig. Darum geht's in dieser halben Stunde Region aktuell.

0: 8.13 Uhr, Region aktuell auf Radio Okawelle. Seit der Einführung des Euro ist das Bezahlen in vielen Ländern heutzutage deutlich einfacher als früher. Das lästige Umtauschen in die Währung des Urlaubslandes ist längst passé. Die meisten zahlen sowieso nur noch mit Karte. Oder? Genau dieser Frage ist das Monatsmagazin Reader's Digest stichprobenartig nachgegangen. Peter-Michael Möckel berichtet.
1: Wir nehmen nur Bargeld oder bei uns kann man nur mit Karte zahlen. Beide Sätze sind hierzulande oft zu hören. Aber wie sieht das in anderen EU-Ländern aus? In Spanien zum Beispiel geht beides, erzählt Natalia Alonso, Chefredakteurin der spanischen Reader's Digest-Ausgabe. Dabei kommt es allerdings darauf an, wo man seinen Urlaub verbringt. In einer der großen Metropolen und in den Touristenzentren sieht die Sache nämlich meist anders aus als auf dem Land.
2: Also in Spanien ist es allgemein üblich, in Supermärkten, Geschäften oder öffentlichen Einrichtungen mit einer Bankkarte oder eben dem Mobiltelefon zu bezahlen. Bargeld wird meistens zwar auch akzeptiert, aber eher in ländlichen Gebieten oder eben in kleineren Geschäften.
1: Ziemlich fortschrittlich geht es auch in Frankreich zu. Selbst kleinste Beträge, etwa für einen Kaffee, zahlen viele Franzosen inzwischen digital. Trinkgeld geben sie dagegen eher in bar. Sie lassen einfach ein paar Münzen auf dem Tisch zurück. Bei unseren Nachbarn im Westen ist das ähnlich, sagt Paul Robert, Chefredakteur der niederländischen Ausgabe von Reader's Digest.
3: Hier in Holland gibt es mehr und mehr Geschäfte, die kein Bargeld mehr annehmen. Und auf die Straße kann man selbst bei Straßenverkäufer und Verkäufer von Obdachlosenzeitungen bezahlen, mit Karte oder mit Telefon. Selbst bei unserem Nationalfeiertag, Koningstag in April, habe ich Kinder gesehen, die auf die Straße saßen mit ein kleines Papier mit QR-Code, sodass Leute mit Telefon bezahlen konnten.
1: Zusammenfassend lässt sich sagen, fast überall wird heutzutage die Kartenzahlung akzeptiert. Trotzdem sollte man aber immer einen Notgroschen in bar dabei haben. Im Zweifelsfall sorgen die Geldautomaten für Nachschub. Allein in der EU gibt es davon mehr als 300.000.
0: Das war ein Beitrag von Peter-Michael Möckel um 8.15 Uhr.

0: 8.21 Uhr, Region aktuell auf Radio Okawelle. Wer schon mal etwas Wichtiges verloren hat, der kennt bestimmt dieses Gefühl zwischen Panik und Hoffnung. Aber dann kommt vielleicht auch der Gedanke auf, mal beim Fundbüro nachzufragen. In Braunschweig landen dort Tag für Tag sehr unterschiedliche Dinge. Vom Handy bis zum Paddelboot. Marc Diekmann hat sich vor Ort umgeschaut.
1: Wer sucht, der findet. Ob Handys, Schlüssel, Geldbörsen oder sogar Gebisse, im Braunschweiger Fundbüro kommt täglich so einiges an Gegenständen zusammen. Rund 1150 waren es letztes Jahr, dazu nochmal etwa 700 Schlüssel. Und doch denkt man bei seinem eigenen Smartphone oder Portemonnaie nur ungern darüber nach, was wäre, wenn man es verliert. Rebecca Schulz, Sachbearbeiterin beim Fundbüro Braunschweig, erklärt, wie man sich in so einem Fall am besten verhalten sollte.
2: Erstmal Ruhe bewahren, das ist erstmal das Erste. Ruhig etwas Zeit verstreichen lassen, also es bringt nichts, wenn man was verloren hat und eine Stunde später bei uns anruft. Dann haben wir noch nichts, wir erleben es oft genug. Bei Schlüsseln sagen wir so 6 bis 8 Wochen kann es dauern tatsächlich. Bei personenbezogenen Daten, also wo wir irgendwo einen Namen rausfinden können, schreiben wir die Person an, weil wir über das Einwohnermelderegister auch gehen können. Und ansonsten nach einigen Tagen per E-Mail nachfragen, telefonisch nachfragen, in unser Online-Fundbüro reingucken. Da stellen wir tagesaktuell die Sachen rein, wenn wir sie bekommen. Wenn die Sachen bei der Polizei abgegeben worden sind, dauert es natürlich immer. Die kommen halt dementsprechend nur so, wie sie auch selber Zeit haben zwischen den Einsätzen.
1: Was dabei alles abgegeben wird, ist manchmal echt kurios. Wer verliert schon beispielsweise ein Fenster oder ein Paddelboot? Doch auch bei weniger kuriosen Gegenständen stellt sich oft die Frage, wie weist man eigentlich nach, dass einem etwas gehört, wo der eigene Name gar nicht draufsteht?
2: Es kommt immer drauf an, was es ist. Also bei Handys, Laptops, sonst was haben wir es meistens relativ einfach durch die Seriennummern auch, die Personen uns nennen müssen oder SIM-Kartennummern. Wir geben ja öffentlich nicht alles preis, dann muss die Person halt möglichst detailgenau, detailgetreu die Sachen beschreiben, sodass wir halt davon überzeugt sind, ja, das ist definitiv von der Person das.
1: Damit bei all den Schlüsseln, Handys, Ausweisen und Alltagsgegenständen nichts durcheinander gerät, arbeitet das Fundbüro mit einem klaren System. Schlüssel hängen sichtbar an einer Wand, personenbezogene oder eindeutig zuordnende Gegenstände werden in einer Excel-Liste erfasst und der Rest landet in einer Datenbank. Künftig soll sogar alles zentral in einem einheitlichen System zusammengeführt werden. Doch was passiert eigentlich mit all den Dingen, die niemand mehr abholt?
2: Also grundsätzlich laut BGB werden Sachen 6 Monate aufbewahrt. Wenn es Dokumente sind, also wie ein Personalausweis, ein Führerschein, Reisepass, die haben wir hier laut Dienstanweisung 4 Wochen. Ist immer ein bisschen länger. Also es ist mindestens 4 Wochen hier, höchstens 8 Wochen bei Dokumenten. Die schicken wir halt rüber zur ausstellenden Behörde, die dann auch nochmal versuchen, die Person zu kontaktieren und ansonsten das vernichten. Handys gehen bei uns zu einem Dienstleister und werden dort wiederverwertet. Generell alle Sachen, wo man personenbezogene Daten rausziehen könnte, die Elektrik sind, gehen zu diesem Dienstleister. Sowas wie Fahrräder werden versteigert. Kleidung kommt drauf an, wenn sie noch gut ist, in einem neuwertigen Zustand, spenden wir diese. Wenn nicht, wird es vernichtet. Kommt halt immer drauf an, wie die Sachen aussehen.
1: Wer also selbst etwas verloren hat oder einen Fund machen sollte, kann sich direkt an das Fundbüro der Stadt Braunschweig wenden. Online geht das ganz einfach über braunschweig.de/Fundbüro. Wichtig zu wissen, gefundene Gegenstände ab einem Wert von 10 Euro müssen abgegeben werden, und zwar persönlich. Eine Abholung durch

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1: Forderung zur Kommunalwahl. Handwerk verlangt spürbare Entlastung von den Städten und Gemeinden. Braunschweig führt digitale Wohnsitzanmeldung ein und Umgang mit scharfen Waffen im Landkreis Goslar. Behördenmitarbeiter erhalten Schulung durch die örtliche Polizei. Mein Name ist Nicole Bayes und das sind die Meldungen im Einzelnen. Die Vollversammlung der Handwerkskammer Braunschweig-Lüneburg-Stade hat ein Positionspapier zu den niedersächsischen Kommunalwahlen verabschiedet. Darin formuliert die Kammer Erwartungen an die künftige Kommunalpolitik und Verwaltung. Handwerksbetriebe sicherten die Versorgung vor Ort und setzten wichtige Zukunftsaufgaben wie die Energiewende praktisch um, erklärte der Präsident der Handwerkskammer Braunschweig-Lüneburg-Stade Detlef Bade. Damit das gelinge, bräuchten die Betriebe Kommunen, die Verfahren beschleunigen, Flächen sich und faire Vergaben ermöglichen. Konkret fordert die Kammer unter anderem praxistaugliche Lösungen für den Wirtschaftsverkehr, digitales Handwerkerparken sowie modernere Berufsschulen. Wer das Handwerk vor Ort entlaste, stärke zugleich die Zukunftsfähigkeit der gesamten Region, so Bade. Die Stadt Braunschweig bietet ab sofort die elektronische Wohnsitzanmeldung an. Wie die Verwaltung mitteilte, können Bürger nach einer erfolgreichen Testphase ihren neuen Hauptsitz nun rund um die Uhr online anmelden. Damit gehe die Stadt einen weiteren wichtigen Schritt hin zu einer modernen, barrierefreien und zeitsparenden Verwaltung, erklärte Stadtrat Tobias Pollmann. Für die Identifikation im Serviceportal wird lediglich ein deutscher Personalausweis oder eine E-ID-Karte mit aktivierter Online Ausweisfunktion sowie ein NFC-fähiges Smartphone benötigt. Nach der Prüfung durch die Meldebehörde erhalten die Nutzer eine Meldebestätigung per E-Mail, während der physische Adressaufkleber für das Dokument automatisch per Post zugestellt wird. Ausgenommen vom neuen Online-Verfahren sind aktuell allerdings noch Inhaber von elektronischen Aufenthaltstiteln sowie EU-Bürger ohne EID-Karte. Mitarbeiter der Waffenbehörde im Landkreis Goslar bekommen Unterstützung durch die örtliche Polizei. Wie der Landkreis mitteilte, haben die Beamten erstmals eine gemeinsame Schulung mit zwei erfahrenen Waffentrainern der Polizei absolviert. Damit soll die Sicherheit der Angestellten beim Transport oder der Einlagerung von Waffen erhöht werden. Allein in diesem Jahr seien bereits 261 Waffen sichergestellt worden, so der Landkreis. Im vergangenen Jahr seien es insgesamt 213 gewesen. Ziel des Trainings sei es, dass jeder Mitarbeiter bei unterschiedlichsten Modellen bis hin zu historischen Sammlerstücken jederzeit den Ladezustand überprüfen könne. Zwar zeigten sich die Bürger bei Kontrollen meist kooperativ, dennoch komme es immer wieder zu herausfordernden und unangenehmen Situationen. Künftig soll die Kooperation weiter ausgebaut werden. Und das waren Nachrichten aus der Region. 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
1: Um 8.33 Uhr. Heute ist es heiter bis wolkig bei 27 Grad am Tag und 15 Grad in der Nacht. Und die Aussichten für die nächsten Tage, morgen und am Donnerstag, scheint meist die Sonne bei 28 Grad am Tag und 15 Grad in der Nacht. 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Vorsicht bitte auf der A2 Berlin Richtung Hannover. Zwischen Peine Ost und Rastplatz Röhrse Nord brennt ein Fahrzeug. Noch einmal Vorsicht auf der A2 Braunschweig Richtung Magdeburg. Zwischen Einfahrt Braunschweig Flughafen und Kreuz Wolfsburg-Königslutter Gefahr durch einen defekten LKW. Dann die A39 Braunschweig Richtung Salzgitter. Zwischen Salzgitter-Lebenstedt Nord und Salzgitter-Lebenstedt Süd Gefahr durch eine ungesicherte Unfallstelle. Allen unterwegs gute und sichere Fahrt.
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1: Hier gibt es gleich die Meldungen aus Niedersachsen, außerdem den Blick in die Zeitungskommentare von heute. Darum geht's in dieser halben Stunde Region aktuell. Im Studio für Sie Nicole Bayes. Schönen guten Morgen.

0: 8.41 Uhr ist es. 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Am vergangenen Freitag hat das Gesetz zur Stabilisierung der Krankenkassenfinanzen den Bundestag und Bundesrat passiert. In Niedersachsen hatte man noch auf den Vermittlungsausschuss gehofft. Nun hat sich eine andere Lösung durchgesetzt. Die Länder stimmten zu. Im Gegenzug sollen sie 550 Millionen Euro vom Bund zur Stabilisierung der Kliniken erhalten. Das stößt nun auf Kritik beim Braunschweiger SPD-Bundestagsabgeordneten Christos Pantazis. Details dazu und weitere Meldungen jetzt in Niedersachsen kompakt mit Marika Eichner.
1: Nach Darstellung des SPD-Politikers hätten mehrere Länder ihre Zustimmung zum GKV-Beitragsstabilisierungsgesetz im Bundesrat von weiteren Finanzzusagen abhängig gemacht. Diese Mittel seien nicht Bestandteil des parlamentarisch beschlossenen Finanzierungskonzepts und bislang auch nicht gegenfinanziert, sagte Pantazis. Im parlamentarischen Verfahren sei es gelungen, bereits zusätzliche finanzielle Spielräume von rund 750 Millionen Euro einzuräumen, so Pantazis weiter. Wer zusätzliche Mittel für Krankenhäuser fordere, müsse ebenso Verantwortung für die Auswirkungen auf die Beitragssätze übernehmen. Zuvor hatte der Marburger Bund die Reform der gesetzlichen Krankenkassen kritisiert und vor massiven finanziellen Engpässen gewarnt. Niedersachsens Ministerpräsident Olaf Lies und Gesundheitsminister Andreas Philippi erklärten, der jetzige Kompromiss lasse die Kommunen im Regen stehen und schwäche die medizinische Versorgung vor allem im ländlichen Raum. Einem Bericht des Wirtschaftsmagazins Kapital zufolge prüft das Land Niedersachsen den Einstieg im Volkswagenwerk in Osnabrück. Laut der darin zitierten Quelle ist die rot-grüne Landesregierung grundsätzlich bereit, den Umbau von der Auto- zur Rüstungsproduktion zu stützen. Zu einzelnen Details werde man keine Stellung nehmen, sagte ein Landessprecher auf Nachfrage des Magazins. Es würden auch weiterhin konstruktive Gespräche mit unterschiedlichen Partnern geführt. Nach Berichten über eine Ausweitung der Sparpläne bei VW inklusive Werksschließungen hatte die Landesregierung diese stark kritisiert. Im VW-Werk in Osnabrück läuft die Pkw-Produktion 2027 aus. Laut bisherigen Angaben des Konzerns wird mit einem israelischen Rüstungsunternehmen über eine Nachnutzung verhandelt. Das Land Niedersachsen hält einen 20-prozentigen Anteil am VW-Konzern. Die Landtagsfraktion der AfD schließt ihren früheren Fraktionschef aus. Nach Angaben des aktuellen Vorsitzenden, Klaus Wiechmann, ist Stefan Marciszewski-Drewes aus der Partei ausgetreten. Er könne somit auch nicht mehr Mitglied der Fraktion sein, sagte Wiechmann. Er rief seinen Vorgänger auf, sein Mandat niederzulegen. Marciszewski-Drewes widersprach dieser Darstellung. Er sei nicht aktiv aus der Partei ausgetreten, seine Parteimitgliedschaft sei vielmehr von der AfD gekündigt worden, sagte der Gifhorner dem NDR. Er wolle eine eigene Fraktion gründen. Der 60-Jährige gehörte zu den Kritikern des AfD-Landesvorsitzenden Ansgar Schledde, gegen den Vorwürfe der Vetternwirtschaft im Raum stehen. Im Juni hatte Marciszewski-Drewes mitgeteilt, dass ein Parteiausschlussverfahren gegen ihn laufe. Das niedersächsische Ministerium für Ernährung, Landwirtschaft und Verbraucherschutz warnt Tierhalter vor den gesundheitlichen Gefahren von Hitze für Tiere. Extreme Hitze stelle die Tierhaltungsbetriebe, in Niedersachsen besonders Geflügelbetriebe, vor Herausforderungen, hieß es. Demnach musste nach dem Hitzewochenende am 27. und 28. Juni eine rund dreimal größere Menge an Kadavern aus den niedersächsischen Geflügelhaltungen abgeholt werden, als nach dem deutlich kühleren Wochenende am 13. und 14. Juni. Wenn nötig, seien Änderungen im Haltungsmanagement vorzunehmen, so das Ministerium weiter. Das betrifft demnach Zufütterungen, wenn die Futtergrundlage auf der Weide schwindet, eine Anpassung des Schurtermins bei Schafen sowie die Vermeidung von Anstrengungen, etwa durch Tiertransporte.
0: Das war ein Beitrag von Marika Eichner, 8.46 Uhr.

8.50 Uhr ist es, Region aktuell auf Radio Okawelle, jetzt mit unserer Presseschau, dem Blick in die Zeitungskommentare von heute. Die Empfehlung einer EU-Expertenkommission, ein Mindestalter von 13 Jahren für die Nutzung von Social Media einzuführen, ist heute Thema in den Zeitungen. Die Wolfsburger Allgemeine Zeitung findet, wenn die EU-Kommission der Empfehlung ihres Expertengremiums folgt und ein Mindestalter von 13 Jahren für TikTok, Instagram und Snapchat festlegt, wäre das vor allem eins, ein Geschenk an die Tech-Konzerne. Für den Kinder- und Jugendschutz wäre es dagegen eine schlechte Entscheidung, denn 13 Jahre sind kein echter Fortschritt. Genau dieses Mindestalter gilt schließlich schon heute auf fast allen Plattformen, festgelegt von denselben Unternehmen, die ihre Geschäfte mit maximaler Aufmerksamkeit, möglichst langer Verweildauer und möglichst früher Gewöhnung machen. Sollte Brüssel am Ende nur das absegnen, was die Branche sich selbst längst auferlegt, ist nichts gewonnen. Die EU macht sich nur lächerlich. Wenn die EU-Kommission Kinder wirklich schützen will, muss sie dort ansetzen, wo die eigentliche Gefahr liegt, bei den manipulativen Tricks der Apps. Endloses Wischen, Nonstop-Videos, perfekte Reize für maximale Bildschirmzeit, all das kann Nutzern jeden Alters schaden. Wenn soziale Medien für Jugendliche sicherer werden, würden deshalb auch Erwachsene profitieren. Die Braunschweiger Zeitung kommentiert die geplante Erhöhung der Tabaksteuer. Die BZ ist der Ansicht, es gibt kaum etwas Dümmeres, als sich mit dem Rauchen selbst zu schaden. Dass die Bundesregierung die Tabaksteuer erhöht, scheint richtig zu sein. Es geht aber dabei auch knallhart um Steuereinnahmen. Bis 2030 soll der Preis für eine Schachtel Zigaretten von derzeit 7 Euro auf fast 12 Euro steigen. Das sind etwa 40 Cent mehr als bisher vorgesehen. Der Tabaksteuer Steueranteil läge dann nicht mehr bei rund 4 Euro, sondern bei 6,19 Euro. So soll eine Lücke im Bundeshaushalt geschlossen werden, heißt es. Die Bundesregierung rechnet also im wahrsten Sinne des Wortes mit vielen Rauchern. Soweit also der Blick in die regionalen Zeitungen vom heutigen Dienstag, dem 14. Juli.

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1: Um 9 Uhr mit Michael Hafke. Unwetter haben in Norddeutschland zahlreiche Einsätze ausgelöst und Schäden verursacht. In einigen Regionen mussten die Feuerwehren hunderte Male ausrücken. Laura Jahnke aus der NDR Nachrichtenredaktion gibt einen Überblick.
2: Überflutete Straßen und Unterführungen, vollgelaufene Keller, umgestürzte Bäume. Die Einsatzkräfte hatten alle Hände voll zu tun. Im Kreis Pinneberg in Schleswig-Holstein saßen auch Autos fest, darunter ein Polizeiwagen. Und es gab Unfälle wegen Aquaplaning. In Niedersachsen war unter anderem die Region Hannover betroffen. Der Flughafen musste kurzzeitig den Betrieb einstellen. Bei der südlichen Saarstedt befreite die Feuerwehr eine Frau aus ihrem Keller. Wassermasten hatten sie dort eingeschlossen. Für ungewöhnliche Bilder, aber auch erhebliche Schäden sorgten heftige Hagelschläge. Im Landkreis Harburg zerbeulten dicke Eiskörner Autos und auch Dächer wurden beschädigt. In Mecklenburg-Vorpommern im Kreis Ludwigslust-Parchim kamen Hagelkörner runter, die teilweise so groß waren wie Tennisbälle. Anwohner griffen zu Schaufeln und Schneeschiebern, die Feuerwehr unterstützte sogar mit Radladern.
1: Ja, und Bilder und Videos von dem Unwetter und seinen Folgen sehen Sie auf ndr.de. Am Persischen Golf dauern die gegenseitigen Angriffe der USA und des Irans an. Während iranische Medien von Explosionen auf mehreren Inseln und entlang der Küste berichten, meldeten die Vereinigten Arabischen Emirate Angriffe des Irans auf zwei Schiffe in der Straße von Hormus. Dabei wurde ein Crewmitglied getötet. Mehrere Menschen wurden schwer verletzt. Aus Kairo, Nina Amin.
3: Nach Angaben des Verteidigungsministeriums handelt es sich dabei um indische und ukrainische Besatzungsmitglieder zweier Tanker. Die Schiffe wurden von Marschflugkörpern getroffen, als sie auf der südlichen Schifffahrtsroute innerhalb der omanischen Hoheitsgewässer die Straße von Hormus durchquerten. Auf den Tankern seien Brände ausgebrochen, die aber unter Kontrolle gebracht werden konnten. Die Vereinigten Arabischen Emirate verurteilten den Angriff als einen schwerwiegenden Verstoß und klaren Bruch des Völkerrechts. Man behalte sich vor, auf diese Eskalation zu reagieren. Die Vereinigten Arabischen Emirate sind in der Golfregion ein wichtiger Verbündeter der USA. Immer wieder wurde der Golfstaat zum Ziel iranischer Vergeltungsschläge. In den vergangenen Tagen haben die gegenseitigen Angriffe der USA und dem Iran in der Golfregion wieder zugenommen.
1: Die Zahl der jungen Männer, die den Kriegsdienst verweigern wollen, steigt weiter steil an. Nach einem Bericht des Redaktionsnetzwerks Deutschland gab es im ersten Halbjahr 2026 bereits rund 5.900 entsprechende Anträge. Aus der in der Nachrichtenredaktion Peter Eichenberg.
4: Die Zahl in der ersten Jahreshälfte habe damit deutlich höher gelegen als im gesamten Jahr 2011, als die Wehrpflicht ausgesetzt wurde, berichtet das Netzwerk und beruft sich dabei auf das zuständige Bundesamt. Ursache ist vermutlich die angespannte Sicherheitslage und das neue Wehrdienstgesetz, das zum Jahresbeginn in Kraft trat. Seitdem werden alle 18-jährigen Männer verpflichtend gemustert. So sollen Freiwillige für den Ausbau der Bundeswehr rekrutiert werden. Gelingt das nicht, ist auch eine Rückkehr zur Wehrpflicht im Gespräch.
1: In Kiel läuft seit heute früh ein groß angelegter Polizeieinsatz in einem Hochhaus. Nach NDR-Informationen sind mehr als 100 Beamte und Beamtinnen vor Ort im Stadtteil Mettenhof. Sie gehen nach Angaben eines Reporters von Stockwerk zu Stockwerk und bitten die Bewohner um eine DNA-Probe. Die soll für einen Abgleich dienen. Dabei geht es um einen Vorfall von Anfang Juni. Aus dem Hochhaus war ein Pflasterstein auf ein Polizeiauto geworfen worden. Der Stein hatte die Frontscheibe durchschlagen und eine Polizistin verletzt. Die Staatsanwaltschaft Kiel spricht von einem versuchten Tötungsdelikt. Die Fußball-Weltmeisterschaft biegt so langsam auf die Zielgerade ein. Heute Abend steht in Arlington im US-Bundesstaat Texas das erste Halbfinale zwischen Frankreich und Spanien an. Anpfiff ist um 21 Uhr unserer Zeit. Aus dem ARD-WM-Team Felix Gerhardt.
5: Frankreichs Trainer Didier Deschamps kann auf einen 100% fitten Kylian Mbappé zählen. Der Stürmer war im Viertelfinale gegen Marokko angeschlagen ausgewechselt worden. Auch Mittelfeldspieler Aurélien Tchouaméni, der die letzten beiden Spiele verletzungsbedingt verpasst hatte, steht wieder zur Verfügung. Spaniens Hoffnungen ruhen auf Lamine Yamal, der sein Team einen Tag nach seinem 19. Geburtstag ins Finale führen möchte. Argentinien wird im zweiten Halbfinale morgen gegen England in seinem Glückstrikot auflaufen. Im dunkelblauen Auswärtstrikot hatten die Argentinier im Achtelfinale der WM 1998 und im Viertelfinale 1986 gegen England gewonnen.
1: Und das waren die Nachrichten.
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6: Forderung zur Kommunalwahl. Handwerk verlangt spürbare Entlastung von den Städten und Gemeinden. Braunschweig führt digitale Wohnsitzanmeldung ein und Umgang mit scharfen Waffen im Landkreis Goslar. Behördenmitarbeiter erhalten Schulung durch die örtliche Polizei. Mein Name ist Nicole Bayes und das sind die Meldungen im Einzelnen. Die Vollversammlung der Handwerkskammer Braunschweig-Lüneburg-Stade hat ein Positionspapier zu den niedersächsischen Kommunalwahlen verabschiedet. Darin formuliert die Kammer Erwartungen an die künftige Kommunalpolitik und Verwaltung. Handwerksbetriebe sicherten die Versorgung vor Ort und setzten wichtige Zukunftsaufgaben wie die Energiewende praktisch um, erklärte der Präsident der Handwerkskammer Braunschweig-Lüneburg-Stade Detlef Bade. Damit das gelinge, bräuchten die Betriebe Kommunen, die Verfahren beschleunigen, Flächen sich und faire Vergaben ermöglichen. Konkret fordert die Kammer unter anderem praxistaugliche Lösungen für den Wirtschaftsverkehr, digitales Handwerkerparken sowie modernere Berufsschulen. Wer das Handwerk vor Ort entlaste, stärke zugleich die Zukunftsfähigkeit der gesamten Region, so Bade. Die Stadt Braunschweig bietet ab sofort die elektronische Wohnsitzanmeldung an. Wie die Verwaltung mitteilte, können Bürger nach einer erfolgreichen Testphase ihren neuen Hauptsitz nun rund um die Uhr online anmelden. Damit gehe die Stadt einen weiteren wichtigen Schritt hin zu einer modernen, barrierefreien und zeitsparenden Verwaltung, erklärte Stadtrat Tobias Pollmann. Für die Identifikation im Serviceportal wird lediglich ein deutscher Personalausweis oder eine E-ID-Karte mit aktivierter Online Ausweisfunktion sowie ein NFC-fähiges Smartphone benötigt. Nach der Prüfung durch die Meldebehörde erhalten die Nutzer eine Meldebestätigung per E-Mail, während der physische Adressaufkleber für das Dokument automatisch per Post zugestellt wird. Ausgenommen vom neuen Online-Verfahren sind aktuell allerdings noch Inhaber von elektronischen Aufenthaltstiteln sowie EU-Bürger ohne EID-Karte. Mitarbeiter der Waffenbehörde im Landkreis Goslar bekommen Unterstützung durch die örtliche Polizei. Wie der Landkreis mitteilte, haben die Beamten erstmals eine gemeinsame Schulung mit zwei erfahrenen Waffentrainern der Polizei absolviert. Damit soll die Sicherheit der Angestellten beim Transport oder der Einlagerung von Waffen erhöht werden. Allein in diesem Jahr seien bereits 261 Waffen sichergestellt worden, so der Landkreis. Im vergangenen Jahr seien es insgesamt 213 gewesen. Ziel des Trainings sei es, dass jeder Mitarbeiter bei unterschiedlichsten Modellen bis hin zu historischen Sammlerstücken jederzeit den Ladezustand überprüfen könne. Zwar zeigten sich die Bürger bei Kontrollen meist kooperativ, dennoch komme es immer wieder zu herausfordernden und unangenehmen Situationen. Künftig soll die Kooperation weiter ausgebaut werden. Und das waren Nachrichten aus der Region. 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
7: Um 9.08 Uhr. Heute ist es heiter bis wolkig. Die Temperaturen liegen bei 27 Grad am Tag und 15 Grad in der Nacht. Und die Aussichten für die nächsten Tage, morgen und am Donnerstag scheint die Sonne bei 28 Grad am Tag und 15 Grad in der Nacht. 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Vorsicht bitte auf der A39 Braunschweig Richtung Salzgitter. Zwischen Salzgitter-Lebenstedt Nord und Salzgitter-Lebenstedt Süd findet eine Unfallaufnahme statt. Die A2 Berlin Richtung Hannover ist zwischen Peine Ost und Rastplatz Reuse Nord nach einem Unfall gesperrt. Es ist mit Sichtbehinderung durch Rauch zu rechnen. Zurzeit 10 Kilometer Stau vor der Unfallstelle. Und die A2 Braunschweig Richtung Hannover zwischen Peine und Hämeler Wald, 7 Kilometer Stau nach einem Unfall. Allen unterwegs gute und sichere Fahrt.
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7: Hier gibt's gleich wie immer am Dienstag unser tierärztliches Stichwort. Außerdem bezahlen im Urlaub, Bargeld, Karte oder Smartphone. Darum geht's in dieser halben Stunde Region aktuell.

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1: Im tierärztlichen Stichwort geht es heute einmal um Menschen. Ein aktueller Fall zeigte mir erneut, wie wichtig es ist zu wissen, dass Bisse von Katzen für den gebissenen Menschen extrem gefährlich sind. Im vorliegenden Fall wurde eine Frau von einer Katze, ihrer eigenen Katze, in den Finger gebissen. Ein kleines Loch war die Folge. Nur wenig Blut, sonst nichts. Ein kleiner Verband wurde angelegt, das war es dann. Falsch gedacht, zumal es den ärztlichen Rat gab, Verbandwechsel in 2 Tagen. Da wundert sich der Veterinär, wenn er so etwas hört und ist entsetzt. Katzenbisse sehen ganz harmlos aus, sind aber in der Folge erheblich folgenreicher als Hundebisse. Ein Hund reißt vielleicht mal ein Stück Haut auf, meist einen sogenannten Triangel, also ein dreieckiges Stück mit oder ohne ein Stückchen Fleisch. Da habe ich in der linken Handfläche seit vielen Jahren auch eine kleine Erinnerung an den lieben kleinen Hund auf dem Behandlungstisch. Motto des Besitzers, der beißt nicht. Nun denn, Katzen haben bekanntlich 4 mit spitzen Krallen bewehrte Füße, zudem 4 sehr spitze Fangzähne. Diese machen, wie eben erwähnt, nur ein kleines Loch. Das tut dem Gebissenen nur kurz weh, es sollte aber unbedingt sofort Antibiotika eingesetzt werden. Zudem müssen Arm und Hand in einer Schlinge ruhig gestellt werden. Katzenbisse führen aufgrund der Keime im Maul fast immer zu einer Eiterbildung, die den Finger oft unter dem Fingernagel und dann die Hand erheblich anschwellen lässt. Wird das nicht umgehend prophylaktisch behandelt, eben mit Antibiotika, führt das zu einer Blutvergiftung, die sich den ganzen Arm hochziehen kann. Das kann im allerschlimmsten Fall zur Amputation führen. Da gibt es Beispiele aus der sogenannten Literatur zu diesem Thema. Den Satz, ist ja nur ein kleiner Katzenbiss, liebe Hörer, sollten Sie also, so Sie Umgang mit Katzen haben und gebissen wurden, im Hinterkopf haben, weil Sie es jetzt besser wissen. Da fällt mir noch was anderes ein, denn in den Medien und in den Gesprächen wird immer wieder von Reißzähnen gesprochen, wenn eigentlich die 4 Fangzähne gemeint sind. Eine falsche Bezeichnung wird nicht dadurch besser, dass sie dauernd wiederholt wird. Die Reißzähne sind bei Fleischfressern die Backenzähne, Molaren genannt, denn sie werden eingesetzt, um das Stück Fleisch zu zerreißen, während mit den Fangzähnen die Beute gefasst und festgehalten wird. So einfach ist das. Ich wünsche Ihnen eine tierisch gute Woche ohne Verletzung durch Fangzähne.
0: Das war der tierärztliche Rat mit Dr. Rolf Gramm.

0: 9.21 Uhr ist es, Region aktuell auf Radio Okawelle. Seit der Einführung des Euro ist das Bezahlen in vielen Ländern heutzutage deutlich einfacher als früher. Das lästige Umtauschen in die Währung des Urlaubslandes ist längst passé. Und die meisten zahlen sowieso nur mit Karte, oder? Genau dieser Frage ist das Monatsmagazin Reader's Digest stichprobenartig nachgegangen. Peter-Michael Möckel berichtet.
1: Wir nehmen nur Bargeld oder bei uns kann man nur mit Karte zahlen. Beide Sätze sind hierzulande oft zu hören. Aber wie sieht das in anderen EU-Ländern aus? In Spanien zum Beispiel geht beides, erzählt Natalia Alonso, Chefredakteurin der spanischen Reader's Digest-Ausgabe. Dabei kommt es allerdings darauf an, wo man seinen Urlaub verbringt. In einer der großen Metropolen und in den Touristenzentren sieht die Sache nämlich meist anders aus als auf dem Land.
2: Also in Spanien ist es allgemein üblich, in Supermärkten, Geschäften oder öffentlichen Einrichtungen mit einer Bankkarte oder eben dem Mobiltelefon zu bezahlen. Bargeld wird meistens zwar auch akzeptiert, aber eher in ländlichen Gebieten oder eben in kleineren Geschäften.
1: Ziemlich fortschrittlich geht es auch in Frankreich zu. Selbst kleinste Beträge, etwa für einen Kaffee, zahlen viele Franzosen inzwischen digital. Trinkgeld geben sie dagegen eher in bar. Sie lassen einfach ein paar Münzen auf dem Tisch zurück. Bei unseren Nachbarn im Westen ist das ähnlich, sagt Paul Robert, Chefredakteur der niederländischen Ausgabe von Reader's Digest.
3: Hier in Holland gibt es mehr und mehr Geschäfte, die kein Bargeld mehr annehmen. Und auf die Straße kann man selbst bei Straßenverkäufer und Verkäufer von Obdachlosenzeitungen bezahlen, mit Karte oder mit Telefon. Selbst bei unserem Nationalfeiertag, Koningstag im April, habe ich Kinder gesehen, die auf die Straße saßen mit ein kleines Papier mit QR-Code, sodass Leute mit Telefon bezahlen konnten.
1: Zusammenfassend lässt sich sagen, fast überall wird heutzutage die Kartenzahlung akzeptiert. Trotzdem sollte man aber immer einen Notgroschen in bar dabei haben. Im Zweifelsfall sorgen die Geldautomaten für Nachschub. Allein in der EU gibt es davon mehr als 300.000.
0: Das war ein Beitrag von Peter-Michael Möckel, 9.23 Uhr.

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1: Forderung zur Kommunalwahl. Handwerk verlangt spürbare Entlastung von den Städten und Gemeinden. Braunschweig führt digitale Wohnsitzanmeldung ein und Umgang mit scharfen Waffen im Landkreis Goslar. Behördenmitarbeiter erhalten Schulung durch die örtliche Polizei. Mein Name ist Nicole Bayes und das sind die Meldungen im Einzelnen. Die Vollversammlung der Handwerkskammer Braunschweig-Lüneburg-Stade hat ein Positionspapier zu den niedersächsischen Kommunalwahlen verabschiedet. Darin formuliert die Kammer Erwartungen an die künftige Kommunalpolitik und Verwaltung. Handwerksbetriebe sicherten die Versorgung vor Ort und setzten wichtige Zukunftsaufgaben wie die Energiewende praktisch um, erklärte der Präsident der Handwerkskammer Braunschweig-Lüneburg-Stade, Detlef Bade. Damit das gelinge, bräuchten die Betriebe Kommunen, die Verfahren beschleunigen, Flächen sichern und faire Vergaben ermöglichen. Konkret fordert die Kammer unter anderem praxistaugliche Lösungen für den Wirtschaftsverkehr, digitales Handwerkerparken,

0: wie modernere Berufsschulen. Wer das Handwerk vor Ort entlaste, stärke zugleich die Zukunftsfähigkeit der gesamten Region, so Bade. Die Stadt Braunschweig bietet ab sofort die elektronische Wohnsitzanmeldung an. Wie die Verwaltung mitteilte, können Bürger nach einer erfolgreichen Testphase ihren neuen Hauptsitz nun rund um die Uhr online anmelden. Damit gehe die Stadt einen weiteren wichtigen Schritt hin zu einer modernen, barrierefreien und zeitsparenden Verwaltung, erklärte Stadtrat Tobias Pollmann. Für die Identifikation im Serviceportal wird lediglich ein deutscher Personalausweis oder eine E-ID-Karte mit aktivierter Online Ausweisfunktion sowie ein NFC-fähiges Smartphone benötigt. Nach der Prüfung durch die Meldebehörde erhalten die Nutzer eine Meldebestätigung per E-Mail, während der physische Adressaufkleber für das Dokument automatisch per Post zugestellt wird. Ausgenommen vom neuen Online-Verfahren sind aktuell allerdings noch Inhaber von elektronischen Aufenthaltstiteln sowie EU-Bürger ohne EID-Karte. Mitarbeiter der Waffenbehörde im Landkreis Goslar bekommen Unterstützung durch die örtliche Polizei. Wie der Landkreis mitteilte, haben die Beamten erstmals eine gemeinsame Schulung mit zwei erfahrenen Waffentrainern der Polizei absolviert. Damit soll die Sicherheit der Angestellten beim Transport oder der Einlagerung von Waffen erhöht werden. Allein in diesem Jahr seien bereits 261 Waffen sichergestellt worden, so der Landkreis. Im vergangenen Jahr seien es insgesamt 213 gewesen. Ziel des Trainings sei es, dass jeder Mitarbeiter bei unterschiedlichsten Modellen bis hin zu historischen Sammlerstücken jederzeit den Ladezustand überprüfen könne. Zwar zeigten sich die Bürger bei Kontrollen meist kooperativ, dennoch komme es immer wieder zu herausfordernden und unangenehmen Situationen. Künftig soll die Kooperation weiter ausgebaut werden. Und das waren Nachrichten aus der Region. 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
0: Um 9.33 Uhr. Heute ist es heiter bis wolkig bei 27 Grad am Tag und 15 Grad in der Nacht. Und so geht's weiter. Morgen und am Donnerstag ist es sonnig bei dann 28 Grad am Tag und weiter 15 Grad in der Nacht. 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Die A2 Berlin Richtung Hannover ist zwischen Braunschweig-Watenbüttel und Rastplatz Röhrse Nord nach einem Unfall gesperrt. Es gibt Sichtbehinderungen durch Rauch und eine Umleitung ist eingerichtet. Allen unterwegs gute und sichere Fahrt.
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0: Ausblick auf die Spielzeit 2026-27. Lessing Theater Wolfenbüttel stellt neues Programm vor. Außerdem der Blick in die Zeitungskommentare von heute. Darum geht's in dieser halben Stunde Region aktuell. Im Studio für Sie Nicole Bayes. Schönen guten Morgen.

0: 9.38 Uhr ist es. 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Das Lessing-Theater in Wolfenbüttel ist weit über die Grenzen unserer Region hinaus bekannt. Dieser Tage hat die renommierte Gastspielbühne ihr Programm für die Spielzeit 2026-27 vorgestellt. Im Gespräch mit Roswitha Kruse hat Theaterleiterin Alexandra Hupp verraten, was das Publikum diesmal erwartet. Start ist am 26. September mit dem traditionellen Theaterfest.
1: Das Theaterfest ist ein sehr beliebtes Format bei uns. Es geht los ab 15 Uhr und im Theater, rund ums Theater, auf dem Theatervorplatz gibt es eben viele wirklich schöne Sachen zu entdecken. Es gibt Werkstätten für Kinder und Jugendliche, es gibt Walk-Acts und auf der Bühne gibt es eben auch Ausschnitte aus verschiedenen Programmen beziehungsweise wirklich tolle Programmpunkte, die Lust aufs Theater machen. Außerdem gibt es auch traditionell immer noch vergünstigte Karten, ausschließlich an diesem Tag. Also es lohnt sich, auf ganz unterschiedlichen Ebenen zu uns zu kommen.
2: Ja, Frau Hupp, Sie bieten in 6 Sparten, unterteilt in Schauspiel, Musik, Tanz und Show, Wortreich, junges Theater und Zugabe, ein umfangreiches Programm an. Welche Herausforderung gibt es bei so einer Spielzeitplanung und werden auch Zuschauerwünsche erfüllt?
1: Ja, unsere Spielzeit umfasst jährlich ungefähr 130 Vorstellungen und die Herausforderungen sind natürlich, dass man auf der einen Seite ein attraktives, qualitätsvolles Programm anbieten möchte, aber auch eine große Vielfalt darstellen möchte. Und gerne nehme ich auch Zuschauertipps entgegen. Also wir kommen oft ins Gespräch mit Zuschauerinnen und Zuschauern, die an anderen Orten was Tolles gesehen haben. Ich bemühe mich dann auch, diese Produktion anzufragen oder Kontakt aufzunehmen zu den Agenturen. Die Herausforderung ist ganz oft, dass die Termine nicht miteinander harmonieren. Also die Zeiten, die wir frei haben, sind dann zum Beispiel bei den Theaterproduzenten nicht mehr frei. Und teilweise haben eben Stücke, die wir einbuchen, einen Planungsvorlauf von 2,5 bis 3 Jahren. Also das ist wirklich ein sehr großer Abstimmungsbedarf mit vielen, vielen Beteiligten. Und manche Wünsche klappen dann einfach leider auch nicht. Das ist dann immer enttäuschend, weil natürlich auch viel Arbeit dahinter steckt. Aber dafür öffnet sich wieder ein anderes Fenster und ein anderer Künstler kann eingeladen werden.
2: Na, dann schauen wir doch mal auf das neue Programm. Das Spielzeitheft macht neugierig auf viele Veranstaltungen, die Sie in allen Sparten anbieten. Zum Teil mit namhaften Künstlern. Welche Produktionen oder Gastspiele sind denn besondere Höhepunkte?
1: Ja, also wenn ich mir das Spielzeitheft in diesem Jahr selber anschaue, dann freue ich mich natürlich über so illustre Namen wie Katharina Thalbach, Merit Becker, eine großartige Künstlerin, Dominik Horwitz, Walter Sittler, Matthias Brandt und Jens Thomas, Jan Weiler kommt mit seinem neuen Buch, Stefan Gwildis, Katja Riemann. Also das sind ja auch so sehr unterschiedliche Persönlichkeiten, dass man so ganz schwer sagen kann, das ist das Highlight. Aber tatsächlich freue ich mich auf die Produktion mit Katharina Thalbach ganz besonders, weil das einfach auch von der Musik her etwas sehr Besonderes ist. Es ist so ein bisschen, ja, Dark Wave vielleicht in Kooperation mit dem Ensemble aus der Schweiz. Und in dem Programm geht es eben um die dunkle Romantik. Also es werden Texte gelesen, unter anderem von Edgar Allan Poe. Und mit der besonderen Aura und Ausstrahlung von Katharina Thalbach kann man sich vorstellen, dass das ein ganz schauerlich schöner Abend wird.
2: Aber vielleicht möchten Sie unseren Zuhörern auch weniger bekannte Ensembles und Künstler ans Herz legen.
1: Ja, gerade im Schauspiel verfolge ich eben das Konzept, dass wir neben Klassikern, zeitgenössische Klassiker anbieten, aber eben auch immer einen Blick zurück in die jüngere deutsche Geschichte werfen. Und da möchte ich vielleicht 2 Produktionen nochmal erwähnen. Die eine Produktion ist Weinhebers Koffer, ein kleines Stück auf der Hinterbühne, die für uns aber wichtig ist als Beitrag zur Erinnerungskultur. Weinhebers Koffer basiert auf dem Roman von Michel Bergmann. Und es geht der Regisseurin und Gründerin des Ensembles immer darum, Theater mit Haltung zu zeigen. Theater mit Haltung und jüdisches, politisches und nahes Theater. Ja, mein Interesse gilt außerdem auch der sogenannten Geschichte von unten. Und in diesem Kontext habe ich die Optimistinnen eingebucht. Die Optimistinnen handelt von einem großen sogenannten wilden Streik migrantischer Arbeiter und insbesondere von Frauen. Das war 1973 und die Frauen haben einfach in Neuss beim Automobilzulieferer Bierburg Gleichberechtigung eingefordert und gleichen Lohn für gleiche Arbeit. Herausgekommen bei Die Optimistinnen ist ein Stück, was auch mit sehr viel Musik der Herkunftsländer auf die Bühne gebracht wird und eben von einem, glaube ich, schon wichtigen Ereignis bundesdeutscher Geschichte erzählt, das aber leider oftmals in Vergessenheit geraten ist. Das ist, glaube ich, einfach in den Zeiten, wie wir sie heute erleben, sehr, sehr wichtig, immer wieder auch historisch relevante Produktion mit in den Spielplan aufzunehmen.
2: Ja, und das haben Sie auch in dem vielfältigen Programm für Kinder und Jugendliche aufgenommen. Also Ihr Angebot zum Abiturthema fand ich sehr interessant.
1: Ja, das Abiturthema in diesem Jahr ist der Roman von Jenny Erpenbeck, Heimsuchung. Das ist natürlich immer eine große Herausforderung, so einen dichten, fulminanten Roman auf die Bühne zu bringen. Wir machen das zusammen mit dem Theater für Niedersachsen und in der Regie von Ulrike Müller glaube ich, dass das ein ganz beeindruckender Abend wird. Im Grunde geht es darum, dass Jenny Erpenbeck anhand von 15 Lebensläufen die Geschichte von der Weimarer Republik über den Nationalsozialismus durch den Krieg, die DDR und in die Nachwendezeit bringt und erzählt. Und das Herausfordernde dabei ist, dass jede Figur eine andere Sprache bekommt. Also es ist ein sehr dichter Roman und wir sind alle sehr, sehr gespannt, wie Ulrike Müller diesen Roman inszenieren wird. Von der letzten Inszenierung von ihr, das war Der zerbrochene Krug, waren wir alle sehr begeistert. Und ich glaube, auch Heimsuchung wird wieder eine großartige Produktion.
2: Dann kommen wir mal zur Weihnachtszeit. Sicherlich gibt es für Kinder ein Weihnachtsmärchen und auch noch was für Erwachsene.
1: Ja, also an Weihnachten geht es ja auch darum, wirklich das weihnachtliche Gefühl auch ins Theater zu bringen. Und wir möchten natürlich auch mit unseren Gästen eine gute Zeit haben. Und ein langjähriger Kooperationspartner, der immer wieder mit wechselnden Gastmusikern kommt, ist Nordic Christmas. Das sind ja immer ganz wunderbare Konzerte mit den skandinavischen Musikerinnen und Musikern. Für Kinder gibt es bei uns verschiedene Weihnachtsmärchen, weil die Kollegin, die für den Jungspielplan zuständig ist, einfach auch für unterschiedliche Altersgruppen etwas bieten möchte. Und es gibt eben für die ganz Kleinen auf der Studiobühne in diesem Jahr zum Beispiel Frederik. Und auf der großen Bühne haben wir dann eben zum Beispiel die 3 Fragezeichen-Kids, Zirkus der Rätsel, wir haben die kleine Hexe und wir haben Pinocchio, jeweils für unterschiedliche Altersgruppen.
2: Ja, und auf Weihnachten folgt bekanntlich Silvester.
1: In diesem Jahr haben wir auch wieder Silvestervorstellungen, 2, einmal nachmittags um 16 Uhr und dann abends wieder um 20 Uhr und diesmal mit dem Berlin Comedian Harmonists, die ja das Programm der Comedian Harmonists aufnehmen, aber auch wunderbar neu interpretieren.
2: Meine letzte Frage, Frau Hupp, wenn Sie die Spielzeit 26/27 mit wenigen Worten beschreiben müssten, welche wären das?
1: Im Grunde sind es die Werte des Lessing-Theaters. Und das ist weltoffen, persönlich und wertvoll.
0: Die Leiterin des Lessing-Theaters Wolfenbüttel, Alexandra Hupp, war das im Gespräch mit Roswitha Kruse. 9:47 Uhr.

9.52 Uhr, Region aktuell auf Radio Okawelle, jetzt mit der Presseschau, dem Blick in die Zeitungskommentare von heute. Die Empfehlung einer EU-Expertenkommission, ein Mindestalter von 13 Jahren für die Nutzung von Social Media einzuführen, ist heute Thema in den Zeitungen. Die Wolfsburger Allgemeine Zeitung findet, wenn die EU-Kommission der Empfehlung ihres Expertengremiums folgt und ein Mindestalter von 13 Jahren für TikTok, Instagram und Snapchat festlegt, wäre das vor allem eins, ein Geschenk an die Tech-Konzerne. Für den Kinder- und Jugendschutz wäre es dagegen eine schlechte Entscheidung, denn 13 Jahre sind kein echter Fortschritt. Genau dieses Mindestalter gilt schließlich schon heute auf fast allen Plattformen, festgelegt von denselben Unternehmen, die ihre Geschäfte mit maximaler Aufmerksamkeit, möglichst langer Verweildauer und möglichst früher Gewöhnung machen. Sollte Brüssel am Ende nur das absegnen, was die Branche sich selbst längst auferlegt, ist nichts gewonnen. Die EU macht sich nur lächerlich. Wenn die EU-Kommission Kinder wirklich schützen will, muss sie dort ansetzen, wo die eigentliche Gefahr liegt, bei den manipulativen Tricks der Apps. Endloses Wischen, Nonstop-Videos, perfekte Reize für maximale Bildschirmzeit, all das kann Nutzern jeden Alters schaden. Wenn soziale Medien für Jugendliche sicherer werden, würden deshalb auch Erwachsene profitieren. Die Braunschweiger Zeitung kommentiert die geplante Erhöhung der Tabaksteuer. Die BZ ist der Ansicht, es gibt kaum etwas Dümmeres, als sich mit dem Rauchen selbst zu schaden. Dass die Bundesregierung die Tabaksteuer erhöht, scheint richtig zu sein. Es geht aber dabei auch knallhart um Steuereinnahmen. Bis 2030 soll der Preis für eine Schachtel Zigaretten von derzeit 7 Euro auf fast 12 Euro steigen. Das sind etwa 40 Cent mehr als bisher vorgesehen. Der Tabaksteueranteil läge dann nicht mehr bei rund 4 Euro, sondern bei 6,19 Euro. So soll eine Lücke im Bundeshaushalt geschlossen werden, heißt es. Die Bundesregierung rechnet also im wahrsten Sinne des Wortes mit vielen Rauchern. Soweit also der Blick in die regionalen Zeitungen vom heutigen Dienstag, dem 14. Juli. Und das war auch Region aktuell bis hierhin. Mehr Aktuelles gibt es ab 11 in Zwischen Harz und Heide mit Albert Hirsmüller. Hier folgt gleich die Sendung Worldbeat in einer Wiederholung. Für Region aktuell verabschiedet sich Nicole Bayes. Ich wünsche einen guten Tag und viel Glück.

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1: Um 10 Uhr mit Michael Hafke. Unwetter haben in Norddeutschland zahlreiche Einsätze ausgelöst und Schäden verursacht. In einigen Regionen mussten die Feuerwehren hunderte Mal ausrücken. Laura Janke aus der NDR Nachrichtenredaktion gibt einen Überblick.
2: Überflutete Straßen und Unterführungen, vollgelaufene Keller, umgestürzte Bäume. Die Einsatzkräfte hatten alle Hände voll zu tun. Im Kreis Pinneberg in Schleswig-Holstein saßen auch Autos fest, darunter ein Polizeiwagen, und es gab Unfälle wegen Aquaplaning. In Niedersachsen war unter anderem die Region Hannover betroffen. Der Flughafen musste kurzzeitig den Betrieb einstellen. Weiter südlich in Saarstedt befreite die Feuerwehr eine Frau aus ihrem Keller. Wassermasten hatten sie dort eingeschlossen. Für ungewöhnliche Bilder, aber auch erhebliche Schäden sorgten heftige Hagelschläge. Im Landkreis Harburg zerbeulten dicke Eiskörner Autos und auch Dächer wurden beschädigt. In Mecklenburg-Vorpommern im Kreis Ludwigslust-Parchim kamen Hagelkörner runter, die teilweise so groß waren wie Tennisbälle. Anwohner griffen zu Schaufeln und Schneeschiebern. Die Feuerwehr unterstützte sogar mit Radladern.
1: Am 5. Jahrestag der Flutkatastrophe im Ahrtal erinnern viele Städte und Gemeinden heute an die Opfer. Auch Bundeskanzler Merz und Bundespräsident Steinmeier werden zu Gedenkfeiern vor Ort erwartet. Im Juli 2021 hatte extremer Starkregen verheerende Überschwemmungen ausgelöst. In Rheinland-Pfalz starben 135 Menschen, in Nordrhein-Westfalen gab es 49 Tote. US-Präsident Trump hat eine weitere Rede an die Nation angekündigt. Er werde sich am Donnerstagabend Ortszeit an seine Landsleute richten, teilte Trump mit. Aus der NDR Nachrichtenredaktion Martin Seiler.
3: Das Thema der Rede nannte der Präsident nicht. Am wahrscheinlichsten ist aber die erneute militärische Eskalation mit dem Iran. Trump hat eine weitere Blockade iranischer Häfen durch das US-Militär in der Straße von Hormuz angekündigt. Außerdem wollten die USA künftig für Durchfahrten von Frachtschiffen eine Gebühr erheben, als Entschädigung dafür, dass die Vereinigten Staaten nun zum Schutzengel der Meerenge würden, so Trump wörtlich. Die Ölpreise schossen danach einmal mehr in die Höhe.
1: In Deutschland gibt es immer mehr Menschen, die den Kriegsdienst verweigern. Im ersten Halbjahr gingen laut Redaktionsnetzwerk Deutschland rund 5.900 entsprechende Anträge bei der zuständigen Behörde ein. Aus Berlin Mario Kubina.
4: Damit liegt die Zahl der Anträge schon jetzt höher als im gesamten letzten Jahr. Über die Gründe lässt sich im Moment nur spekulieren. Aber es liegt nahe, dass die Entwicklung mit der russischen Bedrohung zusammenhängt und mit der Einführung des neuen Wehrdiensts. Der sieht eine verpflichtende Musterung für junge Männer vor. Sie müssen auch einen Fragebogen ausfüllen. So will sich die Bundeswehr einen Überblick verschaffen, wer im Ernstfall für den Dienst an der Waffe geeignet wäre. Der Wehrdienst an sich bleibt erstmal freiwillig. Werden die Rekrutierungsziele verfehlt, könnte allerdings eine Teilwehrpflicht greifen. Auch wenn die allgemeine Wehrpflicht im Moment ausgesetzt ist, gibt es ein Recht, den Kriegsdienst aus Gewissensgründen zu verweigern.
1: Im Müritz-Nationalpark in Mecklenburg-Vorpommern kämpfen etwa 300 Feuerwehrleute weiter gegen den Waldbrand. Die Lage hat sich aber etwas entspannt. Nach Angaben der Einsatzleitung bewegt sich das Feuer nur sehr langsam voran. Die betroffene Fläche hat sich seit gestern Abend auch nicht vergrößert. Es brennt auf etwa 150.000 Quadratmetern. Die Löscharbeiten werden weiterhin erschwert, weil sich auf dem ehemaligen Truppenübungsplatz Munition im Boden befindet. Es wird davon ausgegangen, dass der Einsatz noch die ganze Woche dauert. Mehrere Orte waren gestern evakuiert worden. Die Maßnahme wurde aber wieder aufgehoben. Der ADAC hat den schlechten Zustand vieler Rastplätze an deutschen Autobahnen kritisiert. Besonders negativ ist das Urteil über die Toiletten ausgefallen. Aus der NDR Nachrichtenredaktion Nina Schön.
5: Fast die Hälfte der 50 getesteten Anlagen haben schlechte Noten bekommen. Gut war nicht einmal jeder fünfte Rastplatz. Sehr gute gab es gar nicht. Getestet wurden unbewirtschaftete Rastplätze, also die ohne Restaurants oder Tankstellen. Vor allem die Toiletten haben die Bewertung runtergezogen. Fast zwei Drittel waren mangelhaft oder sehr mangelhaft. Entweder waren sie gesperrt, schmutzig oder es fehlten Papier, Seife oder Handtrockner. Der ADAC sieht einen klaren Abwärtstrend. Beim letzten Rastplatztest vor 4 Jahren waren noch 40% mit gut bewertet worden.
1: Und das waren die Nachrichten.
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Herzlich willkommen, liebe ZuhörerInnen, hier bei Worldbeat Radio Okerwelle auf der 104,6. Heute wird es wieder in die Welt gehen, in die Welt auch der Musik. Wir, ich und Sie, die zuhören auch, beschäftigen sich mit dem Thema Dissidenten. Was sind Dissidenten und wer erinnert sich noch an die Band Dissidenten? Durch die Sendung begleitet sie Christiane Mielke und jetzt geht's erstmal weiter mit einem Track von den Dissidenten.

Die Dissidenten, wer erinnert sich noch an die Band, die 1981 gegründet wurde und eine sehr einflussreiche Band, deutsche Band, für die Weltmusik wurde. Dass ich sie kenne, zeigt vielleicht etwas über mein Alter. Ich stelle heute ein Album aus dem Jahr 1997 vor, Instinctive Traveler. Der letzte Track hat auch diesen Titel. Und möchte an diese Band erinnern, weil als ich die CD neulich mal rauskramte und mal wieder hörte und in Erinnerung schwelgte, habe ich gedacht, da sind schon verdammt viele schöne Songs drauf. Also geht es heute um die Dissidenten. Sie sind die musikalischen Vertreter dessen, was Dissidenten überhaupt heißen. Aber ich werde auch ein bisschen was darüber erzählen. Wo kommt das Wort her? In welchen Kontexten wird es noch gebraucht? Aber wir machen erstmal weiter Musik. Es geht weiter mit dem nächsten Track, Broken Moon.

Dissidenten ist ein Begriff, der sich ableitet von dem lateinischen dissidere, sich auseinandersetzen, nicht übereinstimmen. Er bezeichnet oft Andersdenkende, die öffentlich sich von der allgemeinen Meinung oder vielleicht im politischen Sinne auch von der offiziellen Regierungslinie oder der herrschenden Doktrin abweichen und sie aktiv kritisieren. Warum hat jetzt eine Band aus den 1980er Jahren sich diesen Namen gewählt? Ich denke, dass in der Zeit 1980, 1990 in der deutschen Musikszene es außergewöhnlich war, sich wegzubewegen von den Musikstilen, die es in der Zeit gab, und sich Crossover-Projekten zu widmen, die arabische und afrikanische und indische MusikerInnen eingeladen hat, gemeinsam zu einem Sound zu finden. In diesem Sinne, Dinge, die Doktrinen zu sein scheinen, in Frage zu stellen, finde ich den Titel der Band Dissidenten doch sehr zielführend, wie man so schön sagt. Wir spielen einen weiteren Track aus der CD von 1997, und zwar Dreamcatcher.

Dissidenten. Ich hatte schon gesagt, dass dieser Begriff vor allen Dingen im politischen Kontext eine Bedeutung und eine Rolle spielt. Er wird nämlich primär für politisch Oppositionelle in autoritären oder totalitären Systemen verwendet. Und diese Menschen, die dann zu Dissidenten auch werden, treten oftmals unter Inkaufnahme persönlicher Gefahren in Aktion. Sie können verhaftet werden, Berufsverbot, Ausbürgerung, und sie stehen für Menschenrechte, Demokratie und Meinungsfreiheit. Etwas, was auch in unserer heutigen Gesellschaft durchaus Bedeutung hat. Und Gott sei Dank befinden wir uns nicht in einem System, wo man schon zur Dissidentin oder zum Dissidenten wird, wenn man von der allgemeinen Doktrin abweicht, sondern wir haben Meinungsfreiheit, wir sind eine Demokratie und in der Regel achten wir die Menschenrechte. Für all aber die anderen, die in Gesellschaften leben, in denen es gefährlich ist, eine andere Meinung zu äußern als die, die die Regierungen vorgeben, spiele ich diese ganze Musik hier heute von den Dissidenten. Der nächste Titel, der kommt, ist A Blue World.

Ich möchte an ein paar historische Dissidenten erinnern, die in der Vergangenheit für ihre Haltung für Menschenrechte und Demokratie einiges auf sich genommen haben. Da wäre natürlich als erstes zu nennen Nelson Mandela aus Südafrika. Er verbrachte 27 Jahre in Haft, weil er gegen das Apartheid-Regime gekämpft hat. Später wurde er der erste schwarze Präsident Südafrikas. Aber auch die ehemalige Sowjetunion, für viele junge Menschen heute Russland, aber die Sowjetunion war viel mehr als nur Russland, da gab es Sacharow und Solzhenitsyn. Einmal den Physiker Andrei Sacharow, der auch den Friedensnobelpreis erhalten hat, und der Schriftsteller Alexander Solzhenitsyn. Sie haben sehr früh und führend systemkritische Aussagen und Haltung gegen die Unterdrückung der UdSSR, wie sie früher hieß, gemacht. In Europa Václav Havel aus der Tschechoslowakei, Dramatiker und Philosoph, war eine Symbolfigur des Widerstands gegen das kommunistische Regime. Und auch er wurde später der erste Präsident des freien Tschechien. Und für ihn und diese drei Männer spielen wir Seek to Sigh.

Ja, Dissidenten gab es nicht nur in der Vergangenheit, sondern natürlich auch noch heutzutage, weil leider sterben die Regime und die Systeme, die Demokratie und Menschenrechte unterdrücken, nicht aus. Und es gibt immer wieder tolle, mutige Menschen, die dagegen Stellung beziehen. Aus der jüngsten Zeit, Alexei Nawalny aus Russland, war einer der schärfsten und prominentesten Kritiker des amtierenden Präsidenten Wladimir Putin. Er überlebte einen Giftanschlag, war eigentlich schon außerhalb von Russland und hätte von dort aus weiter agieren können, ist aber freiwillig zurückgekehrt, hat sich vor Gericht stellen lassen, hat sich verurteilen lassen von einem Regime, das nicht nach unseren Vorstellungen Recht und Ordnung beherrscht, und wurde in ein arktisches Straflager verfrachtet, wo er 2024 unter nicht ganz geklärten Umständen verstarb. Ai Weiwei, ein Künstler, ein international gefeierter Künstler aus China und Menschenrechtler, der das autoritäre System in China aufs Schärfste kritisiert. Das hat dazu geführt, dass er jahrelang überwacht wurde und auch inhaftiert wurde. Svetlana Tichanosaya aus Belarus hatte den Mut, sich bei den Präsidentschaftswahlen 2020 als Anführerin der belarussischen Demokratiebewegung gegen Alexander Lukaschenko aufstellen zu lassen. Irgendwie hat es nicht geklappt, dass sie gewählt wurde. Ich weiß nicht, woran es lag. Vielleicht daran, dass es keine freien Wahlen in Belarus gibt. Inzwischen lebt sie in Litauen. Und auch für sie ein Lied, das in den 90er Jahren oft auf den Tanzflächen bei uns in Deutschland gespielt wurde. Loopstar-Song von den Dissidenten.

Ja, ich möchte mich wieder der Band Dissidenten zuwenden und der Stimme, die wir die ganze Zeit hören. Die Stimme von Baika, einer Musikerin, die in Deutschland lebt, 1978 in Indien geboren wurde und in Indien, Portugal und Südafrika aufgewachsen ist, was vielleicht auch der Grund dafür ist, dass sie so viele unterschiedliche Musikstile wunderbar miteinander kombinieren kann. Sie hat in Prag eine Musikschule besucht und wurde eigentlich erst mit dieser CD, die wir gerade hören, von den Dissidenten, Instinctive Traveler, wirklich bekannt und hatte ihren Durchbruch. Sie hat die Lieder mitgeschrieben, die Texte mitgeschrieben, also hat wirklich einen großen Anteil. Im Verlauf ihrer Karriere hat sie mit auch Bands wie Club de Belugas oder Embryo zusammengespielt und ihre Stimme verleiht dieser Musik von den Dissidenten wirklich eine ganz moderne und dynamische Interpretation, wie sie zu den Zeiten, als sie produziert worden ist, so in diesem Mix aus, sie ist Jazz- und Soul-Sängerin im Schwerpunkt, mit in dieser Kombination von Crossover-Musik neu war und dann eben auch erfolgreich. Und deswegen wollen wir sie weiterhören. Dissidenten featuring Baika.

Ja, die Dissidenten haben in den letzten Jahren doch auch wieder was Hörbares produziert. Keine neuen Sachen unbedingt, sondern Mitschnitte von Live-Konzerten, ihre Live-Series aus Amsterdam, Festivals in Zürich, Festival San Remo und ein Festival in Barcelona. Diese Auftritte wurden in den 80er Jahren absolviert und sind jetzt produziert auf dem Markt. Also wer mehr von dieser tollen Musik haben möchte, kann das, indem sie nach den Live-Series von den Dissidenten suchen. Der letzte Song hieß Shine on Me und wir machen weiter mit Life and Experience.

Ja, und schon ist wieder die Sendezeit fast zu Ende. Heute bei Radio Okawelle auf der 104,6 mit World Beat und dem Thema Dissidenten. Die Dissidenten als Band, als Vorreiter der deutschen Weltmusik in den 80er Jahren des letzten Jahrhunderts. Durch die Sendung hat sie Christiane Mielke begleitet und Sie können Okawelle folgen auf Instagram und Facebook. Da finden Sie immer alle nötigen und wichtigen und schönen Informationen zu Radio Okawelle. Und wenn Sie in den Urlaub fahren sollten und denken, oh, ich vermisse meinen Lieblingssender, ist nicht schlimm. Mit der Okawelle-App können Sie jede Sendung überall auf der Welt hören. Und im Sinne von Dissidenten würde ich sagen, widerständig bleiben. Und das Gute ist, wir leben in einem Land, wo wir das können, ohne Dissidentin oder Dissident zu werden.

0: um 11 Uhr mit Michael Hafke. Unwetter haben in Norddeutschland zahlreiche Einsätze ausgelöst und Schäden verursacht. In einigen Regionen mussten die Feuerwehren hunderte Male ausrücken. Laura Janke aus der NDR Nachrichtenredaktion gibt einen Überblick.
1: Überflutete Straßen und Unterführungen, vollgelaufene Keller, umgestürzte Bäume. Die Einsatzkräfte hatten alle Hände voll zu tun. Im Kreis Pinneberg in Schleswig-Holstein saßen auch Autos fest, darunter ein Polizeiwagen. Und es gab Unfälle wegen Aquaplaning. In Niedersachsen war unter anderem die Region Hannover betroffen. Der Flughafen musste kurzzeitig den Betrieb einstellen. Weiter südlich in Sarstedt befreite die Feuerwehr eine Frau aus ihrem Keller. Wassermasten hatten sie dort eingeschlossen. Für ungewöhnliche Bilder, aber auch erhebliche Schäden sorgten heftige Hagelschläge. Im Landkreis Harburg zerbeulten dicke Eiskörner Autos und auch Dächer wurden beschädigt. In Mecklenburg-Vorpommern im Kreis Ludwigslust-Parchim kamen Hagelkörner runter, die teilweise so groß waren wie Tennisbälle. Anwohner griffen zu Schaufeln und Schneeschiebern. Die Feuerwehr unterstützte sogar mit Radladern.
0: Das erste Militärmanöver der sogenannten Koalition der Willigen der Ukraine-Unterstützer soll im kommenden Herbst in Polen stattfinden. Nach Angaben von Ministerpräsident Tusk werden neben den polnischen Streitkräften unter anderem Truppen aus Frankreich und Großbritannien daran teilnehmen. Die sogenannte Koalition der Willigen plant eine multinationale, von Europa geführte und von den USA unterstützte Truppe. Sie soll im Fall eines Waffenstillstands zwischen Russland und der Ukraine helfen, die Sicherheit der Ukraine zu gewährleisten. In der Golfregion gehen die Angriffe zwischen den USA und dem Iran weiter. Das US-Militär hat offenbar mehrere iranische Inseln und Orte entlang der Küste bombardiert. US-Präsident Trump sprach von einem weiteren großen Angriff, der den Iran sehr hart treffe. Die iranische Revolutionsgarden reagierten mit Angriffen auf Ziele in Bahrain und Jordanien. Außerdem wurden zwei Schiffe in der Straße von Hormus getroffen, die Verbindungen zu den Vereinigten Arabischen Emiraten haben. Dabei sollen ein Crewmitglied getötet und mehrere weitere schwer verletzt worden sein. Wer in einem Pflegeheim lebt, muss immer mehr selbst bezahlen. Nach einer Auswertung des Verbands der Ersatzkassen zahlen Pflegebedürftige im ersten Heimjahr jetzt im bundesweiten Durchschnitt mehr als 3.360 Euro im Monat aus eigener Tasche und damit fast 260 Euro mehr als vor einem Jahr. Aus Berlin, Anne-Kathrin Mellmann.
2: Nach Daten, die der deutschen Presseagentur vorliegen, war die Pflege in Bremen am teuersten. Dort kostete sie im ersten Heimjahr durchschnittlich knapp 3.800 Euro. In Sachsen-Anhalt wurden im Schnitt 1.000 Euro weniger fällig. Hauptgrund für den Anstieg sind höhere Personalkosten, weil Pflegekräfte besser bezahlt werden. Aber auch Unterkunft und Verpflegung sind teurer geworden. Die Bundesregierung arbeitet derzeit an einer Pflegereform. Wegen der angespannten Finanzlage der Pflegeversicherung sollen Entlastungen für Heimbewohnerinnen und Bewohner erst später greifen.
0: Nach einem mutmaßlichen Brandanschlag bei Neuwulmsdorf auf der Bahnstrecke Cuxhaven-Hamburg hat die Polizei die Ermittlungen aufgenommen. Das Feuer war in der Nacht in einem Verteilerkasten ausgebrochen und hat Signalleitungen beschädigt. Die Bahnstrecke Cuxhaven-Hamburg ist noch immer bis Neugraben gesperrt. Im Regional- und S-Bahn-Verkehr fahren zwischen Buxtehude und Neugraben ersatzweise Busse. Die Polizei geht davon aus, dass das Feuer gelegt wurde. Wann die Strecke wieder freigegeben wird, ist unklar. Fußballfans in aller Welt fiebern dem Halbfinale bei der Weltmeisterschaft entgegen. Den Anfang machen heute Abend Frankreich und Spanien. Morgen spielen dann Argentinien und England gegeneinander. Viele Experten sehen in der heutigen Partie das vorweggenommene Endspiel. Aus dem ARD-WM-Team Felix Gerhardt.
3: Es ist das Duell der besten Offensive gegen die beste Defensive. Frankreich setzt auf Umschaltspiel und hat im Turnier schon 16 Tore erzielt. Spanien überzeugte bislang mit geduldigem Ballbesitzfußball und hat in 6 Spielen erst ein einziges Gegentor kassiert. In New York soll es nach Kicker-Informationen heute ein Treffen zwischen der DFB-Spitze um Präsident Bernd Neuendorf und Red Bull-Geschäftsführer Oliver Minzlaff geben. Dabei sollen Ablösemodalitäten für Jürgen Klopp geklärt werden. Bereits am Samstag hatte der DFB verkündet, sich mit Klopp auf wesentliche Eckpunkte eines möglichen Vertrags als Bundestrainer geeinigt zu haben. Klopp ist aktuell als Head of Global Soccer beim Red Bull-Konzern tätig.
0: Und das waren die Nachrichten.
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5: Und da haben wir gleich eine Gefahrenmeldung. Bitte Vorsicht in Höhe Kreisverkehr Braunschweiger Straße. Hier steht ein defekter LKW und das bezieht sich auf Gifhorn. Dann A2 Berlin Richtung Hannover. Die ist zwischen Braunschweig-Badenbüttel und Rastplatzröse Nord nach einem Unfall gesperrt. Dadurch staut sich vor der Sperrung und in Höhe Peine der Verkehr. Eine Umleitung ist eingerichtet. A2 Braunschweig Richtung Hannover. Die Einfahrt Peine ist gesperrt wegen des Unfalls und ebenso die Gegenrichtung, die Einfahrt Hemeler Wald. Und A2 Braunschweig Richtung Hannover zwischen Kreuz Braunschweig Nord und Braunschweig Wartenbüttel. 3 Kilometer Stau nach einem vorausgegangenen Unfall. Und B214 Braunschweig Richtung Celle zwischen Ohof und Wilhelmshöhe. 3 Kilometer Stau. Weitere Meldungen habe ich nicht für Sie. Ich wünsche Ihnen weiterhin gute und sichere Fahrt und gute Unterhaltung mit dem Programm von Radio Okawelle.
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7: Ja, und damit willkommen zur ersten Stunde mit dem Magazin Zwischen Harz und Heide. Musikauswahl und am Mikrofon der Albert Hirsmüller. Moin Moin und gute Unterhaltung wünsche ich. Die Themen in dieser ersten Stunde: Informationen aus unserem Bundesland zusammengefasst in Niedersachsen kompakt. Gemeinsam sind wir stark. Die Selbsthilfegruppe Prostatakrebs in Braunschweig. Bezahlen im Urlaub Bargeld, Karten oder Smartphone. Dazu noch reichliche Musik zu Beginn dieser Stunde von den Talking Heads.

0: Singer-Songwriter in der Lila Diane mit The Way We Fall. Und davor hören Sie die Talking Heads mit The Flowers. Der Braunschweiger Bundestagsabgeordnete Christos Pantazis kritisiert die Zusage des Bundesgesundheitsministeriums, zusätzliche 550 Millionen Euro für die Krankenhausfinanzierung der Länder bereitzustellen. Mehr dazu und weitere Meldungen aus unserem Bundesland nun zusammengefasst in Niedersachsen-Kompakt von Marieke Eichner.
1: Nach Darstellung des SPD-Politikers hätten mehrere Länder ihre Zustimmung zum GKV-Beitragsstabilisierungsgesetz im Bundesrat von weiteren Finanzzusagen abhängig gemacht. Diese Mittel seien nicht Bestandteil des parlamentarisch beschlossenen Finanzierungskonzepts und bislang auch nicht gegenfinanziert, sagte Pantazis. Im parlamentarischen Verfahren sei es gelungen, bereits zusätzliche finanzielle Spielräume von rund 750 Millionen Euro einzuräumen, so Pantazis weiter. Wer zusätzliche Mittel für Krankenhäuser fordere, müsse ebenso Verantwortung für die Auswirkungen auf die Beitragssätze übernehmen. Zuvor hatte der Marburger Bund die Reform der gesetzlichen Krankenkassen kritisiert und vor massiven finanziellen Engpässen gewarnt. Niedersachsens Ministerpräsident Olaf Lies und Gesundheitsminister Andreas Philippi erklärten, der jetzige Kompromiss lasse die Kommunen im Regen stehen und schwäche die medizinische Versorgung vor allem im ländlichen Raum. Einem Bericht des Wirtschaftsmagazins Kapital zufolge prüft das Land Niedersachsen den Einstieg im Volkswagenwerk in Osnabrück. Laut der darin zitierten Quelle ist die rot-grüne Landesregierung grundsätzlich bereit, den Umbau von der Auto- zur Rüstungsproduktion zu stützen. Zu einzelnen Details werde man keine Stellung nehmen, sagte ein Landessprecher auf Nachfrage des Magazins. Es würden auch weiterhin konstruktive Gespräche mit unterschiedlichen Partnern geführt. Nach Berichten über eine Ausweitung der Sparpläne bei VW inklusive Werksschließungen hatte die Landesregierung diese stark kritisiert. Im VW-Werk in Osnabrück läuft die Pkw-Produktion 2027 aus. Laut bisherigen Angaben des Konzerns wird mit einem israelischen Rüstungsunternehmen über eine Nachnutzung verhandelt. Das Land Niedersachsen hält einen 20-prozentigen Anteil am VW-Konzern. Die Landtagsfraktion der AfD schließt ihren früheren Fraktionschef aus. Nach Angaben des aktuellen Vorsitzenden, Klaus Wiechmann, ist Stefan Marciszewski-Drewes aus der Partei ausgetreten. Er könne somit auch nicht mehr Mitglied der Fraktion sein, sagte Wiechmann. Er rief seinen Vorgänger auf, sein Mandat niederzulegen. Marciszewski-Drewes widersprach dieser Darstellung. Er sei nicht aktiv aus der Partei ausgetreten, seine Parteimitgliedschaft sei vielmehr von der AfD gekündigt worden, sagte der Gifhorner dem NDR. Er wolle eine eigene Fraktion gründen. Der 60-Jährige gehörte zu den Kritikern des AfD-Landesvorsitzenden Ansgar Schledde, gegen den Vorwürfe der Vetternwirtschaft im Raum stehen. Im Juni hatte Marciszewski-Drewes mitgeteilt, dass ein Parteiausschlussverfahren gegen ihn laufe. Das niedersächsische Ministerium für Ernährung, Landwirtschaft und Verbraucherschutz warnt Tierhalter vor den gesundheitlichen Gefahren von Hitze für Tiere. Extreme Hitze stelle die Tierhaltungsbetriebe, in Niedersachsen besonders Geflügelbetriebe, vor Herausforderungen, hieß es. Demnach musste nach dem Hitzewochenende am 27. und 28. Juni eine rund dreimal größere Menge an Kadavern aus den niedersächsischen Geflügelhaltungen abgeholt werden, als nach dem deutlich kühleren Wochenende am 13. und 14. Juni. Wenn nötig, seien Änderungen im Haltungsmanagement vorzunehmen, so das Ministerium weiter. Das betrifft demnach Zufütterungen, wenn die Futtergrundlage auf der Weide schwindet, eine Anpassung des Schurtermins bei Schafen sowie die Vermeidung von Anstrengungen, etwa durch Tiertransporte.
0: Soweit Niedersachsen-Kompakt, zusammengefasst heute von Marieke Eichner. Weiter mit Musik, mit Rosen und Gomorra und ihrem Titel. Das hatte seinen Grund.

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Die niederländische in Hamburg lebende Sängerin Cara José mit Like a Cha-Cha. Davor hören Sie Rosenhunger Mora mit Das hat seinen Grund. Prostatakrebs ist seit Jahren mit über 65.000 Erkrankungen pro Jahr die häufigste Krebserkrankung bei Männern. Das sind über 25% aller Krebserkrankungen beim Mann. Wolfgang Altschütter hat sich mit Professor Dr. Hammerer, dem Leiter der Urologie und der Uro-Onkologie des Städtischen Klinikums Braunschweig, und Georg Meiermann von der Selbsthilfegruppe Prostatakrebs.

0: Krebs in Braunschweig unterhalten.
1: Die Diagnose Prostatakrebs löst große Verunsicherung bei den Betroffenen aus. Wie steht es um Aufklärung und umfassende Informationen?
2: Jede Diagnose Krebs, da rutscht einem ja auch erstmal das Herz in die Hose. Und deshalb verunsichert das. Was ganz wichtig ist, durch eine gute Früherkennung kann man Prostatakrebs, und das gilt natürlich auch für andere Krebsarten, in einem frühen, gut behandelbaren Stadium entdecken. Und dann sind die Heilungsraten auch extrem gut. Deshalb ist aus meiner Sicht die Aufklärung auch so wichtig, dass man, wenn eine Erkrankung entsteht, sie in einem frühen Stadium diagnostiziert. Prostatakrebs, das ist ja so ein Tabuthema, da redet man ja ungern drüber, aber es ist einfach die häufigste Krebsart des Mannes und deshalb ist es so wichtig, dass wir heute darüber reden.
3: Die umfassenden Informationen sind ja heute viel, viel mehr geworden. Heute geht es auch eher darum, in der Gruppe, ich habe im Internet gelesen, ich habe bei Dr. Google gelesen und ich finde, das ist doch alles viel ganz anders, als mir mein Doktor erzählt hat. Also man muss sehr sorgfältig unterscheiden zwischen den Informationen, die wirklich richtig sind und den Informationen, die irgendeiner verteilt, weil er für etwas ganz Besonderes, Außergewöhnliches Werbung machen möchte, aber einem in Wirklichkeit nicht weiterhilft. Und insofern sind wir auch glücklich darüber, dass alle, die da in der Runde sitzen, eigene Erfahrungen haben und manches dann auch wieder richtigstellen können.
1: Was ist das Motto der Selbsthilfegruppe Prostatakrebs Braunschweig?
3: Ja, Selbsthilfe ist ja Hilfe zur Selbsthilfe in der Gruppe. Wir wollen Betroffene informieren, unterstützen und eventuell auch Einfluss nehmen. Deshalb halten wir ja natürlich auch Kontakt zum Krankenhaus. Und für Informationen und Beratung geben wir unseren Mitgliedern und gerade den Neubetroffenen ganz viel Raum in unseren Gruppentreffen. Wir haben die Zeit, die der Arzt im Gespräch normalerweise nicht hat. Bei der Diagnose, im günstigsten Fall, hat er 20 Minuten Zeit. Erzählt er allerlei, das geht zum Ohr rein und auf der anderen Seite wieder raus. Man ist dann verunsichert und all die Fragen, die man dort entweder schon wieder vergessen hat, was man nicht mitbekommen hat oder was einem überhaupt nicht richtig erklärt worden ist, all diese Fragen und Auskünfte kann man auch bei uns bekommen, weil wir ja mit 30, 40, 50 Leuten uns treffen und bei der Gelegenheit immer einer dabei ist, dem es genau so gegangen ist, der genau das gleiche Ergebnis hat und ein bisschen dazu erzählen kann und damit auch Hoffnung geben, dass es eigentlich gar nicht so schlimm ist. Und da sage ich immer, die Leute, die schon 20 Jahre da sind, geben die größte Hoffnung, weil siehe da, man kann mit 60 erkranken und mit 80 immer noch ganz fröhlich da sitzen.
1: Herr Professor Dr. Hammerer, was gibt es an Vorerkennungen?
2: Wichtig ist, es gibt heute diesen Bluttest, den PSA-Test. PSA ist eine Abkürzung und steht für prostataspezifisches Antigen. Und dieser Test gibt einen ganz guten Anhalt dafür, ob die Prostata in Ordnung ist oder nicht in Ordnung ist. Dieser Test ist nicht perfekt. Und ich habe Männer, die haben deutlich erhöhte PSA-Werte, aber haben nur eine gutartige Prostatavergrößerung. Ich habe auch Männer, die eher niedrige Werte haben, trotzdem einen Prostatakrebs haben. Also nochmal, dieser Test ist nicht perfekt. Aber er sagt einem schon gerade im Verlauf relativ gut, wo man steht. Und wenn Männer über einen langen Verlauf stabile PSA-Werte haben, dann ist Prostatakrebs sehr, sehr unwahrscheinlich. Andererseits, wenn jemand den PSA-Wert einmal im Jahr kontrolliert und man sieht, Mensch, der steigt kontinuierlich an, dann kann das ein Hinweis auf eine bösartige Erkrankung sein. Und dann gibt es weitere Untersuchungen. Und da steht an erster Linie die bildgebende Untersuchung. Das heißt, wir können entweder mit einem hochauflösenden Ultraschall oder mit einem Kernspinnen die Prostata noch besser beurteilen. Und wenn man dann in der Bildgebung sieht, Mensch, da sind verdächtige Stellen, dann kann man heutzutage ganz gezielt, wirklich millimetergenau aus diesen Stellen kleine Gewebeproben entnehmen, die dann untersucht werden. Also da hat sich erfreulicherweise ganz viel getan.
1: Jeder Urologe untersucht auch den Urin. Was hat es damit auf sich?
2: Im Urin kann man feststellen, ob zum Beispiel Bakterien vorhanden sind oder ob rote oder weiße Blutkörperchen vorhanden sind. Wenn rote Blutkörperchen im Urin nachweisbar sind, dann kann das ein möglicher Hinweis auf Blasenkrebs sein. Also deshalb gehört die Urinuntersuchung dazu, um den ganzen Menschen abzuklären, abzuchecken. Geht ja letztendlich nicht nur um die Prostata, sondern wir wollen insgesamt schauen, bei der Vorsorge ist alles in Ordnung.
0: Wolfgang Eichstätt im Gespräch mit Professor Dr. Hammerer, dem Leiter der Urologie und der Uro-Onkologie am Städtischen Klinikum Braunschweig, und Georg Meiermann von der Selbsthilfegruppe Prostatakrebs Braunschweig.

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0: Die niederländische Weltmusikformation Flag mit dem Titel Walk Upon Dreams. Und davor hören Sie für Chartertau mit Milwag. Seit der Einführung des Euro ist das Bezahlen in vielen Ländern heutzutage deutlich einfacher als früher. Das lästige Umtauschen in die jeweilige Währung des Urlaubslandes ist längst passé. Und die meisten bezahlen sowieso nur noch mit Karte, oder? Genau dieser Frage ist das Monatsmagazin Reader's Digest stichprobenartig nachgegangen. Hören Sie dazu einen Beitrag von Peter Michael Möckel.
1: Wir nehmen nur Bargeld. Oder bei uns kann man nur mit Karte zahlen. Beide Sätze sind hierzulande oft zu hören. Aber wie sieht das in anderen EU-Ländern aus? In Spanien zum Beispiel geht beides, erzählt Natalia Alonso, Chefredakteurin der spanischen Reader's Digest-Ausgabe. Dabei kommt es allerdings darauf an, wo man seinen Urlaub verbringt. In einer der großen Metropolen und in den Touristenzentren sieht die Sache nämlich meist anders aus als auf dem Land.
2: Also in Spanien ist es allgemein üblich, in Supermärkten, Geschäften oder öffentlichen Einrichtungen mit einer Bankkarte oder eben dem Mobiltelefon zu bezahlen. Bargeld wird meistens zwar auch akzeptiert, aber eher in ländlichen Gebieten oder eben in kleineren Geschäften.
1: Ziemlich fortschrittlich geht es auch in Frankreich zu. Selbst kleinste Beträge, etwa für einen Kaffee, zahlen viele Franzosen inzwischen digital. Trinkgeld geben sie dagegen eher in bar. Sie lassen einfach ein paar Münzen auf dem Tisch zurück. Bei unseren Nachbarn im Westen ist das ähnlich, sagt Paul Robert, Chefredakteur der niederländischen Ausgabe von Reader's Digest.
3: Hier in Holland gibt es mehr und mehr Geschäfte, die kein Bargeld mehr annehmen. Und auf die Straße kann man selbst bei Straßenverkäufer und Verkäufer von Obdachlosenzeitungen bezahlen, mit Karte oder mit Telefon. Selbst bei unserem Nationalfeiertag, Koningstag im April, habe ich Kinder gesehen, die auf die Straße saßen mit ein kleines Papier mit QR-Code, sodass Leute mit Telefon bezahlen konnten.
1: Zusammenfassend lässt sich sagen, fast überall wird heutzutage die Kartenzahlung akzeptiert. Trotzdem sollte man aber immer einen Notgroschen in bar dabei haben. Im Zweifelsfall sorgen die Geldautomaten für Nachschub. Allein in der EU gibt es davon mehr als 300.000.
0: Falls Ihr Lieblingsurlaubsland nicht dabei war, informieren Sie sich am besten vor der Abreise, welche Zahlungsmittel vor Ort akzeptiert werden. Soweit der Beitrag von Peter Michael Möckel.

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Und gleich um 12 hören Sie die Nachrichten der Kollegen vom NDR. Danach noch 2 Stunden dazwischen, Nachrichtenseite 14 Uhr. Bis hin zu den Nachrichten noch der Bahamas Soul Club.

Kurz vor den Nachrichten des NDR meldet sich noch einmal der Radio Köln Verkehrsservice mit einer Gefahrenmeldung. Bitte Vorsicht auf der A36, Fiedenburg Richtung Wolfenbüttel, zwischen Schladen Nord und Flöte. Hier steht ein defektes Fahrzeug. Fahren Sie hier bitte vorsichtig.

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1: Um 12 Uhr mit Astrid Fietz. Unwetter haben zahlreiche Einsätze in Norddeutschland ausgelöst und Schäden verursacht. In einigen Regionen mussten die Feuerwehren hunderte Male ausrücken. Laura Janke aus der NDR-Nachrichtenredaktion gibt einen Überblick.
2: Überflutete Straßen und Unterführungen, vollgelaufene Keller, umgestürzte Bäume. Die Einsatzkräfte hatten alle Hände voll zu tun. In Niedersachsen war unter anderem die Region Hannover betroffen. Der Flughafen musste kurzzeitig den Betrieb einstellen. Bei der südlichen Saarstedt befreite die Feuerwehr eine Frau aus ihrem Keller. Wassermasten hatten sie dort eingeschlossen. Für ungewöhnliche Bilder, aber auch erhebliche Schäden sorgten heftige Hagelschläge. Im Landkreis Harburg zerbeulten dicke Eiskörner Autos. In Mecklenburg-Vorpommern im Kreis Ludwigslust-Parchim kamen Hagelkörner runter, die teilweise so groß waren wie Tennisbälle.
1: Mit vielen Veranstaltungen erinnern die Menschen heute in Rheinland-Pfalz und Nordrhein-Westfalen an die Opfer der Flutkatastrophe vor 5 Jahren. Besonders betroffen war das Ahrtal. Dort will Bundespräsident Steinmeier unter anderem einen Kranz niederlegen. Seine Ankunft hat sich allerdings verzögert, weil sein Flugzeug wegen eines Unwetters in Berlin aufgehalten wurde. Kanzler Merz wird am Abend in Bad Neuenahr-Ahrweiler zu einem Gottesdienst erwartet. Auch in Nordrhein-Westfalen finden Gedenkfeiern statt. Im Juli 2021 hatte extremer Starkregen verheerende Überschwemmungen ausgelöst. In Rheinland-Pfalz starben 135 Menschen, in Nordrhein-Westfalen gab es 49 Tote. Heimbewohner müssen immer mehr Geld für ihren Pflegeplatz zuzahlen. Das zeigt eine aktuelle Auswertung des Verbands der Ersatzkassen. Demnach war zum 1. Juli bundesweit im ersten Heimjahr durchschnittlich mehr als 3.360 Euro pro Monat Eigenanteil fällig. Im Vergleich zum Vorjahr ist das ein Anstieg um gut 250 Euro. Birte Sönnigsen in Berlin erklärt, woran es vor allem liegt, dass die Kosten insgesamt weiter steigen.
3: Das hat damit zu tun, dass Pflegekräfte immer besser bezahlt werden. Die Löhne sind in den letzten Jahren deutlich gestiegen. Und das ist ja auch genau das, was viele wollen, dass Pflegekräfte ordentlich bezahlt werden. Aber das macht die Pflege natürlich deutlich teurer. In den Pflegeeinrichtungen machen die Löhne einen Großteil der Kosten aus. Fachleute sprechen davon teilweise 70-80% der Kosten. Hinzu kommt, dass vieles teurer geworden ist. Zum Beispiel auch Lebensmittel- oder Energiekosten. Das trifft natürlich auch Pflegeheime und damit am Ende auch die Pflegebedürftigen.
1: Bundesfamilienministerin Prien hat die geplanten Sparmaßnahmen beim staatlichen Unterhaltsvorschuss verteidigt. Der Vorschuss hilft Alleinerziehenden, wenn der andere Elternteil keinen oder zu wenig Unterhalt zahlt. Nach den Plänen der Bundesregierung soll er nur noch bis zum 16. Geburtstag von Kindern gezahlt werden. Prien sagte auf NDR Info, anders als in den anderen europäischen Staaten gebe es nur in Deutschland ein Unterhaltsvorschussrecht, das weitestgehende Entlastungen vor allem für die Väter vorsieht. Laut Beschluss von Bundesregierung und Bundesländern müsse das geändert werden.
4: Da geht es im Prinzip um 3 Punkte. Das erste ist, die Länder müssen die Beitreibung stärker forcieren und sie bündeln, so wie auch die Sozialstaatskommission es vorgeschlagen hat. Der zweite Punkt ist, dass wir den Druck auf säumige Zahler, vor allem die Väter, erhöhen, etwa dadurch, dass wir die Verhängung von Fahrverboten auch schon im Verwaltungsverfahren möglich machen. Und der dritte Punkt ist, dass wir ein Stück weit wieder die Ausweitung des Unterhaltsvorschussrechts von 2017 zurücknehmen. Und hier geht es vor allem darum, die Kommunen und die Länder zu entlasten.
1: Bundesfamilienministerin Prien auf NDR Info. Fußballfans in aller Welt fiebern dem Halbfinale bei der Weltmeisterschaft entgegen. Den Anfang machen heute Abend Frankreich und Spanien. Morgen spielen dann Argentinien und England gegeneinander. Viele Experten sehen in der heutigen Partie das vorweggenommene Endspiel. Aus dem ARD-WM-Team Felix Gerhardt.
5: Es ist das Duell der besten Offensive gegen die beste Defensive. Frankreich setzt auf Umschaltspiel und hat im Turnier schon 16 Tore erzielt. Spanien überzeugte bislang mit geduldigem Ballbesitzfußball und hat in 6 Spielen erst ein einziges Gegentor kassiert. In New York soll es nach Kicker-Informationen heute ein Treffen zwischen der DFB-Spitze um Präsident Bernd Neuendorf und Red Bull-Geschäftsführer Oliver Minzlaff geben. Dabei sollen Ablösemodalitäten für Jürgen Klopp geklärt werden. Bereits am Samstag hatte der DFB verkündet, sich mit Klopp auf wesentliche Eckpunkte eines möglichen Vertrags als Bundestrainer geeinigt zu haben. Klopp ist aktuell als Head of Global Soccer beim Red Bull-Konzern tätig.
1: Das waren die Nachrichten.
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6: Und da haben wir eine Gefahrenmeldung. Bitte Vorsicht auf der A36 Fienburg Richtung Wolfenbüttel zwischen Schladen Nord und Flöte. Hier steht ein defektes Fahrzeug. Fahren Sie bitte vorsichtig. Dann A2 Berlin-Richtung Hannover. Die ist zwischen Braunschweig, Baden-Württel und Hemelerwald nach einem Unfall gesperrt. Dort staut es sich vor der Sperrung und in Höhe Peine. Eine Umleitung ist hier eingerichtet. Dann A2 Braunschweig Richtung Hannover. Die Einfahrt Peine ist wegen eines Unfalls gesperrt. Ebenso die A2 Einfahrt Richtung Hemelerwald. Ebenfalls gesperrt. A2 Braunschweig Richtung Hannover. Zwischen Kreuz Braunschweig Nord und Braunschweig Baden-Püttel 3 Kilometer Stau wegen eines vorausgegangenen Unfalls. Und B214 Braunschweig Richtung Celle. Zwischen Ohof und Wilhelmshöhe 3 Kilometer Stau. Weitere Meldungen liegen mir nicht vor. Ich wünsche Ihnen weiterhin gute und sichere Fahrt und gute Unterhaltung mit dem Programm von Radio Okawelle.
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8: Ja, und damit willkommen zur zweiten Stunde mit dem Magazin Zwischen Harz und Heide. Musikauswahl und am Mikrofon nach wie vor Albert Hirsmüller. Moin Moin und weitere gute Unterhaltung wünsche ich. Die Themen in dieser Stunde: NS-Geschichte in der Wolfsburger Städtische Galerie und der IZS startende Projekt mit Jugendlichen. Alltägliches und kurioses Hausbesuch im Fundbüro der Stadt Braunschweig. Dazu der Blick in die regionalen Zeitungen und wie immer reichliche Musik. Zu Beginn dieser Stunde von Gorby Nelson Rio 18.

Dabei nach drei. 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

0: Notice in the Machine mit Perfume and Milk. Davor hörten Sie Gavin Harris and the Rio 18 mit Carrot Carrot. Das Institut für Zeitgeschichte und Stadtpräsentation und die Städtische Galerie Wolfsburg arbeiten zukünftig enger zusammen. Vorgestellt wurde die neue Kooperation am vergangenen Mittwoch im ICDS in der Goethestraße. Geplant sind öffentliche Gespräche, Vermittlungsangebote, Publikationen und im Sommer 2027 eine Ausstellung in der Städtischen Galerie im Schloss Wolfsburg. Dabei geht es um die Frage, wie Wolfsburg heute auf die eigene Geschichte in der NS-Zeit blickt. Der Künstler Simon Notsch arbeitet dafür mit Jugendlichen und Archivmaterial. Mehr dazu nun im Beitrag von Marc Dickmann.
1: Wolfsburg ist eine junge Stadt, aber keine ohne schwere Geschichte. NS-Zeit, Zwangsarbeit, frühe Lagerorte und die Frage, wie sichtbar diese Vergangenheit heute noch ist, gehören zur Stadtgeschichte dazu. Genau daran setzt eine neue Kooperation des Instituts für Zeitgeschichte und Stadtpräsentation und der Städtischen Galerie Wolfsburg an. Der Künstler Simon Notsch arbeitet dafür mit Jugendlichen, Archivmaterial und künstlerischen Methoden. Er ist aktuell Volkswagen Group Fellow für kunstvermittlerische Forschung an der Städtischen Galerie, also Stipendiat in einem Programm, das ihm Zeit für künstlerische Forschung mit offenem Ergebnis gibt. Er hat sich in Wolfsburg vor allem mit der Frage beschäftigt, wie Geschichte im Stadtraum erinnert, überformt oder auch unsichtbar gemacht wird.
2: Als ich hergekommen bin und verstanden habe, okay, das ist eine Stadt, die von den Nazis gebaut wurde, die wirklich auf Zwangsarbeit aufbaut und damit quasi eine Geschichte von postnazistischer Kontinuität erzählt wie kaum eine andere und es da eben sehr unterschiedliche Formen gibt, wie die bis jetzt sichtbar gemacht wurde oder nach wie vor unsichtbar ist. Also das gesamte Gebiet des ehemaligen Kriegsgefangenenlagers und auch des Konzentrationslagers ist im Prinzip überbaut und wird jetzt bewohnt. Es gibt Erinnerungsinitiativen und ich hatte die Freude, Leute kennenzulernen, die seit Jahrzehnten für eine antifaschistische Erinnerung an diesem Ort kämpfen.
1: Das Institut für Zeitgeschichte und Stadtpräsentation ist in Wolfsburg sowohl Stadtarchiv, Forschungs- und Bildungseinrichtung zugleich und genau deshalb spielt es in dem Projekt eine zentrale Rolle. Dort liegen Akten, Filme und andere historische Materialien, die nicht nur aufbewahrt, sondern auch neu befragt werden können. Für Institutsleiterin Anita Placenti entsteht der besondere Reiz der Kooperation dort, wo dieses historische Material nicht allein im Archiv bleibt, sondern zum Ausgangspunkt für künstlerische Arbeit und politische Bildung gemacht wird.
3: Ziel ist es, Stadtgeschichte mit künstlerischen Methoden, mit künstlerischen Strategien zu vermitteln. Ich liefere sehr, sehr gerne das Fundament dafür. Das heißt, ich liefere das historische Material, die historischen Filme, die sich Jugendliche anschauen können oder die Akten, die ich aus unseren Magazinräumen heraufhole, dann kann man sich quasi erstmal mit dem ganzen Komplex Stadtgeschichte beschäftigen, mit dem Originalmaterial, also mit der Akte. Und dann bin ich gespannt, was junge Menschen daraus machen, wie sie ihre Stadt versuchen zu begreifen und wie sie quasi aus historischer Bildungsarbeit politische bzw. demokratische Bildungsarbeit machen.
1: Die Jugendlichen sollen dabei nicht nur fertige Ausstellungen besuchen oder historische Informationen aufnehmen, sondern selbst mit dem Material arbeiten. Sie schauen sich Archivaufnahmen an, beschäftigen sich mit Biografien ehemaliger Zwangsarbeiterinnen und Arbeiter und suchen im heutigen Wolfsburg nach Orten, an denen Geschichte noch erkennbar ist oder gerade nicht mehr sichtbar erscheint. Notsch arbeitet dafür mit Gesprächen, Filmen und Aufnahmen im öffentlichen Raum. Entscheidend ist für ihn, dass Jugendliche nicht nur Zielgruppe von Erinnerungsarbeit sind, sondern selbst zu Erzählerinnen und Erzählern dieser Stadtgeschichte werden.
2: Da ist unsere Methode, dass wir über Archivmaterial frei sprechen, also nicht mit einem Skript arbeiten, sondern gemeinsam Archivmaterial sichten und darüber sprechen, was sehen wir da, was hat das mit uns zu tun, was hat das mit unserer Gegenwart zu tun. Und mich hat interessiert, ob das eine Arbeit ist, die sich auch als vermittlerische, sprich in der Arbeit mit Jugendlichen realisieren lässt. Ich würde sagen, das ist die Grundmethode, quasi über Archivmaterial zu sprechen, davon ausgehend sich andere Materialien, in dem Fall drei Biografien von ehemaligen Zwangsarbeiterinnen in der VW-Fabrik, anzueignen und darüber ins Gespräch zu kommen.
1: Die historische Arbeit soll gleichzeitig Fragen an die Gegenwart stellen. Wer erinnert woran? Welche Geschichten bleiben im Stadtbild sichtbar? Und was bedeutet es für demokratisches Zusammenleben, wenn junge Menschen sich selbst mit dieser Geschichte auseinandersetzen? Placenti sieht historische Bildung als Möglichkeit, um die Gegenwart bewusster wahrzunehmen, auf eine Art, die über bloßes Lernen von Daten und Ereignissen hinausgeht.
3: so ein Bewusstsein zu haben für das, was passiert ist und wie Entscheidungen getroffen wurden, führt dazu, dass man quasi so ein bisschen achtsamer, ein bisschen bewusster mit seiner Umgebung, mit der Gegenwart, mit dem Jetzt umgeht, um dann vielleicht später auch wirklich demokratiefeindliche Tendenzen beispielsweise zu erkennen.
1: Die Ergebnisse der Kooperation sollen im Sommer 2027 in der Städtischen Galerie im Schloss Wolfsburg öffentlich gezeigt werden. Noch ist offen, welche Form die Ausstellung genau annimmt, denn das Projekt ist bewusst prozesshaft angelegt. Klar ist aber, es soll keine reine Archivschau werden. Galeriedirektor Markus Körber rechnet mit einer Mischung aus dokumentarischem Material, künstlerischen Arbeiten, Interviews, Fotografien und Filmen. Gerade diese Verbindung von Kunst, Erinnerungsarbeit und Demokratiebildung macht das Projekt für ihn besonders.
4: Diese Kombination zwischen Kunst und Erinnerungsarbeit, vielleicht auch an der Schnittstelle eben und mit dem Ziel der Demokratiebildung, ist in der Form tatsächlich deutschlandweit auch, glaube ich, gar nicht so häufig gibt. Also wir machen hier schon was Modellhaftes vielleicht, und das ist auch ein bisschen, worauf wir spekulieren, dann im nächsten Jahr, dass wir mit sehr interessanten Ergebnissen über Wolfsburg hinaus Dinge bereitstellen können, auch Erfahrungen, die woanders vielleicht auf Interesse stoßen zumindest, und wir damit auch so einen gesamtgesellschaftlichen Beitrag leisten können.
1: Die Kooperation fragt damit, was früher in Wolfsburg passiert ist und wie diese Geschichte heute im Alltag der Stadt weiterwirkt. Wenn Jugendliche Archivmaterial anschauen, Orte neu betrachten und eigene Formen des Erinnerns entwickeln, entsteht daraus eine Art von Stadtgeschichte. Weniger abgeschlossen, weniger belehrend und stärker verbunden mit der Frage, wie Menschen heute zusammenleben wollen. Es lässt sich somit als Versuch betrachten, Erinnerungskultur gemeinsam mit denen weiterzuentwickeln, die in dieser Stadt aufwachsen.
0: Zweiter Beitrag von Marc Dickmann hier, Solander mit Black Rock.

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0: Die wunderbare Anna Diepenbusch mit Stadt, Land, Fluss. Davor hören Sie den schwedischen Singer-Songwriter Solander mit Black Rock. Wer schon einmal etwas Wichtiges verloren hatte, der kennt ihr bestimmt dieses Gefühl zwischen Panik und Hoffnung. Aber dann kommt vielleicht auch der Gedanke auf, mal beim Fundbüro nachzufragen. In Braunschweig landen dort Tag für Tag sehr unterschiedliche Dinge, vom Handy bis zum Paddelboot. Marke Diekmann hat sich vor Ort umgesehen.
1: Wer sucht, der findet. Ob Handys, Schlüssel, Geldbörsen oder sogar Gebisse, im Braunschweiger Fundbüro kommt täglich so einiges an Gegenständen zusammen. Rund 1150 waren es letztes Jahr, dazu nochmal etwa 700 Schlüssel. Und doch denkt man bei seinem eigenen Smartphone oder Portemonnaie nur ungern darüber nach, was wäre, wenn man es verliert. Rebecca Schulz, Sachbearbeiterin beim Fundbüro Braunschweig, erklärt, wie man sich in so einem Fall am besten verhalten sollte.
2: Erstmal Ruhe bewahren, das ist erstmal das Erste. Ruhig etwas Zeit verstreichen lassen, also es bringt nichts, wenn man was verloren hat und eine Stunde später bei uns anruft. Dann haben wir noch nichts, wir erleben es oft genug. Bei Schlüsseln sagen wir so 6 bis 8 Wochen kann es dauern tatsächlich. Bei personenbezogenen Daten, also wo wir irgendwo einen Namen rausfinden können, schreiben wir die Person an, weil wir über das Einwohnermelderegister auch gehen können. Und ansonsten nach einigen Tagen per E-Mail nachfragen, telefonisch nachfragen, in unser Online-Fundbüro reingucken. Da stellen wir tagesaktuell die Sachen rein, wenn wir sie bekommen. Wenn die Sachen bei der Polizei abgegeben worden sind, dauert es natürlich immer. Die kommen halt dementsprechend nur so, wie sie auch selber Zeit haben zwischen den Einsätzen.
1: Was dabei alles abgegeben wird, ist manchmal echt kurios. Wer verliert schon beispielsweise ein Fenster oder ein Paddelboot? Doch auch bei weniger kuriosen Gegenständen stellt sich oft die Frage, wie weist man eigentlich nach, dass einem etwas gehört, wo der eigene Name gar nicht draufsteht?
2: Es kommt immer drauf an, was es ist. Also bei Handys, Laptops, sonst was haben wir es meistens relativ einfach durch die Seriennummern auch, die Personen uns nennen müssen oder SIM-Kartennummern. Wir geben ja öffentlich nicht alles preis, dann muss die Person halt möglichst detailgenau, detailgetreu die Sachen beschreiben, sodass wir halt davon überzeugt sind, ja, das ist definitiv von der Person das.
1: Damit bei all den Schlüsseln, Handys, Ausweisen und Alltagsgegenständen nichts durcheinander gerät, arbeitet das Fundbüro mit einem klaren System. Schlüssel hängen sichtbar an einer Wand, personenbezogene oder eindeutig zuordnende Gegenstände werden in einer Excel-Liste erfasst und der Rest landet in einer Datenbank. Künftig soll sogar alles zentral in einem einheitlichen System zusammengeführt werden. Doch was passiert eigentlich mit all den Dingen, die niemand mehr abholt?
2: Also grundsätzlich laut BGB werden Sachen 6 Monate aufbewahrt. Wenn es Dokumente sind, also wie ein Personalausweis, ein Führerschein, Reisepass, die haben wir hier laut Dienstanweisung 4 Wochen. Ist immer ein bisschen länger. Also es ist mindestens 4 Wochen hier, höchstens 8 Wochen bei Dokumenten. Die schicken wir halt rüber zur ausstellenden Behörde, die dann auch nochmal versuchen, die Person zu kontaktieren und ansonsten das vernichten. Handys gehen bei uns zu einem Dienstleister und werden dort wiederverwertet. Generell alle Sachen, wo man personenbezogene Daten rausziehen könnte, die Elektrik sind, gehen zu diesem Dienstleister. Sowas wie Fahrräder werden versteigert. Kleidung kommt drauf an, wenn sie noch gut ist, in einem neuwertigen Zustand, spenden wir diese. Wenn nicht, wird es vernichtet. Kommt halt immer drauf an, wie die Sachen aussehen.
1: Wer also selbst etwas verloren hat oder einen Fund machen sollte, kann sich direkt an das Fundbüro der Stadt Braunschweig wenden. Online geht das ganz einfach über braunschweig.de/Fundbüro. Wichtig zu wissen, gefundene Gegenstände ab einem Wert von 10 Euro müssen abgegeben werden, und zwar persönlich. Eine Abholung durch das Fundbüro ist nicht möglich. Und überhaupt, wer etwas vermisst, sollte das Fundbüro immer mit dem Hinterkopf behalten. Denn genau dort könnte es längst auf einen warten.
0: Telefonisch ist das Fundbüro der Stadt Braunschweig erreichbar unter der Braunschweiger Vorwahl. Dann 470-6045. Braunschweiger Vorwahl 470-6045. Soweit der Beitrag von Marke Diekmann.

0: Jazzed Joel made Deep Water. Davor hörten Sie Idosaki und seine Band mit Viel besser. Weiter nun mit Nicole Beiß und ihrem Blick in die regionalen Zeitungen.
1: Die Empfehlung einer EU-Expertenkommission, ein Mindestalter von 13 Jahren für die Nutzung von Social Media einzuführen, ist heute Thema in den Zeitungen. Die Wolfsburger Allgemeine Zeitung findet, wenn die EU-Kommission der Empfehlung ihres Expertengremiums folgt und ein Mindestalter von 13 Jahren für TikTok, Instagram und Snapchat festlegt, wäre das vor allem eins, ein Geschenk an die Tech-Konzerne. Für den Kinder- und Jugendschutz wäre es dagegen eine schlechte Entscheidung, denn 13 Jahre sind kein echter Fortschritt. Genau dieses Mindestalter gilt schließlich schon heute auf fast allen Plattformen, festgelegt von denselben Unternehmen, die ihre Geschäfte mit maximaler Aufmerksamkeit, möglichst langer Verweildauer und möglichst früher Gewöhnung machen. Sollte Brüssel am Ende nur das absegnen, was die Branche sich selbst längst auferlegt, ist nichts gewonnen. Die EU macht sich nur lächerlich. Wenn die EU-Kommission Kinder wirklich schützen will, muss sie dort ansetzen, wo die eigentliche Gefahr liegt, bei den manipulativen Tricks der Apps. Endloses Wischen, Nonstop-Videos, perfekte Reize für maximale Bildschirmzeit, all das kann Nutzern jeden Alters schaden. Wenn soziale Medien für Jugendliche sicherer werden, würden deshalb auch Erwachsene profitieren. Die Braunschweiger Zeitung kommentiert die geplante Erhöhung der Tabaksteuer. Die BZ ist der Ansicht, es gibt kaum etwas Dümmeres, als sich mit dem Rauchen selbst zu schaden. Dass die Bundesregierung die Tabaksteuer erhöht, scheint richtig zu sein. Es geht aber dabei auch knallhart um Steuereinnahmen. Bis 2030 soll der Preis für eine Schachtel Zigaretten von derzeit 7 Euro auf fast 12 Euro steigen. Das sind etwa 40 Cent mehr als bisher vorgesehen. Der Tabaksteuer Steueranteil läge dann nicht mehr bei rund 4 Euro, sondern bei 6,19 Euro. So soll eine Lücke im Bundeshaushalt geschlossen werden, heißt es. Die Bundesregierung rechnet also im wahrsten Sinne des Wortes mit vielen Rauchern. Soweit also der Blick in die regionalen Zeitungen vom heutigen Dienstag, dem 14. Juli.

Die schweizerische Formation Dear Mrs. Midday Coyote. Gleich um 13 Uhr hören Sie die Nachrichten der Kollegen vom NDR. Danach noch eine knappe Stunde zwischen Hass und Heide bis 14 Uhr. Und bis hin zu den Nachrichten dann noch Musik zwischen Boogie Woogie und Blues mit Becker and James und der Titel Sam.

Und kurz vor den Nachrichten meldet sich noch einmal der Radiokavelle Verkehrsservice mit zwei Gefahrenmeldungen. Bitte Vorsicht auf der A36 Fienburg Richtung Wolfenbüttel. Zwischen Fienburg und Schladen Süd. Gefahr durch Gegenstände auf der Fahrbahn. Fahren Sie bitte vorsichtig. Und ebenfalls vorsichtig auch auf der A392 Hamburger Straße Richtung Braunschweig-Watenbüttel. Zwischen Hamburger Straße und Kreuz Oelper. Ebenfalls Gefahr durch Gegenstände auf der Fahrbahn. Fahren Sie auch hier bitte vorsichtig.

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1: Um 13 Uhr mit Astrid Fietz. Der nordrhein-westfälische Umweltminister Krischer hatte anlässlich des 5. Jahrestages der Flutkatastrophe im Ahrtal auf Verbesserungen im Hochwasserschutz hingewiesen. Dieser werde eine Daueraufgabe bleiben, die man nie als abgeschlossen betrachten könne, sagte der Grünen-Politiker in der ARD. Würde sich eine solche Katastrophe wiederholen, wären die Behörden heute aber besser vorbereitet, so Krischer.
2: Und es wird immer so sein, dass ein solches Hochwasser Schäden verursacht. Wir werden nie eine Infrastruktur bauen können, die am Ende ohne Schaden übersteht. Was sich aber in Nordrhein-Westfalen geändert hat, und da haben wir gelernt, insbesondere was die Todesfälle angeht, bei den Warnungen waren wir 2021 schlecht aufgestellt, Botschaften sind nicht angekommen, Wetterdaten, Pegeldaten sind missverstanden worden, und das alles haben wir neu aufgebaut und organisiert. Wir sind heute auf ein solches Ereignis viel besser vorbereitet, dass wir Menschen warnen können, dass wir Menschen retten können, dass wir dafür sorgen können, dass diesen Verlust an Menschenleben, dass es den in dieser Form nicht mehr geben wird.
1: Nordrhein-Westfalens Umweltminister Krischer zur Flutkatastrophe vor 5 Jahren, bei der in Rheinland-Pfalz 135 Menschen gestorben sind. In Nordrhein-Westfalen gab es 49 Tote. In der Golfregion gehen die Angriffe zwischen den USA und dem Iran weiter. Das US-Militär hat offenbar mehrere iranische Inseln und Orte entlang der Küste bombardiert. US-Präsident Trump sprach von einem weiteren großen Angriff, der den Iran sehr hart treffe. Die iranischen Revolutionsgarden reagierten mit Angriffen auf Ziele in Bahrain und Jordanien. Außerdem wurden 2 Schiffe in der Straße von Hormus getroffen, die Verbindungen zu den Vereinigten Arabischen Emiraten haben. Dabei sollen ein Crewmitglied getötet und mehrere weitere schwer verletzt worden sein. Der Iran wandte sich außerdem in einer Botschaft an Jordanien. Darin wird die Bevölkerung aufgerufen, die Zusammenarbeit mit dem US-Militär einzustellen, um die Sicherheit in der Region wiederherzustellen. Ein Unwetter hat am Abend und in der Nacht für vollgelaufene Keller und überflutete Straßen gesorgt. Die Feuerwehr musste allein in Niedersachsen gut 600 Mal ausrücken. Aus der NDR-Nachrichtenredaktion Karl Schreiber.
3: In Heidenau im Landkreis Harburg haben große Hagelkörner Autoscheiben zertrümmert und Dächer beschädigt, so die Feuerwehr. Der Flughafen in Hannover musste laut Medienberichten kurzzeitig den Betrieb einstellen. In Schleswig-Holstein war vor allem der Kreis Pinneberg von dem Unwetter betroffen. In Elmshorn standen innerhalb kürzester Zeit Straßen, Keller und Tiefgaragen unter Wasser. Dort ist auch ein Polizeiauto während eines Einsatzes auf einer überfluteten Straße stecken geblieben. Im Landkreis Ludwigslust-Parchim in Mecklenburg-Vorpommern haben tennisballgroße Hagelkörner für zahlreiche Feuerwehreinsätze gesorgt.
1: In der Europäischen Union leben so viele Menschen wie noch nie. Laut EU-Demografiebericht sind es erstmals mehr als 450 Millionen, vermutlich aber nicht auf Dauer. Aus Brüssel Niklas Fortmann.
4: Laut dem Bericht wird erwartet, dass bis 2050 rund 5 Millionen Menschen weniger in der EU leben. Das trifft vor allem auch den Arbeitsmarkt, denn die EU-Bevölkerung wird immer älter. Während heute jeder 5. über 64 Jahre alt ist, soll es bis 2050 mehr als jeder 3. sein. Aus Sicht der EU-Kommission ein Problem, das neben dem Arbeitsmarkt zum Beispiel auch Gesundheits- und Pflegesysteme und die öffentlichen Finanzen belasten könnte. Ziel der EU-Kommission sei es deshalb, mehr Menschen in Arbeit zu bekommen. Dazu gehören zum Beispiel auch mehr Frauen und junge Menschen.
1: Der Negativpreis Goldener Windbeutel der Verbraucherorganisation Foodwatch geht in diesem Jahr an ein Nahrungsergänzungsmittel des Unternehmens LaVita. Das Produkt besteht größtenteils aus Fruchtsaftkonzentrat und kostet umgerechnet 100 Euro pro Liter. Aus der Verbraucherredaktion Sabine Schütze.
5: Der maßlos überteuerte Fruchtsaft verspricht, fit fürs Leben zu machen, kassiere aber Verbraucherinnen mit dem Wunsch nach Gesundheit kräftig ab, meint Alina Nietzsche von Foodwatch und fordert eine besser ausgestattete Lebensmittel Überwachung, um Verbrauchertäuschung zu stoppen. Neben den irreführenden Aussagen sind einige der zugesetzten Vitamine und Nährstoffe überdosiert. Auf den 2. Platz kam ein Backpulver von Dr. Oetker, das speziell für den Airfryer ausgelobt ist. Doch es backt genau wie normales Backpulver, kostet aber das Dreifache.
1: Das waren die Nachrichten.
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6: Und da liegen uns 2 Gefahrenmeldungen vor. Bitte Vorsicht auf der A36 Fienburg Richtung Wolfenbüttel zwischen Fienburg und Staden Süd. Gefahr durch Gegenstände auf der Fahrbahn. Fahren Sie ja bitte vorsichtig. Und ebenso bitte Vorsicht auf der A392 Hamburger Straße Richtung Braunschweig-Watenbüttel zwischen Hamburger Straße und Kreuz Oelper. Ebenfalls Gefahr durch Gegenstände auf der Fahrbahn. A2 Berlin Richtung Hannover. Diese ist zwischen Braunschweig, Baden-Württemberg und Hemeler Wald wegen Bergungsarbeiten gesperrt. Dort staut es sich vor der Sperrung auch in Höhe Peine. Eine Umleitung ist hier eingerichtet. Dann A2 Braunschweig Richtung Hannover. Die Einfahrt Peine und die Einfahrt Hemeler Wald sind gesperrt. A2 Braunschweig Richtung Hannover zwischen Kreuz Braunschweig Nord und Braunschweig Baden-Württemberg. 4 Kilometer Stau durch einen vorausgegangenen Unfall. Und dann noch ein Hinweis, die K75, B65 Richtung Stederdorf. Peine Ost in der Überleitung zur B444 Richtung Peine. Hier ist die Einfahrt gesperrt wegen eines vorausgegangenen Unfalls. Und noch eine Aufhebung einer Meldung. A36 Fienbauch Richtung Wolfenbüttel zwischen Fienbauch und Schladen Süd. Hier besteht die Gefahr nicht mehr. Die Meldung ist aufgehoben. Ich wünsche Ihnen weiterhin gute und sichere Fahrt um 13 Uhr und 5 Minuten.
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8: Ja, und damit willkommen zur dritten und für heute letzten Stunde mit dem Magazin zwischen Harz und Heide. Musikauswahl und am Mikrofon nach wie vor Albert Iris Müller. Moin Moin und weitere gute Unterhaltung wünsche ich. Die Themen in dieser dritten Stunde: Das Kunstmuseum Wolfsburg würdigt 110. Geburtstag von Professor Dr. Karl Hahn mit einer Gedenkausstellung. Sie hören das tierärztliche Stichwort der Woche. Es gilt, das musikalische Geburtstagskind des Tages zu würdigen. Dazu heute wieder mit Poetry Slam, mit René Südow und wie immer reichlich Musik zu Beginn dieser dritten Stunde von Minor Majority.

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0: Sängerina mit in Labyrinth. Davor hören Sie die Band Minor Majority mit Patricia. Am 1. Juli 2026 wäre Professor Dr. H.C. Karl Hahn, Initiator des Kunstmuseums Wolfsburg und langjähriger Vorstandsvorsitzender der Volkswagen AG, 100 Jahre alt geworden. Aus diesem Anlass widmet ihm das Museum die Gedenkausstellung Aus Liebe zur Kunst Karl Hahn zum 100. Geburtstag. Von Andreas Beidin, dem Direktor des Kunstmuseums, erfahren Sie, wie Karl Hahn seine Einflüsse nutzte und so zu der Entstehung des Museums beigetragen hat.
1: Das war natürlich insofern erstmal ein genialer Schachzug, dass er die Stadt überzeugt hat, das Grundstück zu geben und auch noch Geld, dass natürlich Volkswagen sich engagiert hat. Aber ich glaube, das, was bis heute, möchte ich fast sagen, von größter Bedeutung war, ist, dass er es geschafft hat, Asta Holler, die Witwe von Asta und Christian Holler, die ja auch die gleichnamige Stiftung eingerichtet haben, dass er sie überzeugt hat, eben einen Großteil des Erlöses des Stiftungsvermögens hier nach Wolfsburg zu geben, wovon wir ja bis heute alle profitieren. Insofern sind wir ihm auf ganz vielfache Weise immer noch zu größtem Dank verpflichtet.
2: Hans Tochter Pia weiß noch mehr über die Beweggründe ihres Vaters.
3: Dass Wolfsburg so ein großes Museum bekommt, das ist wirklich eine Gabe, weil er wollte, dass diese Stadt mehr macht als nur Autos. Er wollte sie auf die Weltkarte setzen, auch als Kunststadt. Und das war so seine große Herzensangelegenheit.
2: Und hier zeigt sich, wie passend der Titel der Ausstellung gewählt wurde. Aus Liebe zur Kunst. Und die hat sicherlich auch die Idee für ein Kunstmuseum befördert. Vielleicht aber auch die Tatsache, dass Karl Hahn für einige Semester Kunstgeschichte studiert hat. Oder seine Tätigkeit als Assistent von Heinrich Nordhoff.
1: Und dann glaube ich sicherlich auch ein großer Einfluss durch Heinrich Nordhoff, der ja hier in den 50er und 60er Jahren diese berühmten Ausstellungen gemacht hat. 7 Ausstellungen an der Zahl, wo er wirklich so ganz große Klassiker der Moderne, also Van Gogh, Franz Marc und so weiter hier gezeigt hat. Damals ja in Umständen, wo man über die Hände über den Kopf zusammenschlagen würde, in nicht klimatisierten Schulgebäuden, in Turnhallen und so weiter. Und es war ein Riesenerfolg.
2: Unter ganz anderen Bedingungen als damals kann das Kunstmuseum heute moderne Kunst präsentieren. Bis zu seinem Lebensende hat sich Karl Hahn intensiv für Kunst interessiert und war der modernen Kunst in all ihren Ausprägungen gegenüber aufgeschlossen, auch wenn bei ihm zu Hause alte Meister der holländischen Schule hingen. Am Geschehen in seinem Museum hat er immer regen Anteil genommen.
3: Und als er dann in Ruhestand gegangen ist, 1993, und sich überlegt hat, wo tue ich mein neues Büro hin, dann war natürlich seine erste Wahl das Museum, weil das war für ihn so eine große Liebesaffäre, hier dieses Museum. Und hier zu sitzen, im ersten Stock um die Ecke, da kommt man jetzt nicht hin, weil es da die Baustelle gibt. Und da hat er seine schönsten Schätze gehabt. Mein Vater hat hier auch runde Geburtstage gefeiert in dem Museum. Und er war im Büro 5 Tage die Woche bis praktisch 2 Monate vor seinem Tod.
2: Neben der Kunst spielte auch immer das Auto eine wichtige Rolle in Karl Hahns Leben. Auch noch kurz vor seinem Tod wollte er das Steuer niemand anderem überlassen, wie seine Tochter berichtet.
3: Und da ist er selber Auto gefahren. Ich weiß gar nicht, ob ich das erzählen darf. Aber seine Pflegerin, die hat sich geweigert, sich ins Auto zu setzen, weil er da schon so schlecht gesehen hat und praktisch blind war, ist die mit dem Fahrrad hinterher und mein Vater ist im Auto. Und er hatte dann, also ich rede jetzt wirklich aus der Kinderstube hier, er hat irgendwann mal seinen Führerschein verloren im 95. oder 96. Lebensjahr für einen Monat. Und dann haben wir gedacht, der vergisst da bestimmt, dass er jemals einen Führerschein hat und wird sich so dran gewöhnen und wird hierher gefahren oder ein Fahrrad auch selber fahren. Nein, am Tag danach musste dieses Auto wieder her und er ist jeden Tag ins Büro gekommen.
2: Und aus eben diesem Büro stammen ein großer Teil der Ausstellungsstücke.
1: Er hat ja in seinem Büro auch eine ganze Vielzahl von Fotografien gehabt, die aus seinem langen Leben datierten, also teils aus dem privaten Bereich, wo man Hochzeitsfotografien sieht, wie er natürlich standesgemäß im VW Käfer mit seiner frisch angetrauten Frau dann abgereist ist, aber auch mit die wichtigsten Menschen, die es aus Wirtschaft, Politik und Gesellschaft gegeben hat. Prinz Charles, also der heutige König Charles, Angela Merkel, Papst Johannes Paul II. Hat er immer wieder getroffen im Rahmen seiner Tätigkeiten und seines Engagements. Und der andere Teil ist sein Wirken oder sein Auftreten hier bei uns im Museum. Die Ausstellung fängt dort vorne an. Man sieht ihn also bei verschiedenen Ausstellungseröffnungen, bei verschiedenen Gelegenheiten, die wir eingefangen haben, wo wir Fotografien gefunden haben in unserem Archiv. Und die haben wir hier ausgedruckt und an die Wand gebracht, um so ein bisschen sein Wirken dann natürlich auch in seinem sozusagen Kunstmuseum dann auch hier nachvollziehbar zu machen. Es gibt auch noch 3 Videos, die wir dort auf dem Monitor zeigen. 3 Leihgaben, die wir von der Stiftung bekommen haben, wo man ihn auch zu verschiedenen Themen selbst dann hören kann. Und insofern, glaube ich, rundet das Ganze hier das Bild sehr gut ab.
2: Und dann gibt es noch ein paar Highlights der kleinen Kabinettsausstellung. Das Bambi, das berühmte goldene Reh, was von der Burda-Chefredaktion verliehen wird. Karl Hahn hat das Bambi 1991 in der Kategorie Wirtschaft bekommen.
1: Und dann haben wir auch noch seinen Bürostuhl hier ausgestellt. Sein Bürostuhl aus seiner Zeit in Amerika, sein Original-Eames-Stuhl, den er bis zu seinem Lebensende tatsächlich auch also über Jahrzehnte hinweg benutzt hat und bis zuletzt hier drauf gesessen hat in dem Büro hier bei uns im Kunstmuseum Wolfsburg.
0: Die Ausstellung aus der Liebe zur Kunst, Karl Hahn. Zum 100. Geburtstag ist kostenlos in der Lounge des Kunstmuseums Wolfsburg noch bis zum 30. August zu sehen. Soweit ein Beitrag von Eva Westermann-Baumgarten.

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0: Die kleine Sängerin mit der großen Stimme, Käthe mit gelbe Kartons. Davor hören Sie Dylan LeBlanc mit Humankind.
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2: Im tierärztlichen Stichwort geht es heute einmal um Menschen. Ein aktueller Fall zeigte mir erneut, wie wichtig es ist zu wissen, dass Bisse von Katzen für den gebissenen Menschen extrem gefährlich sind. Im vorliegenden Fall wurde eine Frau von einer Katze, ihrer eigenen Katze, in den Finger gebissen. Ein kleines Loch war die Folge. Nur wenig Blut, sonst nichts. Ein kleiner Verband wurde angelegt, das war es dann. Falsch gedacht. Zumal es den ärztlichen Rat gab, Verbandwechsel in 2 Tagen. Da wundert sich der Veterinär, wenn er so etwas hört und ist entsetzt. Katzenbisse sehen ganz harmlos aus, sind aber in der Folge erheblich folgenreicher als Hundebisse. Ein Hund reißt vielleicht mal ein Stück Haut auf, meist einen sogenannten Triangel, also ein dreieckiges Stück mit oder ohne ein Stückchen Fleisch. Da habe ich in der linken Handfläche seit vielen Jahren auch eine kleine Erinnerung an den lieben kleinen Hund auf dem Behandlungstisch. Motto des Besitzers, der beißt nicht. Nun denn, Katzen haben bekanntlich 4 mit spitzen Krallen bewehrte Füße, zudem 4 sehr spitze Fangzähne. Diese machen, wie eben erwähnt, nur ein kleines Loch. Das tut dem Gebissenen nur kurz weh, es sollte aber unbedingt sofort Antibiotika eingesetzt werden. Zudem müssen Arm und Hand in einer Schlinge ruhig gestellt werden. Katzenbisse führen aufgrund der Keime im Maul fast immer zu einer Eiterbildung, die den Finger oft unter dem Fingernagel und dann die Hand erheblich anschwellen lässt. Wird das nicht umgehend prophylaktisch behandelt, eben mit Antibiotika, führt das zu einer Blutvergiftung, die sich den ganzen Arm hochziehen kann. Das kann im allerschlimmsten Fall zur Amputation führen. Da gibt es Beispiele aus der sogenannten Literatur zu diesem Thema. Den Satz, ist ja nur ein kleiner Katzenbiss, liebe Hörer, sollten Sie also, so Sie Umgang mit Katzen haben und gebissen wurden, im Hinterkopf haben, weil Sie es jetzt besser wissen. Da fällt mir noch was anderes ein. Denn in den Medien und in den Gesprächen wird immer wieder von Reißzähnen gesprochen, wenn eigentlich die 4

0: Fangzähne gemeint sind. Eine falsche Bezeichnung wird nicht dadurch besser, dass sie dauernd wiederholt wird. Die Reißzähne sind bei Fleischfressern die Backenzähne, Molaren genannt, denn sie werden eingesetzt, um das Stück Fleisch zu zerreißen, während mit den Fangzähnen die Beute gefasst und festgehalten wird. So einfach ist das. Ich wünsche Ihnen eine tierisch gute Woche ohne Verletzung durch Fangzähne.
1: Das war der tierärztliche Rat mit Dr. Rolf Gramm.
2: Ja, nach diesem tierärztlichen Stichwort für diese Woche kommen wir nun zu unserem musikalischen Geburtstagskind des Tages.

Invisible One mit Tanya Donnelly. Die US-amerikanische Singer-Songwriterin Tanya Donnelly ist heute vor 60 Jahren in Newport im US-Bundesstaat Rhode Island geboren. Als prägende Figur des Alternative Rock der 1980er und 90er Jahre gründete sie drei sehr einflussreiche Bands, zunächst die Throwing Muses, zusammen mit ihrer Stiefschwester Christine Hirsch, dann die Breeders und zuletzt Belly. Nach dem Ausstieg bei Belly startete sie dann eine erfolgreiche Solo-Karriere mit jeder Menge erfolgreicher Langspielplatten oder CDs, viele EPs auch dabei. Tanya Donnelly ist heute 60 Jahre alt geworden. Glückwunsch von dieser Stelle, Glückwünsche auch an alle Hörer jedweden Geschlechts von Radio Ruhrgewelle, die heute ebenfalls Geburtstag haben. Und hier ist noch einmal Tanya Donnelly mit Ocean Rain.

0: Tanja Donnelly mit Ocean Rain. Heute ist sie 60 geworden, unser musikalisches Geburtstagskind des Tages. Und damit in die Rubrik Kabarett Satire Comedy in dieser Woche. Poetry Slam mit René Südo mit seinem Text über das Medium und das Geld.
1: Das Medium und das Geld. Helga Trautmann ist Übersetzerin. Sie steht im Dienst des Europaparlamentes. Ihre Aufgabe ist es, die Emotionen verhandelnder Staatsdiener außer Acht zu lassen und deren Aussagen auf die Quintessenz zu reduzieren. Unbedacht gewählte Formulierungen rückt sie vorsichtig zurecht und hält mit ruhiger Stimme die Gemüter im Zaum. Geld schreibt Geschichte. Helga war maßgeblich an den Verhandlungen zur Währungsreform beteiligt. Der Euro, damals noch der EQ, sollte Europas Staaten näher bringen. Helga arbeitete am Zusammenwachsen Europas, an der Einheit europäischer Geschichte. Während die Länder näher zueinander rückten, entfernte sich ihr Ehemann Frank von ihr. Er hatte die kurzen Telefonate schnell satt. Telefonieren ist kein Ersatz für den Geruch eines Menschen, für die kurzen Berührungen zwischen zwei Sätzen. Helga kam in der Regel nur am Wochenende nach Hause. Mit Geld ist eine Fernbeziehung kein Problem. In den Tagen stundenlanger Verhandlungen schlief Helga auch am Wochenende immer öfter in ihrer Pension in Brüssel und fuhr nicht mehr nach Neuss. Auf lange Sicht ist Zeit ein höheres Gut als Geld. Helga ist mittlerweile allein. Es gab keine Kinder, wegen denen die Beziehung zwanghaft zusammengehalten werden musste. Frank wohnt immer noch in Neuss. Helga hat eine Wohnung in Brüssel gekauft. Noch immer übersetzt sie die Vorschläge der Antrittsstaaten, die den Euro in ihrem Land einführen wollen. Ihrer guten Reputation wegen beschränkt sich Helgas Betätigungsfeld nicht mehr nur auf Finanzen. Ihre Dienste werden immer häufiger in den Belangen globaler Beziehungen gebraucht. Sie sitzt am Tisch, wenn über Militäreinsätze im Mittleren Osten und über finanzielle Zuwendungen für Afrika gesprochen wird. Was ist ein Medium? Medius in der Mitte befindlich? Helga möchte als Mittlerin zwischen erster und dritter Welt handeln. Die Delegierten debattieren über Entwicklungshilfe in Milliardenhöhe. Geld schreibt sich in die Landschaften ein. Helga würde gerne ihre Vorschläge in die Verhandlungen einbringen. Sie hätte Ideen für Projekte, Schulen, Krankenstationen. Sie hat Freunde in Südafrika, Nigeria und im Kongo. Übersetzer, Lehrer und Ärzte, deren Erfahrung vor Ort reicher ist als die Vermutungen und in Zahlen ausgedrückten Fakten, welche die Delegierten vorbringen können. Doch Helga ist gebunden an die Sätze anderer. Ihre Meinung in der Übersetzerkabine ist nicht gefragt. Der Vertreter Frankreichs erklärt, in 30 Jahren nach der Klimakatastrophe würde Afrika unbewohnbar sein, da sich die Durchschnittstemperaturen dramatisch nach oben drücken würden. Warum also noch dort investieren? Diese Feststellung wird von ihm ohne Mitleid gemacht, ohne Gedanken an die Bevölkerung. Er interessiert sich nicht für die Probleme der Südhalbkugel. Seinen Mitdiskutanten geht es ähnlich. Niemand interessiert sich für Afrika. Aber es steht auf der Agenda. So wird es eben verhandelt, wie auch der Haushalt des kommenden Jahres und die Neuigkeiten in der Kantine. Helga ist die Einzige, die sich für das Thema interessiert. Sie würde ihr Amt niederlegen, wenn sie zu sich stehen könnte, wie es Menschen im Kino tun. Oder in der Geschichte. Menschen, die aufgestanden waren und sich furchtlos gegen etwas stellten. Doch Helga braucht das Geld. Wovon soll sie sonst die Wohnung zahlen? Das Auto? Für sie gibt es keine Alternative. Geld könnte Geschichte schreiben. Wie durch den kleinen Übersetzungsfehler, den Helga an diesem Donnerstag bei der Afrika-Konferenz macht. Aus der Frage des deutschen Abgeordneten, ob die Entwicklungsgelder für Staudämme in Nigeria verdoppelt werden sollten, macht sie dem französischen Delegierten gegenüber eine Empfehlung. Und eine Empfehlung des deutschen Vorsitzenden wird ernst genommen. Einen Augenblick überlegt der Franzose. Er gibt keine Antwort, sondern stimmt dem Vorschlag seines deutschen Amtskollegen zu. Dieser erkennt das Missverständnis. Entgegen seiner Möglichkeit, aus dieser Missdeutung einen neuen Gedanken entstehen zu lassen, weist er nur auf den Übersetzungsfehler hin. Helga kann die Situation nicht mehr retten. Sie muss ihren Schnitzer eingestehen, der tausenden Nigerianern eine neue Perspektive geboten hätte. Helga hat ein halbes Jahr Zeit. So lange dauert die Disziplinaruntersuchung in ihrem Fall. Ihr werden Fragen gestellt. Angesichts der Angst, ihre Arbeit zu verlieren, schiebt sie ihren Übersetzungsfehler auf eine momentane Unachtsamkeit, eine fehlende Vokabel, die sie im Augenblick der Übersetzung gegen eine andere vertauschte. Helga könnte sich vor dem Gremium für ihren vermeintlichen Fehler einsetzen. Sie könnte Partei ergreifen für das Projekt in Nigeria. Sie könnte die unleugbaren Fakten ihrer Mittelsmänner aus Afrika vorbringen. Doch würde dies nur noch mehr ihren Job gefährden. An Pathos wie im Kino, welches dem Film noch einmal eine glückliche Wendung verschafft, glaubt sie nicht. Sie schweigt. Bei drohendem Geldverlust spielen Ideale keine Rolle mehr. Helga behält ihre Arbeit, zumindest ein paar Jahre. Als aus Sparmaßnahmen die Mitarbeiterschaft des Europaparlamentes verschlankt wird, wie sie es ausdrücken, ist Helga eine der ersten, die in Frührente geschickt werden. Geld schreibt Gesellschaft. Helga lebt wieder bei ihren Eltern am Niederrhein. Sie fertigt Übersetzungen für Sprachschulen an und korrigiert Arbeiten afrikanischer Einwanderer. Das Geld reicht zum Leben.
0: Ja, die Südome, das Medium und das Geld. Auch morgen hören Sie wieder einen Text von ihm. Ich komme jetzt aber zur CD der Woche.

Die großartige Alison Russell mit dem Titel Rainbows und zu finden ist dieser Titel auf ihrem neuen Album seit dem vergangenen Freitag in den Läden der Republik In the Hour of Cars. In dieser Woche CD der Woche im Magazin Zwischen Harz und Heide. Ich bin Albert Hirsmüller, wünsche Ihnen noch einen angenehmen Tag. Machen Sie das Beste daraus, genießen Sie das Leben. Gerne immer mal wieder begleitet, vorne mit dem Programm von Radio Urquelle. Und bis hin zu den Nachrichten hören Sie noch die französische Elektropop-Formation Air mit dem Titel New Star in the Sky.

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1: Um 14 Uhr mit Astrid Fietz. Städte und Gemeinden im Ahrtal erinnern heute an die Flutkatastrophe vor 5 Jahren. Mehr als 180 Menschen waren dabei ums Leben gekommen. Das zentrale Gedenken findet heute Abend auf dem Marktplatz in Bad Neuenahr-Ahrweiler statt. Auch Bundeskanzler Merz wird teilnehmen. Bundespräsident Steinmeier eröffnete am Mittag in Altenahr eine Ausstellung mit Bildern von Flutüberlebenden. Steinmeier sagte, er freue sich sehr, dass eine Schau zustande gekommen sei, die an die betroffenen Menschen erinnere.
2: Die Gesichter zeigen, ja, das war ein Ort, eine Region der Zerstörung, aber es war auch eine des Wiederaufbaus. Und insofern, wenn wir heute zurückschauen, hat dieser Ort eine furchtbare Katastrophe erlebt, aber er ist auch ein Ort, der für Solidarität steht, für Würde, ich glaube inzwischen auch für Stolz. Alles das werden wir nicht vergessen an diesem 5. Jahrestag.
1: Bundespräsident Steinmeier. Die US-Luftwaffe hat offenbar erneut Ziele im Iran attackiert. Die Behörden dort berichten unter anderem, dass die Stadt Bushehr im Süden des Landes angegriffen worden sei. Dort steht das einzige aktive Atomkraftwerk im Iran. Auch aus anderen Landesteilen werden Angriffe gemeldet. Vorher bombardierte der Iran als Reaktion auf andere US-Angriffe unter anderem Schiffe in der Straße von Hormus sowie Ziele in Bahrain und Jordanien. Aus der NDR-Nachrichtenredaktion Veronika Streuer.
3: Teheran sandte außerdem eine Botschaft an Jordanien. Darin wurde die Bevölkerung aufgerufen, die Zusammenarbeit mit dem US-Militär zu beenden. So könnte die Sicherheit in der Region wiederhergestellt werden. Das US-Militär hatte zuvor mehrere iranische Inseln und Orte entlang der Küste bombardiert. US-Präsident Trump kündigte außerdem eine Seeblockade gegen den Iran an. Diese soll demnach heute um 22 Uhr deutscher Zeit in Kraft treten. Außerdem will Trump eine Art Schutzgebühr für alle Schiffe erheben, die die Meerenge passieren wollen. Die Summe soll 20% des jeweiligen Frachtwerts betragen.
1: Dieser Plan von US-Präsident Trump stößt auf Kritik. Nach Ansicht der deutschen Reeder würden höhere Kosten für Schifffahrtsunternehmen auch höhere Kosten für Verbraucher nach sich ziehen. Laut dem Hauptgeschäftsführer des Verbands Deutscher Reeder Kröger steht damit auch grundsätzlich das System der freien Schifffahrt in Frage, sagte er der Wirtschaftswoche. Ein Unwetter hat am Abend und in der Nacht für vollgelaufene Keller und überflutete Straßen gesorgt. Die Feuerwehr musste allein in Niedersachsen gut 600 Mal ausrücken. Aus der NDR-Nachrichtenredaktion Karl Schreiber.
4: In Heidenau im Landkreis Harburg haben große Hagelkörner Autoscheiben zertrümmert und Dächer beschädigt, so die Feuerwehr. Der Flughafen in Hannover musste laut Medienberichten kurzzeitig den Betrieb einstellen. In Schleswig-Holstein war vor allem der Kreis Pinneberg von dem Unwetter betroffen. In Elmshorn standen innerhalb kürzester Zeit Straßen, Keller und Tiefgaragen unter Wasser. Dort ist auch ein Polizeiauto während eines Einsatzes auf einer überfluteten Straße stecken geblieben. Im Landkreis Ludwigslust-Parchim in Mecklenburg-Vorpommern haben tennisballgroße Hagelkörner für zahlreiche Feuerwehreinsätze gesorgt.
1: Im Müritz-Nationalpark in Mecklenburg-Vorpommern kämpfen etwa 300 Feuerwehrleute weiter gegen den Waldbrand. Die Lage hat sich aber etwas entspannt. Nach Angaben der Einsatzleitung bewegt sich das Feuer nur sehr langsam voran. Die betroffene Fläche hat sich seit gestern Abend auch nicht vergrößert. Es brennt auf etwa 150.000 Quadratmetern. Die Löscharbeiten werden weiterhin erschwert, weil sich auf dem ehemaligen Truppenübungsplatz Munition im Boden befindet. Die Verbraucherschutzorganisation Foodwatch hat ihren Negativpreis Goldener Windbeutel vergeben. Er geht an ein angebliches Gesundheitsgetränk mit hohem Einkaufspreis vom Unternehmen Lavita. Sabine Schütze aus der ARD-Verbraucherredaktion erläutert, wie Foodwatch den Schmähpreis begründet.
5: 50 Euro für einen halben Liter Saft aus Konzentraten, nur weil hier reichlich Mikronährstoffe zusätzlich reingekippt worden sind. Das allein ist schon unglaublich. Auf der Flasche selbst steht groß das Versprechen, fit fürs Leben zu machen, was immer das heißen soll. Dieser Spruch versucht, ein konkretes, rechtswidriges Gesundheitsversprechen zu umgehen, bleibt deshalb eben auch so nebulös. Dazu kommt, dass etliche Vitamine überdosiert sind. Das heißt, dass sie beispielsweise für Menschen problematisch werden können, die blutverdünnende Medikamente nehmen. Ein entsprechender Hinweis auf der Flasche fehlt natürlich.
1: Das waren die Nachrichten.
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6: Und dann haben wir eine Gefahrenmeldung. Bitte Vorsicht auf der A392 Hamburger Straße Richtung Braunschweig-Batenbüttel. Zwischen Hamburger Straße und Kreuz-Oelper. Hier besteht Gefahr durch Gegenstände auf der Fahrbahn. Fahren Sie ja bitte vorsichtig. Dann A2 Berlin Richtung Hannover. Diese ist zwischen Braunschweig-Batenbüttel und Hemeler Wald wegen Bergungsarbeiten gesperrt. Dadurch staut es sich hier vor der Sperrung in Höhe Peine. Eine Umleitung ist eingerichtet. A2 Braunschweig Richtung Hannover, die Einfahrt Hemeler Wald und die Einfahrt Peine sind gesperrt. A2 Braunschweig Richtung Hannover zwischen Kreuz Braunschweig Nord und Braunschweig Batenbüttel. 4 Kilometer Stau wegen eines vorausgegangenen Unfalls. Und K75 und B65 Richtung Stederdorf. Peine Ost in der Überleitung zur B444 Richtung Peine. Hier ist die Einfahrt gesperrt wegen eines vorausgegangenen Unfalls. Weitere Meldungen liegen mir nicht vor. Ich wünsche Ihnen weiterhin gute und sichere Fahrt um 14 Uhr und 5 Minuten.

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1: Um 15 Uhr mit Benjamin Kirsch. Bundespräsident Steinmeier hat bei seinem Besuch im Ahrtal an die Opfer der Flutkatastrophe vor 5 Jahren erinnert. Steinmeier sagte, viele Menschen seien in den Wassermassen umgekommen, andere hätten über Nacht Hab und Gut verloren. Der Schmerz und das Leid seien bis heute nicht vergessen.
2: Dieser Tag ist auch ein Auftrag an uns alle, mit unseren Möglichkeiten dafür zu sorgen, dass Hochwasserkatastrophen mit den Folgen, wie wir sie hier erlebt haben, sich möglichst nicht wiederholen. Ja, das war ein Ort, eine Region der Zerstörung, aber es war auch eine des Wiederaufbaus. Wenn wir heute zurückschauen, hat dieser Ort eine furchtbare Katastrophe erlebt, aber er ist auch ein Ort, der für Solidarität steht, für Würde, ich glaube inzwischen auch für Stolz.
1: Bundespräsident Steinmeier. Die US-Luftwaffe hat offenbar erneut Ziele im Iran attackiert. Die Behörden dort berichten unter anderem, dass die Stadt Bushehr im Süden des Landes angegriffen worden sei. Dort steht das einzige aktive Atomkraftwerk im Iran. Auch aus anderen Landesteilen werden Angriffe gemeldet. Vorher bombardierte der Iran als Reaktion auf andere US-Angriffe unter anderem Schiffe in der Straße von Hormus sowie Ziele in Bahrain und Jordanien. Aus der NDR-Nachrichtenredaktion Veronika Streuer.
3: Teheran sandte außerdem eine Botschaft an Jordanien. Darin wurde die Bevölkerung aufgerufen, die Zusammenarbeit mit dem US-Militär zu beenden. So könnte die Sicherheit in der Region wiederhergestellt werden. Das US-Militär hatte zuvor mehrere iranische Inseln und Orte entlang der Küste bombardiert. US-Präsident Trump kündigte außerdem eine Seeblockade gegen den Iran an. Diese soll demnach heute um 22 Uhr deutscher Zeit in Kraft treten. Außerdem will Trump eine Art Schutzgebühr für alle Schiffe erheben, die die Meerenge passieren wollen. Die Summe soll 20% des jeweiligen Frachtwerts betragen.
1: Dieser Plan von US-Präsident Trump stößt auf Kritik. Nach Ansicht der deutschen Reeder würden höhere Kosten für Schifffahrtsunternehmen auch höhere Kosten für Verbraucher nach sich ziehen. Laut dem Hauptgeschäftsführer des Verbands Deutscher Reeder Kröger steht damit auch grundsätzlich das System der freien Schifffahrt in Frage, sagte er der Wirtschaftswoche. In Teilen Norddeutschlands haben Unwetter in der vergangenen Nacht Schäden angerichtet. Im Landkreis Ludwigslust-Parchim in Mecklenburg-Vorpommern waren Anwohner mit Schaufeln und Schneeschiebern im Einsatz, um Massen an großen Hagelkörnern zu beseitigen. In Niedersachsen gab es die meisten Einsätze. In Hannover sind hunderte Einsatzkräfte zu mehr als 1000 Unwettereinsätzen ausgerückt. Die Notrufleitungen waren zwischenzeitlich überlastet. Teilweise standen Autos bis zum Motor im Wasser. In Heidenau im Kreis Harburg haben Hagelkörner Autoscheiben zertrümmert, auch Dächer wurden beschädigt. Hohe Temperaturen und relativ wenig Regen lassen die Pegelstände vieler Flüsse in Deutschland sinken. Am Rhein hat der niedrige Wasserstand jetzt Folgen für die Industrie. Die Stahltochter von ThyssenKrupp drosselte an ihrem Hauptwerk in Duisburg die Produktion. Grund ist, dass das Werk nicht mehr ausreichend Rohstoffen beliefert werde, weil die eigenen Binnenschiffe nicht mehr fahren hieß. In den kommenden Tagen werden am Rhein Wasserstände von rund 40 Zentimetern erwartet. Bei diesem Wert wird die Güterschifffahrt dort gewöhnlich grundsätzlich eingestellt. Der Rhein gehört zu den meistbefahrenen Binnenwasserstraßen der Welt. Die Verbraucherschutzorganisation Foodwatch hat ihren Negativpreis Goldener Windbeutel vergeben. Es geht an ein angebliches Gesundheitsgetränk mit hohem Einkaufspreis vom Unternehmen Lavita. Sabine Schütze aus der ARD Verbraucherredaktion erläutert, wie Foodwatch den Schmähpreis begründet.
4: 50 Euro für einen halben Liter Saft aus Konzentraten, nur weil hier reichlich Mikronährstoffe zusätzlich reingekippt worden sind. Das allein ist schon unglaublich. Auf der Flasche selbst steht groß das Versprechen, fit fürs Leben zu machen, was immer das heißen soll. Dieser Spruch versucht, ein konkretes, rechtswidriges Gesundheitsversprechen zu umgehen, bleibt deshalb eben auch so nebulös. Dazu kommt, dass etliche Vitamine überdosiert sind. Das heißt, dass sie beispielsweise für Menschen problematisch werden können, die blutverdünnende Medikamente nehmen. Ein entsprechender Hinweis auf der Flasche fehlt natürlich.
1: Das waren die Nachrichten.
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6: Und da beginnen wir mit einer Meldung für die A2 Braunschweig Richtung Hannover. Die Einfahrt Hemeler Wald und die Einfahrt Peine sind gesperrt. A2 Braunschweig Richtung Hannover zwischen Kreuz Braunschweig Nord und Braunschweig Watenbüttel. 4 Kilometer Stau wegen eines vorausgegangenen Unfalls. Und A2 Braunschweig Richtung Hannover zwischen Braunschweig Watenbüttel und Rastplatz Röhrse Nord. Hier ist wegen Bergungsarbeiten nur eine Spur frei. Ortskundige Autofahrer werden gebeten, das Gebiet weiträumig zu umfahren. Die empfohlene Umleitung über A2, B214, B188 und B443. Und die K75 und B65 Richtung Stederdorf, Peine Ostüberleitung zur B444 Richtung Peine. Hier ist die Einfahrt gesperrt wegen eines vorausgegangenen Unfalls. Weitere Meldungen liegen uns nicht vor. Ich wünsche Ihnen weiterhin gute und sichere Fahrt. Um 15 Uhr und 5 Minuten.
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7: Schwacher IHK-Konjunkturbericht. Wirtschaftliche Lage in der Region bleibt angespannt. Geplante Reform der Rettungsdienste. Landkreis Helmstedt schließt sich Kritik an. Und Braunschweigs digitaler Basiszwilling. Neue Funktionen für Umwelt- und Klimadaten. Im Studio Marieke Eichner. Das sind die Meldungen im Einzelnen. Die Industrie- und Handelskammern Braunschweig und Lüneburg-Wolfsburg haben ihren Konjunkturbericht für das zurückliegende Quartal veröffentlicht. In der Umfrage bewerteten die 300 teilnehmenden Unternehmen ihre aktuelle und künftige Geschäftslage unverändert negativ. Auf die Frage nach der geschäftlichen Lage bezeichne derzeit nicht einmal jeder fünfte Betrieb diese als gut, teilten die Kammern mit. Und nur jeder zehnte befragte Betrieb erwarte eine geschäftliche Aufhellung. Als größte Risiken nannten die Unternehmen vor allem die wirtschaftlichen Rahmenbedingungen, gefolgt von hohen Energie- und Rohstoffpreisen sowie die Inlandsnachfrage und die Entwicklung der Arbeitskosten. Wie die Kammern mitteilten, verbleibt der sogenannte Konjunkturklima-Indikator auf einem Wert von 79, neutral sei ein Wert von 100. Eine derart lang anhaltende Schwächephase habe es im Rahmen der regionalen Konjunkturbeobachtung nie zuvor gegeben, so die Kammern. Mit einer im Kreistag beschlossenen Resolution schließt sich der Landkreis Helmstedt der Kritik an der geplanten Reform der Rettungsdienste an. Demnach werden vor allem ein zu hoher Dokumentationsaufwand und nicht umsetzbare Sparauflagen befürchtet. Niedersächsische Landkreise seien keine Sachleistungserbringer der gesetzlichen Krankenkassen, sondern selbst verwaltete und umfassend für die Notfallrettung zuständige Gebietskörperschaften, heißt es in der Resolution. Völlig inakzeptabel sei, wenn die Bundesregierung nun versuche, bei der lebenskritischen 112 einen festen und pauschalen Kostendeckel draufzulegen. Eine Reform der Notfallrettung sei nötig, die die Zuständigkeiten der Länder und Kommunen für den Rettungsdienst wegen der Einheit der Gefahrenabwehr vor Ort umfassend achte, so der abschließende Appell. Dafür dürfe der Bund nicht die Kommunen in die Rolle des Sachleistungserbringers nach Krankenkassenrecht zwingen. Die Stadtverwaltung Braunschweig hat neue Funktionen im sogenannten digitalen Basiszwilling freigeschaltet. Dazu gehören unter anderem die Suche nach kühlen Orten sowie die Anzeige des Hitzebetroffenheitsindex. Die Karte der kühlen Orte zeige neben Grün- und Wasserflächen auch schattige Wege und Sitzgelegenheiten sowie Trinkbrunnen, teilte die Verwaltung mit. Grundlage des Hitzebetroffenheitsindex sei eine Analyse verschiedener Einflussfaktoren wie Versiegelungsgrad, Oberflächentemperatur, Bevölkerungsdichte und Grünvolumen. Außerdem stehen nun für die Zeitreihe von Luftbildern zusätzliche Satellitendaten zur Verfügung. Zudem kann das Gebäude Alte Waage im hochauflösenden 3D-Modell betrachtet werden. Der digitale Basiszwilling werde kontinuierlich weiterentwickelt und als zentrale Plattform für die Visualisierung und Erkundung städtischer Daten ausgebaut, so die Verwaltung. Die Industriegewerkschaft Bauen Agrar Umwelt, IG Bau Braunschweig-Goslar, ruft zur besonderen Vorsicht bei der Arbeit im Freien auf. Laut der Gewerkschaft sollen sowohl Beschäftigte als auch Arbeitgeber Schutzmaßnahmen ergreifen. Neben dem regelmäßigen Eincremen mit einer Sonnencreme mit Lichtschutzfaktor 50 betonte der IG Bau-Vorsitzende Holger Henze, oben ohne sei bei der Arbeit unter praller Sonne alles andere als sexy. Im Gegenteil, möglichst viel vom Körper solle mit Stoff bedeckt sein. Die Arbeitgeber hätten neben einem luftdurchlässigen Helm mit Nackenschutz auch für ausreichend Getränke zu sorgen, so Henze weiter. Auch das Durstlöschen bei Sommerhitze sei Sache des Chefs. Der IG-Bau-Vorsitzende forderte alle Arbeitgeber in der Stadt auf, für eine Getränke-Flatrate zu sorgen, wenn deren Beschäftigte tagsüber draußen seien. Im Skatepark in der Stadt Wolfenbüttel werden neue Rampen gebaut. Für die nötigen Bauarbeiten werde die Anlage zwischen dem 20. und 27. Juli gesperrt, teilte die Verwaltung mit. Während der sogenannten Betonwoche griffen die Ehrenamtlichen der Anlage selbst zu Werkzeug und Baumaterialien, um die neuen Hindernisse auf dem von der Community liebevoll getauften Trashpark zu errichten, so die Verwaltung weiter. Die angrenzenden Fußball- und Basketballfelder an der Langen Straße sind von den Baumaßnahmen nicht betroffen. Und das waren Nachrichten aus der Region. 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

0: Hallo und herzlich willkommen, verehrte Hörerinnen, geneigter Hörer. Am Mikrofon begrüßt Sie Helmut Priedigkeit zu einer neuen Extrablatt-Ausgabe. Beginnen wollen wir diesmal auf der Ratgeberseite. Es geht um ein juristisches Problem, das viele unserer Hörer vielleicht kennen.
1: 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Mit Rechtsanwalt und Notar AD Bernd Ude. Heute widmet er sich der Frage:
2: Was kann eine Wohnungseigentümerversammlung eigentlich so beschließen? Der Bundesgerichtshof hatte sich hierzu mit folgendem Problem zu beschäftigen. Eine Wohnungseigentümergemeinschaft hatte umfangreiche Renovierungs- und Sanierungsmaßnahmen an der Fassade, dem Eingangs- und Treppenhausbereich eines Mehrfamilienhauses ausführen lassen. Und die frische, saubere Fassade zog Graffiti-Künstler an, die mehrfach das Haus und den Eingangsbereich nach ihren Maßstäben verschönerte. Die Wohnungseigentümerversammlung beschloss daher einstimmig, eine Videoüberwachungsanlage installieren zu lassen. Diese Maßnahme schreckte die Künstler ab, nachdem einer von ihnen mit Hilfe der Aufnahmen von der Polizei identifiziert werden konnte. In späteren Jahren konnten noch Fahrraddiebstähle mit Hilfe der Aufnahmen aufgeklärt werden. Nachdem etwa weitere 3 Jahre vergangen waren, ohne dass irgendetwas passiert war, stellte eine Miteigentümerin in einer Versammlung den Antrag, die Überwachungsanlage zu entfernen oder zumindest stillzulegen, weil sie sich durch die kontinuierliche Überwachung des Hauseingangsbereichs in ihrem Persönlichkeitsrecht beeinträchtigt sah. Die Versammlung lehnte nach heißer Diskussion den Antrag mehrheitlich ab mit der Begründung, Beschluss sei Beschluss und außerdem habe die Anlage ja auch den Vorteil, einen Überblick bei Prostitution und bordellartigem Betrieb zu bieten. Der Wohnungseigentümerverwalter und die übrigen Eigentümer mussten sich jedoch vom Bundesgerichtshof eines Besseren belehren lassen. Zwar könne ein Wohnungseigentümer grundsätzlich nicht verlangen, einen bestandskräftigen Beschluss nicht oder nicht mehr auszuführen, aber er kann die Änderung eines solchen Beschlusses verlangen, wenn etwa eine erhebliche Änderung der tatsächlichen Verhältnisse dazu führe, dass ein Festhalten am alten Beschluss als treuwidrig erscheine. So sei es auch hier. Der frühere Beschluss sei nach den im Protokoll seinerzeit festgehaltenen Gründen wegen der kurz zuvor erfolgten Graffiti-Schmierereien gefasst worden, um schnell reagieren zu können. Es sollte daher eine temporäre Maßnahme getroffen werden, so der Bundesgerichtshof, die letztendlich auch Erfolg gezeigt habe. Mit der Ablehnung des Antrags, die Anlage abzuschalten, seien jedoch weitere Umstände wie die Prostitutionsüberwachung genannt worden, ohne zu belegen, dass überhaupt Prostitution ausgeübt worden sei im Haus. Darauf hätte gegebenenfalls ein neuer Beschluss gestützt werden müssen. Diese veränderte Haltung der Mehrheit der Eigentümer stelle eine ganz erhebliche Veränderung der Umstände dar, sodass die schutzwürdigen Persönlichkeitsinteressen der Antragstellerin gefährdet seien. Tja, ich wäre ja gern Mäuschen bei dieser Diskussion in der Wohnungseigentümerversammlung gewesen. Als ich erstmals auf die Entscheidung des Bundesgerichtshofs stieß, fiel mir auch eine Glosse in der Süddeutschen Zeitung vom 25.07.2017 in die Hände, die ich Ihnen, liebe Hörerinnen und Hörer, nicht vorenthalten möchte. Dies soll allerdings erst nach einer musikalischen Bearbeitung des Themas Eigentumswohnung durch Christiane Rössinger geschehen.

0: Der Verfasser der Kolumne Das Streiflicht in der Süddeutschen Zeitung ist offenbar selbst Mitglied in einer Wohnungseigentümergemeinschaft, denn wie könnte man sonst so genau Bescheid wissen? Als der Herr die Wohnungseigentümer einmal wegen ihrer unablässigen Mietpreissteigerung strafen wollte, schuf er in seinem Groll die Eigentümerversammlung. Darunter versteht man jene Art der Zusammenkunft, von denen in früheren Epochen eine einzige genügt hätte, eine Jahrzehnte währende Blutfehde zwischen den beteiligten Familien auszulösen. Auf der Eigentümerversammlung trifft, nur zum Beispiel, die einfühlsame Innenarchitektin auf, sagen wir, jenen Typ gestaltungswilligen Mann, der beim Sonntagskick auf der Wiese die Mitspieler anbrüllt: Arbeiten! Ihr müsst arbeiten! Das sind nur zwei Typen aus dem Figurenkreis der Hölle, die der Herr mit Luzifers Hilfe in die Eigentümerversammlung entsandte. Der Höllenfürst selbst rühmte sich einer eigenen, noch entsetzlicheren Erfindung, der Elternversammlung. Aber davon ein andermal. Dann sitzen die Eigentümer in ihrer Versammlung und diskutieren bis lang nach Mitternacht über die zulässige Höhe der Hibiskushecke. Beliebt als Thema ist auch die Anwohnerumlage, welche die Gemeinde in fünfstelliger Höhe verlangt, weil sie aus der viel zu ruhigen Wohnstraße die praktische Durchfahrt ins Gewerbegebiet machen will. Oder die Besitzer reden über das Dach. Kauft man etwa eine Altbauwohnung, kann es geschehen, dass das Dach seit dem letzten Nachtangriff der Royal Air Force nicht etwas leckt und Spalten aufweist. Das mag die nunmehr 17. Generation von Breitflügelfledermäusen, die sich hier sehr wohl fühlen. Beschließt aber die Eigentümerversammlung, nach an Schusswechseln grenzenden Auseinandersetzungen zwischen Ordnungs- und Biofraktion die Tiere vors Dachfenster zu setzen, um ihren Unterschlupf, wohnt man in München nach leichter Sanierung für 1.700 Euro kalt an ruhige Kinder- und tierlose Wochenendheimfahrer zu vermieten, kommt das Umweltreferat und sagt: Nichts da. Fledermäuse waren noch zu Nosferatus Zeit eng mit den Vampiren im Bund und verbreiteten solchen Schrecken, dass man sie gern in Ruhe ließ. Seit aber die Zahl der vampirverträglichen, leerstehenden Schlösser zurückgeht, haben sich die Fledermäuse Bürgerinitiativen und Umweltverbänden angeschlossen, einem Schrecken unserer Tage, jedenfalls für Investoren und Bauherren. Ein Schnippen mit den Fingern und die Fledermäuse flattern nächtens zu jedem gewünschten Ort, an dem sodann jegliche bauliche Veränderung bis zum jüngsten Gericht verboten wird. Sie sehen hieran, liebe Hörerinnen und Hörer, dass es wohl kaum einen anderen Ort als eine Wohnungseigentümerversammlung gibt, an dem nicht so viele Probleme diskutiert werden und die irgendwie gelöst werden müssen. Und wenn es nicht anders geht, dann wohl auch nur mit Hilfe der Gerichte und das sogar des Bundesgerichtshofs.
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2: Unsere Redakteurin Marianne Reis versorgt Sie schon seit längerem mit Sprichwörtern und Redewendungen, deren Bedeutung und Herkunft den meisten unbekannt ist, nicht aber Marianne.
3: Kleine Tiere sind offenbar sehr beliebt, um persönliche Fassungslosigkeit zu äußern. Du kriegst die Motten, ist so ein Ausdruck der Empörung. Und das ist ja wirklich ärgerlich, wenn die kleinen Krabbler mit dem großen Appetit in Kleiderschränke oder Wäschekommoden eingezogen sind. Das Resultat ihres zerstörerischen Wirkens sind durchlöcherte Kleidungsstücke. Und die sind auch der eigentliche Hintergrund der Redensart. Es sind nämlich gar nicht die Motten selbst gemeint. Ihren Ursprung hat die Redewendung in den Mietskasernen der Arbeiterviertel im ausgehenden 19. Jahrhundert gehabt. Die oft tödlich endende Tuberkulose wurde dort mit Motten umschrieben, weil dabei die Lunge durchlöchert wird und wie von Motten zerfressen aussieht. Oh, das ist ja ein außerordentlich unschöner Gedanke. Da hätte man es doch lieber mit den Motten selbst zu tun.

0: Marianne Reiß klärt dringende Fragen des Alltags auf. In den letzten Wochen ging es weltweit nur um Fußball, könnte man meinen. Die deutsche Nationalmannschaft hatte das Turnier ja schon vorzeitig erfolgreich beendet. Erfolgreich, weil sie dieses Mal insgesamt 4 Spiele machen durfte, nachdem sie bei den letzten beiden Weltmeisterschaften schon nach 3 Spielen heimfahren musste. Also ein Fortschritt ist auf jeden Fall zu erkennen. Gut, so ganz überzeugen konnte die Mannschaft nicht, aber sie hat immerhin nur 3 Elfmeter verschossen. Das lässt für die Zukunft hoffen. Unverständlich ist aber, dass die Weltpresse nun mit Hohn und Spott über unsere Jungs herfällt. Aber der Ball rollt weiter. Wenn Sie von der Droge Fußball nicht genug bekommen können, empfehlen wir Ihnen den folgenden Beitrag, in dem wir diesen Sport einmal von der intellektuellen Seite betrachten.
1: Ob auf oder neben dem Platz, der Fußball hat viele legendäre

0: Ja, nur die Tauben, sagte der Österreicher Toni Polster. Und Jürgen Wegmann formte den Klassiker: Zuerst hatten wir kein Glück und dann kam auch noch Pech dazu. Und Olaf Thon von Schalke 04 sagte: Den hab ich doch nur ganz leicht retuschiert. Andreas Möller hat vermutlich den mehr oder minder ehrenwerten Titel des meistzitierten Fußballers inne. Mit Mailand oder Madrid, Hauptsache Italien, hat er sich im Kanon der legendärsten Fußballzitate verewigt. Am Ende wurde es dann doch nicht AC Mailand oder Rivale Inter Mailand, sondern Juventus Turin. Sei es drum, Platz 1 der berühmtesten Fußballerzitate hat Möller trotzdem. Und auch weitere viel zitierte Sprüche gehen auf Möller zurück. Zum Beispiel: Ich habe vom Feeling her ein gutes Gefühl. Oder: Mein Problem ist, dass ich immer sehr selbstkritisch bin, auch mir selbst gegenüber. Lukas Podolski, der Prinz von Köln, ist auch so etwas wie der Kronprinz, wenn es um Fußballzitate geht. Die rheinische Frohnatur hat im Laufe seiner Karriere viele Sprüche ins Mikrofon gesagt, die auch bei Nichtfußballern bekannt sind. Für einen seiner Sprüche erhielt er sogar eine Auszeichnung. Hier die Highlights. Jetzt müssen wir die Köpfe hochkrempeln und die Ärmel natürlich auch. Es ist bitter, wenn jeder Ball, der reingeht, ein Tor ist. Fußball ist einfach. Rein das Ding und ab nach Hause. Wenn es um legendäre Fußballzitate von Trainern geht, kommt man um Sepp Herberger nicht herum. Er hat nicht nur die deutsche Nationalmannschaft zum sensationellen WM-Triumph 1954 geführt, sondern auch zahlreiche Zitate geliefert, die den Fußball bis heute prägen. So unter anderem: Der Ball ist rund und das Spiel dauert 90 Minuten. Letzteres stimmt natürlich lange nicht mehr. Nach dem Spiel ist vor dem Spiel, oder: Das Runde muss in das Eckige, oder: Das nächste Spiel ist immer das Schwerste, und: Der schnellste Spieler ist der Ball. Otto Rehhagel verewigte sich mit der Erkenntnis: Mal verliert man und mal gewinnen die anderen. Und der Mann mit der Mütze, Bundestrainer Helmut Schön, vergaloppierte sich mit: Da gehe ich mit Ihnen ganz Chloroform. Die Deutsche Akademie für Fußballkultur verleiht seit dem Jahr 2006 den Deutschen Fußballkulturpreis in verschiedenen Kategorien. Eine der 5 Kategorien ist der Fußballspruch des Jahres. Davon zum Abschluss der Gewinner von 2006, nämlich Lukas Podolski. So ist Fußball. Manchmal gewinnt der Bessere.
1: Eins und zwei und drei und vier.

0: Der nächste Beitrag von Verena Radkau hat mit Fußball eigentlich nichts zu tun, oder doch?
1: Über einen Fußballsponsor, der nicht viel von Fußball, aber umso mehr von Werbung verstand. Günter Mast wurde am 4. Juli 1927 in Braunschweig geboren. Sein Vater Wilhelm war zusammen mit seinem Bruder Kurt im Familienbetrieb mit der Herstellung von Likören erfolgreich. Als die Brüder sich entzweiten, wurde Wilhelm mehr oder minder zwangsweise, allerdings mit Entschädigung, aus dem Unternehmen in Wolfenbüttel gedrängt. Er folgte seiner jüdischen Geliebten 1936 nach Brasilien. Der kleine Günther blieb zusammen mit seinem Bruder bei der Mutter in Wolfenbüttel. 1944 machte er sein Abitur am Braunschweiger Gymnasium Neue Oberschule, leistete seinen Wehrdienst und studierte danach Volkswirtschaftslehre in Hamburg. Eine Klage im Namen seines Vaters gegen seinen Onkel Kurt Mast wegen vorenthaltener Anteile am Unternehmensgewinn zog Günter Mast zurück. Überraschend, heißt es bei Wikipedia. Danach trat er 1952 mit nur 26 Jahren in das Unternehmen seines Onkels ein. Es sei dahingestellt, ob es vielleicht doch zwischen Onkel und Neffen eine nicht so überraschende Vereinbarung gegeben hatte. In den folgenden Jahrzehnten war Günter Mast erfolgreich als Geschäftsführer der Mast Jägermeister AG und ab 1987 als Aufsichtsratsvorsitzender tätig. Im Jahr 1997 zog er sich aus dem Management zurück. Über die niedersächsische Provinz hinaus bekannt wurde Günter Mast allerdings nicht so sehr durch seine unternehmerischen Qualitäten, sondern als gewiefter Marketingstratege. Er sponsorte den finanziell angeschlagenen Club Eintracht Braunschweig mit beachtlichen Summen. Sein eigentlicher Coup war aber die Erfindung der Trikotwerbung. Im Spiel gegen den FC Schalke 04 am 24. März 1973 liefen die Spieler der Eintracht erstmals in Trikots mit dem Jägermeister Hubertus Hirsch auf. Das Verbot des DFB von Trikots als Werbeträgern tricksten Verein und Sponsor dadurch aus, dass sie den Löwen im Vereinswappen durch den Hubertus Hirsch ersetzten. Natürlich kam der Verband, also der DFB, diesem Trick auf die Schliche und verlangte nun, dass der Hirsch von 18 auf 14 Zentimeter verschlankt werden müsse. Der argwöhnische Schiedsrichter Franz Wengenmeier maß nach und pfiff die Partie erst nach Rückversicherung beim DFB an. Es gab schon vorher Bandenwerbung, aber wir haben dem Fußball eine zusätzliche Einnahmequelle erschlossen. Mit welcher Dynamik sich die Trikotwerbung entwickeln würde, ahnte damals aber keiner, berichtete später der damalige Eintracht-Kapitän Bernd Gersdorf. Am 27. Oktober 1973 gab ein DFB-Bundestag die Trikotwerbung für alle Clubs frei. Der Rummel um das Schalke-Spiel war natürlich willkommene Werbung für Jägermeister. In der Rheinischen Post erinnert sich 2013 Marc Arnold, der damalige Manager von Eintracht Braunschweig, an die Geburtsstunde der Trikotwerbung. Das war etwas Revolutionäres. Das sahen zum Zeitpunkt des Geschehens nicht alle so. Kritiker empörten sich über die Kommerzialisierung. Von einer Schnapsidee des Jägermeisterchefs, die sich nicht durchsetzen würde, war die Rede. Doch sie irrten. Das erste Bundesligaspiel mit Trikotwerbung leitete eine Erfolgsstory ein. Heute nehmen die 18 Erstligisten der Bundesliga durch Werbung auf der Brust deutlich über 250 Millionen Euro pro Saison ein. Von 1983 bis 1986 übernahm Mast auch die Präsidentschaft des Vereins. Zwischen 1973 und 1984 steckte er 20 Millionen D-Mark in die Eintracht. Er reklamierte außerdem die Idee zu dem in den Medien äußerst erfolgreichen Werbeslogan »Ich trinke Jägermeister, weil« für sich. Als er Präsident von Eintracht Braunschweig wurde, kündigte er an, eines Tages eine Anzeige mit dem Spruch »Ich trinke Jägermeister, weil ich Eintracht Braunschweig schuldenfrei gemacht habe« zu veröffentlichen. »Die Eintracht ist jetzt eben eine Jägermeister-Filiale«, sagte er kurz nach seinem Amtsantritt. Mit seinem Vorhaben, Eintracht Braunschweig in FTSV Jägermeister bzw. Sportverein Jägermeister Braunschweig umzubenennen, scheiterte er zunächst am Widerstand des DFB. Allerdings entschied der Bundesgerichtshof in Karlsruhe im Rechtsstreit um die angestrebte Namensänderung im November 1986 in letzter Instanz für Eintracht Braunschweig und begründete das mit einem Verfahrensfehler des DFB. Damit hatte die Eintracht das Recht, Jägermeister in ihren Vereinsnamen aufzunehmen. Dazu ist es bekannterweise nicht gekommen. 1987 kehrte der Löwe zurück. Die Braunschweiger könnten heute auch gar nicht mehr mit dem Hirsch werben. Alkoholwerbung ist verboten. Das Paradoxe an der Geschichte ist, dass Günter Mast keineswegs ein Fußballkenner oder gar Fan war. »Ich erkenne schon, wenn der Ball im Tor ist, Aber ein Abseits kann ich nicht erklären, erzählte er treuherzig. Weniger das Interesse am Fußball als an der Publicity für Jägermeister bewog Mast wohl auch Paul Breitner für die Eintracht zu verpflichten. Der Weltmeister von 1974 wechselte 3 Jahre nach dem Triumph für eine Saison von Real Madrid in die Braunschweiger Fußballprovinz, wohlgemerkt als Angestellter von Jägermeister. Sportlich erfolgreich war das Intermezzo allerdings nicht. Mast verbrachte viele Jahre seines Lebens nach dem Fußball auf einem Bauernhof in Bayern. Außerdem besaß er ein Gut in der Nähe von Celle. Er starb am 28. Februar 2011 in Lutterloh in der Gemeinde Südheide.
0: Verena Radkau erinnerte an einen berühmten Likörfabrikanten. Und noch einmal unsere Redakteurin Marianne Reis, die sich nicht nur mit seltsamen Sprüchen auskennt, sondern auch ernährungsmäßig voll auf der Höhe ist.
2: Wie mögen Sie Ihr Sandwich? Mit Schinken und Käse oder lieber mit Putenbrust und Spiegelei? Gehört für Sie Ketchup und Mayonnaise drauf? Ja, egal welches Sandwich Sie am liebsten essen, ein Rezept brauchen Sie nicht. Es lässt sich frei nach Fantasie und Geschmack belegen und ist immer ein willkommener Snack. Seit seiner Erfindung sind viele Sandwich-Variationen entstanden und nur eines gehört unbedingt dazu. Und das ist Toastbrot. Erfinder des Sandwiches war John Montagu, der 4. Earl of Sandwich. Der Staatsmann galt nicht nur als Workaholic, er war auch ein leidenschaftlicher Spieler. Und so streiten sich die Geschichtsschreiber darum, welche Situation der Auslöser für die Erfindung des Sandwiches war. Die einen sagen, der Graf spielte so gern, dass er alles andere vergaß, sogar das Essen. Man muss schließlich die Karten aus der Hand legen, um mit Messer und Gabel zu essen. Und da hatte er eines Abends im Jahr 1762 während einer stundenlangen Kartenpartie eine Idee. Er ließ sich vom Butler eine Scheibe Rindfleisch zwischen 2 Brotscheiben zubereiten. Und das konnte er mit einer Hand essen und so wurden auch die Finger nicht fettig. Einer seiner Mitspieler war von des Grafen Idee so begeistert, dass er gleich selbst so ein Brot wie Sandwich verlangte. Der Name für das neue Gericht war geboren. Andere behaupten, der Earl habe nicht Karten gespielt, sondern, fleißig wie er war, arbeitend am Schreibtisch gesessen. Um seine Tätigkeit nicht für eine lästige Mahlzeit unterbrechen zu müssen, soll er den oben erwähnten Snack erfunden haben. Niemand weiß genau, welche Version der Geschichte wirklich stimmt. Nur eines ist sicher, der Earl of Sandwich war der Erfinder. Im Übrigen können wir heute froh sein, dass John Montagu der Graf von Sandwich, also einer kleinen Stadt im Südosten Englands war, und nicht Earl of Portsmouth. Das wäre erheblich schwieriger auszusprechen gewesen. Sein Urgroßvater Edward Montagu soll nämlich zum Dank dafür, dass er König Charles II. Im Mai 1660 vom holländischen Exil nach England zurückbrachte, der Earl of Portsmouth werden. Charles II. Entschied sich kurzfristig anders. Naja, zum Glück. Von da an wird das Sandwich in der englischen Literatur erwähnt. Allerdings war es nur als kleiner Imbiss in Männergesellschaften bekannt. Ende des 18. Jahrhunderts fand aber auch die Damenwelt Gefallen daran und bot es als Zwischenmahlzeit auf Tanzbällen an. Längst erfreut sich das Sandwich nicht mehr nur in England großer Beliebtheit. Auf der ganzen Welt genießt man auch heute noch die vielfältigsten Varianten der ursprünglichen Montagu-Version. Hier bei uns gerne auch als Schnittchen.

0: Als Hörer dieser Sendung kennen Sie natürlich die Stadt Braunschweig. Aber können Sie auf Anhieb sagen, wer denn die beiden Reiter vor dem Schloss sind? Unser Redakteur Wolfgang Kasper schließt diese Wissenslücke.
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2: Wer reitet so spät durch Nacht und Wind, es ist der Vater mit seinem Kind. Der Beginn des Gedichts ist der Erlkönig von Goethe. Das könnte jetzt ein ziemlich platter Witz sein, wenn man die beiden Herren betrachtet, die da vor dem Braunschweiger Schloss und früher auch an anderer Stelle Wind und Wetter trotzten und auf einem hohen Sockel in Kupfer gegossen so vor sich hinreiten. Aber in der Tat, es ist der Vater mit seinem Kind. Wenn man davor steht und auf das Schloss schaut, dann ist da zur linken Hand der Braunschweiger Herzog Karl Wilhelm Ferdinand abgebildet. Auf dem rechten Sockel reitet sein Sohn, der schwarze Herzog Friedrich Wilhelm von Oels. Karl Wilhelm Ferdinand lebte von 1735 bis 1806. Und dieses Datum deutet schon auf einen Zusammenhang mit Napoleon hin. Denn der Herzog stand zu dieser Zeit als Generalfeldmarschall in preußischen Diensten. Bei der Schlacht von Jena und Auerstedt wurde er schwer verwundet, verlor das Augenlicht und konnte nach Braunschweig gebracht werden. Von hier aus musste er jedoch vor Napoleon bis nach Altona bei Hamburg fliehen und war damit auf neutralem dänischen Boden. Dort starb er schließlich. Sein Sohn, Friedrich Wilhelm von Oels, 1771 bis 1815, wurde noch in Braunschweig von ihm zu seinem Thronfolger bestimmt. Er war ebenfalls in die Schlachten gegen Napoleon an verschiedenen Orten verwickelt. Nachdem Napoleon Preußen überrannt und das Herzogtum Braunschweig aufgelöst hatte, zog sich Friedrich Wilhelm auf seinen Besitz in Oels in Schlesien zurück. Hier stellte er in den folgenden Jahren ein neues kriegerisches Korps auf, das man wegen ihrer Uniformen die Schwarze Schar nannte. Mit vielen kleineren Schlachten nach Norden ziehend, setzte er Nadelstiche gegen die napoleonische Besatzung. Insbesondere die Erstürmung von Halberstadt und die Schlacht bei Olper schufen Legenden über ihn und das Korps. Schließlich setzte man sich von Brake aus nach Großbritannien ab und verpflichtete sich als Söldnertruppe dort gegen Napoleon. 1813 waren die französischen Machthaber aus Braunschweig vertrieben worden und der schwarze Herzog kehrte zu seinen jubilierenden Untertanen zurück. Bei den letzten Kriegen gegen Napoleon im Jahre 1815 fiel der schwarze Herzog bei Quatre Bras südlich von Waterloo. An seinen kurzen Aufenthalt in seiner Stadt Braunschweig, kurz vor dem Gefecht bei Olper 1809, erinnert heute am Petritorwall die Friedrich-Wilhelm-Eiche mit zusätzlich einem Gedenkstein. Denn einen Tag vor dem Gefecht soll Friedrich Wilhelm hier Biwak gehalten haben. Auch der Obelisk am Löwenwall erinnert an die beiden Herzöge.
0: Wolfgang Kasper stellte Ihnen zwei prominente Reiter vor. Unser Kollege Erik Kugland sendet seit einiger Zeit eine Reihe mit dem Namen »Das Neueste von gestern«. Dazu durchwühlt er das Stadtarchiv Braunschweig nach alten Ausgaben der Braunschweiger Zeitung und findet dabei Erstaunliches. Hier ein Auszug.
3: Wir präsentieren Ihnen die neuesten Nachrichten von gestern. Es folgen Meldungen aus der Braunschweiger Zeitung vom 29. Januar 1946. Beginnen wir mit einer Meldung über die Einführung des 8-Stunden-Arbeitstags. Das Alliierte Koordinierungskomitee hat für ganz Deutschland die Einführung des 8-stündigen Arbeitstages angeordnet. Für Schwerarbeit sind Ausnahmen von den deutschen Arbeitsbehörden vorgesehen, die allerdings von der Militärregierung beanstandet werden können. Zum Beispiel, wenn gesteigerte Produktion notwendig ist. Der vor allem der Generation Z zugeschriebene Begriff Work-Life-Balance existierte damals noch nicht. Es herrschte Arbeitskräftemangel, viele Produktionsanlagen waren zerstört, gleichzeitig musste der Wiederaufbau gestemmt und die schlechte Versorgungslage verbessert werden. Aus diesem Grunde wurde der 8-Stunden-Tag eingeführt und das an 6 Tagen in der Woche. Die 5-Tage-Woche mit freiem Sonnabend wurde erst Anfang der 60er Jahre eingeführt.

Die Lebensmittelzuteilung lag in den Jahren nach 1945 oft nicht über 1000 Gramm für Normalverbraucher. Vor allem die Kinder litten an Unterernährung. Zur Bewältigung der Hungerkrise führten die Briten die sogenannte Schulspeisung ein. Hier ein Bericht über die Einführung von Schulspeisungen in Braunschweig, der mit täglich eine zusätzliche warme Mahlzeit ohne Markenabgabe überschrieben ist. Auf Anordnung der Militärregierung werden sämtliche Schüler und Schülerinnen im Alter von 6 bis 18 Jahren in ihren Schulgebäuden ab 1. Februar täglich eine zusätzliche warme Mahlzeit erhalten. Marken brauchen also nicht abgegeben zu werden. Essgeschirr und Löffel müssen die Kinder selbst mitbringen. Diese Forderung wird vermutlich in der heutigen Zeit bei manchen Familien auf Schwierigkeiten stoßen. Doch ist zu erwarten, dass Eltern und Kinder einen Ausweg finden werden. Eine saubere Konservendose muss für die Übergangszeit auch genügen. Die Finanzierung dieses großen Unternehmens liegt noch nicht fest. Voraussichtlich aber werden die Erziehungsberechtigten zur Tragung der Kosten mit herangezogen werden müssen.

Kommen wir nun zur Rubrik Bekanntmachungen. An längere Wartezeiten und Wartelisten ist man bei bestimmten Fachärzten, bei bestimmten Ämtern oder auch Handwerkern heutzutage schon gewöhnt. Aber nicht bei Schuhmachern. Damals aber doch. Aber hören Sie selbst. Kreis Helmstedt. Achtung, Schuhreparaturen. Schuhmacher Neueintragungen in die Kundenliste bis zum 2. Februar 1946. Schriftliche bisherige Eintragungen in die Kundenliste bei den Schuhmachern sind mit Ablauf der 83. Zuteilungsperiode ungültig geworden. Neueintragungen erfolgen gegen Abgabe der Abschnitte Nummer 844 der Lebensmittelkarten der 84. Zuteilungsperiode unter gleichzeitiger Vorlage des Haushaltspasses zwecks Abstempelung bei dem gewählten Schuhmacher. Für nach dem 2. Februar zuziehende Kunden, die nicht im Besitz der Lebensmittelkarte der 84. Zuteilungsperiode sind, gilt Vorstehendes nicht. Diese haben eine Bescheinigung des zuständigen Bürgermeisters, Klammer auf Kartenstelle, Klammer zu, beim Schuhmacher abzugeben. Wer bis zum 2. Februar 1948 keinen Schuhmacher gefunden hat, wendet sich wegen Zuweisung eines solchen an die Kreishandwerkerschaft Helmstedt-Leukartstraße 14.

Erik Kugland mit Das Neueste von gestern. Das klingt wie aus einer anderen Welt, aber so war es in Deutschland kurz nach dem Krieg. Damit, verehrte Hörerinnen, geneigte Hörer, sind wir auf der letzten Seite dieses Extrablattes angelangt. Sie hörten Beiträge von Bernd Ude, Verena Radkau, Marianne Reiß, Erik Kugland, Wolfgang Kasper und Helmut Priedigkeit, der auch die Technik besorgte. Schön, dass Sie unser Extrablatt aufgeschlagen haben. 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
1: Um 16 Uhr mit Benjamin Kirsch. Bundespräsident Steinmeier hat bei einem Besuch im Ahrtal an die Opfer der Flutkatastrophe vor 5 Jahren erinnert. Steinmeier sagte, viele Menschen seien in den Wassermassen umgekommen, andere hätten über Nacht Hab und Gut verloren. Der Schmerz und das Leid seien bis heute nicht vergessen.
2: Dieser Tag ist auch ein Auftrag an uns alle, mit unseren Möglichkeiten dafür zu sorgen, dass Hochwasserkatastrophen mit den Folgen, wie wir sie hier erlebt haben, sich möglichst nicht wiederholen. Ja, das war ein Ort, eine Region der Zerstörung, aber es war auch eine des Wiederaufbaus. Wenn wir heute zurückschauen, hat dieser Ort eine furchtbare Katastrophe erlebt, aber er ist auch ein Ort, der für Solidarität steht, für Würde, ich glaube inzwischen auch für Stolz.
1: Bundespräsident Steinmeier. Der Plan von US-Präsident Trump, von Handelsschiffen auf der Straße von Hormus Gebühren zu verlangen, stößt auf Kritik. Nach Ansicht der deutschen Reeder würden höhere Kosten für Schifffahrtsunternehmen auch höhere Kosten für Verbraucher nach sich ziehen. Laut dem Hauptgeschäftsführer des Verbands Deutscher Reeder Kröger steht damit auch grundsätzlich das System der freien Schifffahrt in Frage. Heute gehe es um die Straße von Hormus, morgen vielleicht um andere Meerengen, sagte er der Wirtschaftswoche. US-Präsident Trump will eine Schutzgebühr in Höhe von 20% des jeweiligen Frachtwerts an Bord erheben. Damit sollen die Kosten der USA für den Schutz der Straße von Hormus gedeckt werden. Bei einem Gebäudebrand in Brüssel sind mehrere Tote geborgen worden. Sie wurden nach Angaben der Staatsanwaltschaft im Aufzug eines Hotels entdeckt. Aus Brüssel, Sabrina Fritz.
3: Wie viele Menschen bei dem Brand insgesamt ums Leben gekommen sind, ist noch unklar. Das Feuer brach am Morgen im sogenannten Oxy-Gebäude aus, einem ehemaligen Verwaltungsgebäude in der Brüsseler Innenstadt. Es wird gerade für Luxuswohnungen, ein Hotel und ein Restaurant umgebaut. Rund 250 Arbeiter waren während des Unglücks in dem Gebäude, berichten belgische Medien. Einige von ihnen werden immer noch vermisst. Die Feuerwehr konnte den ersten Brand schnell löschen, aber die Flammen breiteten sich dann in den Luftschächten aus. Der Lift wurde zur Todesfalle. Zu einem weiteren Fahrstuhl versuchen sich die Rettungsmannschaften am Nachmittag einen Zugang zu verschaffen.
1: Die Zahl der Kriegsdienstverweigerer in Deutschland ist deutlich gestiegen. Von Januar bis Juli dieses Jahres gingen bislang mehr als 5.800 Anträge beim Bundesamt für Familie und zivilgesellschaftliche Aufgaben ein. 2025 waren es noch knapp 3.900. Aus Berlin, Katrin Aue.
4: Die Behörde entscheidet über die Anträge. Ihrer Einschätzung nach sind zwei Entwicklungen für die höheren Zahlen verantwortlich. Erstens die aktuelle Weltpolitik. Damit dürfte unter anderem Russlands Krieg gegen die Ukraine gemeint sein. Und zweitens der neu eingeführte freiwillige Wehrdienst und die damit verbundene höhere Aufmerksamkeit für das Thema. Seit Anfang des Jahres verschickt die Bundeswehr Fragebögen an alle 18-Jährigen, um die Bereitschaft zum Wehrdienst abzufragen. Damit will die Bundeswehr die Zahl der Wehrdienstleistenden erhöhen und letztlich die Zahl der an der Waffe ausgebildeten Personen für den Ernstfall.
1: Hohe Temperaturen und relativ wenig Regen lassen die Pegelstände vieler Flüsse in Deutschland sinken. Am Rhein hat der niedrige Wasserstand jetzt Folgen für die Industrie. Die Stahltochter von ThyssenKrupp drosselte an ihrem Hauptwerk in Duisburg die Produktion. Grund ist, dass das Werk nicht mehr mit ausreichend Rohstoffen beliefert werde, weil die eigenen Binnenschiffe nicht mehr fahren, hieß es. In den kommenden Tagen werden am Rhein Wasserstände von rund 40 Zentimetern erwartet. Der Deutsche Fußballbund führt heute weitere Gespräche über den künftigen Bundestrainer. Nach Sportschau-Informationen kommt der DFB mit Vertretern des österreichischen Konzerns Red Bull zusammen. Luca Benincasa mit Einzelheiten.
5: Dabei geht es um die Personalie Jürgen Klopp, der noch bis 2029 als Head of Global Soccer bei Red Bull unter Vertrag steht. Der DFB will Klopp als neuen Bundestrainer und ist sich mit dem 59-Jährigen nach eigenen Angaben in wesentlichen Eckpunkten einig. Nun geht es um Details der Vertragsauflösung bei Red Bull und womöglich um die Frage, ob Klopp und der Konzern künftig in anderer Form weiter zusammenarbeiten. Medien hatten über eine Funktion als Markenbotschafter oder Berater spekuliert.
1: Das waren die Nachrichten.
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6: Mit Marieke Eichner. Schwacher IHK-Konjunkturbericht. Wirtschaftliche Lage in der Region bleibt angespannt. Geplante Reform der Rettungsdienste. Landkreis Helmstedt schließt sich Kritik an. Und Braunschweigs digitaler Basiszwilling. Neue Funktionen für Umwelt- und Klimadaten. Mehr dazu hören Sie in rund 20 Minuten in den Nachrichten aus der Region.
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8: In Braunschweig beträgt die Temperatur aktuell 25 Grad. Heute ist es größtenteils regnerisch. Dabei liegt die Maximaltemperatur bei 26 Grad und in der Nacht sinken die Werte auf 20 Grad. Und die Aussichten für die nächsten Tage: morgen am Mittwoch ist es größtenteils mäßig bewölkt bei Temperaturen von 28 Grad am Tag und 21 Grad in der Nacht. Und am Donnerstag wird es leicht regnerisch sein. Die Temperaturen liegen dann zwischen 27 und 20 Grad.
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8: Auf der A2 Braunschweig Richtung Hannover, auf der Einfahrt Hemmelerwald, diese ist gesperrt wegen einem vorausgegangenen Unfall. Außerdem auf der A2 Braunschweig Richtung Hannover zwischen Kreuz Braunschweig Nord und Braunschweig Wartenbüttel, hier ist 4 Kilometer Stau wegen einem Unfall. Und noch auf der A2 Braunschweig Richtung Hannover zwischen Braunschweig Wartenbüttel und Rastplatz Röse Nord, hier ist nur eine Spur frei wegen Bergungsarbeiten. Ortskundige Autofahrer werden gebeten, das Gebiet weiträumig zu umfahren. Weitere Meldungen liegen uns zurzeit nicht vor. Ich wünsche Ihnen weiterhin eine gute und sichere Fahrt durch die Region Braunschweig.
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9: Mit einer Stunde interessanter Musik und Themen für die Region. Heute mit
10: Lillian
11: und Lisa. Schön, dass ihr wieder eingeschaltet habt.
10: Ich freue mich so sehr.
11: Wir haben so lange kein Impact mehr zusammen gemacht.
10: Richtig. Wir haben die letzten zwei Wochen waren wir jeweils alleine, richtig?
11: Ja.
10: Ja. Also ich freue mich richtig, dass wir wieder zusammen hier im Studio stehen, weil wir haben auch wirklich die coolste Playlist zusammengestellt, ich glaube, die wir jemals hatten.
11: Was ist denn unser Thema heute, Lillian?
10: Wir haben schon mal drüber geredet, dass wir dieses Jahr irgendwie total im Konzertfieber sind. Und diesmal haben wir uns gedacht, wir haben so viele Konzerte irgendwie noch auf unserer Liste, dass wir eigentlich mal wirklich eine Playlist damit füllen können. Und ich freue mich richtig, richtig dolle, heute ein bisschen über die Konzerte zu reden, die wir dieses Jahr besuchen dürfen. Und eins davon, das erste, das war schon und das
11: genau.
10: War so cool.
11: Das war so cool. Und zwar waren wir zusammen, auch noch mit ein paar anderen Freundinnen von uns,
10: richtig,
11: waren wir zusammen auf dem Bruno Mars Konzert in Berlin,
10: ja,
11: im Olympiastadion. Und das war so unglaublich cool. Also wirklich so eine coole Experience.
10: Ja, es war auch so ein richtig krasses Wochenende.
11: Ja.
10: Ja.
11: Mit sehr vielen Sidequests und richtig coolen Erfahrungen. Es war super heiß an diesem Wochenende, aber trotzdem ein unglaubliches Konzert, was ich nie vergessen möchte.
10: Ja. Hast du ein Lieblingslied von dem Konzert gehabt?
11: Ja, Grenade.
10: Ja, Grenade.
11: Grenade.
10: Ich nämlich auch.
11: Hat er ja Surprise gespielt.
10: Das war so cool. Also es war nicht auf der Setlist und jetzt ist es doch noch drauf gekommen, nachdem er zweimal in Berlin gespielt hat. Und wir waren eins von den zwei Konzerten, wo wir noch nicht wussten, ob Grenade gespielt wird oder nicht. Und das haben wir auch heute in der Playlist.
11: Ja.
10: Ich glaube, es wird richtig cool. Und für alle Leute, die auch auf dem Konzert waren, wird das jetzt die beste Experience ever werden. Es wird richtig, richtig cool. Ich freue mich richtig, jetzt Bruno Mars wieder zu hören.
11: Ja.
10: Und wir starten mit Die With A Smile von Bruno Mars und Lady Gaga.

0: Das war Grenade von Bruno Mars und weiter geht es mit einem Konzert, was diese Woche noch ist.
1: Ich habe so Lust. Ja. Und zwar ist es One Republic in Wolfsburg.
0: In Wolfsburg.
1: Da ist nämlich immer so im Sommer so ein Open Air für ein paar Wochen und da kommen die auch hin. Und wir sind dabei.
0: Wir sind dabei. Ich weiß noch, ich glaube, One Republic wurde so richtig groß angekündigt, richtig? Weil die sind ja auch recht groß. Ich habe gesehen, 6 Mitglieder. Und die sind ja auch eine sehr, sehr große Band. Also sind ja schon echt sehr bekannt. Die sind 2007 mit dem Lied Apologize durch die Decke gegangen. Und dann auch mit einem Lied, was wir heute noch hören werden, Counting Stars. Aber ich bin echt gespannt, wie es wird.
1: Ich bin auch sehr gespannt, aber ich freue mich sehr. Was so die Crowd ist.
0: Ja, also was für Leute da sind, bin ich echt gespannt. Weil ich muss echt sagen, ich kann es irgendwie gar nicht einschätzen.
1: Ich kann es auch nicht einschätzen.
0: Weil irgendwie, ich meine, wir sind ja auch jetzt da und ich freue mich schon echt sehr dolle drauf. Auch mal so, ich meine, Autostadt hat ja immer sehr coole Leute. Aber die sind ja schon echt sehr bekannt und ich bin mal gespannt,
1: was
0: die für eine Show auch dahin legen.
1: Aber ich würde sagen, wir starten jetzt erstmal rein mit West Coast von One Republic.

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1: Schwacher IHK-Konjunkturbericht. Wirtschaftliche Lage in der Region bleibt angespannt. Geplante Reform der Rettungsdienste. Landkreis Helmstedt schließt sich Kritik an. Und Braunschweigs digitaler Basiszwilling. Neue Funktionen für Umwelt- und Klimadaten. Im Studio Marieke Eichner. Das sind die Meldungen im Einzelnen. Die Industrie- und Handelskammern Braunschweig und Lüneburg-Wolfsburg haben ihren Konjunkturbericht für das zurückliegende Quartal veröffentlicht. In der Umfrage bewerteten die 300 teilnehmenden Unternehmen ihre aktuelle und künftige Geschäftslage unverändert negativ. Auf die Frage nach der geschäftlichen Lage bezeichne derzeit nicht einmal jeder fünfte Betrieb diese als gut, teilten die Kammern mit. Und nur jeder zehnte befragte Betrieb erwarte eine geschäftliche Aufhellung. Als größte Risiken nannten die Unternehmen vor allem die wirtschaftlichen Rahmenbedingungen, gefolgt von hohen Energie- und Rohstoffpreisen sowie die Inlandsnachfrage und die Entwicklung der Arbeitskosten. Wie die Kammern mitteilten, verbleibt der sogenannte Konjunkturklima-Indikator auf einem Wert von 79, neutral sei ein Wert von 100. Eine derart lang anhaltende Schwächephase habe es im Rahmen der regionalen Konjunkturbeobachtung nie zuvor gegeben, so die Kammern. Mit einer im Kreistag beschlossenen Resolution schließt sich der Landkreis Helmstedt der Kritik an der geplanten Reform der Rettungsdienste an. Demnach werden vor allem ein zu hoher Dokumentationsaufwand und nicht umsetzbare Sparauflagen befürchtet. Niedersächsische Landkreise seien keine Sachleistungserbringer der gesetzlichen Krankenkassen, sondern selbst verwaltete und umfassend für die Notfallrettung zuständige Gebietskörperschaften, heißt es in der Resolution. Völlig inakzeptabel sei, wenn die Bundesregierung nun versuche, bei der lebenskritischen 112 einen festen und pauschalen Kostendeckel draufzulegen. Eine Reform der Notfallrettung sei nötig, die die Zuständigkeiten der Länder und Kommunen für den Rettungsdienst wegen der Einheit der Gefahrenabwehr vor Ort umfassend achte, so der abschließende Appell. Dafür dürfe der Bund nicht die Kommunen in die Rolle des Sachleistungserbringers nach Krankenkassenrecht zwingen. Die Stadtverwaltung Braunschweig hat neue Funktionen im sogenannten digitalen Basiszwilling freigeschaltet. Dazu gehören unter anderem die Suche nach kühlen Orten sowie die Anzeige des Hitzebetroffenheitsindex. Die Karte der kühlen Orte zeige neben Grün- und Wasserflächen auch schattige Wege und Sitzgelegenheiten sowie Trinkbrunnen, teilte die Verwaltung mit. Grundlage des Hitzebetroffenheitsindex sei eine Analyse verschiedener Einflussfaktoren wie Versiegelungsgrad, Oberflächentemperatur, Bevölkerungsdichte und Grünvolumen. Außerdem stehen nun für die Zeitreihe von Luftbildern zusätzliche Satellitendaten zur Verfügung. Zudem kann das Gebäude Alte Waage im hochauflösenden 3D-Modell betrachtet werden. Der digitale Basiszwilling werde kontinuierlich weiterentwickelt und als zentrale Plattform für die Visualisierung und Erkundung städtischer Daten ausgebaut, so die Verwaltung. Die Industriegewerkschaft Bauen Agrar Umwelt, IG Bau Braunschweig-Goslar, ruft zur besonderen Vorsicht bei der Arbeit im Freien auf. Laut der Gewerkschaft sollen sowohl Beschäftigte als auch Arbeitgeber Schutzmaßnahmen ergreifen. Neben dem regelmäßigen Eincremen mit einer Sonnencreme mit Lichtschutzfaktor 50 betonte der IG Bau-Vorsitzende Holger Henze, oben ohne sei bei der Arbeit unter praller Sonne alles andere als sexy. Im Gegenteil, möglichst viel vom Körper solle mit Stoff bedeckt sein. Die Arbeitgeber hätten neben einem luftdurchlässigen Helm mit Nackenschutz auch für ausreichend Getränke zu sorgen, so Henze weiter. Auch das Durstlöschen bei Sommerhitze sei Sache des Chefs. Der IG-Bau-Vorsitzende forderte alle Arbeitgeber in der Stadt auf, für eine Getränke-Flatrate zu sorgen, wenn deren Beschäftigte tagsüber draußen seien. Im Skatepark in der Stadt Wolfenbüttel werden neue Rampen gebaut. Für die nötigen Bauarbeiten werde die Anlage zwischen dem 20. und 27. Juli gesperrt, teilte die Verwaltung mit. Während der sogenannten Betonwoche griffen die Ehrenamtlichen der Anlage selbst zu Werkzeug und Baumaterialien, um die neuen Hindernisse auf dem von der Community liebevoll getauften Trashpark zu errichten, so die Verwaltung weiter. Die angrenzenden Fußball- und Basketballfelder an der Langen Straße sind von den Baumaßnahmen nicht betroffen. Und das waren Nachrichten aus der Region. 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
2: In Braunschweig beträgt die Temperatur aktuell.

0: aktuell 24 Grad. Heute ist es größtenteils regnerisch, dabei liegt die Maximaltemperatur bei 25 Grad. In der Nacht sinken die Werte auf 20 Grad. Und die Aussichten für den morgigen Tag. Morgen am Mittwoch ist es größtenteils mäßig bewölkt, bei Temperaturen von 28 Grad am Tag und 21 Grad in der Nacht. Und am Donnerstag wird es leicht regnerisch sein. Die Temperaturen liegen dann zwischen 27 und 20 Grad.
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0: A2 Berlin Richtung Hannover. Zwischen Braunschweig-Bartenbüttel und Himmeler Wald gibt es 10 Kilometer Stau wegen Bergungsarbeiten. A2 Braunschweig Richtung Hannover. Die Einfahrt Himmeler Wald ist gesperrt wegen eines vorausgegangenen Unfalls. Ebenfalls die A2 wieder Braunschweig Richtung Hannover zwischen Kreuz Braunschweig Nord und Braunschweig Wartenbüttel gibt es 4 Kilometer Stau, ebenfalls wegen eines vorausgegangenen Unfalls. Und zu guter Letzt die A2 Magdeburg Richtung Braunschweig zwischen Königslutter und Kreuz Wolfsburg-Königslutter ist der rechte Fahrtstreifen gesperrt. Die Polizei ist vor Ort. Das waren die Meldungen. Wir wünschen Ihnen eine angenehme Fahrt in der Region Braunschweig.
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3: Schön, dass ihr dran geblieben seid. Vielleicht habt ihr jetzt gerade auch erst eingeschaltet. Wir haben schon eine halbe Stunde Impact zusammen mit euch verbracht. Und jetzt geht's weiter. Was ist denn unser Thema heute, Lilian?
4: Ja, wir haben ein ganz, ganz, ganz cooles Thema ausgesucht. Wir sind dieses Jahr auf einigen Konzerten unterwegs. Und wir haben gedacht, wir haben so viele tolle Lieder von den ganz vielen tollen Künstlern, die wir eigentlich mal zeigen könnten. Und wir haben schon Bruno Mars gehört, wir haben schon One Republic gehört und auch schon ein Lied von der nächsten Künstlerin, und zwar Natasha Bedingfield. Wo sehen wir sie denn?
3: Wir sehen Natasha Bedingfield in Wolfsburg auch wieder. Also nicht nur One Republic, sondern auch Natasha Bedingfield sind wir dabei. Da freuen wir uns auch besonders drauf. Und ich muss sagen, Pocket Full of Sunshine, genau, zusammen mit Unwritten sind einer meiner Lieblingslieder von ihr. Also wirklich ein absoluter Banger und da freue ich mich auch super dolle drauf.
4: Ich finde auch richtig cool, dass sie in Wolfsburg ist, weil ich habe davor ein bisschen die Setlist angeschaut und One Republic wurde ja recht groß angekündigt, aber Natasha Bedingfield ist auch so eine coole Künstlerin und ich freue mich sehr drauf, sie live zu sehen.
3: Freue mich auch sehr drauf.
4: Ja, wollen wir direkt rein starten?
3: Wir starten rein.
4: Direkt hier mit Pocket Full of Sunshine von Natasha Bedingfield.

0: Das war sowieso von Mark Forster und wir sind nämlich diesmal auch auf einem Mark Forster Konzert.
1: Ja. Ich freue mich so unglaublich. Wir haben ihn ja irgendwie auch in der Zeit, habe ich ihn irgendwie nochmal für mich hier, seitdem ich bei Radio Kavelle bin, irgendwie für mich neu entdeckt, weil wir irgendwie viel über ihn gesprochen haben.
0: Ja.
1: Es gab ja auch sehr viele lustige Memes über ihn im Internet und er hat irgendwie so ein kleines Rebranding bekommen, aber es ist natürlich auch ganz viel Nostalgie aus der Kindheit dabei. Da war nämlich Mark Forster einfach immer in meiner Playlist. Ich weiß nicht, wie es bei dir war.
0: Ich habe mir auch so gerne im Radio gehört. Also damals war er noch richtig groß für mich auch so. Und jetzt wird er wieder zurück mit ein paar anderen Liedern. Aber ich freue mich sehr auf die alten Lieder, mit denen man auch so aufgewachsen ist. Und er ist in Braunschweig diesmal, richtig, ne, auf der Bravo-Bühne.
1: Genau.
0: Und wir sind tatsächlich auch mit Okawelle da.
1: Genau.
0: Das heißt, also vielleicht hört man hier nochmal ein bisschen was von dem Konzert.
1: Ja, wir werden auf jeden Fall berichten.
0: Genau, und jetzt geht es auch weiter mit einem Mark Forster-Lied und danach reden wir über eine Künstlerin, die wir uns auch richtig sehr freuen. Aber erstmal geht es weiter mit Mark Forster mit Wir sind groß.

0: Das war Nina Chuba mit Farbenblind und weiter geht es mit einem Lied, worauf ich mich richtig freue.
1: Genau, das ist von ihrem Album, was letztes Jahr rausgekommen
0: ist. Ja.
1: Das haben wir dann auch selber beide dann gehört und auch drüber gesprochen über das Release von diesem Album. Und zu diesem Album ist sie auch auf Tour.
0: Ja.
1: Und wir sind in Hannover dabei bei Nina Chuba. Da freue ich mich auch schon sehr drauf. Ich habe schon ein paar Sneak Peeks gesehen von den letzten Shows, weil ihre Tour jetzt schon angefangen hat und es sah sehr krass aus.
0: Ja.
1: Ihre Bühnenoutfits, die Setlist.
0: Einfach
1: mega.
0: Alles. Ich glaube, richtig, die Show wird richtig, richtig cool werden. Und bevor wir jetzt ganz viel reden, haben wir noch eine andere Band, über die wir reden können. Jetzt
1: genau.
0: Kommt.
1: Und zwar Juli. Ich war mit einer Freundin, die auch hier arbeitet. Shoutout, Selina.
0: Shoutout.
1: Wir waren bei Juli beim Tag der Niedersachsen. Ist sie aufgetreten. Einfach kostenlos für alle, die da hingehen wollten.
0: Ja.
1: Und wir sind abends dahin gegangen und das ist eigentlich auch echt ganz cool. Vor allem, ihr hört jetzt auch gleich noch die perfekte Welle und die geile Zeit von Juli. Eigentlich die geilsten Lieder von Juli.
0: Total.
1: Für die sie auch am meisten bekannt sind. Und das war eigentlich echt cool, die live zu hören.
0: Ja, und damit also, ist auch Impact für heute schon vorbei,
1: genau,
0: oder?
1: Genau, an der Stelle vielleicht verabschieden wir uns schon mal.
0: Ja.
1: Ihr hört jetzt noch Jung, Dumm und Frei von Nina Chuba, die perfekte Welle von Juli und dann noch zum Schluss die geile Zeit von Juli. Und dann geht's weiter mit dem Abend, mit Region Agdell am Abend.
0: Bis dann!

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1: Um 17 Uhr mit Benjamin Kirsch. Bundespräsident Steinmeier hat bei einem Besuch im Ahrtal an die Opfer der Flutkatastrophe vor 5 Jahren erinnert. Steinmeier sagte, viele Menschen seien in den Wassermassen umgekommen, andere hätten über Nacht Hab und Gut verloren. Der Schmerz und das Leid seien bis heute nicht vergessen. Auch Bundeskanzler Merz wird zur zentralen Gedenkfeier am Abend im Ahrtal erwartet. Infolge der heftigen Regenfälle im Juli 2021 starben mehr als 180 Menschen. Bei einem Brand in der Brüsseler Innenstadt sind mehrere Tote geborgen worden. Nach Angaben der Staatsanwaltschaft wurden sie im Aufzug eines Hotels entdeckt. Aus Brüssel Sabrina Fritz.
2: Wie viele Menschen bei dem Brand insgesamt ums Leben gekommen sind, ist noch unklar. Das Feuer brach am Morgen im sogenannten Oxy-Gebäude aus, einem ehemaligen Verwaltungsgebäude in der Brüsseler Innenstadt. Es wird gerade für Luxuswohnungen, ein Hotel und ein Restaurant umgebaut. Rund 250 Arbeiter waren während des Unglücks in dem Gebäude, berichten belgische Medien. Einige von ihnen werden immer noch vermisst. Die Feuerwehr konnte den ersten Brand schnell löschen, aber die Flammen breiteten sich dann in den Luftschächten aus. Der Lift wurde zur Todesfalle. Zu einem weiteren Fahrstuhl versuchen sich die Rettungsmannschaften am Nachmittag einen Zugang zu verschaffen.
1: Die US-Luftwaffe hat erneut Ziele im Iran attackiert. Die Behörden dort berichten unter anderem von Attacken auf die Stadt Bushehr im Süden des Landes. Dort steht das einzig aktive Atomkraftwerk im Iran. Auch aus anderen Landesteilen werden Angriffe gemeldet, etwa aus der Stadt Abadan, wo die älteste Ölraffinerie der Golfregion stehen soll. Über Schäden oder Opfer gibt es bislang keine Informationen. Auf der von Russland kontrollierten Halbinsel Krim gibt es massive Probleme mit der Stromversorgung. Hintergrund sind nach Angaben der Behörden die jüngsten Angriffe der Ukraine. Aus Köln Philipp Rayon.
3: 2 Stunden Strom, 6 Stunden keinen Strom. Das hat der Gouverneur von Sevastopol für die Hafenstadt heute angeordnet. Sevastopol ist die größte Stadt auf der von Russland völkerrechtswidrig besetzten Halbinsel Krim. Der Gouverneur rief die Bevölkerung über den Messenger-Dienst Telegram dazu auf, Strom zu sparen und auf Geräte mit starkem Verbrauch zu verzichten. Die stundenweisen Stromabschaltungen würden nach und nach verschiedene Stadtteile betreffen. Der Abschaltplan soll zunächst für heute gelten. Wie lange die Maßnahmen nötig sind, ließen die örtlichen Behörden aber offen.
1: Das Leben in Pflegeheimen wird für ältere Menschen immer teurer. Im bundesweiten Durchschnitt mussten Bewohner mehr als 3.360 Euro pro Monat aus eigener Tasche zuzahlen. Zahlen für Norddeutschland hat Inken Henkel aus der NDR-Nachrichtenredaktion.
4: Die Kosten für einen Pflegeplatz sind in Mecklenburg-Vorpommern besonders stark gestiegen. Stand Anfang Juli lag die Eigenbeteiligung dort bei gut 3.000 Euro im Monat. Das sind über 10% mehr als ein Jahr vorher. Allerdings sind diese Kosten im Ländervergleich noch günstig. Am teuersten ist die Pflege in Bremen mit durchschnittlich fast 3.800 Euro Selbstbeteiligung. In Schleswig-Holstein kostet ein Heimplatz inzwischen knapp 3.150 Euro im Monat. Hamburg liegt mit einer Eigenbeteiligung von knapp 3.500 Euro etwas über dem Bundesschnitt. Die Zahlen hat der Verband der Ersatzkassen ermittelt. Die Abweichungen von Bundesland zu Bundesland sind unter anderem darauf zurückzuführen, dass die Pflegeheime unterschiedliche Personalschlüssel haben. Das soll angeglichen werden, aber das dauert.
1: Bei der Fußball-Weltmeisterschaft startet am Abend das erste Halbfinale. Ab 21 Uhr treffen in Dallas Frankreich und Spanien aufeinander. Aus dem ARD-WM-Team Felix Gerhardt.
5: Vize-Weltmeister gegen Europameister, die beste Offensive gegen die beste Defensive dieser WM. Und für viele Beobachter wird der heutige Sieger auch der Favorit fürs Finale sein. In New York soll es nach Informationen des Kicker heute ein Treffen zwischen der DFB-Spitze und Präsident Bernd Neuendorf und Red Bull-Geschäftsführer Oliver Minzlaff geben. Dabei sollen Ablösemodalitäten für Jürgen Klopp geklärt werden. Bereits am Samstag hatte der DFB verkündet, sich mit Klopp auf wesentliche Eckpunkte eines möglichen Vertrags als Bundestrainer geeinigt zu haben. Klopp ist aktuell noch als Head of Global Soccer beim Red Bull-Konzern tätig.
1: Das waren die Nachrichten.
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6: Mit Marieke Eichner. Schwacher IHK-Konjunkturbericht. Wirtschaftliche Lage in der Region bleibt angespannt. Geplante Reform der Rettungsdienste. Landkreis Helmstedt schließt sich Kritik an. Und Braunschweigs digitaler Basis-Zwilling. Neue Funktionen für Umwelt- und Klimadaten. Mehr dazu hören Sie in rund 20 Minuten in den Nachrichten aus der Region.
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7: Kommen wir zum Wetter. In Braunschweig beträgt die aktuelle Temperatur 24 Grad. Heute ist es größtenteils regnerisch. Dabei liegt die Maximaltemperatur bei 26 Grad und in der Nacht sinken die Werte auf 20 Grad. Und die Aussichten für die nächsten Tage. Morgen am Mittwoch ist es größtenteils mäßig bewölkt bei Temperaturen von 28 Grad am Tag und 21 in der Nacht. Und am Donnerstag wird es leicht regnerisch sein. Die Temperaturen liegen dann zwischen 27 und 20 Grad. Radio Kavelle mit dem Verkehrsservice für die Region Braunschweig, A2 Berlin Richtung Hannover. Zwischen Braunschweig-Wartenbüttel und Hemmelerwald sind 10 Kilometer Stau wegen Bergungsarbeiten. A2 Braunschweig Richtung Hannover, zwischen Einfahrt Hemmelerwald ist eine Einfahrt gesperrt während eines vorausgehenden Unfalls. A2 Magdeburg Richtung Braunschweig zwischen Königslutter und Kreuz Wolfsburg. Königslutter ist der rechte Fahrstreifen gesperrt. Die Polizei ist vor Ort. Und im Braunschweiger Stadtverkehr ist zähfließender Verkehr auf dem Altstadtring, dem Syriaxring und der Hamburger Straße. Ich wünsche Ihnen weiterhin eine gute und vor allem sichere Fahrt durch die Region Braunschweig. Wir haben es 17.06 Uhr.
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7: Hallo und herzlich willkommen zur Region aktuell am Abend. Mein Name ist Lisa Jöring und das sind unsere Themen. Ausblick auf die Spielzeit 2026-2027 im Lessing-Theater Wolfenbüttel stellt neues Programm vor. Außerdem in dieser Stunde Niedersachsen kompakt, die heutigen Themen in unserem Bundesland am 14. Juli und die Presseschau am heutigen Dienstag um 18 Uhr. Dann wie immer die Nachrichten vom NDR, dazu immer viel Musik. Kommen Sie gut in Ihren Feierabend mit Musik und Informationen auf Radio Kavelle.

0: Das Lessing-Theater in Wolfenbüttel ist weit über die Grenzen unserer Region bekannt. Dieser Tage hat die renommierte Gastspielbühne ihr Programm für die Spielzeit 2026-2027 vorgestellt. Im Gespräch mit Roswitha Kruse hat Theaterleiterin Alexandra Hupp verraten, was das Publikum diesmal erwartet. Start ist am 26. September mit dem traditionellen Theaterfest.
1: Das Theaterfest ist ein sehr beliebtes Format bei uns. Es geht los ab 15 Uhr und im Theater, rund ums Theater, auf dem Theatervorplatz gibt es eben viele wirklich schöne Sachen zu entdecken. Es gibt Werkstätten für Kinder und Jugendliche, es gibt Walk-Acts und auf der Bühne gibt es eben auch Ausschnitte aus verschiedenen Programmen beziehungsweise wirklich tolle Programmpunkte, die Lust aufs Theater machen. Außerdem gibt es auch traditionell immer noch vergünstigte Karten, ausschließlich an diesem Tag. Also es lohnt sich, auf ganz unterschiedlichen Ebenen zu uns zu kommen.
2: Ja, Frau Hupp, Sie bieten in 6 Sparten, unterteilt in Schauspiel, Musik, Tanz und Show, Wortreich, junges Theater und Zugabe, ein umfangreiches Programm an. Welche Herausforderung gibt es bei so einer Spielzeitplanung und werden auch Zuschauerwünsche erfüllt?
1: Ja, unsere Spielzeit umfasst jährlich ungefähr 130 Vorstellungen und die Herausforderungen sind natürlich, dass man auf der einen Seite ein attraktives, qualitätsvolles Programm anbieten möchte, aber auch eine große Vielfalt darstellen möchte. Und gerne nehme ich auch Zuschauertipps entgegen. Also wir kommen oft ins Gespräch mit Zuschauerinnen und Zuschauern, die an anderen Orten was Tolles gesehen haben. Ich bemühe mich dann auch, diese Produktion anzufragen oder Kontakt aufzunehmen zu den Agenturen. Die Herausforderung ist ganz oft, dass die Termine nicht miteinander harmonieren. Also die Zeiten, die wir frei haben, sind dann zum Beispiel bei den Theaterproduzenten nicht mehr frei. Und teilweise haben eben Stücke, die wir einbuchen, einen Planungsvorlauf von 2,5 bis 3 Jahren. Also das ist wirklich ein sehr großer Abstimmungsbedarf mit vielen, vielen Beteiligten. Und manche Wünsche klappen dann einfach leider auch nicht. Das ist dann immer enttäuschend, weil natürlich auch viel Arbeit dahinter steckt. Aber dafür öffnet sich wieder ein anderes Fenster und ein anderer Künstler kann eingeladen werden.
2: Na, dann schauen wir doch mal auf das neue Programm. Das Spielzeitheft macht neugierig auf viele Veranstaltungen, die Sie in allen Sparten anbieten. Zum Teil mit namhaften Künstlern. Welche Produktionen oder Gastspiele sind denn besondere Höhepunkte?
1: Ja, also wenn ich mir das Spielzeitheft in diesem Jahr selber anschaue, dann freue ich mich natürlich über so illustre Namen wie Katharina Thalbach, Merit Becker, eine großartige Künstlerin, Dominik Horwitz, Walter Sittler, Matthias Brandt und Jens Thomas, Jan Weiler kommt mit seinem neuen Buch, Stefan Gwildis, Katja Riemann. Also das sind ja auch so sehr unterschiedliche Persönlichkeiten, dass man so ganz schwer sagen kann, das ist das Highlight. Aber tatsächlich freue ich mich auf die Produktion mit Katharina Thalbach ganz besonders, weil das einfach auch von der Musik her etwas sehr Besonderes ist. Es ist so ein bisschen, ja, Dark Wave vielleicht in Kooperation mit dem Ensemble aus der Schweiz. Und in dem Programm geht es eben um die dunkle Romantik. Also es werden Texte gelesen, unter anderem von Edgar Allan Poe. Und mit der besonderen Aura und Ausstrahlung von Katharina Thalbach kann man sich vorstellen, dass das ein ganz schauerlich schöner Abend wird.
2: Aber vielleicht möchten Sie unseren Zuhörern auch weniger bekannte Ensembles und Künstler ans Herz legen.
1: Ja, gerade im Schauspiel verfolge ich eben das Konzept, dass wir neben Klassikern, zeitgenössische Klassiker anbieten, aber eben auch immer einen Blick zurück in die jüngere deutsche Geschichte werfen. Und da möchte ich vielleicht 2 Produktionen nochmal erwähnen. Die eine Produktion ist Weinhebers Koffer, ein kleines Stück auf der Hinterbühne, die für uns aber wichtig ist als Beitrag zur Erinnerungskultur. Weinhebers Koffer basiert auf dem Roman von Michael Bergmann. Und es geht der Regisseurin und Gründerin des Ensembles immer darum, Theater mit Haltung zu zeigen. Theater mit Haltung und jüdisches, politisches und nahes Theater. Ja, mein Interesse gilt außerdem auch der sogenannten Geschichte von unten. Und in diesem Kontext habe ich die Optimistinnen eingebucht. Die Optimistinnen handelt von einem großen sogenannten wilden Streik migrantischer Arbeiter und insbesondere von Frauen. Das war 1973 und die Frauen haben einfach in Neuss beim Automobilzulieferer Bierburg Gleichberechtigung eingefordert und gleichen Lohn für gleiche Arbeit. Herausgekommen bei Die Optimistinnen ist ein Stück, was auch mit sehr viel Musik der Herkunftsländer auf die Bühne gebracht wird und eben von einem, glaube ich, schon wichtigen Ereignis bundesdeutscher Geschichte erzählt, das aber leider oftmals in Vergessenheit geraten ist. Das ist, glaube ich, einfach in den Zeiten, wie wir sie heute erleben, sehr, sehr wichtig, immer wieder auch historisch relevante Produktion mit in den Spielplan aufzunehmen.
2: Ja, und das haben Sie auch in dem vielfältigen Programm für Kinder und Jugendliche aufgenommen. Also Ihr Angebot zum Abiturthema fand ich sehr interessant.
1: Ja, das Abiturthema in diesem Jahr ist der Roman von Jenny Erpenbeck, Heimsuchung. Das ist natürlich immer eine große Herausforderung, so einen dichten, fulminanten Roman auf die Bühne zu bringen. Wir machen das zusammen mit dem Theater für Niedersachsen und in der Regie von Ulrike Müller glaube ich, dass das ein ganz beeindruckender Abend wird. Im Grunde geht es darum, dass Jenny Erpenbeck anhand von 15 Lebensläufen die Geschichte von der Weimarer Republik über den Nationalsozialismus durch den Krieg, die DDR und in die Nachwendezeit bringt und erzählt. Und das Herausfordernde dabei ist, dass jede Figur eine andere Sprache bekommt. Also es ist ein sehr dichter Roman und wir sind alle sehr, sehr gespannt, wie Ulrike Müller diesen Roman inszenieren wird. Von der letzten Inszenierung von ihr, das war Der zerbrochene Krug, waren wir alle sehr begeistert. Und ich glaube, auch Heimsuchung wird wieder eine großartige Produktion.
2: Dann kommen wir mal zur Weihnachtszeit. Sicherlich gibt es für Kinder ein Weihnachtsmärchen und auch noch was für Erwachsene.
1: Ja, also an Weihnachten geht es ja auch darum, wirklich das weihnachtliche Gefühl auch ins Theater zu bringen. Und wir möchten natürlich auch mit unseren Gästen eine gute Zeit haben. Und ein langjähriger Kooperationspartner, der immer wieder mit wechselnden Gastmusikern kommt, ist Nordic Christmas. Das sind ja immer ganz wunderbare Konzerte mit den skandinavischen Musikerinnen und Musikern. Für Kinder gibt es bei uns verschiedene Weihnachtsmärchen, weil die Kollegin, die für den jungen Spielplan zuständig ist, einfach auch für unterschiedliche Altersgruppen etwas bieten möchte. Und es gibt eben für die ganz Kleinen auf der Studiobühne in diesem Jahr zum Beispiel Frederik. Und auf der großen Bühne haben wir dann eben zum Beispiel die 3 Fragezeichen-Kids, Zirkus der Rätsel, wir haben die kleine Hexe und wir haben Pinocchio, jeweils für unterschiedliche Altersgruppen.
2: Ja, und auf Weihnachten folgt bekanntlich Silvester.
1: In diesem Jahr haben wir auch wieder Silvestervorstellungen, 2, einmal nachmittags um 16 Uhr und dann abends wieder um 20 Uhr und diesmal mit dem Berlin Comedian Harmonists, die ja das Programm der Comedian Harmonists aufnehmen, aber auch wunderbar neu interpretieren.
2: Meine letzte Frage, Frau Hupp, wenn Sie die Spielzeit 26-27 mit wenigen Worten beschreiben müssten, welche wären das?
1: Im Grunde sind es die Werte des Lessing-Theaters und das ist weltoffen, persönlich und wertvoll.
0: Die Leiterin des Lessing-Theaters, Wolfenbüttel, Alexandra Hoop, im Gespräch mit Roswitha Kruse. Alle Programminfos gibt es im neuen Spielzeitheft und unter lessingtheater-wf.de. Der Vorverkauf läuft.
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0: Einmal jeder fünfte Betrieb diese als gut, teilten die Kammern mit. Und nur jeder zehnte befragte Betrieb erwarte eine geschäftliche Aufhellung. Als größte Risiken nannten die Unternehmen vor allem die wirtschaftlichen Rahmenbedingungen, gefolgt von hohen Energie- und Rohstoffpreisen sowie die Inlandsnachfrage und die Entwicklung der Arbeitskosten. Wie die Kammern mitteilten, verbleibt der sogenannte Konjunkturklima-Indikator auf einem Wert von 79, neutral sei ein Wert von 100. Eine derart lang anhaltende Schwächephase habe es im Rahmen der regionalen Konjunkturbeobachtung nie zuvor gegeben, so die Kammern. Mit einer im Kreistag beschlossenen Resolution schließt sich der Landkreis Helmstedt der Kritik an der geplanten Reform der Rettungsdienste an. Demnach werden vor allem ein zu hoher Dokumentationsaufwand und nicht umsetzbare Sparauflagen befürchtet. Niedersächsische Landkreise seien keine Sachleistungserbringer der gesetzlichen Krankenkassen, sondern selbst verwaltete und umfassend für die Notfallrettung zuständige Gebietskörperschaften, heißt es in der Resolution. Völlig inakzeptabel sei, wenn die Bundesregierung nun versuche, bei der lebenskritischen 112 einen festen und pauschalen Kostendeckel draufzulegen. Eine Reform der Notfallrettung sei nötig, die die Zuständigkeiten der Länder und Kommunen für den Rettungsdienst wegen der Einheit der Gefahrenabwehr vor Ort umfassend achte, so der abschließende Appell. Dafür dürfe der Bund nicht die Kommunen in die Rolle des Sachleistungserbringers nach Krankenkassenrecht zwingen. Die Stadtverwaltung Braunschweig hat neue Funktionen im sogenannten digitalen Basiszwilling freigeschaltet. Dazu gehören unter anderem die Suche nach kühlen Orten sowie die Anzeige des Hitzebetroffenheitsindex. Die Karte der kühlen Orte zeige neben Grün- und Wasserflächen auch schattige Wege und Sitzgelegenheiten sowie Trinkbrunnen, teilte die Verwaltung mit. Grundlage des Hitzebetroffenheitsindex sei eine Analyse verschiedener Einflussfaktoren wie Versiegelungsgrad, Oberflächentemperatur, Bevölkerungsdichte und Grünvolumen. Außerdem stehen nun für die Zeitreihe von Luftbildern zusätzliche Satellitendaten zur Verfügung. Zudem kann das Gebäude Alte Waage im hochauflösenden 3D-Modell betrachtet werden. Der digitale Basiszwilling werde kontinuierlich weiterentwickelt und als zentrale Plattform für die Visualisierung und Erkundung städtischer Daten ausgebaut, so die Verwaltung. Die Industriegewerkschaft Bauen Agrar Umwelt, IG Bau Braunschweig-Goslar, ruft zur besonderen Vorsicht bei der Arbeit im Freien auf. Laut der Gewerkschaft sollen sowohl Beschäftigte als auch Arbeitgeber Schutzmaßnahmen ergreifen. Neben dem regelmäßigen Eincremen mit einer Sonnencreme mit Lichtschutzfaktor 50 betonte der IG Bau-Vorsitzende Holger Henze, oben ohne sei bei der Arbeit unter praller Sonne alles andere als sexy. Im Gegenteil, möglichst viel vom Körper solle mit Stoff bedeckt sein. Die Arbeitgeber hätten neben einem luftdurchlässigen Helm mit Nackenschutz auch für ausreichend Getränke zu sorgen, so Henze weiter. Auch das Durstlöschen bei Sommerhitze sei Sache des Chefs. Der IG-Bau-Vorsitzende forderte alle Arbeitgeber in der Stadt auf, für eine Getränke-Flatrate zu sorgen, wenn deren Beschäftigte tagsüber draußen seien. Im Skatepark in der Stadt Wolfenbüttel werden neue Rampen gebaut. Für die nötigen Bauarbeiten werde die Anlage zwischen dem 20. und 27. Juli gesperrt, teilte die Verwaltung mit. Während der sogenannten Betonwoche griffen die Ehrenamtlichen der Anlage selbst zu Werkzeug und Baumaterialien, um die neuen Hindernisse auf dem von der Community liebevoll getauften Trashpark zu errichten, so die Verwaltung weiter. Die angrenzenden Fußball- und Basketballfelder an der Langen Straße sind von den Baumaßnahmen nicht betroffen. Und das waren Nachrichten aus der Region. 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
2: In Braunschweig beträgt die Temperatur aktuell 24 Grad. Heute ist es größtenteils regnerisch. Dabei liegt die Maximaltemperatur bei 26 Grad und in der Nacht sinken die Werte auf 20 Grad. Und die Aussichten für die nächsten Tage, morgen am Mittwoch, ist es größtenteils mäßig bewölkt bei Temperaturen von 28 Grad am Tag und 21 in der Nacht. Und am Donnerstag wird es leicht regnerisch sein, die Temperaturen liegen dann zwischen 27 und 20 Grad. Radio KWelle mit dem Verkehrsservice für die Region Braunschweig A2 Berlin Richtung Hannover zwischen Braunschweig, Wartenbüttel und Himmelerwald sind aktuell 10 Kilometer Stau wegen Bergungsarbeiten. A2 Braunschweig Richtung Hannover zwischen Kreuz Braunschweig Nord und Peine sind auch.

0: 9 Kilometer Stau. A2 Magdeburg Richtung Braunschweig zwischen Königslutter und Kreuz Wolfsburg-Königslutter ist der rechte Fahrstreifen gesperrt. Die Polizei ist schon vor Ort. Ich wünsche Ihnen weiterhin eine gute und vor allem sichere Fahrt durch die Region Braunschweig. Wir haben es 17.37 Uhr.
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0: Hallo und herzlich willkommen zu Region aktuell am Abend. Mein Name ist Lisa Jöring und das sind unsere Themen der nächsten halben Stunde. Niedersachsen kompakt, die heutigen Themen in unserem Bundesland am 14. Juli und die Presseschau am heutigen Dienstag um 18 Uhr, dann die Nachrichten vom NDR, dazu wie immer viel Musik. Kommen Sie gut in Ihren Feierabend mit Musik und Informationen auf Radio Okawelle.

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0: Der Braunschweiger Bundestagsabgeordnete Christoses Pantazis kritisiert die Zusage des Bundesgesundheitsministeriums, zusätzliche 550 Millionen Euro für die Krankenhausfinanzierung der Länder bereitzustellen. Die Details und weitere Meldungen jetzt von Marika Eichner in Niedersachsen Kompakt.
1: Nach Darstellung des SPD-Politikers hätten mehrere Länder ihre Zustimmung zum GKV-Beitragsstabilisierungsgesetz im Bundesrat von weiteren Finanzzusagen abhängig gemacht. Diese Mittel seien nicht Bestandteil des parlamentarisch beschlossenen Finanzierungskonzepts und bislang auch nicht gegenfinanziert, sagte Pantazis. Im parlamentarischen Verfahren sei es gelungen, bereits zusätzliche finanzielle Spielräume von rund 750 Millionen Euro einzuräumen, so Pantazis weiter. Wer zusätzliche Mittel für Krankenhäuser fordere, müsse ebenso Verantwortung für die Auswirkungen auf die Beitragssätze übernehmen. Zuvor hatte der Marburger Bund die Reform der gesetzlichen Krankenkassen kritisiert und vor massiven finanziellen Engpässen gewarnt. Niedersachsens Ministerpräsident Olaf Lies und Gesundheitsminister Andreas Philippi erklärten, der jetzige Kompromiss lasse die Kommunen im Regen stehen und schwäche die medizinische Versorgung vor allem im ländlichen Raum. Einem Bericht des Wirtschaftsmagazins Kapital zufolge prüft das Land Niedersachsen den Einstieg im Volkswagenwerk in Osnabrück. Laut der darin zitierten Quelle ist die rot-grüne Landesregierung grundsätzlich bereit, den Umbau von der Auto- zur Rüstungsproduktion zu stützen. Zu einzelnen Details werde man keine Stellung nehmen, sagte ein Landessprecher auf Nachfrage des Magazins. Es würden auch weiterhin konstruktive Gespräche mit unterschiedlichen Partnern geführt. Nach Berichten über eine Ausweitung der Sparpläne bei VW inklusive Werksschließungen hatte die Landesregierung diese stark kritisiert. Im VW-Werk in Osnabrück läuft die Pkw-Produktion 2027 aus. Laut bisherigen Angaben des Konzerns wird mit einem israelischen Rüstungsunternehmen über eine Nachnutzung verhandelt. Das Land Niedersachsen hält einen 20-prozentigen Anteil am VW-Konzern. Die Landtagsfraktion der AfD schließt ihren früheren Fraktionschef aus. Nach Angaben des aktuellen Vorsitzenden, Klaus Wiechmann, ist Stefan Marciszewski-Drewes aus der Partei ausgetreten. Er könne somit auch nicht mehr Mitglied der Fraktion sein, sagte Wiechmann. Er rief seinen Vorgänger auf, sein Mandat niederzulegen. Marciszewski-Drewes widersprach dieser Darstellung. Er sei nicht aktiv aus der Partei ausgetreten, seine Parteimitgliedschaft sei vielmehr von der AfD gekündigt worden, sagte der Gifhorner dem NDR. Er wolle eine eigene Fraktion gründen. Der 60-Jährige gehörte zu den Kritikern des AfD-Landesvorsitzenden Ansgar Schledde, gegen den Vorwürfe der Vetternwirtschaft im Raum stehen. Im Juni hatte Marciszewski-Drewes mitgeteilt, dass ein Parteiausschlussverfahren gegen ihn laufe. Das niedersächsische Ministerium für Ernährung, Landwirtschaft und Verbraucherschutz warnt Tierhalter vor den gesundheitlichen Gefahren von Hitze für Tiere. Extreme Hitze stelle die Tierhaltungsbetriebe, in Niedersachsen besonders Geflügelbetriebe, vor Herausforderungen, hieß es. Demnach musste nach dem Hitzewochenende am 27. und 28. Juni eine rund dreimal größere Menge an Kadavern aus den niedersächsischen Geflügelhaltungen abgeholt werden, als nach dem deutlich kühleren Wochenende am 13. und 14. Juni. Wenn nötig, seien Änderungen im Haltungsmanagement vorzunehmen, so das Ministerium weiter. Das betrifft demnach Zufütterungen, wenn die Futtergrundlage auf der Weide schwindet, eine Anpassung des Schurtermins bei Schafen sowie die Vermeidung von Anstrengungen, etwa durch Tiertransporte.
0: Das war Niedersachsen Kompakt heute mit Marika Eichner.

Die Empfehlung einer EU-Expertenkommission, ein Mindestalter von 13 Jahren für die Nutzung von Social Media einzuführen, ist heute Thema in den Zeitungen. Die Wolfsburger Allgemeine Zeitung findet, wenn die EU-Kommission der Empfehlung ihres Expertengremiums folgt und ein Mindestalter von 13 Jahren für TikTok, Instagram und Snapchat festlegt, wäre das vor allem eins, ein Geschenk an die Tech-Konzerne. Für den Kinder- und Jugendschutz wäre es dagegen eine schlechte Entscheidung, denn 13 Jahre sind kein echter Fortschritt. Genau dieses Mindestalter gilt schließlich schon heute auf fast allen Plattformen, festgelegt von denselben Unternehmen, die ihre Geschäfte mit maximaler Aufmerksamkeit, möglichst langer Verweildauer und möglichst früher Gewöhnung machen. Sollte Brüssel am Ende nur das absegnen, was die Branche sich selbst längst auferlegt, ist nichts gewonnen. Die EU macht sich nur lächerlich. Wenn die EU-Kommission Kinder wirklich schützen will, muss sie dort ansetzen, wo die eigentliche Gefahr liegt, bei den manipulativen Tricks der Apps. Endloses Wischen, Nonstop-Videos, perfekte Reize für maximale Bildschirmzeit, all das kann Nutzern jeden Alters schaden. Wenn soziale Medien für Jugendliche sicherer werden, würden deshalb auch Erwachsene profitieren. Die Braunschweiger Zeitung kommentiert die geplante Erhöhung der Tabaksteuer. Die BZ ist der Ansicht, es gibt kaum etwas Dümmeres, als sich mit dem Rauchen selbst zu schaden. Dass die Bundesregierung die Tabaksteuer erhöht, scheint richtig zu sein. Es geht aber dabei auch knallhart um Steuereinnahmen. Bis 2030 soll der Preis für eine Schachtel Zigaretten von derzeit 7 Euro auf fast 12 Euro steigen. Das sind etwa 40 Cent mehr als bisher vorgesehen. Der Tabaksteueranteil läge dann nicht mehr bei rund 4 Euro, sondern bei 6,19 Euro. So soll eine Lücke im Bundeshaushalt geschlossen werden, heißt es. Die Bundesregierung rechnet also im wahrsten Sinne des Wortes mit vielen Rauchern. Soweit also der Blick in die regionalen Zeitungen vom heutigen Dienstag, dem 14.

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2: Um 18 Uhr mit Peter Eichenberg. Bei einem Besuch im Ahrtal in Rheinland-Pfalz hat Bundespräsident Steinmeier den Menschen seine Solidarität zugesichert. Auch 5 Jahre nach der Flutkatastrophe sei der Bund in der Verantwortung, den Wiederaufbau in den betroffenen Regionen zu unterstützen, sagte der Bundespräsident. Aus Bad Neuenahr-Ahrweiler Christian Giese-Kessler.
3: Er wolle mit seinem Besuch auch ein Zeichen setzen, dass die Bundesregierung die Menschen im Ahrtal nicht vergesse, so Steinmeier. Bei der Veranstaltung war auch der rheinland-pfälzische Ministerpräsident Gordon Schnieder zu Gast. Er betonte, dass das Ahrtal auch bei der neuen CDU-geführten Landesregierung einen hohen Stellenwert hat. Die Landrätin des Kreises Ahrweiler, Cornelia Weigand, nutzte den prominenten Besuch, um eine ihrer Kernforderungen der letzten Wochen erneut zu platzieren. Ihrer Ansicht nach muss der Bund den Wiederaufbaufonds auch für überregionale Projekte wie große Regenrückhaltebecken öffnen, denn nur so sei langfristig ein ausreichender Schutz vor einer neuen Flut realistisch.
2: Zwischen den USA und Iran gehen die gegenseitigen Attacken weiter. Zuletzt hat die US-Luftwaffe erneut Ziele im Iran angegriffen. Vorher bombardierte der Iran Schiffe in der Straße von Hormuz sowie Ziele in Bahrain und Jordanien. Aus der NDR-Nachrichtenredaktion Nils Hansen.
4: Die USA fliegen mit unveränderter Härte Luftangriffe, etwa auf die Stadt Abadan, dort wo die älteste Ölraffinerie der Golfregion steht. Angegriffen wurde auch der Ort Bushehr. Dort steht das einzige Atomkraftwerk im Iran. Vorher waren auch in einer Hafenstadt Explosionen zu hören, die nahe der Straße von Hormuz liegt. Damit steht wieder die für den weltweiten Ölhandel wichtige Meerenge im Fokus. Die US-Armee will eigenen Angaben zufolge die iranischen Fähigkeiten für Angriffe auf die kommerzielle Schifffahrt schwächen. US-Präsident Trump hat angekündigt, um 22 Uhr deutscher Zeit mit einer Seeblockade gegen den Iran zu beginnen.
2: Vom Plan, eine Gebühr von Schiffen auf der Straße von Hormuz zu verlangen, ist Trump inzwischen wieder abgerückt. Das habe er nach Gesprächen mit den Führungsspitzen im Nahen Osten beschlossen, teilte der US-Präsident auf seiner Plattform Truth Social mit. Er werde die Abgabe mit Handels- und Investitionsabkommen ersetzen, die die Golfstaaten mit den USA schließen würden. Mit der Schutzgebühr in Höhe von 20% des jeweiligen Frachtwerts von Schiffen sollten ursprünglich die Kosten für den Schutz der Meerenge gedeckt werden. Die Zahl der Kriegsdienstverweigerer in Deutschland ist deutlich gestiegen. In den ersten 6 Monaten dieses Jahres gingen bislang mehr als 5.800 Anträge beim Bundesamt für Familie und zivilgesellschaftliche Aufgaben ein. 2025 waren es noch knapp 3.900. Aus Berlin, Katrin Aue.
5: Die Behörde entscheidet über die Anträge. Ihrer Einschätzung nach sind 2 Entwicklungen für die höheren Zahlen verantwortlich. Erstens die aktuelle Weltpolitik. Damit dürfte unter anderem Russlands Krieg gegen die Ukraine gemeint sein. Und zweitens der neu eingeführte freiwillige Wehrdienst und die damit verbundene höhere Aufmerksamkeit für das Thema. Seit Anfang des Jahres verschickt die Bundeswehr Fragebögen an alle 18-Jährigen, um die Bereitschaft zum Wehrdienst abzufragen. Damit will die Bundeswehr die Zahl der Wehrdienstleistenden erhöhen und letztlich die Zahl der an der Waffe ausgebildeten Personen für den Ernstfall.
2: Bei der Fußball-Weltmeisterschaft findet am Abend das erste Halbfinale statt. Ab 21 Uhr treffen in Dallas Frankreich und Spanien aufeinander. Aus dem ARD-WM-Team Felix Gerhardt.
6: Es ist das Duell der besten Offensive gegen die beste Defensive. Frankreich setzt auf Umschaltspiel und hat im Turnier schon 16 Tore erzielt. Spanien überzeugte bislang mit geduldigem Ballbesitzfußball und hat in 6 Spielen erst ein einziges Gegentor kassiert. In New York soll es nach Kicker-Informationen heute ein Treffen zwischen der DFB-Spitze um Präsident Bernd Neuendorf und Red Bull-Geschäftsführer Oliver Minzlaff geben. Dabei sollen Ablösemodalitäten für Jürgen Klopp geklärt werden. Bereits am Samstag hatte der DFB verkündet, sich mit Klopp auf wesentliche Eckpunkte eines möglichen Vertrags als Bundestrainer geeinigt zu haben. Klopp ist aktuell als Head of Global Soccer beim Red Bull-Konzern tätig.
2: Radprofi Tadej Pogačar hat die 10. Etappe der Tour de France gewonnen. Der Titelverteidiger setzte sich zwischen Aurillac und Le Luron im Zentralmassiv durch. Zweiter wurde der Belgier Remco Evenepoel, dritter der Franzose Paul Sexas vor Florian Lipovic. Der Slowene Pogačar liegt in der Gesamtwertung nun mehr als 3 Minuten vor Verfolger Jonas Vingegaard. Das waren die Nachrichten.
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7: Mit Marieke Eichner. Schwacher IHK-Konjunkturbericht. Wirtschaftliche Lage in der Region bleibt angespannt. Geplante Reform der Rettungsdienste. Landkreis Helmstedt schließt sich Kritik an. Und Braunschweigs digitaler Basiszwilling. Neue Funktionen für Umwelt- und Klimadaten. Mehr dazu hören Sie in rund 20 Minuten in den Nachrichten aus der Region.
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8: In Braunschweig beträgt die aktuelle Temperatur 22 Grad. Heute ist es größtenteils bewölkt und regnerisch. Dabei liegt die Maximaltemperatur bei 26 Grad und in der Nacht sinken die Werte auf 20 Grad. Und die Aussichten für die nächsten Tage: Morgen am Mittwoch ist es größtenteils mäßig bewölkt bei Temperaturen von 28 Grad am Tag und 21 in der Nacht. Und am Donnerstag wird es leicht regnerisch sein. Die Temperaturen liegen dann zwischen 27 und 20 Grad. Radio Kavelle mit dem Verkehrsservice für die Region Braunschweig, A2 Berlin Richtung Hannover. Zwischen Braunschweig, Wartenbüttel und Hemmelerwald sind 10 Kilometer stockender Verkehr wegen Bergungsarbeiten. A2 Braunschweig Richtung Hannover, zwischen Kreuz Braunschweig Nord und Peine sind 9 Kilometer Stau. Und A2 Magdeburg Richtung Braunschweig, zwischen Königslutter und Kreuz Wolfsburg-Königslutter ist der rechte Fahrstreifen gesperrt. Die Polizei ist vor Ort. Ich wünsche Ihnen weiterhin eine gute und vor allem sichere Fahrt durch die Region Braunschweig. Wir haben es 18.06 Uhr.
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8: Hallo und herzlich willkommen zur Region aktuell am Abend. Mein Name ist Lisa Jüring und das sind unsere Themen der zweiten Stunde. Alltägliches und kurioses Hausbesuch im Fundbüro der Stadt Braunschweig. Bezahlen im Urlaub, Bargeld, Karte oder Smartphone. Und um 18 Uhr dann die Nachrichten aus der Region. Und in der letzten halben Stunde hören Sie dann noch das Tierarzt-Stichwort. Und kurz vor 19 Uhr die 5-Minuten-Andacht in einer Aufzeichnung aus dem Braunschweiger Dom. Wir starten in die zweite Stunde mit Car Wash von Christina Aguilera.

0: Wer schon mal etwas Wichtiges verloren hat, der kennt bestimmt dieses Gefühl zwischen Panik und Hoffnung. Aber dann kommt es vielleicht auch der Gedanke auf, mal beim Fundbüro nachzufragen. In Braunschweig landen dort Tage für Tage sehr unterschiedliche Dinge, vom Handy bis Paddelboot. Marc Diekmann hat sich vor Ort umgesehen.
1: Wer sucht, der findet. Ob Handys, Schlüssel, Geldbörsen oder sogar Gebisse, im Braunschweiger Fundbüro kommt täglich so einiges an Gegenständen zusammen. Rund 1150 waren es letztes Jahr, dazu nochmal etwa 700 Schlüssel. Und doch denkt man bei seinem eigenen Smartphone oder Portemonnaie nur ungern darüber nach, was wäre, wenn man es verliert. Rebecca Schulz, Sachbearbeiterin beim Fundbüro Braunschweig, erklärt, wie man sich in so einem Fall am besten verhalten sollte.
2: Erstmal Ruhe bewahren, das ist erstmal das Erste. Ruhig etwas Zeit verstreichen lassen, also es bringt nichts, wenn man was verloren hat und eine Stunde später bei uns anruft. Dann haben wir noch nichts, wir erleben es oft genug. Bei Schlüsseln sagen wir so 6 bis 8 Wochen kann es dauern tatsächlich. Bei personenbezogenen Daten, also wo wir irgendwo einen Namen rausfinden können, schreiben wir die Person an, weil wir über das Einwohnermelderegister auch gehen können. Und ansonsten nach einigen Tagen per E-Mail nachfragen, telefonisch nachfragen, in unser Online-Fundbüro reingucken. Da stellen wir tagesaktuell die Sachen rein, wenn wir sie bekommen. Wenn die Sachen bei der Polizei abgegeben worden sind, dauert es natürlich immer. Die kommen halt dementsprechend nur so, wie sie auch selber Zeit haben zwischen den Einsätzen.
1: Was dabei alles abgegeben wird, ist manchmal echt kurios. Wer verliert schon beispielsweise ein Fenster oder ein Paddelboot? Doch auch bei weniger kuriosen Gegenständen stellt sich oft die Frage, wie weist man eigentlich nach, dass einem etwas gehört, wo der eigene Name gar nicht draufsteht?
2: Es kommt immer drauf an, was es ist. Also bei Handys, Laptops, sonst was haben wir es meistens relativ einfach durch die Seriennummern auch, die Personen uns nennen müssen oder SIM-Kartennummern. Wir geben ja öffentlich nicht alles preis, dann muss die Person halt möglichst detailgenau, detailgetreu die Sachen beschreiben, sodass wir halt davon überzeugt sind, ja, das ist definitiv von der Person das.
1: Damit bei all den Schlüsseln, Handys, Ausweisen und Alltagsgegenständen nichts durcheinander gerät, arbeitet das Fundbüro mit einem klaren System. Schlüssel hängen sichtbar an einer Wand, personenbezogene oder eindeutig zuordnende Gegenstände werden in einer Excel-Liste erfasst und der Rest landet in einer Datenbank. Künftig soll sogar alles zentral in einem einheitlichen System zusammengeführt werden. Doch was passiert eigentlich mit all den Dingen, die niemand mehr abholt?
2: Also grundsätzlich laut BGB werden Sachen 6 Monate aufbewahrt. Wenn es Dokumente sind, also wie ein Personalausweis, ein Führerschein, Reisepass, die haben wir hier laut Dienstanweisung 4 Wochen. Ist immer ein bisschen länger. Also es ist mindestens 4 Wochen hier, höchstens 8 Wochen bei Dokumenten. Die schicken wir halt rüber zur ausstellenden Behörde, die dann auch nochmal versuchen, die Person zu kontaktieren und ansonsten das vernichten. Handys gehen bei uns zu einem Dienstleister und werden dort wiederverwertet. Generell alle Sachen, wo man personenbezogene Daten rausziehen könnte, die Elektrik sind, gehen zu diesem Dienstleister. Sowas wie Fahrräder werden versteigert. Kleidung kommt drauf an, wenn sie noch gut ist, in einem neuwertigen Zustand, spenden wir diese. Wenn nicht, wird es vernichtet. Kommt halt immer drauf an, wie die Sachen aussehen.
1: Wer also selbst etwas verloren hat oder einen Fund machen sollte, kann sich direkt an das Fundbüro der Stadt Braunschweig wenden. Online geht das ganz einfach über braunschweig.de/Fundbüro. Wichtig zu wissen, gefundene Gegenstände ab einem Wert von 10 Euro müssen abgegeben werden und zwar persönlich. Eine Abholung durch das Fundbüro ist nicht möglich. Und überhaupt, wer etwas vermisst, sollte das Fundbüro immer mit dem Hinterkopf behalten. Denn genau dort könnte es längst auf einen warten.
0: Telefonisch ist das Fundbüro der Stadt Braunschweig erreichbar unter der Nummer 0531 470 6045. Das war ein Beitrag von Marc Diekmann.
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0: Seit der Einführung des Euros ist das Bezahlen in vielen Ländern heutzutage deutlich einfacher als früher. Das längst Umtauschen in Währung des Urlaubsländers ist passé. Und die meisten zahlen sowieso nur mit Karte, oder? Genau diese Frage hat das Montagsmagazin Reader's Digest stichprobenartig nachgegangen. Peter Michael Möckel berichtet.
1: Wir nehmen nur Bargeld oder bei uns kann man nur mit Karte zahlen. Beide Sätze sind hierzulande oft zu hören. Aber wie sieht das in anderen EU-Ländern aus? In Spanien zum Beispiel gilt beides, erzählt Natalia Alonso, Chefredakteurin der spanischen Reader's Digest-Ausgabe. Dabei kommt es allerdings darauf an, wo man seinen Urlaub verbringt. In einer der großen Metropolen und in den Touristenzentren sieht die Sache nämlich meist anders aus als auf dem Land.
2: Also in Spanien ist es allgemein üblich, in Supermärkten, Geschäften oder öffentlichen Einrichtungen mit einer Bankkarte oder eben dem Mobiltelefon zu bezahlen. Bargeld wird meistens zwar auch akzeptiert, aber eher in ländlichen Gebieten oder eben in kleineren Geschäften.
1: Ziemlich fortschrittlich geht es auch in Frankreich zu. Selbst kleinste Beträge, etwa für einen Kaffee, zahlen viele Franzosen inzwischen digital. Trinkgeld geben sie dagegen eher in bar. Sie lassen einfach ein paar Münzen auf dem Tisch zurück. Bei unseren Nachbarn im Westen ist das ähnlich, sagt Paul Robert, Chefredakteur der niederländischen Ausgabe von Reader's Digest.
3: Hier in Holland gibt es mehr und mehr Geschäfte, die kein Bargeld mehr annehmen. Und auf die Straße kann man selbst bei Straßenverkäufer und Verkäufer von Obdachlosenzeitungen bezahlen, mit Karte oder mit Telefon. Selbst bei unserem Nationalfeiertag, Koningstag im April, habe ich Kinder gesehen, die auf die Straße saßen mit ein kleines Papier mit QR-Code, sodass Leute mit Telefon bezahlen konnten.
1: Zusammenfassend lässt sich sagen, fast überall wird heutzutage die Kartenzahlung akzeptiert. Trotzdem sollte man aber immer einen Notgroschen in bar dabei haben. Im Zweifelsfall sorgen die Geldautomaten für Nachschub. Allein in der EU gibt es davon mehr als 300.000.

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1: Schwacher IHK-Konjunkturbericht. Wirtschaftliche Lage in der Region bleibt angespannt. Geplante Reform der Rettungsdienste. Landkreis Helmstedt schließt sich Kritik an. Und Braunschweigs digitaler Basiszwilling. Neue Funktionen für Umwelt- und Klimadaten. Im Studio Marieke Eichner. Das sind die Meldungen im Einzelnen. Die Industrie- und Handelskammern Braunschweig und Lüneburg-Wolfsburg haben ihren Konjunkturbericht für das zurückliegende Quartal veröffentlicht. In der Umfrage bewerteten die 300 teilnehmenden Unternehmen ihre aktuelle und künftige Geschäftslage unverändert negativ. Auf die Frage nach der geschäftlichen Lage bezeichne derzeit nicht einmal jeder fünfte Betrieb diese als gut.

0: Dienste an. Demnach werden vor allem ein zu hoher Dokumentationsaufwand und nicht umsetzbare Sparauflagen befürchtet. Niedersächsische Landkreise seien keine Sachleistungserbringer der gesetzlichen Krankenkassen, sondern selbstverwaltete und umfassend für die Notfallrettung zuständige Gebietskörperschaften, heißt es in der Resolution. Völlig inakzeptabel sei, wenn die Bundesregierung nun versuche, bei der lebenskritischen 112 einen festen und pauschalen Kostendeckel draufzulegen. Eine Reform der Notfallrettung sei nötig, die die Zuständigkeiten der Länder und Kommunen für den Rettungsdienst wegen der Einheit der Gefahrenabwehr vor Ort umfassend achte, so der abschließende Appell. Dafür dürfe der Bund nicht die Kommunen in die Rolle des Sachleistungserbringers nach Krankenkassenrecht zwingen. Die Stadtverwaltung Braunschweig hat neue Funktionen im sogenannten digitalen Basiszwilling freigeschaltet. Dazu gehören unter anderem die Suche nach kühlen Orten sowie die Anzeige des Hitzebetroffenheitsindex. Die Karte der kühlen Orte zeige neben Grün- und Wasserflächen auch schattige Wege und Sitzgelegenheiten sowie Trinkbrunnen, teilte die Verwaltung mit. Grundlage des Hitzebetroffenheitsindex sei eine Analyse verschiedener Einflussfaktoren wie Versiegelungsgrad, Oberflächentemperatur, Bevölkerungsdichte und Grünvolumen. Außerdem stehen nun für die Zeitreihe von Luftbildern zusätzliche Satellitendaten zur Verfügung. Zudem kann das Gebäude Alte Waage im hochauflösenden 3D-Modell betrachtet werden. Der digitale Basiszwilling werde kontinuierlich weiterentwickelt und als zentrale Plattform für die Visualisierung und Erkundung städtischer Daten ausgebaut, so die Verwaltung. Die Industriegewerkschaft Bauen Agrar Umwelt, IG Bau Braunschweig-Goslar, ruft zur besonderen Vorsicht bei der Arbeit im Freien auf. Laut der Gewerkschaft sollen sowohl Beschäftigte als auch Arbeitgeber Schutzmaßnahmen ergreifen. Neben dem regelmäßigen Eincremen mit einer Sonnencreme mit Lichtschutzfaktor 50 betonte der IG Bau-Vorsitzende Holger Henze, oben ohne sei bei der Arbeit unter praller Sonne alles andere als sexy. Im Gegenteil, möglichst viel vom Körper solle mit Stoff bedeckt sein. Die Arbeitgeber hätten neben einem luftdurchlässigen Helm mit Nackenschutz auch für ausreichend Getränke zu sorgen, so Henze weiter. Auch das Durstlöschen bei Sommerhitze sei Sache des Chefs. Der IG-Bau-Vorsitzende forderte alle Arbeitgeber in der Stadt auf, für eine Getränke-Flatrate zu sorgen, wenn deren Beschäftigte tagsüber draußen seien. Im Skatepark in der Stadt Wolfenbüttel werden neue Rampen gebaut. Für die nötigen Bauarbeiten werde die Anlage zwischen dem 20. und 27. Juli gesperrt, teilte die Verwaltung mit. Während der sogenannten Betonwoche griffen die Ehrenamtlichen der Anlage selbst zu Werkzeug und Baumaterialien, um die neuen Hindernisse auf dem von der Community liebevoll getauften Trashpark zu errichten, so die Verwaltung weiter. Die angrenzenden Fußball- und Basketballfelder an der Langen Straße sind von den Baumaßnahmen nicht betroffen. Und das waren Nachrichten aus der Region. 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
2: Kommen wir zum Wetter. In Braunschweig beträgt die aktuelle Temperatur 22 Grad. Heute ist es größtenteils regnerisch. Dabei liegt die Maximaltemperatur bei 26 Grad und in der Nacht sinken die Werte auf 20 Grad. Und die Aussichten für die nächsten Tage. Morgen am Mittwoch ist es größtenteils mäßig bewölkt bei Temperaturen von 28 Grad am Tag und 21 in der Nacht. Und am Donnerstag wird es leicht regnerisch sein. Die Temperaturen liegen dann zwischen 27 und 20 Grad. Radio Kavelle mit dem Verkehrsservice für die Region Braunschweig. A2 Berlin Richtung Hannover. Zwischen Braunschweig-Wartenbüttel und Hemmelerwald sind weiterhin 10 Kilometer Stau wegen Bergungsarbeiten. A2 Braunschweig Richtung Hannover zwischen Kreuz Braunschweig Nord und Peine sind 9 Kilometer Stau und A2 Magdeburg Richtung Braunschweig zwischen Königslutter und Kreuz Wolfsburg-Königslutter ist der rechte Fahrstreifen gesperrt. Polizei ist vor Ort. Ich wünsche Ihnen weiterhin eine gute und vor allem sichere Fahrt durch die Region Braunschweig. Es ist 18.37 Uhr.
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2: Hallo und herzlich willkommen zur Region aktuell am Abend. Wir sind schon in der letzten halben Stunde angekommen. Und das erwartet Sie jetzt noch das Tierarzt-Stichwort und kurz vor 19 Uhr dann die 5-Minuten-Andacht in einer Aufzeichnung aus dem Braunschweiger Dom. Wir starten die letzte halbe Stunde mit Rehab von Amy Winehouse.

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1: Im tierärztlichen Stichwort geht es heute einmal um Menschen. Ein aktueller Fall zeigte mir erneut, wie wichtig es ist zu wissen, dass Bisse von Katzen für den gebissenen Menschen extrem gefährlich sind. Im vorliegenden Fall wurde eine Frau von einer Katze, ihrer eigenen Katze, in den Finger gebissen. Ein kleines Loch war die Folge. Nur wenig Blut, sonst nichts. Ein kleiner Verband wurde angelegt, das war es dann. Falsch gedacht. Zumal es den ärztlichen Rat gab, Verbandwechsel in 2 Tagen. Da wundert sich der Veterinär, wenn er so etwas hört und ist entsetzt. Katzenbisse sehen ganz harmlos aus, sind aber in der Folge erheblich folgenreicher als Hundebisse. Ein Hund reißt vielleicht mal ein Stück Haut auf, meist einen sogenannten Triangel, also ein dreieckiges Stück mit oder ohne ein Stückchen Fleisch. Da habe ich in der linken Handfläche seit vielen Jahren auch eine kleine Erinnerung an den lieben kleinen Hund auf dem Behandlungstisch. Motto des Besitzers, der beißt nicht. Nun denn, Katzen haben bekanntlich 4 mit spitzen Krallen bewehrte Füße, zudem 4 sehr spitze Fangzähne. Diese machen, wie eben erwähnt, nur ein kleines Loch. Das tut dem Gebissenen nur kurz weh, es sollte aber unbedingt sofort Antibiotika eingesetzt werden. Zudem müssen Arm und Hand in einer Schlinge ruhig gestellt werden. Katzenbisse führen aufgrund der Keime im Maul fast immer zu einer Eiterbildung, die den Finger oft unter dem Fingernagel und dann die Hand erheblich anschwellen lässt. Wird das nicht umgehend prophylaktisch behandelt, eben mit Antibiotika, führt das zu einer Blutvergiftung, die sich den ganzen Arm hochziehen kann. Das kann im allerschlimmsten Fall zur Amputation führen. Da gibt es Beispiele aus der sogenannten Literatur zu diesem Thema. Den Satz, ist ja nur ein kleiner Katzenbiss, liebe Hörer, sollten Sie also, so Sie Umgang mit Katzen haben und gebissen wurden, im Hinterkopf haben, weil Sie es jetzt besser wissen. Da fällt mir noch was anderes ein, denn in den Medien und in den Gesprächen wird immer wieder von Reißzähnen gesprochen, wenn eigentlich die 4 Fangzähne gemeint sind. Eine falsche Bezeichnung wird nicht dadurch besser, dass sie dauernd wiederholt wird. Die Reißzähne sind bei Fleischfressern die Backenzähne, Molaren genannt, denn sie werden eingesetzt, um das Stück Fleisch zu zerreißen, während mit den Fangzähnen die Beute gefasst und festgehalten wird. So einfach ist das. Ich wünsche Ihnen eine tierisch gute Woche ohne Verletzung durch Fangzähne.
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0: Sie haben gerade Chasing Patums von Adele gehört und damit verabschiede ich mich jetzt auch mit Region aktuell am Abend. Gleich nach den 19 Uhr Nachrichten des NDRs geht's weiter mit einer Wiederholung von Sozial Spezial. Sie hören nun in einer 5-Minuten-Andacht in einer Aufzeichnung aus dem Braunschweiger Dom. Es spricht Dompredigerin Cornelia Götz.
1: Der Friede Gottes, sein Licht, seine Klarheit sei mit euch allen. Und ganz herzlich willkommen zum Abendsegen hier im Braunschweiger Dom. Ich möchte Sie begrüßen mit Worten aus dem 121. Psalm. Ich hebe meine Augen auf zu den Bergen. Woher kommt mir Hilfe? Meine Hilfe kommt von Gott, der Himmel und Erde gemacht hat. Er wird deinen Fuß nicht gleiten lassen. Und der dich behütet, schläft nicht. Siehe, der Hüter Israels schläft noch, schlummert nicht. Gott behütet dich. Gott ist dein Schatten über deiner rechten Hand, dass dich des Tages die Sonne nicht steche, noch der Mond des Nachts. Gott behüte dich vor allem Übel. Er behüte deine Seele. Gott behüte deinen Ausgang und Eingang von nun an bis in Ewigkeit. Amen. Manchmal, eigentlich viel seltener, als es wahrscheinlich nötig wäre, werden wir Pfarrerinnen und Pfarrer zu einer Aussegnung gerufen. Ein Mensch ist gestorben, jetzt braucht es einen Segen, und zwar gleich. Wenn der Tod in das Leben einbricht, selbst wenn man lange darauf gewartet und damit gerechnet hat, ist das immer erschütternd und unbegreiflich. Für einen Moment bleibt die Zeit stehen, drinnen. Draußen geht alles weiter ganz normal. Ein Fahrrad klingelt, Kinder lärmen, irgendwo rattert die Straßenbahn, Alltagsgeräusche. Wir haben vergessen, dass das Sterben dazugehört, zum Leben, zum Alltag, in unserer Stadt und unserer Straße. Auch ich muss mich, wenn so ein Ruf kommt, unterbrechen und liegen lassen, was ich gerade tue. Es ist immer eine Zäsur, wenn ich mich direkt und sofort zum Sterbebett aufmache. Dort steht manchmal das Fenster weit offen. Die Seele muss ja raus. So war das doch, oder? Das erinnern die Menschen, nur Worte fehlen. Und die bringe ich dann mit. Sie sind uralt. Und dann stehen wir, halten uns an den Händen und meine Hand liegt auf der Stirn des Gestorbenen. Und wir bergen uns in den Worten des 121. Psalms, den ich gerade gelesen habe, so wie das ganz viele gemacht haben, die vor uns irgendwo am Totenbett standen. Gott behüte deinen Ausgang und Eingang von nun an bis in Ewigkeit. Ich habe ganz viele Jahre gebraucht, um diesen Vers richtig rumzuhören. Ich bin ein Mensch und immer irgendwie auch eine Weihnachtschristin und darum höre ich und habe es wahrscheinlich auch viele Male falsch rum gesagt, der Herr segne deinen Eingang und Ausgang und nicht, wie es richtig ist, Ausgang und Eingang. Ich habe gehört, Gott segne deinen Eingang, dein Kommen in unsere Welt und dann dein Rausgehen. Deinen Anfang, dein Werden, deine Geburt und dann das Loslassen und Sterben müssen. Es schien mir immer ganz naheliegend und passend zu unserem Koordinatensystem. Es ist ja nur unser eines Leben. Aber das ist nicht gemeint oder jedenfalls nicht nur, vielmehr. Wir sind Gast auf Erden. Wir kommen und gehen aus Gottes Ewigkeit und dort sind wir geborgen. So wie es im 139. Psalm heißt, deine, Gott, deine Augen sahen mich, als ich noch nicht bereitet war. Und alle Tage waren in dein Buch geschrieben, die noch werden sollten und von denen keiner da war. Wir kommen von Gott mit Gottes Segen, Ausgang. Wir kehren zurück mit Gottes Segen, Eingang. So wie es Witold Dusky eben georgelt hat, Ausgang und Eingang, Anfang und Ende liegen bei dir, Gott. Füll du uns die Hände.

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1: Um 19 Uhr mit Peter Eichenberg. Am 5. Jahrestag der Flutkatastrophe im Westen Deutschlands hat Bundespräsident Steinmeier den Betroffenen und Angehörigen der 184 Toten erneut sein Beileid ausgesprochen. Neben Leid, Zerstörung und Verlust habe es aber auch Solidarität in ungeahntem Ausmaß gegeben. Die Menschen hätten nicht aufgegeben, sondern sich gegenseitig unterstützt. Das Staatsoberhaupt äußerte sich im Rahmen einer Gedenkstunde im nordrhein-westfälischen Landtag. Für die Zukunft forderte der Bundespräsident einen besseren Hochwasserschutz, etwa durch Warnsysteme, und einen gestärkten Katastrophenschutz. Zugleich dürfe der Klimaschutz in unserem Industrieland nicht aus den Augen verloren werden, so Steinmeier. Die USA und der Iran greifen sich weiter gegenseitig an. Zuletzt hat die US-Luftwaffe erneut Ziele im Iran attackiert. Vorher bombardierte der Iran Schiffe in der Straße von Hormuz sowie Ziele in Bahrain und Jordanien. Unterdessen ist US-Präsident Trump von dem Plan, eine Gebühr von Schiffen auf der Straße von Hormuz zu verlangen, wieder abgerückt. Er werde die Abgabe mit Handels- und Investitionsabkommen verrechnen, die Golfstaaten mit den USA schließen würden. Mit der Schutzgebühr in Höhe von 20% des jeweiligen Frachtwerts von Schiffen sollten ursprünglich die Kosten für den Schutz der Straße von Hormuz gedeckt werden, so der US-Präsident. Bei der Fußball-Weltmeisterschaft findet am Abend das erste Halbfinale statt. Ab 21 Uhr treffen in Dallas Frankreich und Spanien aufeinander. Aus dem ARD-WM-Team Felix Gerhardt.
2: Es ist das Duell der besten Offensive gegen die beste Defensive. Frankreich setzt auf Umschaltspiel und hat im Turnier schon 16 Tore erzielt. Spanien überzeugte bislang mit geduldigem Ballbesitzfußball und hat in 6 Spielen erst ein einziges Gegentor kassiert. In New York soll es nach Kicker-Informationen heute ein Treffen zwischen der DFB-Spitze um Präsident Bernd Neuendorf und Red Bull-Geschäftsführer Oliver Minzlaff geben. Dabei sollen Ablösemodalitäten für Jürgen Klopp geklärt werden. Bereits am Samstag hatte der DFB verkündet, sich mit Klopp auf wesentliche Eckpunkte eines möglichen Vertrags als Bundestrainer geeinigt zu haben. Klopp ist aktuell als Head of Global Soccer beim Red Bull-Konzern tätig.
1: Radprofi Tadej Pogačar hat die 10. Etappe der Tour de France gewonnen. Der Titelverteidiger setzte sich zwischen Aurillac und Le Rouen im Zentralmassiv durch. Der Slowene liegt in der Gesamtwertung nun mehr als 3 Minuten vor Verfolger Jonas Vingegaard. Das waren die Nachrichten. Das Wetter in Norddeutschland meist freundlich. Im südöstlichen Niedersachsen warnt der Deutsche Wetterdienst vor schweren Gewittern mit Sturmböen, heftigem Starkregen und Hagel. Nachts oft klar, in Südniedersachsen noch einzelne Gewitter, Tiefstwerte 18 bis 10 Grad. Morgen viel Sonne, später vereinzelte Gewitter 22 bis 30 Grad. Und am Donnerstag wechselhaft 22 bis 30 Grad. Es ist 19.03 Uhr.
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3: Schwacher IHK-Konjunkturbericht. Wirtschaftliche Lage in der Region bleibt angespannt. Geplante Reform der Rettungsdienste. Landkreis Helmstedt schließt sich Kritik an. Und Braunschweigs digitaler Basiszwilling. Neue Funktionen für Umwelt- und Klimadaten. Im Studio Marieke Eichner. Das sind die Meldungen im Einzelnen. Die Industrie- und Handelskammern Braunschweig und Lüneburg-Wolfsburg haben ihren Konjunkturbericht für das zurückliegende Quartal veröffentlicht. In der Umfrage bewerteten die 300 teilnehmenden Unternehmen ihre aktuelle und künftige Geschäftslage unverändert negativ. Auf die Frage nach der geschäftlichen Lage bezeichne derzeit nicht einmal jeder 5. Betrieb diese als gut, teilten die Kammern mit. Und nur jeder 10. befragte Betrieb erwarte eine geschäftliche Aufhellung. Als größte Risiken nannten die Unternehmen vor allem die wirtschaftlichen Rahmenbedingungen, gefolgt von hohen Energie- und Rohstoffpreisen sowie die Inlandsnachfrage und die Entwicklung der Arbeitskosten. Wie die Kammern mitteilten, verbleibt der sogenannte Konjunkturklima-Indikator auf einem Wert von 79, neutral sei ein Wert von 100. Eine derart lang anhaltende Schwächephase habe es im Rahmen der regionalen Konjunkturbeobachtung nie zuvor gegeben, so die Kammern. Mit einer im Kreistag beschlossenen Resolution schließt sich der Landkreis Helmstedt der Kritik an der geplanten Reform der Rettungsdienste an. Demnach werden vor allem ein zu hoher Dokumentationsaufwand und nicht umsetzbare Sparauflagen befürchtet. Niedersächsische Landkreise seien keine Sachleistungserbringer der gesetzlichen Krankenkassen, sondern selbstverwaltete und umfassend für die Notfallrettung zuständige Gebietskörperschaften, heißt es in der Resolution. Völlig inakzeptabel sei, wenn die Bundesregierung nun versuche, bei der lebenskritischen 112 einen festen und pauschalen Kostendeckel draufzulegen. Eine Reform der Notfallrettung sei nötig, die die Zuständigkeiten der Länder und Kommunen für den Rettungsdienst wegen der Einheit der Gefahrenabwehr vor Ort umfassend achte, so der abschließende Appell. Dafür dürfe der Bund nicht die Kommunen in die Rolle des Sachleistungserbringers nach Krankenkassenrecht zwingen. Die Stadtverwaltung Braunschweig hat neue Funktionen im sogenannten digitalen Basiszwilling freigeschaltet. Dazu gehören unter anderem die Suche nach kühlen Orten sowie die Anzeige des Hitzebetroffenheitsindex. Die Karte der kühlen Orte zeige neben Grün- und Wasserflächen auch schattige Wege und Sitzgelegenheiten sowie Trinkbrunnen, teilte die Verwaltung mit. Grundlage des Hitzebetroffenheitsindex sei eine Analyse verschiedener Einflussfaktoren wie Versiegelungsgrad, Oberflächentemperatur, Bevölkerungsdichte und Grünvolumen. Außerdem stehen nun für die Zeitreihe von Luftbildern zusätzliche Satellitendaten zur Verfügung. Zudem kann das Gebäude Alte Waage im hochauflösenden 3D-Modell betrachtet werden. Der digitale Basiszwilling werde kontinuierlich weiterentwickelt und als zentrale Plattform für die Visualisierung und Erkundung städtischer Daten ausgebaut, so die Verwaltung. Und das waren Nachrichten aus der Region. 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

0: Wolfgang Altstädt stellt vor, 14 täglich, dienstags 19 Uhr, Sozialspezial bei Radio Okerwelle. Inhalt der heutigen Sozialspezialsendung bei Radio Okerwelle ist das Thema Trialog, Psychiatrieforum Braunschweig. Meine Gäste sind Ulrike Brettschneider und Eugen Guggenheimer. Leider musste Janine Radatz absagen. Was genau verstehen Sie unter dem Begriff Trialog? Wie kam es dazu, dass es ihn seit wann in Braunschweig gibt?
1: So, ich werde erstmal den Begriff Trialog ein bisschen erläutern. Trialog bedeutet, dass wir über psychische Erkrankungen, über psychische Belange in unseren Veranstaltungen aus drei Perspektiven reden. Die drei Perspektiven sind Betroffene, die Experten aus Erfahrung sind, Angehörige und Zugehörige, das sind Experten durch Miterleben, und die Profis, das sind professionell Tätige, das sind Experten durch Ausbildung.
2: Genau, zudem kann ja auch noch gesagt werden, was verstehen wir unter dem Begriff Trialog? Es ist der Austausch auf Augenhöhe, Verständnis füreinander bekommen, das auf der einen Seite. Und die zweite Frage, die da drin steckt, also die Historie, seit wann gibt es das in Braunschweig? Das ist tatsächlich auf 1989 zurückzuführen, auf die betroffene Dorothea Buck und Professor Dr. Thomas Bock. Dorothea Bock, Überlebende der NS-Diktatur, die viele Erfahrungen dort in Psychiatrie erleben musste. Und Dr. Professor Thomas Bock, ein Psychotherapeut, der auch bereit war, mal andere Wege zu gehen. Diese kamen auf den Gedanken, warum reden nur Professionelle über Betroffene? Die beiden haben es dann anders gedacht. Warum erklären nicht Betroffene Angehörigen, Fachkräften, was Depressionen bedeuten, was Psychosen bedeuten. Und so ging das Ganze dann bis 1992. Da fanden tatsächlich dann die sogenannten Psychose-Seminare statt, wo Menschen zusammenkamen auf Augenhöhe und darüber angefangen haben zu sprechen. So, dass das Ganze 1994 dann auf dem Weltkongress für soziale Psychiatrie in Hamburg mit dem Titel Abschied von Babylon, Verständigung über Grenzen in der Psychiatrie, das erste Mal ein Trialog auf internationaler Ebene gefeiert wurde. Und das führte zu einem Flächenbrand, das 1998, da ploppten überall in Deutschland Trialoge auf. So unter anderem dann 1999 in Braunschweig, das erste Psychose-Seminar und das Psychose-Seminar, da sind vor allem Betroffene und Fachkräfte. Und den Titel Trialog, den nutzen wir so seit 2000. Das heißt, nun seit 25 Jahren, seit diesem Jahr werden die auch durchgehend moderiert und durchgeführt, bis auf die Pandemiezeit.
1: Ja, und da möchte ich etwas zu erzählen zur Pandemiezeit. Die Trialoge gibt es ja in vielen verschiedenen Orten in Braunschweig, in Deutschland. Und eine Frau, die Trialoge in Bremervörde durchführt, die hatte die Idee gehabt, oh, jetzt ist Pandemie, jetzt können wir unsere Trialoge nicht in Präsenz machen. Wir versuchen das mal online zu machen. Und via Zoom haben sich dann 2 Jahre lang einmal im Monat, immer für, ich glaube, 2 Stunden war das, Leute zu den Trialogen zusammengefunden. Und das Spannende war, dass das eben anders als der Trialog hier in Braunschweig, wo die Teilnehmenden aus Braunschweig oder aus dem Umland kommen, sich Leute per Zoom getroffen haben aus ganz Deutschland. Und das hat wider Erwarten richtig gut funktioniert. Das war eine richtig tolle Sache. Und so konnte der Trialog oder konnten diese Trialoggespräche auch in der Pandemiezeit stattfinden.

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1: Welche Ziele verfolgt der Trialog für die Teilnehmenden, aber auch für die Öffentlichkeit?
2: Welche Ziele? Es sind unfassbar viele. Also wir haben den Austausch, die Verständigung und die Bestätigung. Und das im Trialogischen, das ist unserer Ansicht nach einzigartig. Im Sozialpsychiatrie gibt es sonst keinen Raum, wo Angehörige, Betroffene und Fachkräfte zusammenkommen, sich auf Augenhöhe austauschen über Themen wie Medikation, Fixierung, Grenzen und dass man zudem durch die Erfahrungen, die man selbst in seiner Rolle macht, dass andere davon profitieren. Das Verständnis für Betroffene, Angehörige und Fachkräfte wächst durch die Erfahrungen, die die anderen machen. Generell kann gesagt werden, in Psychiatrie und vor allem Sozialpsychiatrie, da ist selten Zeit dafür. Also wir sind häufig gehetzt und alle in unseren Rollen, die wir haben, wo dieser Raum nie wirklich dafür da ist, in dieser Konstellation zusammenzukommen und wertschätzend auf Augenhöhe miteinander zu reden. Ein anderes Ziel ist die Schaffung eines sicheren Raums, weil nur so kann ja der Austausch auf Augenhöhe passieren. Ein anderes Ziel ist die Förderung von gegenseitigem Respekt und auch der Wertschätzung und die Unterstützung vom Abbau von Vorurteilen gegenüber psychisch Kranken, die ja leider heute noch in unserer Gesellschaft vorhanden sind. Und diese sollen dann durch die Trialogabende abgebaut werden. Zudem ist natürlich dann auch die Sensibilisierung der Öffentlichkeit für Alltagsrealitäten, für sind es nur Medikamente, die helfen? Ist es nur die Psychotherapie, die hilft? Das als einzelne Themen, als Beispiele. Und natürlich auch die Inspiration für neue Unterstützungsansätze im sozialen und psychiatrischen Bereich. Ein Stichwort die stationsäquivalente Behandlung, die hier in Braunschweig noch fehlt. Und vor allem im psychiatrischen Bereich haben wir häufig Machtverhältnisse. Psychiater, Therapeutinnen, Sozialarbeiter, da ist ein Gefälle von Behandlern und die behandelt werden. Und da haben wir den Raum, wo dies eben auf Augenhöhe passiert.
3: Ich habe dazu mal etwas sehr Schönes gefunden, was ich gerne vorlesen möchte, weil ich finde, das passt wunderbar auf den Trialog. Am Ende eines Trialogs muss nicht ein gemeinsamer Nenner gefunden sein. Der Trialog soll den Horizont erweitern. Perspektiven anderer sollen reflektiert werden können. Wir wollen wahrnehmen und zuhören, wie jemand etwas empfindet. Und das wollen wir respektieren, aber nicht kommentieren. Das heißt, der Trialog ist einfach etwas, wir lernen voneinander. Wie geht es dem Betroffenen, lerne ich als Angehörige, als Betroffener, wie nehmen etwas Angehörige wahr? Ja,

0: Trialog, das Psychiatriezentrum Braunschweig, ist der Inhalt der heutigen Sozialspezialsendung bei Radio Okerwelle. Wie läuft so ein Trialogabend typischerweise ab?
1: Ja, das wird Eugen gleich erzählen, aber bevor er das erzählt, möchte ich erst mal erzählen, wie wir das vorbereiten, denn das ist ja nicht nur, dass ein Abend abläuft, wir bereiten das ja vorher vor. Meistens bereiten die Erfahrenen eine Veranstaltung vor, die Profis, die aus beruflicher Sicht mit psychischen Erkrankungen zu tun haben, und einen Abend bereiten wir Angehörigen vor, also ich bin eine Angehörige, und ja, ich bedauere das sehr, dass Janine Radatz leider krank ist, weil sie bereitet immer die Veranstaltungen am professionellsten vor, finde ich. Sie kann das einfach am besten. Aber da sie gerade nicht da ist, erzähle ich einfach mal, wie ich also einen Abend vorbereite. Ich habe in der Regel, suche ich mir drei Impulsgeber, das heißt aus den drei Perspektiven, jemand von den Angehörigen, jemand von den Profis und jemand von den Betroffenen, und je nachdem, also welches Thema ist. Zum Beispiel hatte ich beim letzten Trialog das Thema Grenzen. Da hat mir jemand, der beim Weg arbeitet als Sozialarbeiter, einen Impuls aus Profisicht gegeben. Eine von den Erfahrenen hat einen kleinen Impuls gegeben, wie sie für sie das Thema Grenzen ist. Und ich hatte natürlich auch eine Angehörige, die erzählt hat, wie für sie das Thema Grenzen ist. Und so mache ich das eigentlich bei allen Veranstaltungen, die ich vorbereite, dass ich immer Impulsgeber aus drei Perspektiven habe. Und dann achte ich auch darauf, wir gucken, wie wir die Veranstaltungen nennen. Das heißt, es gibt Einladungszettel und da steht drauf, wie der Titel der Veranstaltung ist. Und da finde ich das ein bisschen herausfordernd, weil ich gerne natürlich das interessant für die Erfahrenen machen möchte. Denn ich bin Angehörige und bereite eine Veranstaltung vor und möchte natürlich die Angehörigen damit erreichen. Aber insbesondere möchte ich als Angehörige den Erfahrenen erzählen, wie geht es Angehörigen mit dem und dem Thema. Oder eben auch, dass die Profis das erfahren. Was brauchen Angehörige? Was brauchen die für Hilfe? Und da gucke ich, dass ich den Titel möglichst interessant gestalte. So, jetzt gebe ich an Eugen weiter.
2: Ja, und nach der Vorbereitung und dann in die Durchführung lässt sich der Trialogabend typischerweise beschreiben. Er geht 90 Minuten, ist am Abend durch ein oder mehrere Moderierende geleitet. Das wird dann durch die Vorbereitungsgruppe geschehen. Vorzufinden ist ein Stuhlkreis. Durchschnittlich könnte man so sagen, ja, 40 Plätze, mal mehr, mal weniger. Und in der Vorbereitungsgruppe sind 9 Personen. Vom Ablauf lässt er sich einmal die Begrüßung, dann den Sinn, der Zweck und die Regeln vom Trialog, sodass auch alle wissen, was das Ziel ist. Und dann haben wir die verschiedensten Arten von Impulsen, seien es Geschichten, Gedichte, Rollenspiele, Inszenierungen, Präsentation oder auch Referentinnen. Und danach beginnt der Austausch, das Kernelement vom Trialog sozusagen. Und das passiert entweder in Kleingruppen oder im Plenum. Da muss man gucken, welches Thema eher gut für Kleingruppen ist, welches eher für große Gruppen. Und dann, ob es wirklich im Gespräch bleibt oder auch methodisch anders aufgearbeitet wird. Sammeln wir Karten, werden wir Flipcharts beschreiben. Und danach, wenn wir von allen Perspektiven, wenn wir alle Perspektiven gehört haben, beginnt der Austausch nochmal in der großen Runde, oder wir bleiben in der großen Runde, und dann um 20:30 Uhr ist so ein Trialog offiziell vorbei. meistens finden wir uns dann noch in nahegelegenen Lokalitäten wieder und da finden dann die Diskussion oder der Sichtweisenaustausch dann auch noch nach 20.30 Uhr statt.

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1: Welche Herausforderungen existieren an einem solchen Trialogabend?
2: Und das sind einige. Wir haben beispielsweise die persönlichen Grenzüberschreitungen. Ich glaube, das lässt sich eher beschreiben als Trigger. Im Vorhinein habe ich ja erzählt, Themen, die wir besprechen, können sein Fixierungen, Medikation, Grenzüberschreitungen. Das heißt, das können auch sehr emotionale Themen sein. Da wäre vielleicht wichtig zu erwähnen, bevor wir Leute abschrecken, es können emotionale Themen sein, aber auch jeder darf jederzeit den Raum verlassen, wenn es mal zu viel ist.
3: Ja, das kommt auch mal vor. In der Regel ist es aber so, dass der Trialog den Menschen am Ende der Veranstaltung einfach geholfen hat. Eine Herausforderung des Trialogs ist die unbekannte Teilnehmerzahl. Wir wissen ja nie, wie viele kommen. Ich war vor vielen Jahren schon einmal bei einem Trialog, da waren, glaube ich, 5 Teilnehmende da. Beim letzten Trialog, bei der letzten Trialogveranstaltung

0: für Leute und dann kommen einige genau aus diesem Grund und dann stehen wir vor dem Punkt, sagen wir ab, führen wir weiter durch und dann kommen Leute, um jemand ganz tollen zu hören, der uns dann auf einmal ausfällt. Oder auch, es gibt den Film 20 Jahre Trialog, da ist jemand, der erzählt, ja, für mich war der Trialog anfangs eigentlich nur ein Ort, wo ich schimpfen möchte, schimpfen auf die Psychiatrie, was alles so schlecht läuft. Und das ist auch heute so, dass dieser Raum für ausladenden Frustabbau, für das Erlebte genutzt wird, was natürlich bis zu einem gewissen Grad dann auch in Ordnung ist.
1: Ja, das ist zu einem gewissen Grad in Ordnung. Manchmal ist es ein bisschen schwierig, weil es Teilnehmende gibt, die manchmal noch nicht erlebt haben, wie ausufernd andere Raum für sich einnehmen und schimpften. Das kann eine Herausforderung sein, aber bisher sind wir damit eigentlich immer ganz gut klargekommen. Eine weitere Herausforderung ist, wenn Gespräche nicht in Gang kommen. Wir arbeiten ganz oft mit Kleingruppen. Ich habe ja gesagt, dass ich oft Impulsgeber habe, die vorher so ein paar Minuten zu einem Thema etwas aus ihrer Perspektive erzählen. Und dann gehe ich entweder ja in die große Runde oder ich mache Kleingruppen. Das machen wir alle ganz gerne, weil in diesen Kleingruppen es für viele Teilnehmende leichter ist, sich zu Wort zu melden und Hemmungen sind nicht so stark, an der Veranstaltung selber auch richtig teilzunehmen. Natürlich ist das auch in Ordnung, wenn jemand kommt und nur zuhören möchte. Das ist natürlich auf jeden Fall auch gut. Oft passiert es aber auch so, dass jemand, der so ein bisschen zurückhaltender ist in einer Kleingruppe, dann irgendwie anfängt zu reden und aus sich herausgeht. Und das finde ich immer sehr schön.
0: Da gebe ich dir total recht. Das sind ja eine dieser Momente, die den Trialog auch wieder so besonders machen. Wenn man sich auf einmal doch traut, wo wir bei den Zielen waren. Hier ist Raum für Erfahrungen, Raum für die subjektive Wahrnehmung. Weitere Sachen oder Herausforderungen, ich glaube, wir kennen es alle. Die Technik spinnt. Dann will man eine Präsentation halten und auf einmal streikt der Beamer. Weiteres, was natürlich sein kann, sind die sprachlichen oder auch kulturellen Barrieren, die das Verständnis erschweren, wo man auf einmal in der Rolle Moderator, Moderatorin noch auf einmal eine übersetzende Rolle hat.
2: Ja, was mich noch interessieren würde an solch einem Abend, wie ist denn das prozentuale Verhältnis Männer-Frauen? Können Sie das so ungefähr sagen?
1: Also darüber habe ich noch nie nachgedacht, muss ich ehrlich sagen. Das ist mir auch noch nie aufgefallen, dass mal mehr Männer oder mal mehr Frauen da sind. Das ist tatsächlich im Trialog, würde ich sagen, ausgewogen, oder? Was meinst du, Eugen?
0: Das wäre jetzt auch meine Wahrnehmung. Ich hatte kurz überlegt, in der Planungsgruppe, da muss man sagen, sind mehr Frauen als Männer. Aber tatsächlich, wenn ich in meiner Erinnerung rumstöbere, ist mir noch nie aufgefallen, dass ich mir dachte, Mensch, hier sind unverhältnismäßige Anzahl an Geschlechtern. Also ich würde sagen, es ist durchmischt und das in der Weise, dass es unauffällig ist.
2: Danke.

0: Inhalt der heutigen Sozialspezialsendung bei Radio Okerwelle ist Trialog, das Psychiatrieforum Braunschweig. Gibt es Themen, über die man in der Psychiatrie oder Sozialpsychiatrie selten redet, die aber dringend mehr Aufmerksamkeit bräuchten?
1: Ja, dazu möchte ich gerne etwas sagen. Ich bin ja eine Angehörige und ich merke das, wenn ich mit anderen Angehörigen auch zu tun habe oder eben auch von mir selber, wir Angehörigen, wir werden oft nicht so mit dem wahrgenommen, dass wir unter den psychischen Erkrankungen unserer Familienmitglieder auch zu leiden haben, dass wir auch Hilfe brauchen, dass wir jemanden haben, der für uns da ist, der uns zuhört, der einfach guckt, wie geht's den Angehörigen, was brauchen Angehörige. Und da wird in der Psychiatrie, in der Sozialpsychiatrie, finde ich, sehr wenig drüber geredet. Da setzt aber ganz gut der Trialog an, denn dort sind wir alle gleichwertig und in der Regel auch gleichwertig vertreten. Und was ich gerade sehr bedauere, ist, dass, also ich bedauere, habe das schon mal bedauert, jetzt bedauere ich das sehr, dass Janine leider gerade gar nicht hier teilnehmen kann und aus der Perspektive der Erfahrenen etwas sagen kann. Das fehlt jetzt leider etwas, weil hier eben gerade nur ein Profi und eine Angehörige sitzen. Aber das ist eben aus meiner Angehörigen-Sicht etwas, ja, was fehlt, dass Angehörige mit ihren Sorgen und Nöten gesehen werden, gehört werden und mitgenommen werden.
2: Da würde ich mich dir komplett anschließen. Es ist, ich als Fachkraft würde es genauso sehen. Wir haben zwar unsere Dienstbesprechungen, Supervision, aber das macht ja auch was mit Fachkräften. Es heißt ja immer so schön, die professionelle Distanz, aber in erster Linie sind wir ja Menschen. Und das macht was, wenn wir Sachen mitbekommen. Ein Mensch leidet, muss gegen seinen Willen mitgenommen werden oder Ähnliches. Oder mit Betroffenen auf Augenhöhe reden, mit Angehörigen. Andere Themen, die im selben Atemzug dazukommen, sind Haltung oder auch Einstellung und Vorannahmen. Das sind Themen, die ja ansonsten wenig Auswirkungen haben.
0: Wie ehrlich können Betroffene, Angehörige und Profis über ihre Probleme sprechen?
1: Ja, sehr ehrlich. Also wir haben das oberste Gebot, sage ich jetzt mal so in Gänsefüßchen, ist im Trialog, alles, was im Trialog gesagt wird, bleibt dort in dem Raum. Das wird nicht weitergeredet, nicht weitergetragen. Und wir gehen wohlwollend miteinander um, wir sprechen auf Augenhöhe miteinander. Jeder wird respektiert, jeder wird so angenommen, wie er oder sie ist. Und das ist im Trialog, finde ich, ganz schön.
2: Ja, zudem, am Anfang des Abends sagen wir immer wieder, es herrscht Schweigepflicht. Also das Gesprochene bleibt an dem Abend in diesem Raum. Anfangs erwähnte ich ja auch, dass diese klassischen Machtverhältnisse wegfallen, was natürlich für die Ehrlichkeit nochmal der positiv entgegenkommt. Zudem die Anwesenheit von Peers. Da ist nicht eine Betroffene, ein Arzt. Das sind viele Betroffene, viele Angehörige, viele Sozialarbeitende, viele Therapeutinnen. Wodurch ist das nochmal die alle bestärkt, wirklich offen zu sein. Zudem fällt es leichter, über Beziehungen zu anderen zu sprechen, wenn sie nicht im Raum sind und die emotionale Bindung somit wegfällt. Und das andere, die klare Moderation, die der Trialog mitbringt und die sehr transparente Struktur, das alles sind Punkte, die die Ehrlichkeit auch unterstützen.

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2: Trialog, das Psychiatriezentrum Braunschweig, das Psychiatrieforum Braunschweig, ist der Inhalt der heutigen Sozialspezialsendung bei Radio Okerwelle. Warum ist es wichtig, über psychiatrische Gesundheit, psychiatrische Phänomene und damit verbundene Probleme offen zu sprechen?
3: Ein Punkt ist die Anti-Stigma-Arbeit, von Vorurteilen aufklären und diese natürlich aufbrechen.
4: Ja, es ist einfach so, dass psychische Erkrankungen, psychische Belange, das ist ja nicht selten. Das ist ja sehr häufig und ich nehme das so wahr in der Arbeit, die ich mache, dass viele Angehörige das aber gar nicht wissen, dass das gar nicht so selten ist. Und da kommt natürlich viel Scham ist dabei, ne? dass die Leute sagen, oh Gott, ich kann irgendwie gar nicht in der Öffentlichkeit sagen, dass ich jemand mit einer psychischen Erkrankung in der Familie habe. Ich möchte das lieber geheim halten. Das darf um Gottes Willen keiner wissen. Und da ist es wichtig, in die Öffentlichkeit zu gehen und zu sagen, das gibt es, das ist, das gehört zum Leben. Es gibt viele Menschen, die Erfahrung mit psychischen Krisen haben. Und damit Hilfe greifen kann, muss ich ja erst mal sagen, dass etwas da ist. Denn sonst kann ja keine Hilfe kommen. Und da muss halt diese Scham irgendwie so ein bisschen, müssen wir ein bisschen wegkommen, dass man sich dafür schämt, dass man entweder selbst betroffen ist oder dass man jemand mit psychischen Erkrankungen in der Familie hat. Denn Hilfe, wie gesagt, kann es nur geben, wenn man das auch weiß, dass es das gibt. Und ich erfahre auch, wenn ich sage, ich habe jemanden in der Familie, der nicht Psychiatrieerfahrung hat, aber eine psychische Erkrankung hat, und ich gehe offen damit um, dann höre ich ganz oft, oh, gut, dass du das sagst, mein eines Familienmitglied ist auch davon betroffen. Und dann erlebe ich oft, dass die Menschen, die mir das sagen, erleichtert sind, dass sie darüber sprechen können, was sie vorher vielleicht nicht getan haben.
3: Ja, zudem natürlich die Anregung für gesellschaftliche Veränderungen und inklusive Strukturen. Das, was Dorothea Buck und Professor Dr. Thomas Bock ins Leben gerufen haben. Veränderung, Austausch auf Augenhöhe. Und das ist auch ein wichtiger Grund, eben dies offen anzusprechen und darüber in den Austausch zu kommen.

0: Was macht den Trialog besonders wertvoll? Also welche Gewinne oder neue Perspektiven können Teilnehmende hier mitnehmen?
1: So, der Trialog ist ja immer mit drei Perspektiven, aus drei Gruppen, setze ich ja immer aus drei Gruppen zusammen. Einmal die Profis, die aus beruflicher Sicht mit psychischen Krisen zu tun haben, einmal die Erfahrenen, die selber psychische Krisen erfahren haben, und einmal die Angehörigen, die Familienmitglieder oder Freunde haben, die psychische Krisen gemacht haben und psychische Krisen durchgemacht haben. Und das Wertvolle an dem Trialog ist, dass wir uns eben alle drei Perspektiven in einer Veranstaltung erzählen, wie es uns mit etwas geht. Also wenn ich als Angehörige in den Trialog gehe und jemand von den Erfahrenen erzählt mir, wie zum Beispiel er seine Psychose empfindet, dann kann ich das verstehen und nachvollziehen. Wenn mir eine näherstehende Person das erzählt, kann ich das eventuell gar nicht so annehmen. Aber eine nicht so nahestehende Person, da kann ich das besser annehmen.
2: Ja, zudem kann man neue Ideen entwickeln. Für sich, für die Arbeit, für das eigene Leben. Zudem auch mehr selbstkritisches Lernen üben oder auch systemkritisches Denken. Und auf der anderen Seite, wenn ich höre, wow, der empfindet das genau wie ich, kriegen wir mehr Selbstbewusstsein oder auch Klarheit. Das andere ist das Einüben von Perspektivwechseln, die im Alltag helfen können.
0: Es lohnt sich Ihrer Meinung nach, selbst einmal an einem Trialogabend teilzunehmen. Was erwartet die Besuchenden?
1: So, die Besuchenden erwartet erstmal ein sehr gemütlicher Raum, weil das findet oben in der Alten Waage statt, Volkshochschule Alte Waage. Das ist ja ein zwar nachgebautes Gebäude, aber alt nachempfunden, und das ist da oben sehr gemütlich. Das heißt, das ist schon mal sehr ansprechend von der Beleuchtung, vom Raum her. Dann die Wertschätzung, die wir uns gegenseitig geben. Da wird jeder Mensch, der dorthin kommt, wird gleich wertgeschätzt. Ich habe schon erlebt, dass Menschen dorthin kamen, die gerade in psychische Krisen durchgemacht hatten und gerade nicht sehr viel Selbstbewusstsein hatten, zum Trialog gekommen sind und dort gestärkt rausgegangen sind, weil sie gemerkt haben, ja, ich werde dort angenommen, wie ich bin.
0: Wo bekommen interessierte Hörerinnen und Hörer weitere Informationen?
2: Jetzt kann man sich Stift und Zettel schnappen. Einmal die Homepage trialog-bs.de. Nochmal trialog-bs.de oder alternativ bei der-weg-bs.de. Auch nochmal das zweite Mal der-weg-bs.de. Neben der Homepage sind auch die Flyer in vielen Institutionen zu finden, im Gemeindepsychiatrischen Zentrum, beim Sozialpsychiatrischen Dienst, in Arztpraxen, bei PsychiaterInnen, Neurologinnen, PsychotherapeutInnen, bei sozialen Assistenzen, Tagesstätten.
0: Herzlichen Dank an meine Gäste. Sie hörten Wolfgang Altstädt in Sozialspezial bei Radio Okerwelle.

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1: Um 20 Uhr mit Peter Eichenberg. 5 Jahre nach der Flutkatastrophe im Ahrtal ist heute der Opfer gedacht worden. Beim zentralen Gedenkakt in Bad Neuenahr-Ahrweiler sagte Kanzler Merz, Deutschland müsse sich besser auf die Folgen des Klimawandels vorbereiten. Und er erinnerte an die Verwundbarkeit des Menschen angesichts von Naturkatastrophen.
2: Sie hier im Ahrtal teilen miteinander Erfahrungen, die unvorstellbar sind für die meisten Menschen in unserem Land. Und ich kann auch selbst nur versuchen nachzuempfinden, wie sich das Leben derjenigen verändert, die erleben mussten, was innerhalb weniger Stunden das eigene Zuhause buchstäblich unter den eigenen Füßen davongerissen wird. Die Bilder der Zerstörung, sie erinnern uns daran, wie verletzlich, wie verwundbar wir Menschen sind.
1: Bundeskanzler Merz. Die USA und der Iran greifen sich weiter gegenseitig an. Zuletzt hat die US-Luftwaffe erneut Ziele im Iran attackiert. Vorher bombardierte der Iran Schiffe in der Straße von Hormus sowie Ziele in Bahrain und Jordanien. Unterdessen ist US-Präsident Trump von dem Plan, eine Gebühr von Schiffen auf der Straße von Hormus zu verlangen, wieder abgerückt. Er werde die Abgabe mit Handels- und Investitionsabkommen ersetzen, so Trump. Das US-Militär wird bis zum 30. September vollständig aus dem Irak abziehen. Entsprechend äußerte sich der irakische Ministerpräsident El-Saidi bei einem Treffen mit US-Präsident Trump in Washington. Der Präsident erklärte, seine Regierung glaube nicht, dass das Militär dort noch gebraucht werde. Die Zahl der US-Truppen im Irak war in den vergangenen Monaten bereits verringert worden. Im ersten Halbfinale der Fußball-Weltmeisterschaft treffen am Abend Frankreich und Spanien aufeinander. Anpfiff in Dallas ist um 21 Uhr. Aus dem ARD-WM-Team Hendrik Lückhoff.
3: Spanien startet mit der gleichen Elf wie im Viertelfinale. Bei Frankreich gibt es 2 Änderungen. Auf Linksaußen beginnt Barcola für Doué, in der Zentrale Tchouaméni für Koné. Kapitän Mbappé ist rechtzeitig fit geworden. Bei der deutschen Mannschaft rückt ein Engagement von Jürgen Klopp als Bundestrainer näher. Erstmals hat es ein Gespräch zwischen dem DFB und Klopps aktuellem Arbeitgeber, dem Red Bull-Konzern, gegeben. Unter anderem waren DFB-Präsident Bernd Neuendorf und Red Bull-Chef Oliver Minzlaff dabei. DFB-Vize Hans-Joachim Watzke bestätigte das Treffen am Abend. Es hat in München stattgefunden.
1: Das waren die Nachrichten. Das Wetter in Norddeutschland, nachts oft klar, in Südniedersachsen noch letzte Schauer oder Gewitter, Tiefstwerte 18 bis 10 Grad. Morgen viel Sonne, später vereinzelte Schauer oder Gewitter, Höchstwerte 22 bis 30 Grad. Und am Donnerstag teils heiter, teils Schauer bei 22 bis 30 Grad. Es ist 20.03 Uhr.
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4: Schwacher IHK-Konjunkturbericht. Wirtschaftliche Lage in der Region bleibt angespannt. Geplante Reform der Rettungsdienste. Landkreis Helmstedt schließt sich Kritik an. Und Braunschweigs digitaler Basiszwilling. Neue Funktionen für Umwelt- und Klimadaten. Im Studio Marieke Eichner. Das sind die Meldungen im Einzelnen. Die Industrie- und Handelskammern Braunschweig und Lüneburg-Wolfsburg haben ihren Konjunkturbericht für das zurückliegende Quartal veröffentlicht. In der Umfrage bewerteten die 300 teilnehmenden Unternehmen ihre aktuelle und künftige Geschäftslage unverändert negativ. Auf die Frage nach der geschäftlichen Lage bezeichne derzeit nicht einmal jeder 5. Betrieb diese als gut, teilten die Kammern mit. Und nur jeder 10. befragte Betrieb erwarte eine geschäftliche Aufhellung. Als größte Risiken nannten die Unternehmen vor allem die wirtschaftlichen Rahmenbedingungen, gefolgt von hohen Energie- und Rohstoffpreisen sowie die Inlandsnachfrage und die Entwicklung der Arbeitskosten. Wie die Kammern mitteilten, verbleibt der sogenannte Konjunkturklima-Indikator auf einem Wert von 79, neutral sei ein Wert von 100. Eine derart lang anhaltende Schwächephase habe es im Rahmen der regionalen Konjunkturbeobachtung nie zuvor gegeben, so die Kammern. Mit einer im Kreistag beschlossenen Resolution schließt sich der Landkreis Helmstedt der Kritik an der geplanten Reform der Rettungsdienste an. Demnach werden vor allem ein zu hoher Dokumentationsaufwand und nicht umsetzbare Sparauflagen befürchtet. Niedersächsische Landkreise seien keine Sachleistungserbringer der gesetzlichen Krankenkassen, sondern selbstverwaltete und umfassend für die Notfallrettung zuständige Gebietskörperschaften, heißt es in der Resolution. Völlig inakzeptabel sei, wenn die Bundesregierung nun versuche, bei der lebenskritischen 112 einen festen und pauschalen Kostendeckel draufzulegen. Eine Reform der Notfallrettung sei nötig, die die Zuständigkeiten der Länder und Kommunen für den Rettungsdienst wegen der Einheit der Gefahrenabwehr vor Ort umfassend achte, so der abschließende Appell. Dafür dürfe der Bund nicht die Kommunen in die Rolle des Sachleistungserbringers nach Krankenkassenrecht zwingen. Die Stadtverwaltung Braunschweig hat neue Funktionen im sogenannten digitalen Basiszwilling freigeschaltet. Dazu gehören unter anderem die Suche nach kühlen Orten sowie die Anzeige des Hitzebetroffenheitsindex. Die Karte der kühlen Orte zeige neben Grün- und Wasserflächen auch schattige Wege und Sitzgelegenheiten sowie Trinkbrunnen, teilte die Verwaltung mit. Grundlage des Hitzebetroffenheitsindex sei eine Analyse verschiedener Einflussfaktoren wie Versiegelungsgrad, Oberflächentemperatur, Bevölkerungsdichte und Grünvolumen. Außerdem stehen nun für die Zeitreihe von Luftbildern zusätzliche Satellitendaten zur Verfügung. Zudem kann das Gebäude Alte Waage im hochauflösenden 3D-Modell betrachtet werden. Der digitale Basiszwilling werde kontinuierlich weiterentwickelt und als zentrale Plattform für die Visualisierung und Erkundung städtischer Daten ausgebaut, so die Verwaltung. Und das waren Nachrichten aus der Region. 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
1: Um 21 Uhr mit Peter Eichenberg. 5 Jahre nach der Flutkatastrophe im Ahrtal ist heute der Opfer gedacht worden. Beim zentralen Gedenkakt in Bad Neuenahr-Ahrweiler sagte Kanzler Merz, Deutschland müsse sich besser auf die Folgen des Klimawandels vorbereiten. Und er erinnerte an die Verwundbarkeit des Menschen angesichts von Naturkatastrophen.
2: Sie hier im Ahrtal teilen miteinander Erfahrungen, die unvorstellbar sind für die meisten Menschen in unserem Land. Und ich kann auch selbst nur versuchen nachzuempfinden, wie sich das Leben derjenigen verändert, die erleben mussten, was innerhalb weniger Stunden das eigene Zuhause buchstäblich unter den eigenen Füßen davongerissen wird. Die Bilder der Zerstörung, sie erinnern uns daran, wie verletzlich, wie verwundbar wir Menschen sind.
1: Bundeskanzler Merz. US-Präsident Trump will nun doch auf eine Gebühr für Schiffspassagen durch die Straße von Hormus verzichten. Nach sehr produktiven Gesprächen mit den Führungen der Golfstaaten habe er beschlossen, die Abgabe durch Handels- und Investitionsabkommen zu ersetzen. Aus Washington, Nina Barth.
3: Mit wem Trump gesprochen hat und ob die Golfstaaten tatsächlich schon Zusagen gemacht haben, teilte er nicht mit. Erst gestern hatte Trump erklärt, dass die US-Blockade iranischer Häfen wieder aufgenommen werde. Kein Schiff, das den Iran ansteuern oder von dort ablegen wolle, dürfe die Straße von Hormus mehr passieren. Allen anderen Schiffen sei die Durchfahrt gestattet. Dafür würden die USA aber eine Gebühr von 20% des Frachtwertes erheben. Der US-Präsident hat in der Vergangenheit immer wieder Ankündigungen gemacht, die dann aber doch nicht umgesetzt wurden.
1: Das vom Bund geplante Abschiebeterminal am Münchner Flughafen hat eine entscheidende Hürde genommen. Der Aufsichtsrat der Flughafengesellschaft machte per Mehrheitsentscheidung den Weg für das Projekt frei. Zugleich wurde betont, dass das Gebäude ausschließlich von der Bundespolizei genutzt werden solle. Mit dem eigenen Abschiebeterminal will der Bund die Zahl der Abschiebungen deutlich erhöhen. Nach dem Brand auf einer Baustelle in einem Gebäude in Brüssel ist ein 6. Toter gefunden worden. Alle Opfer seien im selben abgestürzten Aufzug gewesen, sagte eine Mitarbeiterin der Staatsanwaltschaft. Demzufolge waren während des Feuers 2 Aufzüge mehrere Stockwerke tief nach unten gestürzt. Den 2. Aufzug konnten die Helfer noch nicht öffnen. Das waren die Nachrichten. Das Wetter in Norddeutschland, nachts oft klar, in Südniedersachsen noch letzte Schauer und Gewitter, Tiefstwerte 18 bis 10 Grad. Morgen viel Sonne, vereinzelt später Gewitter oder Schauer, Höchstwerte 22 bis 30 Grad. Und am Donnerstag ist es teils heiter, teils gibt es Schauer, Höchstwerte 22 bis 30 Grad. Die Zeit 21.03 Uhr.
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4: Schwacher IHK-Konjunkturbericht. Wirtschaftliche Lage in der Region bleibt angespannt. Geplante Reform der Rettungsdienste. Landkreis Helmstedt schließt sich Kritik an. Und Braunschweigs digitaler Basiszwilling. Neue Funktionen für Umwelt- und Klimadaten. Im Studio Marieke Eichner. Das sind die Meldungen im Einzelnen. Die Industrie- und Handelskammern Braunschweig und Lüneburg-Wolfsburg haben ihren Konjunkturbericht für das zurückliegende Quartal veröffentlicht. In der Umfrage bewerteten die 300 teilnehmenden Unternehmen ihre aktuelle und künftige Geschäftslage unverändert negativ. Auf die Frage nach der geschäftlichen Lage bezeichne derzeit nicht einmal jeder 5. Betrieb diese als gut, teilten die Kammern mit. Und nur jeder 10. befragte Betrieb erwarte eine geschäftliche Aufhellung. Als größte Risiken nannten die Unternehmen vor allem die wirtschaftlichen Rahmenbedingungen, gefolgt von hohen Energie- und Rohstoffpreisen sowie die Inlandsnachfrage und die Entwicklung der Arbeitskosten. Wie die Kammern mitteilten, verbleibt der sogenannte Konjunkturklimaindikator auf einem Wert von 79, neutral sei ein Wert von 100. Eine derart lang anhaltende Schwächephase habe es im Rahmen der regionalen Konjunkturbeobachtung nie zuvor gegeben, so die Kammern. Mit einer im Kreistag beschlossenen Resolution schließt sich der Landkreis Helmstedt der Kritik an der geplanten Reform der Rettungsdienste an. Demnach werden vor allem ein zu hoher Dokumentationsaufwand und nicht umsetzbare Sparauflagen befürchtet. Niedersächsische Landkreise seien keine Sachleistungserbringer der gesetzlichen Krankenkassen, sondern selbstverwaltete und umfassend für die Notfallrettung zuständige Gebietskörperschaften, heißt es in der Resolution. Völlig inakzeptabel sei, wenn die Bundesregierung nun versuche, bei der lebenskritischen 112 einen festen und pauschalen Kostendeckel draufzulegen. Eine Reform der Notfallrettung sei nötig, die die Zuständigkeiten der Länder und Kommunen für den Rettungsdienst wegen der Einheit der Gefahrenabwehr vor Ort umfassend achte, so der abschließende Appell. Dafür dürfe der Bund nicht die Kommunen in die Rolle des Sachleistungserbringers nach Krankenkassenrecht zwingen. Die Stadtverwaltung Braunschweig hat neue Funktionen im sogenannten digitalen Basiszwilling freigeschaltet. Dazu gehören unter anderem die Suche nach kühlen Orten sowie die Anzeige des Hitzebetroffenheitsindex. Die Karte der kühlen Orte zeige neben Grün- und Wasserflächen auch schattige Wege und Sitzgelegenheiten sowie Trinkbrunnen, teilte die Verwaltung mit. Grundlage des Hitzebetroffenheitsindex sei eine Analyse verschiedener Einflussfaktoren wie Versiegelungsgrad, Oberflächentemperatur, Bevölkerungsdichte und Grünvolumen. Außerdem stehen nun für die Zeitreihe von Luftbildern zusätzliche Satellitendaten zur Verfügung. Zudem kann das Gebäude Alte Waage im hochauflösenden 3D-Modell betrachtet werden. Der digitale Basiszwilling werde kontinuierlich weiterentwickelt und als zentrale Plattform für die Visualisierung und Erkundung städtischer Daten ausgebaut, so die Verwaltung. Und das waren Nachrichten aus der Region. 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
5: 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Ich begrüße Sie zu
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7: Jawohl, servus und herzlich willkommen zum Metal-Magazin Hart und Direkt hier auf Radio Okerwelle. Heute wieder ein Festival-Special, nämlich vom 30. Juli bis zum 1. August steigt in Büdenstedt bei Helmstedt wieder das Helmfest. Ja, heuer schon in der 6. Auflage, nicht schlecht. Komplett ehrenamtlich organisiert, eine Bühne, rund 26 Bands, top. Ja, familiäre Atmosphäre pur, ganz weit oben, Daumen nach oben. Ja, und deswegen den Opener der heutigen Sendung liefern uns Reliquae. Die sind nämlich mit Abstand die meistgestreamteste Band des diesjährigen Lineups. Ja, diese Truppe, wer sie noch nicht kennt, Reliquae, kommt aus Osnabrück, verschmelzen seit 2009 mittelalterliche Klänge mit harten Metal-Sound. Sie spielen regelmäßig auf dem Wacken Open Air, auf dem Summer Breeze und haben mit Feuertanz einen echten Hit gelandet, der mittlerweile über 8 Millionen Mal gestreamt wurde. Ja, ich habe extra mal nachgeschaut. Nicht schlecht, ja. Und direkt danach geht's mit den Pagan Metal Urgesteinen von Wolfchant weiter.

Das waren sie. Das waren Wolf Chant mit Never Too Drunk. Klasse Pagan-Metal aus St. Oswald im Bayerischen Wald. Ja, die Band gibt's schon seit 2003. Und mit Pagan's Storm haben sie 2006 wirklich einen guten Klassiker der Szene geschrieben. Zwei Frontmänner, aggressive Screams, treffen hier auf klare Gesänge. Ja, Wolf Chant sind auch auf den großen Festivals aktiv und zu Hause. Und deswegen natürlich wurde es Zeit, dass sie auch beim Helmfest heimisch werden. Das waren Wolf Chant.

So, Thema der heutigen Sendung, das Helmfest. Ende Juli, ganz genau, steigt es vom 30. Juli bis zum 1. August. Gibt es viele, viele geile Bands, wie zum Beispiel Exenstar. Da kommen wir gleich dazu. Vielleicht ganz wichtig, ein Vorteil vom Helmfest, was die kleineren Festivals wirklich abhebt von den großen, ist ja immer so die Standardfrage. Ja, wir haben natürlich nicht nur weniger Zuschauer, nicht jeder mag es riesengroß. Ja, und es gibt nur eine Bühne, wie auch schon bei diversen anderen Festivals. Metal Frenzy fällt mir da ein. Also, liebe Leute, ihr müsst euch nicht entscheiden zwischen zwei Bands. Ja, ihr verpasst garantiert nichts. So, jetzt geht's aber weiter mit Exenstar aus Schweden. Auch eine, ja, doch sehr unterbewertete Band. Ursprünglich 98 als Coverband unter dem Namen Power Age gestartet. Mittlerweile haben sie 8 Studioalben. Ja, klassischer melodischer Power Metal steht auf der Menükarte mit Einflüssen von Stratovarius und Halloween. Wir hören mal rein. Wir spielen den Album-Opener 4 und danach geht's zu den Bergischen Löwen.

Das waren Obscurity aus Velbert im Bergischen Land mit Bergischer Hammer, der Klassiker schlechthin, dieser Bergischen Löwen, wie sie sich selbst nennen. Die gibt es schon seit 97, also über 25 Jahre im Geschäft. Und mit diesem eben gehörten Song haben sie ihrer Heimatregion, das war 2010, eine echte Hymne verpasst. Ja, Pagan und Death Metal Riffs, die man förmlich mit erhobener Faust mitsingen kann. So, ihr habt schon gehört, das Helmfest feiert dieses Jahr seine 6. Auflage. Jawohl. 2021 unter Corona-Bedingungen einst gestartet. Ja, mittlerweile ein fester Termin im norddeutschen Festivalkalender. Weiter geht's mit Paragorn aus Hamburg. Die könnt ihr auch dort live und in Farbe erleben. Die sind auch schon seit Ewigkeiten, seit 1990 am Start und damit einer der dienstältesten deutschen Power-Metal-Bands überhaupt. Ja, die Einflüsse, Judas Priest, Iron Maiden, Manowar und so weiter. Wir spielen Larger Than Life und ja, das ist tatsächlich eine Metal-Version der Backstreet Boys, mit der die Band 2008 wirklich für Aufsehen gesorgt hat. Ja, und los geht's. Hier sind Paragon.

Das waren die Facing God aus Dänemark mit Rise of the Trinity. Diese Band wurde 2015 von Sängerin Sandy Gjörz gegründet und erzählt in ihrer Musik die Geschichte von der Hexe Lilith. Ja, melodischer Death Metal mit einer ordentlichen Portion Symphonic und Okkultismus. Das waren die Facing God.

Jawohl, immer noch bei Hart in Direkt. Ihr hört das Metal-Magazin mit einem weiteren Festival-Special hier über das Helmfest, was ganz genau vom 30. Juli bis zum 1. August stattfinden wird. Die Tickets kosten nur 77,50 Euro, kann man nicht meckern. Geile Bands inklusive mit Wolf Chant, Obscurity, Traitor, Axon Star, The Crypt, Paragon, Arsene, wir haben Fatal Embrace, Reliquae, Bronze, Eden weint im Grab, Tortuga, ich kann gar nicht mehr aufhören, hier Path of Destiny, also es sind unzählige Bands, die Hälfte gefühlt habe ich ganz vergessen hier zu erwähnen, beziehungsweise würde die Sendung sprengen, deswegen widmen wir uns Eden weint im Grab. Auch eine wirklich geniale Kombo, die Dark Metal mit poetischen, morbiden deutschen Texten verbindet. Irgendwo zwischen Gruselkabarett und Metal. Wir spielen Moritat des Leierkastenmanns vom Album Geisterstunde mit Y1. Ja, vielleicht noch kurz, ohne die über 50 ehrenamtlichen Helferinnen und Helfer würde das Helmfest gar nicht mehr geben. Tja, das Orga-Team um Björn Sommerfeld und Rebecca Björner-Pach stemmt das Festival seit der Gründung komplett in Eigenregie. Ich würde sagen, Daumen nach oben. Für sie gibt's jetzt Eden weint im Grab.

Das war The Cryptex aus Hannover mit Blood Moon. Ja, diese Band ist seit 2009 mit ihrem ganz eigenen Sound zwischen Prog, Metal, Prog, Rock und Alternative Metal unterwegs, haben mittlerweile über 450 Konzerte in 23 Ländern gespielt und standen sogar schon mit Alice Cooper auf großer Bühne. Ja, für das Video zu Blood Moon haben sie übrigens mit einem echten Wolf gedreht. Auch eine coole Band, unbedingt live sehen, dieses Jahr Ende Juli, Anfang August auf dem Helmfest. Tja, das Helmfest-Gelände, wer es noch nicht kennt, liegt übrigens ziemlich versteckt am Ortsrand von Büddenstedt. Ja, wer hinfährt, sollte sich vorher gut den Weg einprägen. Zum Abschluss unserer heutigen Playlist geht's Oldschool Thrashig zu, denn auch Fatal Embrace aus Berlin, ja, seit 93 am Start, könnt ihr live erleben auf dem Helmfest. Ja, was ihr geboten bekommt, ist natürlich waschechter Thrash-Metal der alten Schule, der auch schon mit Sodom und Destruction, ja, unterwegs war. Also die Jungs, ne? Wir spielen Hellhounds und ja, danach gibt's noch einen Song, wenn ihr dranbleibt.

So, liebe Leute, damit verabschiede ich mich schon wieder für heute. Danke fürs Zuhören. Wie gesagt, das Helmfest vom 30. Juli bis zum 1. August. 3 Tage. Wir haben die 6. Auflage. Ja, Premiere war damals 2021. Ja, jährlich seitdem findet das Ganze statt. Seit 2023 dann als Helmfest. Ja, ist auf jeden Fall ein unabhängiges, komplett ehrenamtlich organisiertes Metal-Festival mit familiärer Atmosphäre. Und nach der pandemiebedingt verschobenen Premiere fand die erste Ausgabe 21 statt. Seitdem wächst das Festival kontinuierlich. Ja, mal auf die Zahlen geschaut. 2024 waren rund 1000 Besucherinnen da. Ich hoffe mal, dass wir nicht irgendwann zu groß werden. Aber ich glaube, die Organisatoren wollen das auch nicht. Gut, in dem Sinne, wir sehen uns vor Ort. Es gibt noch einen Rauschmeißer für den heutigen Dienstag. Und das ist natürlich eine Band, die ebenfalls Aufmerksamkeit verdient bekommt, nämlich Path of Destiny aus Thüringen. Die haben mit Divisions of a Spiral Synergy, das ist der Opener ihres Albums The Seed of All Evil, das war 2021, wirklich einen richtig coolen Kracher hingelegt. Seit 2007 mischt die Band Melodic Death Metal mit Black, Thrash und auch Doom-Elementen und hat in den fast 20 Jahren Bestehen über 150 Live-Gigs gespielt. Davon gibt's 9 dann auf dem Helmfest. Wir sehen uns vor Ort. Schönen Abend noch. Bis nächsten Dienstag.

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1: Um 22 Uhr mit Peter Eichenberg. Bundeskanzler Merz hat auf der zentralen Gedenkveranstaltung zum 5. Jahrestag der Flutkatastrophe im Ahrtal an die Opfer erinnert. Die Bilder der schrecklichen Flut zeigten, wie verwundbar und verletzlich die Menschen seien, sagte Merz. Aus Mainz, Thomas Nettelmann.
2: Der Bundeskanzler dankte den vielen Helfern. Sie hätten Unglaubliches geleistet, auch unter Einsatz ihres Lebens. Es habe eine bedingungslose Hilfsbereitschaft gegeben. Der rheinland-pfälzische Ministerpräsident Schnieder hatte in seiner Rede die Bürger im Ahrtal um Entschuldigung gebeten. Der Staat habe versagt, sagte Schnieder. Es sei das Versprechen und die Zusage des Staates, seine Bürgerinnen und Bürger zu schützen. Dieses Versprechen wurde nach den Worten Schnieders nicht eingehalten. Bei der Flut waren allein in Rheinland-Pfalz 136 Menschen ums Leben gekommen. 49 Todesopfer gab es in Nordrhein-Westfalen.
1: In Nizza ist des Terroranschlags auf einer Promenade heute vor 10 Jahren mit 86 Toten und mehr als 200 Verletzten gedacht worden. Unter den Opfern waren auch 2 Schülerinnen und eine Lehrerin aus Berlin. Präsident Macron betonte, niemand habe die Ereignisse vergessen. Damals war ein Tunesier mit einem LKW in eine Menschenmenge gerast. Polizisten erschossen ihn. Der sogenannte Islamische Staat reklamierte die Tat für sich. Obwohl die Ermittler Hinweise auf eine Radikalisierung des Täters fanden, ergab sich keine Verbindung zum IS. Das US-Militär setzt seine Angriffe auf den Iran fort. Das hat das zuständige Regionalkommando CENTCOM bestätigt. Zuvor hatten die iranischen Revolutionsgarden gedroht, sämtliche Energieexporte aus der Region zu blockieren. Zudem meldete Kuwait erneute Attacken aus dem Iran. Die Flugabwehr fange Raketen und Drohnen ab, teilten die Streitkräfte des Golfstaats mit. Auch in Bahrain ertönten wieder die Warnsirenen. Das Innenministerium rief die Bürger auf, sich in Sicherheit zu bringen. Das russische Militär hat offenbar 3 weitere zivile Frachter im Schwarzen Meer angegriffen. Der Militärgouverneur des Gebiets Odessa erklärte, bei der Attacke sei ein Kapitän ums Leben gekommen. Zudem seien 3 Besatzungsmitglieder verletzt. Die Schiffe fuhren demnach unter den Flaggen Tansanias und Liberias. Laut russischen Angaben hatten die Frachter Güter für das ukrainische Militär an Bord. Bei einem Angriff auf Hafenanlagen im Bereich Odessa seien zudem 2 Menschen gestorben, so der Militärgouverneur weiter. Das waren die Nachrichten. Das Wetter in Deutschland, nachts überwiegend trocken, 21 bis 10 Grad. Morgen meist freundlich, im Süden Wolken, Schauer und teilweise kräftige Gewitter, 23 bis 33 Grad. Am Donnerstag viel Sonne, Richtung Westen einzelne Schauer und Gewitter bei 24 bis 34 Grad. Und am Freitag teilweise kräftige Schauer und Gewitter bei Höchstwerten zwischen 23 und 30 Grad. Die Zeit, es ist 22.03 Uhr.
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3: Schwacher IHK-Konjunkturbericht. Wirtschaftliche Lage in der Region bleibt angespannt. Geplante Reform der Rettungsdienste. Landkreis Helmstedt schließt sich Kritik an. Und Braunschweigs digitaler Basiszwilling. Neue Funktionen für Umwelt- und Klimadaten. Im Studio Marieke Eichner. Das sind die Meldungen im Einzelnen. Die Industrie- und Handelskammern Braunschweig und Lüneburg-Wolfsburg haben ihren Konjunkturbericht für das zurückliegende Quartal veröffentlicht. In der Umfrage bewerteten die 300 teilnehmenden Unternehmen ihre aktuelle und künftige Geschäftslage unverändert negativ. Auf die Frage nach der geschäftlichen Lage bezeichne derzeit nicht einmal jeder 5. Betrieb diese als gut, teilten die Kammern mit. Und nur jeder 10. befragte Betrieb erwarte eine geschäftliche Aufhellung. Als größte Risiken nannten die Unternehmen vor allem die wirtschaftlichen Rahmenbedingungen, gefolgt von hohen Energie- und Rohstoffpreisen sowie die Inlandsnachfrage und die Entwicklung der Arbeitskosten. Wie die Kammern mitteilten, verbleibt der sogenannte Konjunkturklima-Indikator auf einem Wert von 79, neutral sei ein Wert von 100. Eine derart lang anhaltende Schwächephase habe es im Rahmen der regionalen Konjunkturbeobachtung nie zuvor gegeben, so die Kammern. Mit einer im Kreistag beschlossenen Resolution schließt sich der Landkreis Helmstedt der Kritik an der geplanten Reform der Rettungsdienste an. Demnach werden vor allem ein zu hoher Dokumentationsaufwand und nicht umsetzbare Sparauflagen befürchtet. Niedersächsische Landkreise seien keine Sachleistungserbringer der gesetzlichen Krankenkassen, sondern selbstverwaltete und umfassend für die Notfallrettung zuständige Gebietskörperschaften, heißt es in der Resolution. Völlig inakzeptabel sei, wenn die Bundesregierung nun versuche, bei der lebenskritischen 112 einen festen und pauschalen Kostendeckel draufzulegen. Eine Reform der Notfallrettung sei nötig, die die Zuständigkeiten der Länder und Kommunen für den Rettungsdienst wegen der Einheit der Gefahrenabwehr vor Ort umfassend achte, so der abschließende Appell. Dafür dürfe der Bund nicht die Kommunen in die Rolle des Sachleistungserbringers nach Krankenkassenrecht zwingen. Die Stadtverwaltung Braunschweig hat neue Funktionen im sogenannten digitalen Basiszwilling freigeschaltet. Dazu gehören unter anderem die Suche nach kühlen Orten sowie die Anzeige des Hitzebetroffenheitsindex. Die Karte der kühlen Orte zeige neben Grün- und Wasserflächen auch schattige Wege und Sitzgelegenheiten sowie Trinkbrunnen, teilte die Verwaltung mit. Grundlage des Hitzebetroffenheitsindex sei eine Analyse verschiedener Einflussfaktoren wie Versiegelungsgrad, Oberflächentemperatur, Bevölkerungsdichte und Grünvolumen. Außerdem stehen nun für die Zeitreihe von Luftbildern zusätzliche Satellitendaten zur Verfügung. Zudem kann das Gebäude Alte Waage im hochauflösenden 3D-Modell betrachtet werden. Der digitale Basiszwilling werde kontinuierlich weiterentwickelt und als zentrale Plattform für die Visualisierung und Erkundung städtischer Daten ausgebaut, so die Verwaltung. Und das waren Nachrichten aus der Region. 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

habe das Gefühl, dass die kleinsten Sachen heutzutage gar nicht mehr so hinten. Ey, wenn ich mir überlege, früher, echt, der Parken hat das gereicht, Alter. Scheiße, Parken und ein paar Getränke und dann einfach ein bisschen draußen sein. Kein Pfennig auf der Tasche, nichts oder so, aber irgendwie immer die Möglichkeit, für alles dabei zu haben. Links, rechts gucken, treiben lassen, im Zeitfall. Ich denke an das rein.

0: Mensch, du warst schon so lange nicht mehr hier aktiv im Studio. Ich muss mich jetzt erstmal ein bisschen umgewöhnen. So, hallo und herzlich willkommen zu Querbeet auf der Ruckerwelle. 104,6 am Mikrofon ist hier der Steve Gülso. Und ich habe Studiogäste. Einer von den beiden war schon mal hier. Die Veranstaltung selbst war auch schon mal hier, aber dazu sage ich jetzt am besten einfach mal nichts. Ich hoffe, ihr habt den Veranstaltungsnamen im Kopf und die Bands, die spielen werden. Und den Rest, den klären wir dann während der Sendung. Also.
1: Moin.
2: Moin, hi.
1: Ja, wir sind Julian und
2: Matthias
1: von der Dorfgemeinschaft Geitelde. Wir sind hier, um ein bisschen Werbung für unser kleines Open Air im Dorf zu machen, wobei es eigentlich ein Stadtteil von Braunschweig ist. Aber wir sehen uns doch so ein bisschen dörflicher. Geitelde ist so ein bisschen weiter draußen, in der Ecke von Rüningen, so Richtung Salzgitter-Tiede. Und wir machen jedes Jahr das Waldbühnen-Open Air. Dieses Jahr, ja, so zum 7. oder 8. Mal, das verschwimmt so ein bisschen, weil das ein fließender Übergang war. Das ist so ein Benefiz-Open-Air und der Eintritt ist immer frei und die Getränke und das Essen ist immer ganz günstig und wir sammeln jedes Jahr für einen guten Zweck.
0: Ja, das ist doch schon mal eine feine Sache. Letztes Jahr wart ihr auch hier, letztes Jahr hattet ihr, ich weiß gar nicht, da waren auch irgendwie ganz gute Bands dabei, ich hab's schon wieder vergessen.
1: ihr könnt das nicht sehen, wir sind ja im Radio, aber ja. Matze hat ein T-Shirt von einer Band vom letzten Jahr an.
0: Schon ein bisschen
2: genau. Schockromantik. Die kommen aus Essen und haben so Punkrock gemacht. Das war ziemlich geil.
0: Welche Richtung ist das Festival bei euch ausgelegt? Das Konzertfestival, je nachdem, wie man sehen möchte?
1: Wir nennen es Open Air, aber Open Air. Wir wollen irgendwann ein Festival werden.
0: Ja, es wächst, es gedeiht.
1: Ne? Genau, also musikalisch versuchen wir uns jedes Jahr immer so ein bisschen neu zu erfinden. Es ist immer so ein bisschen rocklastig. Aber wir würden auch gerne mal Schlagersänger da haben.
2: Ein bisschen
1: so.
2: Was elektronisches.
0: Heino macht ja jetzt momentan auch irgendwie so ein bisschen mit Rammstein und sowas, ne?
2: Ja, Neue Deutsche Härte hatten wir schon einmal da.
1: Wir hatten Synthie-Pop da, so Cyberpunk haben die ihre Musikrichtung genannt. Mhm. Wir hatten auch schon Metal-Bands da.
2: Pop-Rock.
1: Auf jeden Fall.
0: Helene Fischer.
1: Ja, wir haben sie angefragt und dann haben wir festgestellt, wir können sie uns nicht leisten.
0: Das ist schlecht. Das ist schlecht.
1: Dieses Jahr ist es so eine Mischung aus Pop, Rock und Punk. Erstaunlicherweise haben wir festgestellt, dass wir nur deutschsprachige Bands eingeladen haben. Das war gar nicht so beabsichtigt, weil ja, uns ist es eigentlich egal, welche Sprache gesungen wird. Hauptsache die Musik ist gut. Aber irgendwie kann zumindest jeder die Texte verstehen.
0: Das passiert manchmal irgendwie so von ganz alleine. So. Ne? Das ist dann halt eben so. Ich finde es manchmal auch nicht so schlecht, wenn man so ein Konzept hat. Ne? Also wenn das eine gerade Linie hat und das ist ja bei euch so der Fall. Wir haben gerade eingangs Tante Emma gehört im Übrigen mit Polypropylen.
1: Jawohl.
0: PP ist eine Plastikart. Die spielen, wenn ich das hier bei euch auf dem Plakat so sehe, so zwischen den Monitoren durch, die spielen bei euch.
1: Genau, die kommen aus Horstmar. Das ist, nehmt mir das nicht übel, wenn ihr gerade zuhört, Menschen aus Horstmar. Das ist wahrscheinlich genauso ein kleines Kaff wie Geitle. Vielleicht auch ein bisschen größer, ich weiß es nicht. Luftlinie sind die eigentlich nur westlich von uns. Das ist aber nicht mehr ganz Niedersachsen, es ist schon NRW.
0: Hey.
1: Ich hoffe, ich erzähle jetzt keinen Quatsch, aber das müsste ungefähr hinkommen. Genau, und die haben mich total überzeugt, weil die ein Musikvideo gemacht haben.
2: Die haben mehrere, aber eins ist halt
1: besonders geil. Ja. So ein One-Take, in dem sie auf ihren Hof unterwegs waren und viele coole alte Autos vom 100, das waren 190er Benz und
2: ja, so
1: T3s.
2: Golf Cabrio. Und,
1: genau, Golf Cabrio, Golf 1er Cabrio, ne?
2: Ja.
0: Das Erdbeerkörbchen.
1: Ja, genau. Und Mofas.
2: Und es passiert überall im Bild die ganze Zeit irgendwas. Also man kann es sich 5-mal ansehen und sieht immer noch was Neues.
1: Am geilsten sehr, sehr fand, geil. fand ich einen Typen, der eine sehr behaarte Brust hatte und da mit einem offenen Hawaii-Hemd rumgelaufen ist und ein Bier in der Hand. Das hat mich so geflasht, da habe ich gedacht, den brauchen wir auch. Wir sind ja auch ein Dorf, wir haben auch diverse Bauernhöfe.
2: Und, wir haben auch behaarte Bäuche.
1: Wir haben
0: behaarte Bäuche und Brüste.
1: Selbstverständlich, die sind kuschelig.
0: Ja, sonst zur Not gibt es ja auch Brusthaar-Toupees, ne? Bei Amazon relativ günstig zu bekommen. Ist überhaupt kein Problem. Ja, so also mit Videos, da sagst du halt wirklich was, ne? Also wenn das gut gemacht ist, dann guckt man sich sowas halt auch x-mal wieder an, ne? Ich bin ja jetzt durch mein Projekt, was ich gerade eben aktuell halt mache, sehr stark da drin. Ich mache halt viele Shorts und Reels halt eben und man tobt sich halt kreativ aus und da holt man sich natürlich da auch Inspiration. Ne? Vielleicht mache ich das auch irgendwann mal für Bands oder für Festivals oder sowas halt eben so mal Kurzaufnahmen. Ne? Also Social Media ist da tatsächlich der Key. Ne? Du musst halt gucken, dass du da über Social Media die Reichweite gewinnst. Sonst funktioniert das Ganze nicht. So, ja, wir haben hier noch weitere Musik, die wir jetzt ja erstmal spielen können.
1: Sehr wohl.
0: Da hast du jetzt hier einen Song von der Cobra Gang reingepackt.
1: Ja, die Cobra Gang, genau, die begleitet mich schon seit 27 Jahren oder so. Damals noch im Mumpitz in Wolfenbüttel war ich sehr klein. Und da war ich ungefähr 13 oder so. Und das war so das erste kleine Punk-Konzert, bei dem ich war. Da haben noch drei andere Bands gespielt, die Lower Lyric Farm, Red Starter und Sol El Nior. Und dann kann ich mich immer noch sehr gut erinnern, es hat irgendwie 4 Mark Eintritt gekostet und vorne konntest du ein paar Buttons und Platten kaufen. Und die Cobra Gang ist ja wieder aktiv, die spielen dieses Jahr beim Ackerfest. Ja. Haben zwar seit 2005 meines Wissens nach nichts Neues mehr rausgebracht, aber...
0: Ja. Naja, also da kenne ich auch andere Bands, die das gemacht haben, die noch touren und die 90 Euro Eintritt nehmen. Ich sage nur Tool.
2: Ja, das stimmt.
0: Ich glaube, das letzte Album von denen ist auch 2005 oder sowas.
1: Ich glaube nicht ganz.
0: Nee, ich glaube auch nicht ganz, aber es ist auf jeden Fall auch schon wieder fast 10 Jahre her. Ne?
1: Genau, und also, die haben davor 15 gebraucht oder so. Tool habe ich übrigens mal hier in der VW-Halle gesehen.
0: Ja, das ist ja ewig her.
1: Mit Ozzy Osbourne und Black Sabbath.
0: Ich weiß. Das war das allererste Ozzfest auf deutschem Boden, genau, in der Volkswagenhalle. Ja. Da war ich auch mit Such a Search, Black Label Society und Bad Religion.
1: Such a Search werden wir heute noch hören. Die wurden aber damals bei dem Ozzfest tatsächlich ausgebuht, falls du dich erinnerst.
0: Ja, die waren nicht so ganz so beliebt, aber ich habe sie gefeiert.
1: Also. Voll.
0: Schade, dass es die nicht mehr gibt. Na gut, so, wir waren bei Cobra Gang, wir spielen jetzt Cobra Gang und was haben wir da? Resurrection. Da ist er.

0: Ja, den darfst du jetzt mal abmoderieren.
1: Das war Resurrection von der Cobra Gang auf dem Album, auf der Mini-LP Resurrection von 2005 zu kaufen unter cobragang.de.
0: Genau, so. Und wir haben jetzt hier tatsächlich als nächstes was drinne liegen von Fee. Und diese Band erinnert mich an den Beat Club. Und jetzt kommt's. Ich glaube, die haben noch nie im Beat Club gespielt.
1: Du meinst den Beat Club in der Innenstadt?
0: Neben genau, Jeans Fritz? Den, da wo Jeans Fritz, ja. Genau da wo, also der, es war ja mal so eine, ein alter Bunker, den sie da umgebaut haben, so zum Partykeller halt eben, dem Beat Club, den berühmt-berüchtigten, der danach.
2: Den es schon seit 20 zum, Jahren nicht mehr gibt.
0: Richtig, der danach dann ja. zum Schräg geworden ist und gegenüber es vom Tango gezogen ist und aus dem ist dann, ich weiß gar nicht, den gibt es glaube ich mittlerweile auch nicht mehr. Ich weiß nicht, ob es das Tango überhaupt noch gibt.
2: Nee. Ich meine nicht.
0: Nein. Ist auch nicht mehr.
1: Aber ne? Tango, Tanzpalast am Dom, ja. Selbst in im Beat Club waren meine Eltern früher, da hieß er aber noch Keller.
0: Da hieß er noch Keller. Genau, ja. Richtig, genau. Und ich bin
1: jetzt
0: da halt
1: das Haus gar nicht mehr, ne?
0: Das ist abgerissen worden. Da haben sie auch ordentlich für gekämpft. Also mussten sie auch ordentlich kämpfen, weil es halt ein Bunker gewesen ist. Na, der musste halt weg. Zu Anfang habe ich mich so ein bisschen drüber aufgeregt, bis ich dann mal auf dem Rathausturm gestanden bin und halt mal festgestellt habe, wie viele Bauten da halt noch stehen, die überhaupt nicht so richtig ins Stadtbild reinpassen, weil schon voll. Seit, ne? Und das war halt auch eigentlich so ein Ding, was halt von der Optik ja gar nicht ins Stadtbild gepasst hat. Zu Fee, genau. Wie komme ich denn jetzt von Fee zum Beat Club?
1: Ich erzähl's. Warte, ich helfe dir, ich unterstütze dich. Der Plan ist ja heute, so als Braunschweiger Lokalsender irgendwie, und dass ich hier Gast sein darf und ein bisschen was Matze an der Musik drehen darf, dass wir nur Bands aus Braunschweig spielen. Okay, Cobra Gang kam aus Wolfenbüttel, fair enough. Aber dass wir nur Braunschweiger Bands spielen, der letzten, man muss ja, oh fuck, über 40 Jahre. Und
2: mit Ausnahme natürlich der Bands, die dieses Jahr bei uns auf dem Waldbühnen spielen.
0: Genau.
1: Da dürfen dann auch mal Bands aus Wuppertal, Berlin oder Horst mal dabei sein.
0: Das ist ja auch noch fast regional.
1: Das Wuppertal ist um die Ecke.
2: Alles fußläufig erreichbar.
1: Ich meine, wir sind in Braunschweig, das ist nun mal in der Mitte von Deutschland. Das muss man dazu sagen.
0: Also ich sag mal so, mit dem Zug bis nach Wuppertal brauchst du genauso lang, wie ich vom Wolfenbüttel aus bis nach Kremling.
1: Das, ja, fair enough. Fee ist auf jeden Fall eine sehr alte Braunschweiger Band, die es in den 80ern gab und die, ich glaube, so im Neudeutsche Welle-Umfeld.
0: Genau. Und sogar auch sehr, sehr bekannt gewesen. Ne? Und zu Fee kann ich tatsächlich was erzählen, und zwar Beat Club. In meiner Lehre halt 2003 muss das gewesen sein, vielleicht auch ein Jährchen eher oder wie auch immer. Jeden Mittwoch da halt eben, wo der Metal-Abend war, ordentlich eingepichelt. Ne? So wie sich das halt gehört. Und irgendwann komme ich dann halt da raus und mir war richtig schlecht. Dann habe ich mich auf den Ringerbrunnen gesetzt. Neben mir saß so ein rothaariger Typ. Und ich musste ganz dringend reiern. Also den Kopf nach links gedreht und der Typ, der neben mir saß, drehte seinen Kopf nach rechts und wir haben zeitgleich, es gab auf jeden Fall eine Kopfnuss. Das heißt, danach habe ich
1: Strahlen gekreuzt.
0: Ja, so in etwa. Das ist gar nicht gut. Danach habe ich auf jeden Fall voll die fetten Kopfschmerzen gehabt und nach dieser ganzen Geschichte guckt er mich an und sagt, hey, ich bin Levi. Ne? So, und dann habe ich mit dem Levi halt gequatscht, wir haben uns halt auch prima verstanden und irgendwann hat er mir dann erzählt, wie er wirklich heißt, Dennis Lewitzki. Und er ist Schlagzeuger. Sein Papa heißt Ralf Lewitzki. Ralf Lewitzki ist Schlagzeuger von welcher Band?
1: Verdammt.
0: Ja, von Fee.
1: Ach, von Fee.
0: Ralf Lewitzki ist Schlagzeuger der Band Fee. Also war das der Sohn.
1: Wahnsinn. Das ist aber geil.
0: Kannst du mal sehen?
1: Alter, ich habe deinen Sohn kennengelernt. Wie das denn? Beim Kotzen.
0: Beim Kotzen. Ja, so kommt es dann halt eben. Da siehst du dann halt auch mal, wie klein so die Welt ist. Ne? Also, und was man da so an Partys gemacht hat. Schade, dass es das alles nicht mehr gibt. Diese ganze Subkultur, also mit den ganzen Clubs in dem Braunschweiger Umkreis, die ist ja leider gestorben. Ne? Also da ist ja nicht mehr viel.
2: So. Ja, ein paar gibt es noch, aber so viele wie früher sind es nicht mehr.
0: Also was haben wir denn? Die Klaue, die Haifischbar? Da passen halt auf jeden Fall nicht so viele Leute rein, wie damals im Beat Club gewesen
1: sind. Razzupaltuff, hätte man an anderer Stelle auch gesagt dazu. Wir sind halt alte weiße Männer, die jammern, dass alles früher viel besser war.
0: Ja gut, aber wenn du Bands kennenlernen willst und ordentlich saufen willst, jetzt gibt es ja die Luke, ne? Also ist ja, da treffen sich viele Bands.
1: Bevor wir das nächste Lied hören, können wir was zur Luke sagen.
2: Oh, da haben wir ein Plakat aufgehängt für unser Festival. Und zwar war da niemand. Also wir sind da reingegangen, wollten ganz nett nachfragen und da hat einfach niemand gearbeitet. Es stand alles offen, wir hätten uns auch ein Bier zapfen können.
0: Deswegen ist das wahrscheinlich bei vielen Bands auch so beliebt.
2: Ja, und dann haben wir da halt eins unserer Plakate an die Wand gehängt.
0: Also falls hier jemand eine Mitarbeiter von der Luke zuhört, ihr könnt das ja mal auf Instagram, entweder auf das Instagram von Querbeet, Querbeet_Okawelle könnt ihr ja mal draufballern oder hier habt ihr bestimmt auch Instagram.
1: Ja, wir haben jetzt tatsächlich mal überlegt, ob wir uns ein eigenes Instagram fürs Waldbühne Open Air machen, haben wir gesagt, nee, wir sind zu faul, wir sind zu alt für Social Media. Aber es gibt einen Dorfgemeinschaft Geitelde Instagram, den findet man auf jeden Fall und da toben wir uns ein bisschen aus.
0: Also da können sich dann die Leute von der Luke mal melden, wie das jetzt genau mit dem Bezahlen funktionieren soll, nachdem man sich selbst ein Bier gezapft hat.
1: Bitte zeigt uns nicht an, wir haben kein Geld.
0: Ja, wer weiß, wer weiß. Vielleicht war derjenige auch gerade auf Toilette. Das weißt du, Personal ist heutzutage schwer zu kriegen.
1: Ey, wir standen da lange. Wir waren da 15 Minuten locker.
2: Ja. Und also eine Flasche Kohlensäure haben wir leer gemacht.
0: Ja. Ach du Lieber. Also nicht mal in Gläser gezapft, sondern direkt rein.
2: So.
0: Auch gut. Ja, wir haben jetzt hier Fee. Fee wollten wir spielen, genau. Mit Schweine im Weltall.

0: Ja, das war jetzt Logic Pro X.
1: Das waren, ja, habe ich vielleicht falsch benannt. Das waren die Indigos aus Braunschweig. Die spielen auch bei uns. Das DT ist Illusion. Eine sehr charmante...

0: Samstag in
1: 3 Wochen, glaube ich, oder?
0: Ja, das müssten 3 Wochen sein. So gut sind meine Mathe-Noten nie gewesen.
2: Ja, nicht ganz.
1: Du hast Abitur auf dem MK.
0: Ja, ein sprachliches.
1: Ach nicht so, ganz. Ja, okay, fair enough.
2: Ja, komm, Mathematik, du hast doch gesagt Mathematik, dann rechne doch mal, heute haben wir den 10. Bis ja, zum 15. sind es 5 Tage, bis zum 25. sind es dann
1: 7.
2: Genau.
0: Nee, 15 Tage. Also das genau, ist also Samstag, dann halt in 2 Wochen. 17 Uhr beginnt das Ganze und das Ganze findet statt natürlich bei uns im Dorf auf dem ehemaligen Fußballplatz, also auf dem Bolzplatz.
2: Das heißt, das Konzert ist dann auch um 20 Uhr vorbei, weil sonst gibt es Mecker von den älteren Anwohnern.
0: Ja, wir selber müssen natürlich auch ins Bett.
2: Absolut. Wäre schlimm, wenn die Bordsteine da nicht hochgeklappt werden.
0: Genau.
2: Ne?
1: Ich möchte noch dazu sagen, das ist wirklich noch Braunschweig. Ich wurde nämlich gefragt, ob man da auch mit dem Fahrrad hinfahren kann. Weil Waldbühne, das hört sich immer so nach Harz an.
2: Ja, aber, ja ist, weißt aber, du, ganz ehrlich, die Braunschweiger sind schon ein komisches Volk. Waldbühne, das muss im Harz sein.
1: ist so. Weißt du, als ich nach Braunschweig gezogen bin, das ist auch schon wieder echt 20 Jahre her, da habe ich damals bei der Schools Out Party im...
2: Das war ein Schlosspark wahrscheinlich.
1: Nee, tatsächlich nicht nee. Mehr. Wir waren in Wolfenbüttel immer im Seliger Park, ja, aber das gibt es ja so jetzt auch nicht mehr.
2: Und, ist alles verboten worden.
1: Schlosspark war ich auch mal, aber da haben sie da schon dieses Einkaufszentrum draufgebaut.
2: Scheiße, ja.
1: Und dann war das im Bürgerpark verlegt.
0: Kultur- und Bildungszentrum damals. Muss das gewesen sein.
2: Freizeit und Bildungszentrum. Genau. Das gibt es ja auch nicht mehr. Da steht jetzt,
1: ein Hotel drauf. Ja. Es ist auch ein bisschen traurig. Ich verstehe langsam, warum alte Menschen sagen, früher war alles besser.
2: Ja, früher haben wir noch tolle Läden gehabt. Besonders da haben wir auch noch den Tempel X gehabt und da konntest du danach in die Silberquelle stolpern.
1: Besonders das Internet war früher besser, nicht? Panoptikum.
2: Stimmt.
1: Aber was ich eigentlich erzählen wollte... Ich habe damals eine Band gesehen, auch eine Braunschweiger Band, die kein Mensch mehr kennt, wie irgendwie so viele. Blickfeld hießen die.
2: Ich kenne Blickfeld.
1: Du kennst Blickfeld?
2: Ja, die haben so einen ganz charismatischen, schicken Gitarristen. Der spielt heute.
1: Ich bin ja Fan von dem
2: Schlagzeuger. Der spielt heute bei einer Punkband, die sich da nennt Hot Filter.
1: Ja, genau, wollte ich gerade sagen.
2: Hot Filter.
1: Die hatten wir auch. Die hatten wir, glaube ich, auch im Gespräch bei. Ob wir die nehmen wollten, aber ich glaube, die hatten keine Zeit oder so. Aber die könnten wir, also wir könnten jetzt auch ein bisschen Blickfeld hören, weil ich würde jetzt gerne einfach Blickfeld hören. Ich weiß gar nicht genau, wie der Song heißt, weil er hat irgendwie 2 Namen. Titel, vielleicht habe ich da auch einfach Blödsinn gemacht.
2: Ist egal, wir spielen den einfach.
1: Ja. Jetzt Blickfeld aus Braunschweig von...

0: Das war ja mal sehr romantisch.
1: Ich liebe den Song. Aber ich muss gestehen, ich habe am Anfang mal Thorsten verstanden und nicht toxisch.
0: Thorsten?
1: Ja, ja,
0: Thorsten. Misheard Lyrics. Raking the Lawn und Hamster a Dentist.
2: So ist ja, das ist so ein Einlaufsong.
0: Steven Seagal.
2: Es braucht nur noch einen Boxer namens Thorsten.
1: So, das war übrigens Krachromantik mit Toxisch. Die spielen natürlich auch, ich sag das immer erst danach an, vielleicht sollte ich vorher Werbung machen. Der nächste Song ist von einer Band aus dem Waldbühnen Open Air. Hört jetzt genau hin. Das war auf jeden Fall Krachromantik mit Toxisch und die spielen auch. Und ich freue mich schon ganz, ganz doll auf die. Hab auch schon mal ein paar Mal selber mit dem auf der Bühne gestanden. Das sind super feine Jungs. Das macht mega viel Spaß. Und der Gitarrist, der hat voll einen an der Waffe.
0: Das ist gut, das ist gut. Vielleicht könnt ihr euch ja für nächstes Jahr mal gucken, ob er Excrematory Grindfuckers reinkriegt.
1: Voll.
0: Das wäre auch mal was. Wir haben ja jetzt einen neuen Song veröffentlicht. Einfach mal die Fresse halten. Der ist toll. Der ist toll.
1: Ich kenne ihn nicht, den neuen Song. Wie heißt der? Weißt du das?
0: Der heißt einfach mal die Fresse halten.
1: Einfach mal die Fresse halten. Okay, ja. Ich bin schon ruhig.
0: Da besingt er tatsächlich solche Dinge wie, ne, keine Ahnung, beim Vorstellungsgespräch gefragt worden, was kannst du am besten, geantwortet, montags krank machen, war nicht so gut. Ja, wie die Grindfuckers halt eben so sind, ne? Ist halt nur, die Frage, wenn da unten dann steht Hannover, ob das so gut kommt. Ne? Also ist ja immer noch irgendwie so ein bisschen in Braunschweig so ein Problem. Wobei ich das eigentlich nicht sehe. Gibt auch gute Bands aus Hannover. Wir haben auch schon welche hier gehabt.
1: Moodday Six oder wie die heißen zum Beispiel. Die kommen, glaube ich, auch aus der Region.
0: Genau.
1: Abstürzende Brieftauben kommen aus Hannover.
0: Stimmt.
1: Ja, die Scorpions auch.
0: Das ist doch keine Band.
1: Nee.
0: Das doch.
1: Aber es, wo wir schon bei Braunschweig und Hannover sind, es gibt eine Band oder es gab eine Band aus Braunschweig, die ist auch ungefähr 20 Jahre her, die nannten sich Lecker.
0: Lecker. Die, ich glaube, ich habe von denen zu Hause sogar noch eine CD im Regal.
1: Geil.
0: Ich bin mir nicht sicher. Also ich hab es im Kopf, so quietschebunt war das und Lecker halt eben so in unterschiedlich großen Buchstaben geschrieben oder sowas.
1: Ja, mit Doppel-K.
0: Ja, genau, mit Doppel-K, richtig. Ich glaube, ich habe tatsächlich von denen eine CD stehen.
1: Die haben auf jeden Fall einen Eintracht Braunschweig Fansong gemacht. Den hören wir jetzt aber nicht. Aber ein anderes Lied von Lecker.
0: Ja, verliebt sein.
1: Verliebt sein, genau.
0: Passt ja zu Krachromantik.
1: Voll.
0: Ja, super.

0: Ja, verliebt sein. Das ist ja von lecker.
1: Von
0: sehr lecker.
1: Ganz lustig, dieses Album ist nie so richtig veröffentlicht worden, nur so halb. Die Band hat irgendwie einen Plattenvertrag ergattert und dann waren die in Hamburg im Studio. Das hat mir der Drummer mal erzählt, der Jan Jakobsen. Dann haben die da irgendwie ein paar Monate, 2-3 Monate dieses Album produziert, sind jeden Abend teuer essen gegangen, haben in Hotels gewohnt und tagsüber halt im Studio gearbeitet. Und dann war das Album fertig und dann sind sie zur Plattenfirma gegangen und gesagt, hey, wir haben euer Album fertig. Und dann hat die gesagt, ja, stimmt, aber wir wollen das eigentlich gar nicht veröffentlichen. Hier, ihr habt das Album, ihr kriegt alle Masterrechte, ihr könnt machen, was ihr wollt, aber wir veröffentlichen es nicht. Für die Band natürlich ganz geil, weil sie jetzt da nichts abgeben mussten, aber auf der anderen Seite, wie produziert und promotet man eine Platte? Dann hatten sie ein fertiges Album, aber keinen Plattenvertrag. Aber 3 Monate wie die Könige in Hotels gelegt, abends gehen Abend feiern und
0: doch, ja. Vor allen Dingen, also man muss natürlich für die jüngeren Hörer, vielleicht haben wir ja noch jüngere Hörer, das ist immer so die Sache. Man muss natürlich erwähnen, ne, das waren andere Zeiten. Na, weil die werden sich nämlich jetzt fragen, wieso ist es denn, hätte doch bei Spotify hochladen können oder auf Instagram ein paar Shorts veröffentlichen, das geht doch. Das gab es damals noch nicht. Da hatte man nur die Möglichkeit, das auf Platte fertig zu machen. Oder man hat es halt eben zu Hause selbst gemacht, für die Leute, die die Technik hatten, die war schweineteuer, ne? So ein Interface alleine für so eine dusselige Gitarre. Und da waren das ja noch Einzelinterfaces. Da konntest du mit dem Interface nicht Gitarre und Mikrofon abnehmen. Nee, da hast du ein Interface für Gitarre gehabt und eins für Gesang und dann vielleicht nochmal eins für Keyboard und so weiter. Und dann hast du das zusammengemixt und dann hast du es selbst auf CD gebrannt. Und am besten dann noch mit diesen Druckern, wo du dann die CDs mit direkt bedrucken konntest.
1: Stimmt, es gab auch Brenner, da musstest du die CD falsch reinigen, genau. Hattest du diese.
0: Dann konntest du dieses Lightscribe hieß das, genau. Da konntest du das auch machen. Das war schon ganz
1: cool. Ich hatte irgendwann mal einen Lightscribe.
0: Da ging im Übrigen damals bei uns in der Schule, ne, für die Leute, die kein Internet hatten oder nicht so richtig, und das muss man sich mal auf der Zunge zergehen lassen, gingen DVDs rum, weißt du, was da drauf war? Die Vollversion von Lord of the Weed.
1: Geil, auf einer DVD.
0: Ja, Lord of the Rings ist auch so ein Ding. Ich habe vor kurzem mal recherchiert und geguckt. Ich glaube, es weiß keiner, wer das Ding irgendwann mal veröffentlicht hat. Also es gibt da kaum Informationen drüber. Das ist so.
1: Es gibt einen von den Typen, habe ich letztens vor ein paar Jahren im Interview gesehen tatsächlich. Aber der meinte, war auch noch am Anfang dabei und dann war auf Wacken und war deswegen in der finalen Version dann nicht mehr dabei. Also die haben dann, ja, hat er wirklich erzählt.
0: Zu viel gesoffen auf Wacken.
1: Ja, weiß ich auch nicht. Man weiß es nicht. Aber kennst du Sinnlos im Weltraum? Quasi das Vorbild da, diese Star Trek-Parodie.
0: Genau.
1: Schöner schwarzer Kaffee.
0: Ja.
1: Großartig.
0: Geil. Da fällt mir gerade ein, wo wir schon mal so bei solchen nerdigen Sachen sind, ne? Wisst ihr eigentlich, wer letzten Monat am 26.06. 100 Jahre alt geworden ist?
1: Nee.
0: Und immer noch lebt?
1: Doch, klar. warte, hier, Dingens, also Kirk.
0: Ja, nicht ganz.
1: Klar.
0: Nee, der nicht. Ich meine jemand anders.
1: Ach so.
0: Ich kann ein Zitat aus seinen Filmen bringen.
1: Ja, dann mach das.
0: Durchkämmt die Wüste.
1: Das war bei Spaceballs.
0: Ja, richtig. Mel Brooks. Mel Brooks ist 100 Jahre alt geworden.
1: Wahnsinn.
0: Und das Geile ist, er hat gesagt, seinen Spaceballs 2 will er unbedingt noch erleben. Der kommt nächstes Jahr raus.
1: Hammer.
0: Der zweite Teil von Spaceballs.
1: Mel Brooks, großartig. Schaffen wir noch einen Song?
0: Ja, einen kriegen wir noch rein.
1: Dann würde ich gerne... weil es ja gleich Nachrichten und sowas. Und weil wir da so viele schöne, unschöne Dinge in den Nachrichten hören, gibt es jetzt einen Song von einer Band, die auch dieses Jahr beim Waldbühnen Open Air spielen wird, nämlich die Band Arsen. Und mit dem Lied Worte gegen den Krieg.
0: Genau, und wir hören uns dann nach den Nachrichten wieder. Mhm.

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1: Um 23 Uhr mit Peter Eichenberg. 5 Jahre nach der Flutkatastrophe im Ahrtal ist heute der Opfer gedacht worden. Beim zentralen Gedenkakt in Bad Neuenahr-Ahrweiler sagte Kanzler Merz, Deutschland müsse sich besser auf die Folgen des Klimawandels vorbereiten, und er erinnerte an die Verwundbarkeit des Menschen angesichts von Naturkatastrophen.
2: Sie hier im Ahrtal teilen miteinander Erfahrungen, die unvorstellbar sind für die meisten Menschen in unserem Land. Und ich kann auch selbst nur versuchen nachzuempfinden, wie sich das Leben derjenigen verändert, die erleben mussten, was innerhalb weniger Stunden das eigene Zuhause buchstäblich unter den eigenen Füßen davongerissen wird. Die Bilder der Zerstörung, sie erinnern uns daran, wie verletzlich, wie verwundbar wir Menschen sind.
1: Bundeskanzler Merz. In Nizza ist der Opfer der Terroranschläge auf einer Promenade heute vor 10 Jahren mit 86 Toten gedacht worden. Darunter waren auch 2 Schülerinnen und eine Lehrerin aus Berlin. Präsident Macron betonte, niemand habe die Ereignisse vergessen. Damals war ein Tunesier mit einem LKW in eine Menschenmenge gerast. Polizisten erschossen ihn. Der sogenannte Islamische Staat reklamierte die Tat für sich. Obwohl die Ermittler Hinweise auf eine Radikalisierung des Täters fanden, ergab sich keine Verbindung zum IS. Das US-Militär hat nach eigenen Angaben eine neue Angriffswelle auf den Iran gestartet. Diese habe vor 2 Stunden begonnen, teilte das zuständige Regionalkommando mit. Ziel sei es, die Möglichkeiten des Irans weiter zu schwächen, Attacken auf die Handelsschifffahrt in der Straße von Hormuz auszuüben. US-Präsident Trump hatte die Waffenruhe mit Teheran vergangene Woche für beendet erklärt. Das russische Militär hat offenbar 3 weitere zivile Frachter im Schwarzen Meer angegriffen. Der Militärgouverneur des Gebiets Odessa erklärte, bei der Attacke sei ein Kapitän ums Leben gekommen. Zudem seien weitere 3 Besatzungsmitglieder verletzt. Die Schiffe fuhren demnach unter den Flaggen Tansanias und Liberias. Laut russischen Angaben hatten die Frachter Güter für das ukrainische Militär an Bord. Spanien hat sich bei der Fußballweltmeisterschaft das Finale erreicht. Das Team setzte sich im 1. Halbfinale gegen Frankreich mit 2:0 durch. Der Finalgegner der Spanier wird morgen zwischen England und Argentinien ermittelt. Das waren die Nachrichten. Das Wetter in Deutschland, nachts überwiegend trocken, 21 bis 10 Grad. Morgen meist freundlich, im Süden Wolken, Schauer und teilweise kräftige Gewitter, 23 bis 33 Grad. Und am Donnerstag viel Sonne, Richtung Westen einzelne Schauer und Gewitter, Höchstwerte 24 bis 34 Grad. Es ist 23.03 Uhr.
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3: Schwacher IHK-Konjunkturbericht. Wirtschaftliche Lage in der Region bleibt angespannt. Geplante Reform der Rettungsdienste. Landkreis Helmstedt schließt sich Kritik an. Und Braunschweigs digitaler Basiszwilling. Neue Funktionen für Umwelt- und Klimadaten. Im Studio Marieke Eichner. Das sind die Meldungen im Einzelnen. Die Industrie- und Handelskammern Braunschweig und Lüneburg-Wolfsburg haben ihren Konjunkturbericht für das zurückliegende Quartal veröffentlicht. In der Umfrage bewerteten die 300 teilnehmenden Unternehmen ihre aktuelle und künftige Geschäftslage unverändert negativ. Auf die Frage nach der geschäftlichen Lage bezeichne derzeit nicht einmal jeder 5. Betrieb diese als gut, teilten die Kammern mit. Und nur jeder 10. befragte Betrieb erwarte eine geschäftliche Aufhellung. Als größte Risiken nannten die Unternehmen vor allem die wirtschaftlichen Rahmenbedingungen, gefolgt von hohen Energie- und Rohstoffpreisen sowie die Inlandsnachfrage und die Entwicklung der Arbeitskosten. Wie die Kammern mitteilten, verbleibt der sogenannte Konjunkturklima-Indikator auf einem Wert von 79, neutral sei ein Wert von 100. Eine derart lang anhaltende Schwächephase habe es im Rahmen der regionalen Konjunkturbeobachtung nie zuvor gegeben, so die Kammern. Mit einer im Kreistag beschlossenen Resolution schließt sich der Landkreis Helmstedt der Kritik an der geplanten Reform der Rettungsdienste an. Demnach werden vor allem ein zu hoher Dokumentationsaufwand und nicht umsetzbare Sparauflagen befürchtet. Niedersächsische Landkreise seien keine Sachleistungserbringer der gesetzlichen Krankenkassen, sondern selbstverwaltete und umfassend für die Notfallrettung zuständige Gebietskörperschaften, heißt es in der Resolution. Völlig inakzeptabel sei, wenn die Bundesregierung nun versuche, bei der lebenskritischen 112 einen festen und pauschalen Kostendeckel draufzulegen. Eine Reform der Notfallrettung sei nötig, die die Zuständigkeiten der Länder und Kommunen für den Rettungsdienst wegen der Einheit der Gefahrenabwehr vor Ort umfassend achte, so der abschließende Appell. Dafür dürfe der Bund nicht die Kommunen in die Rolle des Sachleistungserbringers nach Krankenkassenrecht zwingen. Die Stadtverwaltung Braunschweig hat neue Funktionen im sogenannten digitalen Basiszwilling freigeschaltet. Dazu gehören unter anderem die Suche nach kühlen Orten sowie die Anzeige des Hitzebetroffenheitsindex. Die Karte der kühlen Orte zeige neben Grün- und Wasserflächen auch schattige Wege und Sitzgelegenheiten sowie Trinkbrunnen, teilte die Verwaltung mit. Grundlage des Hitzebetroffenheitsindex sei eine Analyse verschiedener Einflussfaktoren wie Versiegelungsgrad, Oberflächentemperatur, Bevölkerungsdichte und Grünvolumen. Außerdem stehen nun für die Zeitreihe von Luftbildern zusätzliche Satellitendaten zur Verfügung. Zudem kann das Gebäude Alte Waage im hochauflösenden 3D-Modell betrachtet werden. Der digitale Basiszwilling werde kontinuierlich weiterentwickelt und als zentrale Plattform für die Visualisierung und Erkundung städtischer Daten ausgebaut, so die Verwaltung. Und das waren Nachrichten aus der Region. 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

0: Hallo und herzlich willkommen zu Querbeet auf der Okerwelle 104,6. Am Mikrofon ist hier immer noch der Steve Gülzow und ich habe immer noch Studiogäste und ich schmeiß das Mikro rüber.
1: Tja, moin, ich bin der Julian.
2: Und hier ist Matthias.
0: Immer noch.
1: Genau, wir sind die Jungs vom Waldbühnen Open Air. Das in Braunschweig-Geitel stattfindet, ein Familien-Open-Air mit Hüpfburg und Bands und ganz günstigen Getränke und Essenspreisen und alles, was wir am Ende noch über haben. Und das ist meist noch ordentlich was, denn wir alle bezahlen uns selber gar nichts. Spenden wir an einen wohltätigen Zweck. Und dieses Mal geht das ans Haus Regenbogen. Das ist ein Kinderheim in der Weststadt von Braunschweig. Genau, und die haben ein Pferd. Ein Pferd, so ein Therapiepferd, kann man das so sagen?
0: Therapiepferd, ja, das ist tatsächlich so.
1: Das wird komplett durch Spenden gehalten. Gefüttert. Ja, ein Pferd erhält man nicht, ne?
0: Es wird durch Spenden. So ein Pferd trinkt halt kein E10, ne?
1: Nee.
0: Auch wenn es PS hat.
1: So, ja, es hat PS, aber tankt dein Auto E10 oder ist ein E-Auto?
0: Na, ich mein Auto tatsächlich Liquid Natural Gas.
1: Ach so, du hast ein LPG-Auto.
0: Ja, nee, Quatsch, Liquid Compressed. Ja. Also ich habe tatsächlich ein Erdgasauto.
1: Ach so, ja, stimmt, die gibt's selten.
0: Ich fahre mit erneuerbaren Energien, werde aber genauso von dem da oben, ne, heißt, das ist ein Scheißding. Obwohl das, was hier in Deutschland, das ist ja alles Biogas. Ne? Also das ist ja im Endeffekt das, was an CO2 rauskommt, ist reingegangen. Das ist
1: Nullrechnung,
0: genau.
1: Hast du da einen Staubsauger an deinen, wie spät haben wir's?
0: Ja, deswegen regelmäßig auf Toilette gehen, ne? Da wird ein bisschen Biogas draus hergestellt.
1: Und wir unterstützen dieses Pferdchen, was, ich meine, jeder, der sich mit Pferden auskennt, weiß, wie teuer sowas ist und wie wichtig das ist für Menschen, dass man, Tiere sind einfach ein bisschen anders als Menschen und die helfen ganz, ganz vielen Menschen viel mehr wieder in die sogenannte Normalität zurückzukommen, als wir Menschen
0: ganz
1: das können. Und wir haben auch vor einigen Jahren das Kinderhospiz Löwenherz unterstützt. Wir haben die Obdachlosenhilfe unterstützt. Wir haben auch mal mehrere Leute unterstützt, wie zum Beispiel Kindertagesstätten. Da wird ja auch immer weiter gestrichen und so. Dieses Jahr auf jeden Fall das Haus Regenbogen in der Weststadt. Ich habe sogar noch ein paar Künstler aus der Weststadt hier in der Playliste. Aber...
0: Jetzt kommt ein Künstler, wo kommt der her? Also ich glaube XRX, wo kommt der her? Ich weiß es gar nicht.
1: Er muss einen Bezug zu Braunschweig haben. Kennt ihr das, wenn ihr am Samstagvormittag war das meistens? Ne?
0: Ja, richtig, genau.
1: Samstagvormittag vor Graf in der Innenstadt von Braunschweig.
0: Ja, oder für die Leute, die das noch kennen, tatsächlich kannst du ja sagen, Schauland und
1: Citypoint. Ja, genau. Oh, hatten wir letztes Mal, ne? Citypoint, Jazzkantine hatte keinen Bock damals im Citypoint gedreht, aber Jazzkantine wollen wir gar nicht hören, habe ich gar nicht mitgebracht. Wäre auch eine Braunschweiger Band gewesen.
0: Ja, richtig.
1: Da gab es den Prediger, haben wir ihn alle genannt. Wie er wirklich heißt, weiß ich nicht.
0: Keine Ahnung, aber es gibt auf jeden Fall auch noch YouTube-Videos von ihm, falls man so ein bisschen Sehnsucht nach ihm hat. Jeder kennt ihn eigentlich. Jeder
1: Prediger bei YouTube eingeben. Seine Frau war irgendwann nicht mehr dabei, ne?
0: Richtig, die stand ja auch immer nur dekorativ daneben, hat irgend so eine Tasche gehalten irgendwie, wenn ich das noch in Erinnerung hatte.
1: Das war auch eigentlich, wir hören ja gleich den Song, dann hört man auch, was er so erzählt hat. Man braucht eigentlich gar nicht mehr erzählen. Aber der Typ hatte...
0: interessante Weltsicht.
1: Der hatte eine sehr interessante Weltsicht. Und das ist ein original, nicht ganz legal aufgenommenes Video. Aber ich glaube, so richtig gegenwärt hat er sich ja auch nicht. Weil ich meine, er hat sich ja... Also da wird seine Message ja weiter verbreitet. Ja. Er hat sich selber als Christ bezeichnet. Das lasse ich jetzt mal so stehen, weil jeder hat da seine Interpretation von Religion und Glauben und so, und da will ich auch gar keinen zu nahe treten. Ich persönlich bin aus der Kirche ausgetreten, aber das nur am Rande. Das Lied, genau, XRX. Der Titel dieses Liedes ist auch ein Zitat aus seiner Rede. Das Lied heißt Die Sexualkiste der Hölle.

0: Ich habe scheinbar rausgefunden, danke Tim, der gute Mann, der Prediger, hieß entweder Klaas oder Klaus Hoffmeister.
1: Ah, okay.
0: Das ist eine unüberprüfte Info aus dem Internet.
1: Aus dem Dark Web.
0: Aus dem Dark Web. Aus dem Onion-Netz.
2: Die Dark Web-KI hat es hervorgeholt.
1: Die Dark Web-KI hat es rausgespuckt, ja.
0: Genau.
1: Ich habe da auch noch was rausgefunden. Und zwar XRX, die kommen nicht aus Braunschweig.
0: Das ist frech.
1: Die kommen aus der Stadt, ne, wo man als großes Bier ein 0,2er Bier bekommt.
0: Oh nein. Aus Düsseldorf nicht.
1: Nee. Köln. Und dann auch noch so ein Wischwasser.
2: Ja, so ein abgestandenes.
1: Ich komme aus Köln.
0: Das einzige Tolle daran ist, wenn du keinen Deckel auf dein Glas legst, wird es immer wieder gefüllt.
1: Ja, das ist gar nicht mal so unpraktisch.
2: Ja, aber der Inhalt ist ja das Problem.
0: Das Problem ist das System, mein Freund.
1: Aber interessant ist, ich habe in Köln eine spannende Erfahrung gemacht. Ich bestelle mir dann das erste so in Köln ab in eine Kneipe und bestellst dir halt ein großes Bier und kriegst ein 0,3er. Ich so, ich habe ein großes Bier bestellt. Ja, das ist ein großes. Ich sage, was ist denn bei euch ein kleines? Ja, 0,2. Da saß ich da und dachte so, okay. Hab ich mir gemerkt. Dann bin ich in Köln in einem Restaurant, ne? In der Pizzeria. Ich sage, ich möchte eine extra große Pizza haben. Und kennt ihr diese Langnese-Tische, diese großen,
0: oh ja, ne,
1: wo der Regenschirm reinkommt? Die Pizza hat über diesen Rand von diesem Tisch geguckt, hat einen, ich glaube, also locker mal so 2 Zentimeter dicken Boden gehabt, also so ein bisschen im amerikanischen Style, ne? War richtig fett belegt. Da habe ich irgendwie damals 20 Euro für bezahlt oder was.
0: Krass.
1: Und dachte so, Alter, sag mal, in Köln, die spinnen doch alle, ne? Wie soll ich denn jetzt, wenn ich Durst habe, ne? Wie viel Bier soll ich denn saufen?
0: Unglaublich. Münsterland, ne? Und so. Tante Emma spielen dieses Jahr beim Waldbühne Open Air.
1: Schön. In Münsterland?
0: Nee, aber da kommen die her.
1: Ach so.
0: Im Münsterland das Waldbühne. Wir machen daraus ein Franchise. Wir verkaufen das Waldbühne Open Air mit dem Trecker. Einfach und machen überall so Franchises auf. Es ist gar nicht so schlecht, weil ich meine, das ist ja immer ein Benefits-Ding für den guten Zweck. Also von daher, warum lass uns das nicht machen? Warum machen wir das eigentlich? Wir machen das, weil wir irgendwie Musik echt gerne mögen und weil wir gerne feiern und weil es bei uns im Südwesten von Braunschweig irgendwie gar nichts gibt. Wir mögen günstiges Bier, wir mögen günstiges Essen. Und wenn man, kennt ihr noch das Krombacher Regenwaldprojekt? Saufen für den Regenwald.
1: Saufen für den Regenwald.
2: Wir haben halt unseren eigenen Wald.
0: Das ist auch
2: wir haben
0: gut. Unseren
2: eigenen
0: Wald.
2: Saufen für den Braunschweig.
1: Saufen für den Wald in Geitelde.
0: So sieht's aus.
1: Das Problem ist wahrscheinlich bei euch, ne, Geitelde, das liegt ja auch ein bisschen weiter weg. Ne? Wolfenbüttel-Kuba-Halle kennst du, ne?
0: Sehr wohl.
1: Habe ich mich mit Braunschweigern unterhalten und da sagen die doch tatsächlich, hier nicht gerne zu Konzerten hin, weil ich komme mit den öffentlichen Verkehrsmitteln so schlecht zur Kuba-Halle. So. Ich gucke, öffentliche Verkehrsmittel, ne, ganz ehrlich, bis morgens um 6 fährt stündlich ein Bus nach Braunschweig. Und ich denke so, was ist denn das Problem? Frage ihn, dann sagt er ja, in Braunschweig fahren die Busse alle 15 Minuten auch nachts.
0: Ja, ist das so? Ich glaube das auch nur so halb.
2: Bei uns aber nicht.
0: Ich weiß, wie wir das immer gemacht haben. Wir sind immer irgendwie nach Wolfenbüttel, also vom Braunschweig, vom Joker damals. Ich habe ja auch in Wolfenbüttel früher gewohnt. Und dann immer irgendwie bis, ich weiß gar nicht mehr, bis wo der gefahren ist, nach Stöckheim und von da aus dann zu Fuß, über am Sternhaus.
1: Ich glaube ja, genau, das kannst du da hinten, kannst du dann am Wald, hinterm Wald vorbeilaufen.
0: Oder die 21 und die 20 oder 421, ja. das ist dann irgendwann nicht mehr gefahren.
1: Ja, die fuhren dann eine ganze Zeit lang nicht mehr, richtig.
2: Wir haben das tatsächlich in Geitelde direkt so gemacht. Wir sind einfach vom Joker nach Hause gelaufen.
0: Ja, meine Güte, das ist ja auch nicht weit.
2: Wir haben uns dann einfach in Breuzum noch den Sonnenaufgang angeguckt und sind dann nach Hause gelaufen und haben gehofft, dass die Eltern noch schlafen.
1: Ganz ehrlich, ich habe das in meiner Sturm- und Drangzeit habe ich das gemacht. Da habe ich im Prinzenpark, für die nicht aus Braunschweig kommen, der Prinz-Albrecht-Park, im Prinzenpark gesoffen, so richtig schön gesoffen und bin dann zu Fuß nach Hause gegangen. Und ich muss dazu sagen, ich habe in Grassel gewohnt. Das ist vom Prinzenpark bis nach Grassel, das sind locker mal 15 Kilometer. Ne?
0: Das ist in Grassel gewohnt. Da hat ein Kumpel von mir gewohnt.
1: Ja, Steffen Arns.
0: Habe ich das schon mal gesagt?
1: Das hast du schon mal erzählt.
0: Ach, scheiße, ich werde alt.
1: Bei dem bin ich auch regelmäßig gewesen.
0: Jetzt haben wir seine
2: gedoxt. Ja.
1: Der hat das Freifunk mit ins Leben gerufen,
0: so
1: oder zumindest
0: es.
1: Groß gemacht.
0: Freifunk in Braunschweig, ja. Ja, mit dem haben wir damals zusammen Stratum Null gegründet. Aber das würde ausufern. Ja. Übrigens, cooler Hackerspace, geht mal hin, ist im Schimmelhof von Braunschweig. Wenn ihr ein bisschen technikbegeistert seid und ein bisschen frickeln wollt oder einfach mit coolen Leuten rumhaken wollt, geht mal in Stratum, Schimmelhof, Hamburger Straße hier in Braunschweig. Aber lass uns jetzt mal Tante Emma mit OKF hören.
1: Dann machen wir das doch mal.

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0: Da spielt aber jemand ganz schön heftig Sackpfeife.
1: Kanta Nocte mit Schildbeid. Das war, ich habe sie vorhin gar nicht mehr erwähnt, das tut mir total leid. Das ist auch eine Band, die dieses Jahr spielen wird bei unserem Waldbühnen Open Air. Ich würde das gemeinhin als Mittelalterrock bezeichnen. Die kommen aus Wuppertal, also wohnen auch nicht um die Ecke. Und ich freue mich riesig, dass wir eine Band mit Dudelsack dabei haben.
0: Das ist schon mal was. Mittelalterrock, ist das so wie Mittelalterkäse?
1: Ja, Mittelalter-Gauder. Mittelalter-Gauder. Nein, super, super geile Band. Also auch super nette Menschen. Ich habe die tatsächlich auf meiner Playlist. So, also ich finde die echt klasse. So, ich freue mich total, dass sie da sind.
0: Ja, das ist doch schon mal, da seid ihr ja auch wirklich sehr, sehr bunt aufgestellt. Ne? Welche Bands hatten wir denn bis jetzt schon alle?
1: Wir haben eigentlich alle schon gehört. Die Indigos aus Braunschweig mit einer ganz, ganz tollen Sängerin mit ganz langen Dreadlocks. Super Ausstrahlung auf der Bühne. Dann hatten wir Tante Emma, von denen haben wir eben ja auch noch OKF gehört gehabt und vorhin Polypropylen aus Horstmar mit dem verrückten Video auf ihren Hof. Dann hatten wir Arsen, die wir ganz kurz vor den Nachrichten gehört hat, mit dem Antikriegslied
2: Worte gegen Krieg.
1: Ist, danke dir.
2: Gerne doch.
1: Kanta Nocte hatten wir jetzt. Und Krachomantik aus Arsen kommt übrigens aus Berlin, habe ich total vergessen zu

0: So, ja.
1: Genau. Da war die Musik vorbei. Das war
2: Arsen mit
1: Kollaps. Schwermetall.
2: Das war Schwermetall. Aus Berlin. Aus Berlin. Gibt noch eine andere Band aus Berlin. Welche fällt euch ein? Knorkator, richtig.
1: Naja, nicht nur Knorkator, Mandel-Kokain-Schnaps. Im Kais und Knorkator. Die haben ja sogar ihre eigene Halle da. Die
2: Knorkator-Halle. Sehr wohl.
1: Aber gibt's die denn eigentlich noch? Haben die sich nicht aufgelöst, Knorkator? Nee. Also nach dem letzten Konzert haben sie gesagt, wir lösen uns jetzt auf.
2: Das glaube ich nicht.
1: Das ist Knorkator halt. Ne? Also, ja, es steht auch auf Wikipedia. Ich glaube, die Band hat sich über 1000 Mal aufgelöst und wieder zusammengefunden. Ja.
2: Wahnsinn.
3: Ich meine,
1: ich glaube,
3: die
1: nach
3: haben
1: jedem Konzert.
3: Die,
1: ja. Ne?
3: Ich meine, die haben den Weltrekord da drin.
1: Die haben sogar einen Weltrekord in sich auflösen.
2: Finde ich gut. Das finde ich super. Das finde ich total klasse. Nee, die haben...
3: quasi hochauflösend.
1: Hochauflösend, genau.
2: Der war gut. Der war gut.
1: Hochauflösende Band, ja. Genau so sieht's aus. Jetzt haben wir hier als nächstes schon wieder was von Pro Tools drin. Ne? Aber diesmal nicht Pro Tools X, das ist also die alte Version.
2: Ich habe keine Ahnung, was das ist.

0: Das ist auf jeden Fall von After the Rain. Die haben letztes Jahr bei uns gespielt und vorletztes Jahr. Das ist so eine, auch eine Braunschweiger Band. Die kommen sogar direkt aus Geitelde.
1: Ach, da haben die ja gar keine weitere Anreise.
0: Nee, tatsächlich nicht. Die kamen aus Salzgitter und hier und dort. Und die gibt es auch schon echt lange, seit 13 Jahren.
1: Das ist eine Hausnummer.
0: Und die sind so verschrien, dass sie so eine böse Metalband sind, so mit Gegrunze und so. Die haben jetzt aber irgendwie, sind die dabei, ein neues Album zu releasen und ich darf einen Song von dem spielen. Das heißt, der Song heißt Shadows und das ist ein Lied über die Dämonen und Geister, die uns manchmal so umtreiben und ein Lied, was Hoffnung machen soll und dass, wenn man eine dunkle Zeit in seinem Leben erlebt, dass man die Hoffnung niemals aufgeben soll und kämpfen soll, denn das Leben lohnt sich. Das lohnt sich. Das ist wirklich cool. Shadows von After the Rain.

0: wo sind wir denn jetzt hier? Hoho.
1: Ja, das war After the Rain aus Braunschweig. Und wir sind immer noch hier, um das Waldbühne Open Air zu promoten. 25. Juli ab 17 Uhr bei uns auf dem Sportplatz des TSV Geitelde. Kommt vorbei, Eintritt ist frei. Könnt euch auch einfach nur hinsetzen und die Musik genießen. Ihr braucht euch gar keine Getränke holen. Aber die Getränke sind sehr günstig. Ein 0,3er Bier kostet, glaube ich, 3 Euro.
2: Ich weiß es nicht aus dem Kopf. Ich glaube 3 Euro.
1: Es ist auf jeden Fall günstiger als beim Ärztekonzert.
0: Das ist doch schon mal was. Das ist doch definitiv schon mal was. Das kostet die Currywurst oder sag ich mal, Bratwurst.
1: 2 Euro, glaube ich, oder?
2: Nee. Ich meine auch 3 Euro.
1: Auch 3 Euro, alles 3 Euro.
0: Alles 3 Euro. Heute alles 3 Euro.
1: Aber Krakauer und Bratwurst kosten genau gleich viel. Dann haben wir noch Pommes. Die Pommes kosten 2 Euro. Auch nicht.
0: Das weiß ich nicht. Also ganz wichtig ist, was man mit dazu erwähnen müsst, ihr müsst da hinfahren nach Geitelde. Und zwar einfach aus dem Grund, wir sind alles Lokalpatrioten. Und wenn ihr da nicht hinfahrt, dann geht Wolters komplett insolvent.
1: Stimmt, ist völlig richtig. Das Bier ist von Wolters dieses Jahr. Wir hatten die Jahre davor die Altenauer Brauerei aus Goslar, glaube ich. Dieses Jahr ist es Wolters.
0: Ja, also Wolters
1: saufen. Ja, wir müssen.
2: Ja,
1: Wolters oder Wolters nicht?
0: Das also, Ganze ist mal ganz ehrlich, waren dabei den Regenwald retten, indem er Krombacher säuft, jetzt Wolters retten, indem er Wolters säuft.
2: So. Ja, das ist ein Benefizkonzert. Wir retten hier alles, was wir können.
0: Die haben ja den Applausgarten abgesagt deshalb, ne?
1: Ach echt?
0: Mhm, der ist komplett gecancelt worden.
1: Kennst du noch das Wolters Hoffest?
0: Ja, das waren auch noch Zeiten. Da musste ich mal Bierzeltgarnituren abbauen. Das war nicht sonderlich nett.
1: Ich habe noch ein T-Shirt vom Hoffest von 2004. Das hat man nämlich damals bekommen, wenn man da gekellnert hat. Und 2004 habe ich...
0: Hast du da gekellnert?
1: Habe ich da gekellnert. Da habe ich noch ein T-Shirt. Fand ich letztens beim Dienstsport angehabt, als wir mit der Feuerwehr Dienstsport...
2: Da war ich nicht dabei. Da habe ich selber Sport gemacht.
1: Ja, anderen. Lass uns nochmal von Krachromantik Finsternis hören. Tolle Braunschweiger Band. Kommen auch zum Waldbühne Open Air. Finsternis von Krachromantik aus Braunschweig.
0: Ja, dann bauen wir das doch mal.

0: Den haben wir jetzt schon mal angeteasert.
1: Hat keiner erraten.
0: Nochmal reinziehen hier wieder. So. Ja, die Sendestunde ist vorbei.
2: Ist so.
0: Ist so, ist so.
2: Ich kann nur sagen, wenn ihr zu uns kommt und mit uns zusammen Bier trinkt und Bratwurst fresst, und wir haben auch vegane Sachen, wir haben nämlich Fladenbrot und all so eine Sachen da am Start. Also wir haben nicht nur vegane Bratwurst, sondern wir haben...
0: Veganes Fladenbrot.
2: Wir haben veganes Fladenbrot.
1: Wir haben auch vegane Pommes.
2: Nein,
1: wir haben uns ein bisschen Mühe gegeben.
2: Genau, es wird dieses Jahr keine Falafel mehr geben, weil die sehr schlecht gelaufen sind, aber wir haben andere Dinge dafür. Ja, wir möchten uns bei allen bedanken, die uns unterstützt haben. Die öffentliche Versicherung hat uns zum Beispiel ein paar Flyer gedruckt. Der Steuerberater in Salzgitter hat uns ein paar Münzen zugeschmissen. Der Malermeisterbetrieb Schneider bei uns aus Geitel hat uns auch ein bisschen Geld zugeworfen. Goethes macht uns die Brötchen, die Würstchen ein bisschen günstiger. Und der Obsthof Ries lässt uns deren Kühlkammer nutzen. Ich möchte aber dazu sagen, dass wir das keine Reichtümer sind. Was wir an Geld gespendet bekommen haben, sind so um die 100, 150, 200 Euro. Wir bezahlen allen Bands gleich viel. Jede Band bekommt 200 Euro von uns. Der Mischer bekommt ein bisschen Geld und der Fotograf bekommt ein bisschen Geld. Und das ist alles, was wir ausgeben können. Wir bezahlen uns selber alle nichts. Und wir möchten gerne möglichst viel Geld ans Haus Regenbogen in der Weststadt geben, weil die eine ganz, ganz wichtige Arbeit machen, unserer Meinung nach. Und genau, wir danken euch fürs Zuhören.
0: Ja, genau. Kommt also nach Geitelde am 25.07.
2: Um 17 Uhr.
0: Um 17 Uhr. Den Open-Air-Platz könnt ihr nicht übersehen.
2: Den kann
0: oder
2: man
0: überhören.
2: Nicht überhören oder übersehen.
1: Dann nicht, nein.
2: Nein.
0: Also dementsprechend, seid da, die Bands habt ihr gehört und wir verabschieden uns jetzt
2: verabschieden
0: von euch.
2: Wir verabschieden uns. Ich bin Julian.
1: Ich bin Matthias.
0: Ja, und der Steve, wir sagen jetzt hier alle gemeinsam Tschüss, und hier liegt noch ein Song drin, aber was ganz anderes.
2: Genau, wir hören jetzt passend zu dem Kinderhospiz in der Weststadt den Song Weststadt von... Du hast völlig recht, zu dem Kinderheim in der Weststadt, den Song Weststadt von MC René. Und da wünsche ich euch einen schönen Abend. Macht's
0: tschö,
2: gut.
0: Tschö.
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1: Um 0 Uhr mit Katja Kindermann. Spanien steht im Finale der Fußball-Weltmeisterschaft. Das Team setzte sich im ersten Halbfinale gegen Frankreich mit 2:0 durch. Aus dem ARD-WM-Team Hendrik Lückhoff.
2: Die Spanier hatten das Spiel über weite Strecken im Griff und ließen die sonst so starke Offensive von Top-Favorit Frankreich kaum zur Entfaltung kommen. Oyarzabal traf im ersten Durchgang per Elfmeter, Pedro Porro sorgte in der zweiten Hälfte für den 2:0 Endstand. Es ist das zweite WM-Finale für Spanien. Da geht's entweder gegen England oder Argentinien. Frankreich hat noch die Chance auf Platz 3. Unterdessen rückt ein Engagement von Jürgen Klopp als deutscher Bundestrainer näher. Der Deutsche Fußballbund hat erstmals mit Klopps aktuellem Arbeitgeber gesprochen, dem Red Bull-Konzern. Ergebnisse wurden nach dem Treffen in München nicht öffentlich.
1: 5 Jahre nach der Flutkatastrophe im Ahrtal ist der Opfer gedacht worden. Beim zentralen Gedenkakt in Bad Neuenahr-Ahrweiler sagt der Kanzler Merz, Deutschland müsse sich besser auf die Folgen des Klimawandels vorbereiten. Und er erinnerte an die Verwundbarkeit des Menschen angesichts von Naturkatastrophen.
3: Sie hier im Ahrtal teilen miteinander Erfahrungen, die unvorstellbar sind für die meisten Menschen in unserem Land. Und ich kann auch selbst nur versuchen nachzuempfinden, wie sich das Leben derjenigen verändert, die erleben mussten, was innerhalb weniger Stunden das eigene Zuhause buchstäblich unter den eigenen Füßen davongerissen wird. Die Bilder der Zerstörung, sie erinnern uns daran, wie verletzlich, wie verwundbar wir Menschen sind.
1: Bundeskanzler Merz. Das US-Militär hat nach eigenen Angaben eine neue Angriffswelle auf den Iran gestartet. Das teilte das zuständige Regionalkommando mit. Demnach begann der Angriff um 21 Uhr unserer Zeit. Ziel sei es, die Möglichkeiten des Irans weiter zu schwächen, Attacken auf die Handelsschifffahrt in der Straße von Hormuz auszuüben. US-Präsident Trump hatte die Waffenruhe mit Teheran vergangene Woche für beendet erklärt. Zudem solle die Blockade iranischer Seehäfen wieder beginnen, so Trump. Das russische Militär hat offenbar 3 weitere zivile Frachter im Schwarzen Meer angegriffen. Der Militärgouverneur des Gebiets Odessa erklärte, bei der Attacke sei ein Kapitän ums Leben gekommen, zudem seien 3 Besatzungsmitglieder verletzt. Die Schiffe fuhren demnach unter den Flaggen Tansanias und Liberias. Laut russischen Angaben hatten die Frachter Güter für das ukrainische Militär an Bord. Das waren die Nachrichten. Das Wetter in Deutschland. Meist trocken, im Süden letzte Schauer und Gewitter. Tiefstwerte 21 bis 10 Grad. Tagsüber oft freundlich, im Süden Wolken, Schauer und teilweise kräftige Gewitter. Höchstwerte 23 Grad auf den Nordseeinseln bis 33 Grad in Hessen. Am Donnerstag viel Sonne, Richtung Westen einzelne Schauer und Gewitter, 24 bis 34 Grad. Die Zeit, es ist jetzt 0:03 Uhr.
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4: Schwacher IHK-Konjunkturbericht. Wirtschaftliche Lage in der Region bleibt angespannt. Geplante Reform der Rettungsdienste. Landkreis Helmstedt schließt sich Kritik an. Und Braunschweigs digitaler Basiszwilling. Neue Funktionen für Umwelt- und Klimadaten. Im Studio Marieke Eichner. Das sind die Meldungen im Einzelnen. Die Industrie- und Handelskammern Braunschweig und Lüneburg-Wolfsburg haben ihren Konjunkturbericht für das zurückliegende Quartal veröffentlicht. In der Umfrage bewerteten die 300 teilnehmenden Unternehmen ihre aktuelle und künftige Geschäftslage unverändert negativ. Auf die Frage nach der geschäftlichen Lage bezeichne derzeit nicht einmal jeder 5. Betrieb diese als gut, teilten die Kammern mit. Und nur jeder 10. befragte Betrieb erwarte eine geschäftliche Aufhellung. Als größte Risiken nannten die Unternehmen vor allem die wirtschaftlichen Rahmenbedingungen, gefolgt von hohen Energie- und Rohstoffpreisen sowie die Inlandsnachfrage und die Entwicklung der Arbeitskosten. Wie die Kammern mitteilten, verbleibt der sogenannte Konjunkturklimaindikator auf einem Wert von 79, neutral sei ein Wert von 100. Eine derart lang anhaltende Schwächephase habe es im Rahmen der regionalen Konjunkturbeobachtung nie zuvor gegeben, so die Kammern. Mit einer im Kreistag beschlossenen Resolution schließt sich der Landkreis Helmstedt der Kritik an der geplanten Reform der Rettungsdienste an. Demnach werden vor allem ein zu hoher Dokumentationsaufwand und nicht umsetzbare Sparauflagen befürchtet. Niedersächsische Landkreise seien keine Sachleistungserbringer der gesetzlichen Krankenkassen, sondern selbstverwaltete und umfassend für die Notfallrettung zuständige Gebietskörperschaften, heißt es in der Resolution. Völlig inakzeptabel sei, wenn die Bundesregierung nun versuche, bei der lebenskritischen 112 einen festen und pauschalen Kostendeckel draufzulegen. Eine Reform der Notfallrettung sei nötig, die die Zuständigkeiten der Länder und Kommunen für den Rettungsdienst wegen der Einheit der Gefahrenabwehr vor Ort umfassend achte, so der abschließende Appell. Dafür dürfe der Bund nicht die Kommunen in die Rolle des Sachleistungserbringers nach Krankenkassenrecht zwingen. Die Stadtverwaltung Braunschweig hat neue Funktionen im sogenannten digitalen Basiszwilling freigeschaltet. Dazu gehören unter anderem die Suche nach kühlen Orten sowie die Anzeige des Hitzebetroffenheitsindex. Die Karte der kühlen Orte zeige neben Grün- und Wasserflächen auch schattige Wege und Sitzgelegenheiten sowie Trinkbrunnen, teilte die Verwaltung mit. Grundlage des Hitzebetroffenheitsindex sei eine Analyse verschiedener Einflussfaktoren wie Versiegelungsgrad, Oberflächentemperatur, Bevölkerungsdichte und Grünvolumen. Außerdem stehen nun für die Zeitreihe von Luftbildern zusätzliche Satellitendaten zur Verfügung. Zudem kann das Gebäude Alte Waage im hochauflösenden 3D-Modell betrachtet werden. Der digitale Basiszwilling werde kontinuierlich weiterentwickelt und als zentrale Plattform für die Visualisierung und Erkundung städtischer Daten ausgebaut, so die Verwaltung. Und das waren Nachrichten aus der Region. 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
1: Um 1 Uhr mit Katja Kindermann. Spanien steht im Finale der Fußball-Weltmeisterschaft. Das Team setzte sich im ersten Halbfinale gegen Frankreich mit 2:0 durch. Aus dem ARD-WM-Team Hendrik Lückhoff.
2: Die Spanier hatten das Spiel über weite Strecken im Griff und ließen die sonst so starke Offensive von Top-Favorit Frankreich kaum zur Entfaltung kommen. Oyarzabal traf im ersten Durchgang per Elfmeter. Pedro Porro sorgte in der zweiten Hälfte für den 2:0 Endstand. Es ist das zweite WM-Finale für Spanien. Da geht's entweder gegen England oder Argentinien. Frankreich hat noch die Chance auf Platz 3. Unterdessen rückt ein Engagement von Jürgen Klopp als deutscher Bundestrainer näher. Der Deutsche Fußballbund hat erstmals mit Klopps aktuellem Arbeitgeber gesprochen. Dem Red Bull-Konzern. Ergebnisse wurden nach dem Treffen in München nicht öffentlich.
1: Das US-Militär hat nach eigenen Angaben eine neue Angriffswelle auf den Iran gestartet. Das teilte das zuständige Regionalkommando mit. Demnach begann der Angriff gegen 21 Uhr unserer Zeit. Ziel sei es, die Möglichkeiten des Irans weiter zu schwächen, Attacken auf die Handelsschifffahrt in der Straße von Hormus auszuüben. US-Präsident Trump hatte die Waffenruhe mit Teheran vergangene Woche für beendet erklärt. Zudem solle die Blockade iranischer Seehäfen wieder beginnen, so Trump. Der rheinland-pfälzische Ministerpräsident Schnieder hat sich für staatliches Versagen bei der Flutkatastrophe im Ahrtal vor 5 Jahren entschuldigt. An der Gedenkveranstaltung auf dem Marktplatz in Ahrweiler nahm auch Bundeskanzler Merz teil. Aus Bad Neuenahr, Ahrweiler, Lea Vasiliadis.
3: Während seiner Rede sagte Ministerpräsident Gordon Schnieder, der Staat habe sein Versprechen, die Menschen zu schützen, damals nicht eingehalten. Dafür bat er die Betroffenen im Ahrtal um Entschuldigung. Auch für Bundeskanzler Friedrich Merz sei es ein Auftrag, die Menschen im Land zu schützen. Kein Mensch, keine Stadt, keine Region solle in diesem Land allein bleiben mit der Furcht vor Katastrophen und Naturgewalten, so der Kanzler. Die Flutkatastrophe vor 5 Jahren hat nicht nur das Ahrtal hart getroffen. Insgesamt sind in Rheinland-Pfalz und Nordrhein-Westfalen mehr als 180 Menschen gestorben.
1: Das vom Bund geplante Abschiebeterminal am Münchner Flughafen hat eine entscheidende Hürde genommen. Der Aufsichtsrat der Flughafengesellschaft machte per Mehrheitsentscheidung den Weg für das Projekt frei. Zugleich wurde betont, dass das Gebäude ausschließlich von der Bundespolizei genutzt werden solle. Mit dem eigenen Abschiebeterminal will der Bund die Zahl der Abschiebungen deutlich erhöhen. Flüchtlings- und andere Organisationen sind strikt gegen das Vorhaben. Das waren die Nachrichten. Das Wetter in Deutschland. Meist trocken, im Süden letzte Schauer und Gewitter. Tiefstwerte 21 bis 10 Grad. Tagsüber oft freundlich, im Süden Wolken, Schauer und teilweise kräftige Gewitter. Höchstwerte 23 Grad auf den Nordseeinseln bis 33 Grad in Hessen. Am Donnerstag viel Sonne, Richtung Westen einzelne Schauer und Gewitter, 24 bis 34 Grad. Es ist jetzt 1:03 Uhr.
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4: Schwacher IHK-Konjunkturbericht. Wirtschaftliche Lage in der Region bleibt angespannt. Geplante Reform der Rettungsdienste. Landkreis Helmstedt schließt sich Kritik an. Und Braunschweigs digitaler Basiszwilling. Neue Funktionen für Umwelt- und Klimadaten. Im Studio Marieke Eichner. Das sind die Meldungen im Einzelnen. Die Industrie- und Handelskammern Braunschweig und Lüneburg-Wolfsburg haben ihren Konjunkturbericht für das zurückliegende Quartal veröffentlicht. In der Umfrage bewerteten die 300 teilnehmenden Unternehmen ihre aktuelle und künftige Geschäftslage unverändert negativ. Auf die Frage nach der geschäftlichen Lage bezeichne derzeit nicht einmal jeder 5. Betrieb diese als gut, teilten die Kammern mit. Und nur jeder 10. befragte Betrieb erwarte eine geschäftliche Aufhellung. Als größte Risiken nannten die Unternehmen vor allem die wirtschaftlichen Rahmenbedingungen, gefolgt von hohen Energie- und Rohstoffpreisen sowie die Inlandsnachfrage und die Entwicklung der Arbeitskosten. Wie die Kammern mitteilten, verbleibt der sogenannte Konjunkturklimaindikator auf einem Wert von 79, neutral sei ein Wert von 100. Eine derart lang anhaltende Schwächephase habe es im Rahmen der regionalen Konjunkturbeobachtung nie zuvor gegeben, so die Kammern. Mit einer im Kreistag beschlossenen Resolution schließt sich der Landkreis Helmstedt der Kritik an der geplanten Reform der Rettungsdienste an. Demnach werden vor allem ein zu hoher Dokumentationsaufwand und nicht umsetzbare Sparauflagen befürchtet. Niedersächsische Landkreise seien keine Sachleistungserbringer der gesetzlichen Krankenkassen, sondern selbstverwaltete und umfassend für die Notfallrettung zuständige Gebietskörperschaften, heißt es in der Resolution. Völlig inakzeptabel sei, wenn die Bundesregierung nun versuche, bei der lebenskritischen 112 einen festen und pauschalen Kostendeckel draufzulegen. Eine Reform der Notfallrettung sei nötig, die die Zuständigkeiten der Länder und Kommunen für den Rettungsdienst wegen der Einheit der Gefahrenabwehr vor Ort umfassend achte, so der abschließende Appell. Dafür dürfe der Bund nicht die Kommunen in die Rolle des Sachleistungserbringers nach Krankenkassenrecht zwingen. Die Stadtverwaltung Braunschweig hat neue Funktionen im sogenannten digitalen Basiszwilling freigeschaltet. Dazu gehören unter anderem die Suche nach kühlen Orten sowie die Anzeige des Hitzebetroffenheitsindex. Die Karte der kühlen Orte zeige neben Grün- und Wasserflächen auch schattige Wege und Sitzgelegenheiten sowie Trinkbrunnen, teilte die Verwaltung mit. Grundlage des Hitzebetroffenheitsindex sei eine Analyse verschiedener Einflussfaktoren wie Versiegelungsgrad, Oberflächentemperatur, Bevölkerungsdichte und Grünvolumen. Außerdem stehen nun für die Zeitreihe von Luftbildern zusätzliche Satellitendaten zur Verfügung. Zudem kann das Gebäude Alte Waage im hochauflösenden 3D-Modell betrachtet werden. Der digitale Basiszwilling werde kontinuierlich weiterentwickelt und als zentrale Plattform für die Visualisierung und Erkundung städtischer Daten ausgebaut, so die Verwaltung. Und das waren Nachrichten aus der Region. 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
1: Um 2 Uhr mit Katja Kindermann. Spanien steht im Finale der Fußball-Weltmeisterschaft. Das Team setzte sich im ersten Halbfinale gegen Frankreich mit 2:0 durch. Aus dem ARD-WM-Team Hendrik Lückhoff.
2: Die Spanier hatten das Spiel über weite Strecken im Griff und ließen die sonst so starke Offensive von Top-Favorit Frankreich kaum zur Entfaltung kommen. Oyarzabal traf im ersten Durchgang per Elfmeter. Pedro Porro sorgte in der zweiten Hälfte für den 2:0 Endstand. Es ist das zweite WM-Finale für Spanien. Da geht's entweder gegen England oder Argentinien. Frankreich hat noch die Chance auf Platz 3.
1: 5 Jahre nach der Flutkatastrophe im Ahrtal ist der Opfer gedacht worden. Beim zentralen Gedenkakt in Bad Neuenahr-Ahrweiler sagte Kanzler Merz, Deutschland müsse sich besser auf die Folgen des Klimawandels vorbereiten. Und er erinnerte an die Verwundbarkeit des Menschen angesichts von Naturkatastrophen.
3: Sie hier im Ahrtal teilen miteinander Erfahrungen, die unvorstellbar sind für die meisten Menschen in unserem Land. Und ich kann auch selbst nur versuchen nachzuempfinden, wie sich das Leben derjenigen verändert, die erleben mussten, was innerhalb weniger Stunden das eigene Zuhause buchstäblich unter den eigenen Füßen davongerissen wird. Die Bilder der Zerstörung, sie erinnern uns daran, wie verletzlich, wie verwundbar wir Menschen sind.
1: Bundeskanzler Merz. Das US-Militär hat nach eigenen Angaben eine neue Angriffswelle auf den Iran gestartet. Das teilte das zuständige Regionalkommando mit. Demnach begann der Angriff gegen 21 Uhr unserer Zeit. Ziel sei es, die Möglichkeiten des Irans weiter zu schwächen, Attacken auf die Handelsschifffahrt in der Straße von Hormus auszuüben. US-Präsident Trump hatte die Waffenruhe mit Teheran vergangene Woche für beendet erklärt. Zudem solle die Blockade iranischer Seehäfen wieder beginnen, so Trump. Ein Astronaut aus den USA und 2 russische Kosmonauten sind am Abend sicher an der Internationalen Raumstation angedockt. Nach dem Start der Soyuz-Kapsel vom Weltraumbahnhof Baikonur in Kasachstan erreichte das Raumschiff die ISS planmäßig 3 Stunden später. Die 9 Crewmitglieder sollen dort 8 Monate verbringen. Insgesamt sind damit nun 10 Besatzungsmitglieder an Bord der ISS. Laut russischer Nachrichtenagentur TASS wurde zudem eine Verlängerung der Kooperation zwischen den USA und Russland bei der Internationalen Raumstation beschlossen. Beide wollen bis 2030 zusammenarbeiten. Das waren die Nachrichten. Das Wetter in Deutschland. Meist trocken, im Süden letzte Schauer und Gewitter. Tiefstwerte 21 bis 10 Grad. Am Tage oft sonnig, später im Süden Wolken, etwas Regen und teils kräftige Gewitter. Die Temperaturen 23 Grad. An den Nordseeinseln bis 33 Grad in Hessen. Die Zeit, es ist jetzt 2:03 Uhr.
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4: Schwacher IHK-Konjunkturbericht. Wirtschaftliche Lage in der Region bleibt angespannt. Geplante Reform der Rettungsdienste. Landkreis Helmstedt schließt sich Kritik an. Und Braunschweigs digitaler Basiszwilling. Neue Funktionen für Umwelt- und Klimadaten.